0: untersuchte die Polizei entsprechende neue Fälle. In der Nähe von Eschweiler bei Aachen wurde demnach auch eine verdächtige Person beobachtet. Die Sicherheitsbehörden fahnden bereits seit Tagen nach einem 48-Jährigen. Er soll in verschiedenen Bundesländern versucht haben, mit Raketen einen Kurzschluss an Hochspannungsleitungen zu verursachen. Mehrere italienische Gewerkschaften haben seit gestern Abend für 24 Stunden zu einem landesweiten Bahnstreik aufgerufen. Betroffen sind sowohl Regional- als auch Hochgeschwindigkeitszüge. Hintergrund sind Tarifverhandlungen. Die Gewerkschaften fordern höhere Löhne für das Zugpersonal. Anna Giordano aus Rom.
1: Laut Italiens staatlicher Bahngesellschaft FS muss den ganzen Tag über mit Ausfällen und Verspätungen gerechnet werden, auch beim privaten Konkurrenten Italo. Das italienische Streikrecht schreibt allerdings sogenannte garantierte Zeitfenster vor. Regionalzüge müssen morgens zwischen 6 und 9 Uhr sowie am Abend zwischen 18 und 21 Uhr für Berufspendler verkehren.
0: Das waren die Nachrichten. Das Wetter in Deutschland. Meist wechselnd bewölkt, im Südosten und später auch im Nordwesten Schauer bei 18 bis 12 Grad. Tagsüber erst überall Schauer oder Gewitter, im Süden und in Ostsachsen meist trocken und sonnig, bei bis zu 18 Grad im Norden und 32 Grad im Süden. Morgen im Südosten Regen, sonst Schauer oder Gewitter, bis 22 Grad. 2:03 Uhr.
2: So, dann machen wir gleich weiter. Bevor wir aber die Straßen beobachten, eine Gefahrenmeldung für Niedersachsen im Barpermont. Da kommt es wegen eines Wohnhausbrandes zur Rauchentwicklung und Austritt von Brandgasen. Anwohner werden gebeten, Fenster und Türen geschlossen zu halten. So, jetzt der Blick auf die Straßen. A1 Lübeck-Hamburg. Die Norderelbbrücke ist in beiden Richtungen wegen eines Schwertransportes mehrfach kurzfristig gesperrt. Das Ganze kann sich bis ca. 5 Uhr hinziehen. A2 Dortmund Richtung Hannover. Zwischen Feldheim und Bad Eilsen ist nach einem Unfall die mittlere und rechte Fahrspur gesperrt. Dadurch aktuell 2 Kilometer Stau. A24 Hamburg Richtung Berlin. Zwischen Mainburg und Pritzwalk nach einem Unfall aktuell die Fahrbahn gesperrt. A52 Essen Richtung Düsseldorf. Zwischen Essen-Berghausen und Essen-Süd nach einem Unfall Fahrbahn gesperrt. Berlin, A111, Dreieck Oranienburg, Charlottenburg. Das ist zwischen Schulzendorfer Straße und Saatwinkler Damm in beiden Richtungen wegen Wartungsarbeiten bis ca. 5 Uhr die Fahrbahn gesperrt. Hannover, der Südschnellweg stadteinwärts ist zwischen A7 Hannover-Anderten und Seelhorster Kreuz wegen Bauarbeiten bis ca. 5 Uhr gesperrt. B96 Berlin, der Tiergartentunnel ist zwischen Reichbütschufer und Heidestraße in beiden Richtungen bis ca. 5.45 Uhr gesperrt. Das waren unsere Verkehrsmeldungen. Wir wünschen eine gute Fahrt.
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2: Genau, und man sollte die Zeit nutzen und tanzen, solange die Musik spielt, bevor es vorbei ist. Also, jetzt kurz nach zwei gibt's Musik von den Fine Young Cannibals. Da kann man so richtig schön mit tanzen. Das werde ich jetzt tun. Mein Name ist Ronny Krabmann. Schönen guten Morgen.

einfach nur gute Musik. Tja, und Sie wollen noch mehr davon? Na, da will ich gar nicht lange drum rumreden. Geht gleich weiter mit Whitney Houston. Bitteschön.

coole Musik von Susan Vega. My Name is Luca. In der ARD Hitnacht. Mein Gott, ist das lange her. Da war ich bei der Armee, als das Ding rauskam. Das sind Zeiten, mein Gott, wie die Zeit vergeht, oder? Haben Sie auch so das Empfinden? Ja, man wird immer älter, ne? Und dann hat man so Sprüche auf Lager, die man weitergibt. Und dann verdreht manchmal ein junger Mensch die Augen und denkt, was will der jetzt wieder von mir? Ja, ist mir selber auch passiert. Und früher habe ich solche Sprüche von meinem Papst gehört und manchmal gedacht, ach Gott, was willst du denn jetzt von mir? Und dann erwische ich mich, wie ich mich daran erinnere, zum Beispiel Tanz, bevor die Musik aus ist. Lebe, bevor dein Leben vorbei ist. Und das ist nur wie ein Wimpernschlag. Schon. Na, wir drehen uns um, sind die Kinder groß oder aus dem Haus raus oder, tja, das Leben hat uns ganz andere Wege vor die Nase gesetzt. ard-hitnacht@mdr.de, das ist die Adresse, wo Sie sich melden können mit Ihren kleinen Geschichten und Lebensweisheiten. Ich habe hier wirklich also so viele Zuschriften wie heute bekommen und bin hier am Lesen und freue mich und denke mir so, mein Gott, das ist wirklich schön. In der Radiofamilie, was wir so einander anvertrauen und auch diese herrlichen Geschichten und sehr persönlichen Geschichten zum Teil, die ich hier lesen darf, die berühren mich sehr. Das muss ich wirklich sagen. Also habe ich ganz, ganz viel Freude und weiß das auch sehr, sehr zu schätzen. Der Dirk aus Lindlar hat sich bei uns gemeldet, schreibt, schöne musikalische Hitnacht heute. Gebe ich gern weiter an den Leo, der wird sich freuen und hört sich gut an, dass man so gar nicht ins Bett will. Schön, spricht für uns, fürs Team. Und der folgende Spruch, der ist mir kurz eingefallen, den ich hier mir notiert habe, möchte ich gern teilen mit euch. Und zwar folgender, wer die Gegenwart genießt, hat in der Zukunft eine schöne Vergangenheit. Den werde ich mir merken. Finde ich total cool. Wer die Gegenwart genießt, hat in der Zukunft eine schöne Vergangenheit. Herrlich, da ist viel Wahres dran. Gute Nacht. Dirk und noch viel Freude beim Hören. Wir machen jetzt mal so eine kleine Reise in den 80ern, oder? Da gab's den Joachim Witt und seinen Hit, den Goldenen Reiter.

0: Hier sind Sie genau richtig. Hier ist die ARD-Hitnacht. Und Sie können mir gerne Ihre Lebensweisheiten mitteilen unter ard-hitnacht@mdr.de. Das geht schon den ganzen Abend so und das freut uns alle sehr. Guten Abend, lieber Ronny. Ich habe da eine von meiner ostpreußischen Großmutter. Wann auch immer ich sie mal was gefragt habe, war die Antwort: Na, du wirst schon sehen. Und damit lag sie fast immer richtig, schreibt die Gabi aus Strande mit ganz lieben Grüßen in die Nacht. Grüße gehen zurück und ich hoffe, Sie haben weiterhin viel Freude hier mit uns mit der ARD-Hitnacht. So, jetzt machen wir mal den Autofahrern hier eine Freude mit unserem Blick auf die Straßen. Vorher aber gibt es noch einen allgemeinen Gefahrenhinweis, und zwar für Niedersachsen in Bad Pyrmont. Da kommt es wegen eines Wohnhausbrandes noch immer zu großer Rauchentwicklung und dem Austritt von Brandgasen. Anwohner werden gebeten, Fenster und Türen geschlossen zu halten und Klimaanlagen, Lüftungen bitte ausschalten. So, und jetzt der Blick auf die Straßen. A1 Lübeck-Hamburg, die Norderelbbrücke ist in beiden Richtungen wegen eines Schwertransportes mehrfach kurzfristig gesperrt. Das zieht sich noch bis ca. 5 Uhr, schreibt die Polizei. A2 Dortmund Richtung Hannover, zwischen Feldheim und Bad Eilsen nach einem Unfall die mittlere und rechte Fahrspur gesperrt, dadurch 2 Kilometer Stau. A24 Hamburg Richtung Berlin, zwischen Mayenburg und Pritzwalk nach einem Unfall Fahrbahn gesperrt. A52 Essen Richtung Düsseldorf, zwischen Essen-Bergerhausen und Essen-Süd nach einem Unfall Fahrbahn gesperrt. Berlin, A111, Dreieck Oranienburg, Charlottenburg. Da ist die Fahrbahn zwischen Schulzendorfer Straße und Saatwinklerdamm in beiden Richtungen wegen Wartungsarbeiten bis ca. 5 Uhr gesperrt. Hannover, der Südschnellweg stadteinwärts, ist zwischen der A7 Hannover-Anderten und Seelhorster Kreuz wegen Bauarbeiten bis ca. 5 Uhr gesperrt. Und nochmal Berlin, B96, der Tiergartentunnel ist zwischen Reichpietschufer und Heidestraße in beiden Richtungen bis ca. 5.45 Uhr gesperrt. Das waren unsere Verkehrsmeldungen. Wir wünschen eine gute Fahrt.
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0: Ja, tanze. Solange die Musik spielt, man weiß nie, wie lange sie spielt. Was das Leben noch so hergibt. Und getreu diesem Motto habe ich jetzt mal in der 80er-Kiste gekramt. Und Michael Cimello rausgekommen. Maniac, einer seiner größten und fantastischen Hits aus den 80ern. Jetzt am Start und ich werde eine Runde tanzen. Mein Name ist Ronny Krabmann. Freue mich, dass ihr am

40, 10 Minuten nach 3. Na, das ist doch eine coole Musik, wo man doch wach bleibt, oder? Viele, viele schreiben, ach Mensch, ich kann gar nicht einschlafen, weil noch ein Song und noch ein Song und noch ein Song. Ja, ja, so ist das in der ARD-Hitnacht. Freiburg im Breisgau, dort wohnt der Ulrich. Und der sagt, hallo liebes Team, es wäre jetzt Zeit für den Albatros von Karat. Finde ich auch, ist schön, ne? Aber die Musik, die steht fest für heute Abend. Also da ist nichts mit Wünschen, da ist auch nichts mit Rumgraben. Ne, da müsst ihr ja wieder in den Keller gehen, die Kisten hochholen. Nee, Quatsch beiseite. Also, wir haben eine Musikredaktion, das ist der Christian, das ist der Leo und die bauen die Musik. Aber was ich mache als Moderator der Sendung, ich leite diese E-Mails weiter an unsere zwei Experten und die schauen mal, wie das dann verbauen, die Anregungen unserer Hörer. Finde ich auch schön. Also, Albatros von Karat ist schon eine schöne Nummer und Karat deutschlandweit immer wieder gern gehört. Ich weiß, die Konzerte laufen super und von daher vielleicht eine gute Anregung für die ARD-Hitnacht. So, aber wir haben jetzt was Kuscheliges und zwar von Sam Smith. Die lachen schon wieder hier. Stay with me.

Die Flying Pickets mit Only You in der ARD-Hitnacht. Tja, auch heute am 8. September gibt es Menschen, die haben was zu feiern. Vielleicht auch Geburtstag. Der eine oder andere, der feiert jetzt schon rein um diese Uhrzeit um 2.46 Uhr. Tja, so wie der Kollege vom Alex, ne? Die feiern irgendwie zusammen. Keine Ahnung, jedenfalls haben sie uns geschrieben und wünschen uns alles Gute und sich selbst alles Gute.

gute Nacht und wir senden ganz einfach Grüße an alle Geburtstagskinder deutschlandweit. Happy Birthday! Gesundheit, Glück, Frieden im Inneren und im Außen. Das nötige Kleingeld, liebe Menschen an der Seite und ja, einfach nur Gesundheit. Das ist, glaube ich, das Wichtigste, was man sich wünschen kann. Jeden Tag. Geburtstag hat man eigentlich jeden Tag, oder? So, wir machen weiter mit Shocking Blue. Das Original. Venus, oft gecovert. Aber ich finde das Original, das ist einfach nur klasse. Gibt's jetzt hier bei uns. Und danach Musik von The Kershaw aus den 80ern.

Das macht gute Laune, diese Musik. Musik von Barry White in der ARD-Hitparade. Da kann man schon ein bisschen tanzen, ne? So rein in den Morgen. Wenn gerade der Wecker geklingelt hat, ich weiß schon. Freunde, ard-hitnacht@mdr.de, das ist die Adresse mit den sozusagen kleinen Gedankengängen, den Sprüchen, die Sie, die ihr mir gerne rüberschicken könnt. Und da hat gerade der Matthias geschrieben, also der hatte mal so Probleme mit einer Frau, die Schluss mit ihm gemacht hat, und hat seine Mutter zu ihm gesagt, sei nicht so bedrückt, denke immer daran, du wirst wieder eine finden. Es gibt nicht nur eine Handvoll, sondern ein ganzes Land voll. Naja, haben Sie eine Auswahl gehabt, Matthias, wa? Bleiben Sie dran, wir machen noch schöne Musik, auch nach den Nachrichten, nach 3 Uhr. Jetzt erst noch bis zur Nachrichtenmusik aus Italien. I like your funk, a sabo, hier bei uns. Viel Spaß.

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1: Um 3 Uhr mit Ronald Lessig. Die CDU in Sachsen-Anhalt zieht nach dem schlechten Abschneiden bei der Landtagswahl Konsequenzen. Die Mitglieder des Parteivorstandes stellen ihre Ämter zur Verfügung. Aus der Nachrichtenredaktion Janine Artist.
2: CDU-Landeschef und Ministerpräsident Schulze sagte nach einer Vorstandssitzung in Magdeburg, er werde nicht wieder für den Vorsitz kandidieren. Er übernehme damit Verantwortung. Über eine neue Parteiführung soll auf einem Sonderparteitag im November oder Dezember entschieden werden. Der Bundestagsabgeordnete Sepp Müller hat angekündigt, als Bewerber für den Posten des Landeschefs anzutreten. Die CDU ist bei der Landtagswahl in Sachsen-Anhalt auf 17,2% abgestürzt. Vor 5 Jahren kam sie noch auf gut 37%.
1: In mehreren deutschen Städten hat es nach dem Wahlsieg der AfD in Sachsen-Anhalt Proteste gegeben. Am Brandenburger Tor in Berlin versammelten sich laut Polizei 5.000 Menschen. Die Veranstalter sprachen von 14.000. Weitere Proteste gab es unter anderem in Schwerin, Potsdam und in Essen. Der Bundestag berät ab heute erstmals über den von Finanzminister Klingbeil aufgestellten Haushalt für 2027 und die Finanzplanung bis 2030. Allein im kommenden Jahr will der SPD-Politiker 555 Milliarden Euro ausgeben. Das sind etwa 31 Milliarden mehr als in diesem Jahr. Aus Berlin Anne-Kathrin Mellmann.
3: Allein das Verteidigungsministerium hat 27 Milliarden Euro mehr als in diesem Jahr. Begründung: die Bedrohung durch Putin. Weniger Geld gibt es für bestimmte Sozialleistungen und Förderprogramme und auch für Teile der Klimapolitik. Lisa Paus von den Grünen, die den Haushaltsausschuss des Bundestags leitet, die sagt, nie gab es so wenig Zukunft für so viel Geld. Sie meint vor allem, dass zu wenig in die Zukunft investiert wird. Und Wirtschaftsvertreter finden, dass der Staat zu hohe Schulden aufnimmt und zu viel Geld ausgibt.
1: Am Vormittag wird die neue PISA-Studie vorgestellt. Bei der Untersuchung wird analysiert, wie es um das Wissen von 15-Jährigen weltweit bestellt ist. In der aktuellen Ausgabe der Studie wurde neben Lesekompetenz und Mathe ein Schwerpunkt auf Naturwissenschaften und digitales Lernen gelegt. Bei der ersten Studie vor 25 Jahren schnitt Deutschland im Vergleich eher schlecht ab. Auch zuletzt lagen die Leistungen an deutschen Schulen eher im Mittelfeld. Das waren die Nachrichten. Das Wetter in Deutschland. Tagsüber fast überall Schauer oder Regen, im äußersten Süden und in Ostsachsen meist sonnig, bei bis zu 18 Grad im Norden und 32 Grad im Süden. Morgen im Südosten Regen, im Nordwesten Schauer oder Gewitter, dazwischen heiter bei 16 bis 22 Grad. Am Donnerstag Sonne und Wolken, im Norden einzelne Schauer bis 23 Grad. Es ist 3.03 Uhr.
4: Das sind noch gar nicht so schlechte Wetteraussichten. So, wir schauen auf die Straße in Deutschland. Moin moin, liebe Autofahrer. Wir sind bereit, ich hoffe, Sie auch. Radio ein bisschen lauter machen, es wird spannend. A1 Lübeck-Hamburg. Die Nordelbbrücke ist in beiden Richtungen noch immer wegen eines Schwertransportes kurzzeitig gesperrt. Rechnen Sie damit bis ca. 5 Uhr. A24 Hamburg Richtung Berlin zwischen Mainburg und Pretzwalk. Fahrbahn noch immer gesperrt, der Grund hierfür ein Unfall. A52 Essen Richtung Düsseldorf, zwischen Essen Bergerhausen und Essen Süd nach einem Unfall Fahrbahn gesperrt. A111 Dreieck Oranienburg-Charlottenburg, da ist die Fahrbahn zwischen Schulzendorfer Straße und Saatwinkler Damm in beiden Richtungen wegen Wartungsarbeiten noch bis ca. 5 Uhr gesperrt. Hannover, der Südschnellweg stadteinwärts ist zwischen A7 Hannover-Anderten und Seelhorster Kreuz wegen Bauarbeiten bis ca. 5 Uhr gesperrt. Und noch eine Meldung aus Berlin. B96, der Tigergartentunnel zwischen Reichpietschufer und Heidestraße, ist in beiden Richtungen circa bis 5.45 Uhr gesperrt. Nicht wegen, das weg, vergessen. Das waren unsere Verkehrsmeldungen. Wir wünschen eine gute Fahrt.
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4: Sie hören es, wir haben gute Laune. Das liegt am Kaffee und an der Schokolade und an der Musik und Ihren Zuschriften, worüber wir uns sehr freuen. Wir, das ist das Team der ARD-Hitnacht mit mir an der Front, am Mikrofon Ronny Krabmann. Freue mich, dass Sie am Radio sind.
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15. ard-hitnachtet.mdr.de. Da können Sie mir gerne Ihre Gedanken schreiben zum Thema der Lebensweisheiten. Wir haben ja den ganzen Abend schon so ein bisschen das Motto, nutze die Musik, tanze dazu. Du weißt nicht, wie lange du das kannst. Und viele Leute schreiben auch, sie haben viel Spaß mit der Musik und tanzen auch und haben Freude und so wie wir auch. Und mich erreichen hier eine Zuschrift nach der anderen. Aber Matthias hat gerade was Schönes geschrieben, und zwar, meine Mutter hat mir immer gesagt, man muss aufpassen, im Leben, man wird belogen und betrogen, und sie hat ja wirklich recht. Also, im Karneval in Köln haben wir mal Frau Antje aus Holland kennengelernt, und es stellte sich doch tatsächlich heraus, es war Britta aus Berlin, ein Fake. Frau Antje, jetzt will ich mal hoffen, dass die Schlümpfe echt waren. Tja, wer weiß, mit freundlichen Grüßen, der Matthias aus Flensburg. Matthias, vielleicht lag es am Getränk. Wenn ich das mal so sagen darf. Also es ist wirklich herrlich. Die Radiogemeinde hier mit diesen Zuschriften, ich freue mich drüber, ich komme hier aus dem Lachen nicht mehr raus. Apropos Lachen, der Martin aus Mosbach am Neckar hat uns geschrieben. Und zwar, er besuchte heute die wunderschöne Stadt Speyer, und an der Maximilianstraße stand an einem Schokoladengeschäft, das ist ja mein Ding, ne? Schokoladengeschäft, also da kriegt er mich ja, Freunde. Fülle den Tag mit Lachen, Liebe und Schokolade. Voll meine Meinung. Also, meine Schokolade ist bloß bald alle hier. Naja, gut, aber der Techniker draußen hat noch was. Klaue ich mir gleich. Vorher gibt es noch ein Käffchen und gute Musik von Talk Talk. Also, los geht's. Viel Spaß.

Patrick und seine Sabine haben gerade geschrieben. Die sind aufgestanden, haben das Lied gehört und haben im Nachtgewand getanzt. Hinein in den Morgen. Na, so muss es sein. Genau so muss es sein. Moin Moin und herzlich willkommen in der frühen Stunde hier mit der ARD-Hitnacht. Wir sind gut gelaunt. Woran liegt es? Ganz einfach. Wir haben gute Schokolade, wir haben guten Kaffee und wir haben gute Musik, das muss man wirklich sagen, und ein gutes Team und wir haben viel Dankbarkeit in uns. Neuer Tag, neues Glück. Ich hoffe, es geht Ihnen genauso. ard-hitnacht@mdr.de, das ist die Adresse, wo Sie Ihre herrlichen Lebensweisheiten und Sprüche mit mir teilen. Also meine Lebensweisheit war ja, nutze die Musik, tanze, solange es geht. Ne? Irgendwann hört das Ding auf zu spielen, die Musik, und irgendwann kann man noch nicht mehr tanzen. Deswegen, bei unserer Musik klappt das ja wunderbar. Und gleich wird's ganz, ganz erotisch mit Marvin Gaye. Aber vorher hier die Zeilen von Regina. Die hat mich geschrieben, sie hat einen schönen Spruch auf Lager, ihr Lebensmotto: Blicke nicht zurück im Zorn, mache deinen Frieden mit den Dingen. Geschehenes kannst du eh nicht mehr ändern. Lebe zufrieden in der Gegenwart, blicke in die Zukunft, bleib gespannt und neugierig und damit alles gut. Schöne Sendung, schreibt sie. Liebe Grüße an den Moderator, also mich, den Ronny, und an das Team von der ARD Hitnacht. Gebe ich gern weiter. Und jetzt, wie versprochen, jetzt wird's erotisch. Sexual healing.

0: Baby Love von und mit den Supremes in der ARD Hitnacht. Und damit wird es Zeit, um auf die Straßen zu schauen. Hier ist der Verkehrsservice in der ARD Hitnacht. A1 Lübeck-Hamburg. Die Nordelbbrücke ist in beiden Richtungen noch kurzzeitig gesperrt. Der Grund, ein Schwertransport. Das Ganze kann bis 5 Uhr immer mal wieder zeitweise passieren. Haben Sie bitte Geduld. A24 Hamburg Richtung Berlin. Zwischen Mainbruck und Pritzwalk nach einem Unfall immer noch die Fahrbahn gesperrt. A52 Essen Richtung Düsseldorf. Zwischen Essen-Berghausen und Essen Süd nach einem Unfall Fahrbahn gesperrt. Berlin, A111, Dreieck Oranienburg-Charlottenburg. Da ist die Fahrbahn zwischen Schulzendorfer Straße und Saatwinkler-Damm in beiden Richtungen wegen Wartungsarbeiten bis ca. 5 Uhr gesperrt. Und noch eine Meldung aus Hannover. Der Südschnellweg stadteinwärts ist zwischen der A7 Hannover-Anderten und Seelhorster Kreuz wegen Bauarbeiten bis ca. 5 Uhr gesperrt. B96 Berlin, der Tiergartentunnel ist zwischen Reichpietschufer und Heidestraße in beiden Richtungen bis ca. 5.45 Uhr gesperrt. Das waren unsere Verkehrsmeldungen. Wir wünschen eine gute Fahrt.
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0: So, und jetzt entspanntes Aufstehen oder ins Bett gehen. Mit richtig guter Musik von Kim Carnes und ihrem Hit Better Davis Eyes. Mein Name ist Ronny Krappmann. Wünsche einen schönen guten Tag.

Unverkennbar, die Stimme von Anna R. Die Sonne. Gib mir die Sonne, das war Rosenstolz in der ARD-Hit nach 3.40 Uhr inzwischen. Ja, Sigrid hat uns geschrieben, guten Morgen, liebes Hitnacht-Team. Und zu dem Thema der heutigen Sendung oder zu den Gedanken der heutigen Sendung habe ich eine Frage. Wie geht das denn? Glücklich sein ist bei mir schon eine Ewigkeit her. Kann mich gar nicht mehr erinnern. Wünsche allen Hörern und Hörerinnen noch eine schöne Nacht. Tja, also mit dem Glücklichsein. Ich glaube so, das Glück liegt ja in uns selber. Also, Anna, er hat es ja gerade schön beschrieben. Gib mir die Sonne. Wir können ja innerlich strahlen. Und ich glaube, wenn wir immer wieder uns ein bisschen in die Dankbarkeit begeben dessen, dass wir früh die Augen aufmachen, dass wir Menschen um uns haben, die uns aushalten, die uns lieb haben, die mit uns durch dick und dünn gehen, obwohl wir mancher vielleicht nicht immer ein Geschenk sind, das ist doch das wahre Glück. Wir können ja eh nichts mitnehmen, ne? Und das, was gerade passiert, das ist das, was uns ausmacht. Wir feiern den Moment, wir leben den Moment. Was gestern war, können wir nicht ändern. Was morgen ist, wissen wir nicht. Aber was heute ist, das wissen wir. Zum Beispiel coole Musik jetzt von den Hooters. Da kann man das Radio richtig laut machen und dazu tanzen und einfach sich freuen, dass wir am Leben sind. Das empfinde ich als Glück. Und vielleicht, liebe Sigrid, kann ich Ihnen da ein bisschen was von abgeben. Jetzt mit den Hooters.

Die Lumineers in der ARD Hit nach 3.56 Uhr. Tanze, bevor die Musik aus ist. Lebe, bevor dein Leben vorbei ist. Ein bisschen das Motto unserer heutigen ARD Musiknacht. Und Musik, oder Hitnacht besser gesagt. Und unter ard-hitnacht.mdr.de, da können Sie mir weiterhin schreiben, was so Ihre Gedanken zu Lebensweisheiten ist. Und da hat zum Beispiel der Peter aus Braunschweig was Schönes geschrieben. Mein Vater war ein Verfechter der Ordnung. Er sagte immer, lerne Ordnung, liebe sie. Ordnung spart dir Zeit und Mühe. Ich war das ganze Gegenteil, Freunde. Meine Devise hieß, wer die Ordnung liebt, der ist nur zu faul zum Suchen. Nur das Genie beherrscht das Chaos. Guten Start, einen neuen Tag, wünscht der Peter aus Braunschweig. Gut, ist ja alles in bester Ordnung, oder? Jetzt bei uns am Start, die Communards. Guten Morgen, Deutschland.

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1: Um 4 Uhr mit Ronald Lessig. Die CDU in Sachsen-Anhalt will ihren Landesvorstand neu aufstellen. Der bisherige Vorsitzende, Ministerpräsident Schulze, sagte nach einer Sitzung, die Neuwahl solle Ende November oder Anfang Dezember stattfinden. Aus der Nachrichtenredaktion Johannes Zuber.
2: Schulze selbst will dann nicht mehr für den Landesparteivorsitz kandidieren. Damit zieht er Konsequenzen aus dem schlechten Abschneiden seiner Partei bei der Landtagswahl. Mit ihm als Spitzenkandidat hatte die CDU ihr Ergebnis im Vergleich zur Wahl vor 5 Jahren mehr als halbiert und stellt künftig nur noch 15 der 83 Abgeordneten im Magdeburger Landtag. Als Nachfolger für Schulze will sich der Bundestagsabgeordnete Sepp Müller bewerben. Das hat der 37-Jährige am Abend angekündigt.
1: Im Bundestag beginnt heute die erste Debattenrunde über den Haushalt für das kommende Jahr. Der Entwurf von Bundesfinanzminister Klingbeil sieht Ausgaben in Höhe von mehr als 555 Milliarden Euro vor und damit etwas mehr als in diesem Jahr. Die Neuverschuldung soll inklusive Sondervermögen bei gut 200 Milliarden Euro liegen. Bei den Beratungen bis Freitag dürfte auch der Wahlsieg der AfD in Sachsen-Anhalt eine Rolle spielen. In Teilen der Koalition in Berlin werden nun die erklärten Reformkurse in Frage gestellt. Am Vormittag wird die neue PISA-Studie vorgestellt. Bei der Untersuchung wird analysiert, wie es um das Wissen von 15-Jährigen weltweit bestellt ist. In der aktuellen Ausgabe der Studie wurde neben Lesekompetenz und Mathe ein Schwerpunkt auf Naturwissenschaften und digitales Lernen gelegt. Bei der ersten Studie vor 25 Jahren schnitt Deutschland im Vergleich eher schlecht ab. Auch zuletzt lagen die Leistungen an deutschen Schulen eher im Mittelfeld. Mehrere italienische Gewerkschaften haben seit gestern Abend für 24 Stunden zu einem landesweiten Bahnstreik aufgerufen. Betroffen sind sowohl Regional- als auch Hochgeschwindigkeitszüge. Hintergrund sind Tarifverhandlungen. Die Gewerkschaften fordern höhere Löhne für das Zugpersonal. Anna Giordano aus Rom.
3: Laut Italiens staatlicher Bahngesellschaft FS muss den ganzen Tag über mit Ausfällen und Verspätungen gerechnet werden. Auch beim privaten Konkurrenten Italo. Das italienische Streikrecht schreibt allerdings sogenannte garantierte Zeitfenster vor. Regionalzüge müssen morgens zwischen 6 und 9 Uhr sowie am Abend zwischen 18 und 21 Uhr für Berufspendler verkehren.
1: Das waren die Nachrichten. Das Wetter in Deutschland. Tagsüber fast überall Schauer oder Regen, im Süden und in Ostsachsen dagegen sonnig, bei bis zu 18 Grad im Norden und 32 Grad im Süden. Morgen im Südosten Regen, im Nordwesten Schauer oder Gewitter, dazwischen heiter, 16 bis 22 Grad. Am Donnerstag Sonne und Wolken, im Norden einzelne Schauer bis 23 Grad. Es ist 4.03 Uhr.
4: Wir sagen guten Morgen, liebe Autofahrer. Schön, dass Sie uns eingeschaltet haben. Bleiben Sie bei uns, hier sind Sie genau richtig, denn es geht erstmal los mit dem Blick auf die Straßen im Verkehrsservice der ARD-Hitnacht. A1 Lübeck-Hamburg. Die Norderelbbrücke ist in beiden Richtungen wegen eines Schwertransportes mehrfach kurzfristig gesperrt. Das Ganze kann sich bis 5 Uhr hinziehen. A52 Essen Richtung Düsseldorf zwischen Essen-Bergerhausen und Essen-Süd. Fahrbahnsperrung, der Grund hierfür ein Unfall. Berlin, A111, Dreieck Oranienburg-Charlottenburg. Da ist die Fahrbahn zwischen Schulzendorfer Straße und Saatwickler Damm in beiden Richtungen wegen Wartungsarbeiten bis ca. 5 Uhr gesperrt. Hannover, der Südschnellweg stadteinwärts ist zwischen der A7 Hannover-Anderten und Seelhorster Kreuz wegen Bauarbeiten bis ca. 5 Uhr gesperrt. Noch einmal Berlin, B96, der Tiergartentunnel ist zwischen Reichpietschufer und Heidestraße in beiden Richtungen bis ca. 5.45 Uhr gesperrt. Das war der Blick auf die Straßen. Wir wünschen eine gute Fahrt.
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4: Tja, wenn eine Mannschaft ins Bett geht, stehen die anderen auf. Also wie auch immer, auf jeden Fall ist es schön, dass Sie das Radio anhaben mit unserem Programm. Wir sind die ARD-Hitnacht mit richtig coolen Hits, ein paar flotten Sprüchen und jede Menge gute Laune zum Start im neuen Tag. Mein Name ist Ronny Krappmann, freue mich, dass Sie am Radio sind. Los geht's.

Also ich finde ja, bei diesem Rhythmus kann man gut aufstehen, oder? So, 3, 4, ab ins Bad. Und in die Dusche. Aber vorher nicht vergessen, erstmal ein Glas Wasser trinken mit ein bisschen Salz. Glauben Sie nicht? Doch. Also neueste Studien haben ergeben, dass wenn man aufgestanden ist, nicht sofort Kaffee trinken soll, sondern man soll erstmal langsam aufstehen, am besten in die Küche gehen, ein bisschen lauwarmes Wasser nehmen, eine Prise Salz rein und das sorgt dafür, dass Ihr Körper in Schwung kommt durch die Elektrolyte, weil der hat mehrere Stunden geschlafen, geschwitzt, Ihrem Körper, dem Stoffwechsel fehlt Wasser und wenn Sie da einfach jetzt früh mal ein großes Glas Wasser mit einer ordentlichen Prise Salz trinken und dann nochmal einen Schwupp dahinterher und dann so ja, in die Dusche wandern, Zähne putzen und sich ein bisschen fertig machen und so circa 15, 20 Minuten später erst Ihr Käffchen trinken. Glauben Sie mir, dann gehen Sie ab wie eine Rakete. Dann ist der Tag schon halb gewonnen. Ja, und wenn Sie dann noch in den Kaffee ein bisschen Butter reinmachen, ein sogenannter Pullet Coffee, dann schreit Ihr Stoffwechsel Hurra und alles freut sich. War so ein kleiner Tipp am Rande, zur frühen Morgenstunde. Und der Dietmar hat auch geschrieben, er grüßt alle Lerchen, die jetzt schon langsam wach sind um 4.11 Uhr. Naja, Grüße gehen zurück, ja. Und wir machen mal einen kleinen Ausflug zum Haus am See. Jetzt gemeinsam mit Peter Fox. Schöne Mucke, da wird man entspannt wach. Oh, ich sehe schon die Sonne aufgehen. Hier ist er, Peter Fox. Hier

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Have a little faith. Joe Cocker in der ARD Hitnacht. Coole Musik, oder? Das Lob für die Musik, liebe Charlotte, die uns gerade geschrieben hat, das leite ich ganz, ganz gern weiter. Charlotte lernt gerade für ein Staatsexamen um diese Uhrzeit. Das muss ja wirklich sehr, sehr wichtig sein. Aber ich kenne das. In der Nacht kann man am besten lernen. Ne? Medizin auch noch. Ach Gott. Aber ja, und sie findet unsere Playlist wirklich sehr, sehr schön und abwechslungsreich. Und deswegen hat sie uns schnell geschrieben und wollte sich bedanken. Lob gebe ich gern weiter an den Leo und den Christian, die freuen sich drüber. Und nein, sie sind nicht unverschämt, wenn sie sich was Schönes wünschen, nämlich ein bisschen Musik. Aber die Musikwünsche, die leite ich weiter, weil die Musik für heute, die steht schon fest. Aber vielleicht in einer der nächsten Shows ist dann ihr Musikwunsch drin von Depeche Mode. Aber jetzt bei uns am Start erstmal Musik von ABBA. Geiler Song. Lay all your love on me in der ARD.

Inzwischen 4.27 Uhr. An der Stelle möchte ich mich ganz herzlich bedanken für Ihre vielen, vielen Zuschriften. Heute zum Thema Lebensmotto, Gedanken, Weisheiten, Lebensweisheiten, was man alles so miteinander teilen kann. Und wir haben schön getanzt durch diese Nacht, machen wir auch immer noch. Aber in einigen Teilen Deutschlands beginnen ab 5 Uhr die Morning-Shows. Und ja, wir machen noch so ein bisschen das Warm-up dafür. Bei anderen Teilen wieder erst ab 6 Uhr. Je nachdem, wir sind noch eine Weile auf Sendung mit vielen, vielen Gedanken. Ihre

Eurerseits, die Sie mir haben zukommen lassen unter ard-hitnacht@mdr.de. Und der Jürgen aus Hamburg, der hat was Schönes geschrieben, das muss ich Ihnen wirklich... Und zwar, sein Beitrag ist, je älter man wird, desto komischer werden die anderen. Das stelle ich auch jeden Tag fest. In diesem Sinne hoffen wir, dass der Tag nicht komisch wird, sondern gelingt im Start. Jetzt mit Musik von Erasure. Sagen wir ganz einfach, guten Morgen Deutschland.

0: Taylor Fools, Musik aus den 80ern und End-80er, 90er von Erasure. Cooles Teil. Und damit haben wir es 4:31. Achtung, Falschfahrer. Auf der A648 in Frankfurt am Main zwischen Westkreuz und Katharinenkreisel kommt Ihnen aktuell ein Falschfahrer entgegen. Fahren Sie äußerst rechts und überholen Sie nicht. Achtung, auf der A648 in Frankfurt am Main zwischen Westkreuz und Katharinenkreisel ist ein Falschfahrer unterwegs. Vorsicht in beiden Richtungen. Eine Meldung aus Berlin. A111, Dreieck Oranienburg-Charlottenburg zwischen Schulzendorfer Straße und Saatwinkler Damm in beiden Richtungen wegen Wartungsarbeiten. Fahrbahn noch bis ca. 5 Uhr gesperrt. Hannover. Der Südschnellweg stadteinwärts ist zwischen der A7 Hannover-Anderten und Seelhorster Kreuz wegen Bauarbeiten bis ca. 5 Uhr gesperrt. Und noch eine Meldung von der B96 in Berlin. Der Tiergartentunnel ist zwischen Reichpeach-Ufer und Heidestraße in beiden Richtungen bis ca. 5.45 Uhr gesperrt. Das waren unsere Verkehrsmeldungen. Wir wünschen eine gute Fahrt.
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0: Wir wünschen Ihnen einen guten Start in den neuen Tag und hoffen, dass heute alles gelingt, was Sie sich vorgenommen haben. Und sind Sie gerade fertig mit der Schicht und auf dem Weg ins Bettchen, dann lassen Sie ganz einfach das Radio an. Wir begleiten Sie beim Einschlummern, ja? Jetzt mit Musik von Chris Rea. Guten Morgen.

diesen Song. Elton John, Your Song in der ARD-Hitnacht. 4.44 Uhr inzwischen. Und es hat mich gerade noch von Hans-Peter Prinz ein Spruch erreicht, passend zum Lebensmotto oder auch zu Weisheiten, Lebensweisheiten, die man so weggibt. Und es raten Vater, Mutter und die Patentante, lege dein Geld auf die hohe Kante, dann gehörst du später zu den Reichen. Bin leider zu klein, um dies zu erreichen. Doch ich bin ein schlauer Mann, lege es in Hüftgold an. Es hält im Winter mollig warm, bin so zufrieden, aber arm. Naja, auch nicht schlecht. Okay, darauf ein Weinchen. Summer Wine jetzt in der ARD.

Ich sehe praktisch schon die Kollegen hier Luftgitarre spielen. Guten Morgen Deutschland, schön, dass Sie im Radio sind. Wir haben es 4.51 Uhr, 9 Minuten noch, dann beginnen in einigen Teilen Deutschlands die Morningshows. Und die Kollegen, die freuen sich schon auf Sie. Können Sie gespannt sein. Nicht nur mit guter Musik, mit mancher Überraschung, sondern auch mit manch flotten Spruch. Und wir hatten es heute auch ein bisschen mit den Sprüchen. Und da hat uns der Thomas aus Bayern, glaube ich, da unten, noch eine schöne E-Mail geschickt. Und zwar einen Spruch, den ich sehr mag, den würde ich gerne euch noch mit auf den Weg geben. Und das mache ich sehr, sehr gern, lieber Thomas. Denke nicht so oft an das, was dir fehlt, sondern an das, was du hast. Es wird oft zu wenig erkannt, was wir eigentlich alles haben und welche Möglichkeiten uns das Leben und uns auch unser Land und die Familie und die Freunde und überhaupt wir selber uns bieten können. Das, finde ich, ist ein schöner Abschluss für diese Aktion bei den Lebensweisheiten in der ARD-Nacht. Gut, für alle, die sich gleich ausklinken, einen guten Start in den Tag und einen schönen guten Morgen wünscht Ronny Krappmann.

0: 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Es ist jetzt 5 Uhr.
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0: Nach dem Wahlsieg der AfD in Sachsen-Anhalt sind Menschen an mehreren Orten bei uns im Land, bei uns in Mecklenburg-Vorpommern, auf die Straße gegangen. Eva-Maria Guhl, wo denn?
2: Ja, unter anderem in Rostock, Schwerin, Greifswald und Neustrelitz. Mit Kundgebungen und Demonstrationen wollten sie ein Zeichen gegen die in Teilen rechtsextreme Partei setzen. Aufgerufen dazu hatten Bündnisse wie Rostock Nazifrei und Zusammen bewegen, aber auch der DGB. Die Teilnehmerinnen und Teilnehmer hielten Plakate mit Aufschriften wie Remigriert euch ins Knie und Demokratie braucht Vielfalt in den Händen. Nach der Serie von Sabotageangriffen auf das deutsche Stromnetz sind in Nordrhein-Westfalen neue Abschussvorrichtungen gefunden worden. Laut Polizei gab es Hinweise auf eine verdächtige Person im Umfeld des Kraftwerks Weißweiler in der Nähe von Aachen. Das Gebiet wurde weiträumig abgesperrt. Auch in Sachsen hat die Polizei weitere selbsthergestellte Sprengvorrichtungen in der Nähe eines Umspannwerkes gefunden. Sie wurden laut LKA entschärft. Die Ermittler suchen weiterhin nach einem 48-Jährigen, der sich zu den Taten in Brandenburg, Nordrhein-Westfalen und Sachsen bekannt hat. Und zum Sport. Die deutschen Basketballerinnen haben bei der Heim-WM in Berlin ihr letztes Vorrundenspiel gegen Mali gewonnen und die Finalrunde erreicht. Durch das 83:58 über die Westafrikanerinnen schloss das Team die Gruppe A hinter Spanien auf dem zweiten Platz ab.
0: Das Wetter für uns in Mecklenburg-Vorpommern.
3: Ja, wir kriegen noch mal bis zu 26 Grad, aber so richtig sommerlich, so wie es gestern ja nachmittags dann noch mal wenigstens streckenweise war, wird es heute wohl nicht mehr. Es gibt zu dicke Wolken, dazu immer mal wieder ein kleiner Schauer mit dabei. Der wird aber nicht jeden treffen. Jetzt gerade 15 Grad in Sachsen am Schalsee. Wir sind bei 18 Grad im Darßer Ort und 17 Grad derzeit in Waren. Und der 3-Tage-Trend, der geht ja ziemlich durchwachsen weiter mit noch maximal 20 Grad in den kommenden Tagen.
0: 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Die Straßen sind frei, sehr schön, aber es blitzt natürlich.
3: Auf der A24 Richtung Hamburg zwischen Zarrentin und Gallin, A24 Richtung Berlin Höhe Pritzwalk, dann die B5 Groß-Warnow Richtung Karstädt, B96 Richtung Stralsund Höhe Rastplatz Rügenblick, dann die B104 Ortsausgang Löcknitz Richtung Pasewalk, B104 in Chemnitz Richtung Neubrandenburg, B191 Ortseingang Eldena aus Karstädt kommt, B196 zwischen Lanken-Granitz und See Rams, B321 Ortseingang Warsow aus Schwerin kommt und in Rostock in der Rövershäger Chaussee stadteinwärts.
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3: In Kado,
0: Sternberg
2: und in Jatznik.
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0: Mit Dania Behm, Eva-Maria Guhl, ich bin Nils Sörens. Wir freuen uns, dass Sie jetzt um 5:02 schon mit dabei sind, weil, seien wir ehrlich, früh aufstehen, das ist nicht jedermanns Sache.
5: Menschen, die mich vor 9 Uhr morgens fragen, ob ich gut drauf bin, schauen auch mit dem Streichholz nach, ob im Tank noch genug Benzin ist.
0: Ja.
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0: 9:09. Schönen guten Morgen. Ja, heute muss ich tanken fahren. Das ist so ein Gedanke, der kann einem schon am Morgen die Laune verderben. Aber nicht mit uns.
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0: Ja, jeden Morgen um 6:15 und 8:15. Wir erzählen eine Geschichte aus unserem Leben. Sie erraten dann, zu wem die gehört. Also entweder zu mir, Dania Behm, oder zu Nils Sörens. Und sichern sich so Geld für die nächste Tankfüllung. 150 Euro gibt's allein fürs Mitmachen. 300, wenn sie richtig liegen. 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
2: Ganz toll, 150 Euro, freue ich mich ganz riesig.
3: Also ich vermute Dania.
0: Das ist absolut richtig.
4: Jawohl. Juhu. Ja.
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2: Ich freue mich über die 150 Euro und wünsche euch dreien weiter viel Erfolg und Freude.
4: Edgar, du bekommst 150 Euro Spritgeld von uns.
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0: Ja, und jetzt sind Sie dran. Holen Sie sich die Frühstücksclub Spritprämie gleich, die nächste Spielrunde dann. Dann geht es um folgende Geschichte. Einer oder eine von uns hat sich noch nie einen Knochen gebrochen. Also überlegen Sie mal und machen Sie mit. Um 6:05 die nächste Runde. Jetzt ist es aber erstmal 5:11.
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0: Ist schon wieder Dienstag. Mensch, die Woche rennt schon wieder. Schönen guten Morgen, dass Sie dabei sind. Super. 17 Minuten nach 5, der Frühstücksclub hier bei NDR 1 Radio MV. Daniel Behm, Nils Sörens und jetzt natürlich auch wieder unser Telefonspaßvogel live Tennemann. Der hat angerufen in Langhagen bei Krakow am See. Und zwar, um genau zu sein, bei Lutz Lohmann. Vorsicht, live.
1: Lohmann. Ja, wunderschönen guten Tag. Häuflein, mein Name. Sagen Sie, ich rufe an vom Amt Krakow Umweltgehölzschutz. Es geht um Ihren Zaun, Herr Lohmann.
2: Was geht's um meinen Zaun?
1: Sie haben um Ihr Grundstück so einen großen Zaun. Und damit ist ja die optische Sicht auf Ihr Grundstück völlig versperrt.
2: Das ist ja ein Ding, so soll es aber auch sein, ne?
1: Nein, nein. Laut Ortssatzung müssen Felder frei bleiben, sodass man sieht, dahinter wohnen auch noch Menschen.
2: Aha, und wenn ich mich nackt sonnen will? Wir lassen mich noch nicht von der Straße begucken.
1: Darum geht es jetzt nicht. Also wir würden kommen, wir würden einzelne Elemente herauslösen.
2: Ihr löst mir gar nichts auf meinen Zaun. Ihr habt doch nicht alle Latten am Zaun. Ja, aber alles ist nicht.
1: Naja, aber da müssen ja Freiflächen sein.
2: Ja, aber dann nicht bei mir, Junge.
1: Wir können da ja dann so Fensterelemente reinsetzen, wissen Sie?
2: Ich elemente euch was.
1: Oder wir können auch Sträucher vielleicht, so Büsche.
2: Die habe ich gerade weggerissen.
1: Damit das ganze Botanische zu erleben ist. Wissen Sie, Herr Lohmann?
2: Nichts wird rausgerissen aus meinem Zaun. Da bleibt alles so, wie es ist.
1: Wir würden um 8 Uhr beginnen.
2: Ich stehe um 8 mit dem Stock da an. Ich werde euch leuchten, meine Herren. Das könnt ihr mir glauben.
1: Also, wir machen das alles schön und fein. Hinterher, wir würden es auch noch streichen, wenn das nötig ist. Alles für Sie, Herr Lohmann, ja?
2: Ihr fasst an mein Grundstück gar nichts an. Ich werde euch helfen. So geht das hier gar nicht. Ne? Gibt mir das schriftlich oder kommt mit sonst was, aber so nicht.
1: Und sagen Sie hinterher die Reste vom Zaun. Wo packen wir die hin? Wollen Sie die noch haben?
2: Ich glaube, wir hören dann auf, ne? Das kann ich mir gar nicht vorstellen.
1: Wir haben auch noch zwei Spezialarbeiter dabei, Frank und Steffen. Das sind ja Ihre Kumpels, ne?
2: Wer bitte?
1: Hier ist live Tennemann, Vorsicht live.
3: Vorsicht live.
2: Nicht schlecht.
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0: jetzt ein aktueller Hit.
1: Ja, kommt von Axwell und in Grosso. Der macht auf jeder Tanzfläche eigentlich eine gute Figur. Aber funktioniert auch wunderbar morgens in der Küche, wenn der Kaffee noch nicht so die Wirkung hat. Also, schönen guten Morgen.

0: 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Es ist jetzt 5.30 Uhr.
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0: Ja, das Ergebnis der Landtagswahl in Sachsen-Anhalt, das sorgt weiter für eine Menge Reaktionen. Eva-Maria Guhl, der AfD-Wahlsieg beschäftigt auch die Menschen hier bei uns im Land.
2: Ja, und die sind zum Teil auch auf die Straße gegangen. An mehreren Orten haben am Abend hunderte Menschen in Mecklenburg-Vorpommern demonstriert. Sie wollten so ein Zeichen gegen die in Teilen rechtsextreme Partei setzen. Wiebke Heiden aus der Aktuell-Redaktion.
3: In rund 12 Städten bei uns im Land fanden sich Menschen zu Kundgebungen und Demonstrationen zusammen. Aufgerufen dazu hatten Bündnisse wie Rostock Nazifrei und Zusammenbewegen, aber auch der DGB. In Schwerin fanden sich die Teilnehmer an der Siegessäule ein. Unter ihnen war auch Ministerpräsidentin Schwesig. Weitere Demonstrationen gab es unter anderem in Rostock, Greifswald und Neustrelitz. Teilnehmer hielten Plakate mit Aufschriften wie beispielsweise „Remigriert euch ins Knie" und „Demokratie braucht Vielfalt" in den Händen.
2: Für den Bundeshaushalt sind im kommenden Jahr 555 Milliarden Euro eingeplant. Von heute an berät der Bundestag erstmals über den von Finanzminister Klingbeil aufgestellten Haushalt und die Finanzplanung bis 2030. Aus dem Hauptstadtstudio berichtet Anne-Kathrin Mellmann.
4: Allein das Verteidigungsministerium hat 27 Milliarden Euro mehr als in diesem Jahr. Begründung: die Bedrohung durch Putin. Weniger Geld gibt es für bestimmte Sozialleistungen und Förderprogramme und auch für Teile der Klimapolitik. Lisa Paus von den Grünen, die den Haushaltsausschuss des Bundestags leitet, die sagt, nie gab es so wenig Zukunft für so viel Geld. Sie meint vor allem, dass zu wenig in die Zukunft investiert wird. Und Wirtschaftsvertreter finden, dass der Staat zu hohe Schulden aufnimmt und zu viel Geld ausgibt.
2: Finnland hat für mehr als 350 Millionen Euro einen Grenzzaun zu Russland gebaut. Nach 2 Jahren Bauzeit meldet Helsinki jetzt die Fertigstellung. Der Zaun ist 200 Kilometer lang, 4,5 Meter hoch und mit Kameras und Sensoren ausgestattet. Seit fast 3 Jahren sind schon die Grenzübergänge dicht. Damals hatten mehr als 1000 Migranten ohne Visa versucht, von Russland aus ins Land zu kommen. Die Grenze zwischen Russland und Finnland ist 1300 Kilometer lang. Rund 3000 Pflegerinnen, Therapeuten und Mitarbeiter aus Verwaltung und Sozialverbänden in Mecklenburg-Vorpommern kommen heute in Rostock zusammen. Dort hat der Verein Zukunftsfeste Pflege eine 3-tägige Messe organisiert. Katja Bülow aus dem Ostseestudio, welche Themen stehen denn dabei im Mittelpunkt?
5: Es geht um die aktuellen Herausforderungen der Branche. Es geht um Fachkräftemangel. Natürlich darum, welche Auswirkungen die für das kommende Jahr geplante Pflegereform haben wird. In der Messehalle sollen neue Ideen aus der Praxis vorgestellt werden und in der Rotunde daneben wird es Weiterbildungen geben, Podiumsdiskussionen. Morgen beim Azubi Award werden besonders engagierte Nachwuchskräfte ausgezeichnet und am Donnerstag stehen dann ältere, erfahrenere Kollegen im Mittelpunkt, die sich in ihrer Arbeit als Pflegehelden erwiesen haben.
0: Das Wetter für uns in Mecklenburg-Vorpommern.
6: Ja, wir bekommen heute noch mal bis zu 26 Grad. Aber ja, so richtig sommerlich wird es vermutlich nicht werden, denn dazu sind es echt zu dicke Wolken heute. Außerdem immer

0: Mal wieder ein Schauer dabei, der wird aber nicht jeden treffen. Jetzt im Moment 16 Grad in Demmin, 17 Grad Warnemünde und 16 Grad auch in Wismar. Und der Drei-Tage-Trend, durchwachsen geht es dann auch in den kommenden Tagen weiter, maximal dann noch 20 Grad.
1: 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Da ist alles in Ordnung, sehr schön, machen Sie trotzdem nicht zu schnell. Es blitzt natürlich.
0: Auf der A24 Richtung Hamburg zwischen Zarrentin und Gallin, B5 Groß-Warnow Richtung Karstädt, B96 Richtung Stralsund, Höhe Rastplatz Rügenblick, B104 in Chemnitz Richtung Staffenhagen, B191 Ortseingang Eldena aus Karstädt kommt, B196 zwischen Lankengranitz und Serams, B321 Ortseingang Warsow aus Schwerin kommt und in Rostock in der Rövershäger Chaussee statt Einsatz.
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1: Tja, am Dienstagmorgen. Hier ist Ihr Frühstücksclub mit Daniel Wehm, mit Eva Maria Guhl. Ich bin Nils Sörens und zum Start in diesem Tag. Die meisten 80er, die spielen wir. Gazebo, I Like Chopin.
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0: Tja, das war dann doch ein ungewöhnlicher Protest. NDR 1 Radio MV, hier der Frühstücksclub mit Dania Behm und Nils Sörens. Es gab gestern eine Sitzblockade, die mit der Sperrung der B109 zwischen Greifswald und Griebenow zusammenhängt. Da wird ja gebaut und deswegen gibt es eine weiträumige Umleitung, die aber kaum einer nutzt. Stattdessen fahren viele Autofahrer über die Kleindörfer, über Dersekow, Friedrichsfelde, 13.000 und Griebenow.
1: Ja, die Strecke ist halt einfach kürzer, ne? Kostet weniger Zeit.
0: Ja.
1: Davon haben die Anwohner aber verständlicherweise die Nase echt gestrichen voll und haben gestern deswegen die Straße für eine halbe Stunde blockiert.
2: Das ist einfach nicht die offizielle Umleitung. Die Dörfer sind völlig überlastet. Versuchen Sie mal in Griebenow morgens um 8 die Straßenseite zu wechseln. Sie haben keine Chance.
3: Die Straße ist schmal. Wir haben hier sehr große LKWs. Kinder müssen morgens über die Straße. Es gibt keinen Schutzweg.
4: Man will zur Arbeit. Man steht da hinten bei der Pferdekoppel, braucht eine halbe Stunde, bis man hier raufkommt auf die Straße. So wird das eine Sauerei.
1: Ja, die Leute haben eine ganz einfache Forderung, Durchfahrten nur für Anwohner zu erlauben. Das Problem, des Straßenverkehrsamt hat schon gesagt, das wird es wohl nicht geben.
0: Ja, mehr dazu können Sie auch nachlesen bei uns im Netz und auch in der NDR-MV-App. Und sobald es da Neues gibt, Neuigkeiten, hören Sie es sofort hier bei uns, versprochen.
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0: Der Frühstücksclub hier in der 1 Radio MV. Daniel Behm, Nils Sörens. Sie erreichen uns immer unter 0800 59 59 100. Guten Morgen.
1: Ja, guten Morgen, hier ist Mario. Ich wollte einen Blitzer melden.
0: Ja, gerne. Wo denn?
1: Und zwar Burg Stargard, B104, Ortsausgang Richtung Woldeck, 50er-Zone, Quastenberger Siedlung. Da wird gerade aufgebaut.
0: Dann können die direkt wieder abbauen, weil da fährt jetzt keiner mehr rein, weil alle Bescheid wissen, weil du Bescheid gesagt hast. Wunderbar. 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
1: Ja, mehr als 43% hat die AfD in Sachsen-Anhalt geholt. Und jetzt wird ja in knapp 2 Wochen bei uns im Land, bei uns in Mecklenburg-Vorpommern gewählt, Eva-Maria Guhl. Jetzt machen sich offenbar viele Menschen bei uns im Land Sorgen, wie die Wahl in MV ausgehen könnte.
2: Ja, und das hat unter Umständen auch dafür gesorgt, dass in Mecklenburg-Vorpommern am Abend mehr als 2000 Menschen auf die Straße gegangen sind, auch um ein Zeichen zu setzen. Aus der Aktuell-Redaktion Steffen Baxalari.
3: Aufgerufen zu den Kundgebungen hatte das Bündnis Zusammen bewegen, in dem sich viele parteiunabhängige Organisationen zusammengeschlossen haben, zum Beispiel der DGB oder der Migrantenrat. Die meisten Teilnehmer kamen in Rostock zusammen, nach Polizeiangaben etwa 1200. Ein Teil der Demonstrierenden hatte sich auch an einer Singaktion für Vielfalt und Zusammenhalt beteiligt. In Schwerin versammelten sich nach Polizeiangaben etwa 200 Menschen. Zu ihnen hat auch Ministerpräsidentin Schwesig gesprochen. Insgesamt wurde in 12 Städten in Mecklenburg-Vorpommern gegen die AfD demonstriert. In Greifswald und Stralsund waren es jeweils 300, in Ribnitz-Damgarten etwa 100. Dazu kamen kleinere Veranstaltungen in Ludwigslust, Parchim, Beutzenburg, Güstrow, Neustrelitz und Waren.
2: Und die Briefwahlunterlagen für die Landtagswahl in Mecklenburg-Vorpommern, die können noch bis zum 18. September beantragt werden. Die Unterlagen müssen aber bis spätestens 18 Uhr am Wahltag bei der zuständigen Wahlbehörde sein. Das sagte Landeswahlleiter Christian Boden. Er hat gestern eine Stunde lang Fragen der Hörer von NDR 1 Radio MV beantwortet. Petra Künzer aus der Aktuell-Redaktion.
4: Die Briefwahl ist sicher, sagte der Landeswahlleiter Boden auf NDR 1 Radio MV. Natürlich gäbe es immer auch Fehler und auch kriminelle Energie, aber wer grundsätzliche Zweifel an der Briefwahl habe, dem rät Boden, sich die Auszählung im Wahllokal selbst einmal anzuschauen. Boden hat auch darauf hingewiesen, dass das Wahlrecht ein höchst persönliches ist und deshalb auch nicht von Betreuern von kranken Menschen ausgeübt werden kann. Einige Anrufer sagten, dass sie noch keine Wahlbenachrichtigung bekommen haben. Das sollte nicht so sein, so Boden. Er empfahl den Betreffenden, sich mit der Gemeinde in Verbindung zu setzen. Jeder Wahlberechtigte könne aber auch ohne die Benachrichtigung mit Personalausweis im Wahllokal seine Stimme abgeben.
2: Ja, und das ganze Interview mit dem Landeswahlleiter und seine Antworten auf Fragen unserer Hörerinnen und Hörer finden Sie in der NDR-MV-App. Russland hat, wie angekündigt, alle Goethe-Institute im Land geschlossen. Die Mitarbeiter wurden aufgefordert, innerhalb einer Woche auszureisen. Zugleich ordnete das Außenministerium in Moskau an, dass das deutsche Generalkonsulat in St. Petersburg die Arbeit einstellen muss. Damit antwortet der Kreml auf die angekündigte Schließung des Russlandhauses in Berlin und des Generalkonsulats in Bonn. Hintergrund ist der Anschlagsversuch mit einer Sprengstoffdrohne auf dem Flughafen Leipzig-Halle. Die Bundesregierung macht Russland dafür verantwortlich. Im Bundestag starten heute die Haushaltsberatungen. Dabei geht es auch um Geld für Straßen, Schienen und Wasserstraßenprojekte. Deren Finanzierung ist alles andere als sicher. Katharina Seiler im Hauptstadtstudio. Wie sieht es denn bei wichtigen Verkehrsprojekten in Mecklenburg-Vorpommern aus?
5: Für den weiteren Ausbau der Bahnstrecke Rostock-Berlin gibt es bereits eine Finanzierungszusage des Bundes. Diese Mittel sind also zugesichert. Anders sieht es für den Ausbau der Strecke Berlin-Pasewalk-Stralsund aus. Hier habe nicht einmal die Planung begonnen, heißt es aus Kreisen der Bundestagsfraktion. Und auch die Finanzierung der Ausbaustrecke zwischen Lübeck und Hagenow-Land über Rostock bis nach Stralsund soll nach NDR-Informationen nach jetzigem Stand von Seiten des Bundes nicht gesichert sein. Aber das Parlament hat ja auch gerade erst begonnen, über den Haushalt 27 zu beraten. Es kann sich also noch einiges bewegen. Die Beratungen werden erst Ende des Jahres abgeschlossen sein. Und erst dann wird auch feststehen, für welche Verkehrsprojekte der Straße und Schiene der Bund Geld geben wird.
1: So, das Wetter für uns in Mecklenburg-Vorpommern mit Dania.
6: Dort mit 14 Grad in Parchim im Moment, 15 Grad in Steinhagen-Negast und kühlen 12 Grad in Neustrelitz. Aber das wird heute noch. Wir kriegen wieder bis zu 26 Grad, also das ist wie gestern. Der Rest ist doch ein bisschen anders, weil wir haben deutlich mehr Wolken als gestern und auch immer mal wieder Schauer mit dabei, die aber wohl nicht jeden treffen werden. Der 3-Tage-Trend geht sehr durchwachsen weiter und die Temperaturen sinken in den kommenden Tagen ein bisschen. Wir sind dann noch maximal bei so 20 Grad.
1: 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Die Straßen sind frei, es blitzt aber wo?
6: Auf der A24 Richtung Hamburg zwischen Zarrentin und Gallin, B5 Großwarnow Richtung Karstädt, B96 Richtung Stralsund, Höhe Rastplatz Rügenblick, dann die B104 in Chemnitz Richtung Staffenhagen, B104 Ortsausgang Burg Stargard Richtung Woldeck, B108 Umgehung Lage Richtung Rostock, B191 Ortseingang Eldena aus Karstädt kommt, B196 zwischen Lankengranitz und Serams, B321 Ortseingang Warsow aus Schwerin kommt, dann zwischen Barth und Löbnitz Höhe Flugplatz und in Rostock in der Röversäger Chaussee stadteinwärts.
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1: Mit Dania Behm, mit Eva Maria Guhl, ich bin Nils Sörens und jetzt mit extra Benzingeld für Sie. 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
0: Am Telefon Jenny Niemann aus Waren. Guten Morgen.
3: Guten Morgen, ihr Lieben.
0: Hast du dir schon mal was gebrochen?
3: Tatsächlich, ja.
0: Sag mal was.
3: Den Oberschenkel als Kind.
2: Oh.
3: War nicht lustig. Nein.
0: Nee, überhaupt gar nicht.
3: Nein.
0: Okay.
3: Bei OP folgten.
2: Und da kannst du dich auch ewig überhaupt nicht bewegen, ne? Mit dem Oberschenkel?
3: Ganz genau. Oh. Lange mit Krücken laufen, viel in der Schule gefehlt.
0: Mhm. Okay, aber alles gut ausgegangen, also keine Beschwerden mehr?
3: Nein, Gott sei Dank nicht.
0: Okay, ist ja vielleicht auch schon ein bisschen her.
1: Wer sagt hier die Wahrheit?
2: Hallo, ich bin Dania Behm und ich habe mir noch nie einen Knochen gebrochen.
0: Hallo, ich bin Nils Sörens und ich habe mir noch nie einen Knochen gebrochen. Wer sagt hier die Wahrheit, Jenny?
3: Also es ist wirklich schwer.
0: Ja.
3: Also eigentlich kann es ja jeder sein. Mhm. Ich tippe jetzt einfach auf Dania.
0: Ja, okay. Das ist am Zweifel auch eine gute Idee, weil ich habe mir schon...

0: und mehrfach einen Zeh gebrochen. Und dementsprechend ist die Geschichte.
1: Absolut richtig.
0: 300 Euro!
1: Herzlichen Glückwunsch!
2: Wirklich?
1: Also ich habe mir wirklich noch nie in meinem ganzen Leben Knochen gebrochen, aber ich habe jetzt das Glück, dass meine Söhne das für mich aufholen haben.
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0: auf jeden Fall wieder schön warm. Bis zu 26 Grad kriegen wir. Aber so ein Regenschirm oder eine Jacke mit einer Kapuze mitnehmen, das macht durchaus Sinn, denn ein paar Schauer sind unterwegs.
1: Ja, 18 Minuten nach 6, hier ist NDR 1 Radio MV. Wir kümmern uns auch immer um die wichtigen Themen bei uns im Land. 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

0: 6.21 Uhr.
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0: Heute mit Klaus Böllert.
2: Was hält uns zusammen? Das hat Erzbischof Stefan Hess in einem Brief an alle katholischen Haushalte gefragt und schon viele, viele Antworten bekommen. Etwa 500 Postkarten und 600 digitale Antworten, die man auf der Homepage unshältzusammen.de lesen kann. Ein paar Beispiele. Wichtig ist mir, schreibt da jemand, dass jeder seine Meinung sagen darf und danach nicht angefeindet wird. Oder Sprache hält uns zusammen, Familie und der Glaube an eine bessere Zukunft. Oder ein drittes Beispiel, Hoffnung, gemeinsam eine bessere Welt schaffen. Und jemand schrieb, oft sind es die einfachen Dinge des Lebens. Einer unserer Söhne lud uns zu einem fürstlichen Essen ein. Und dann haben wir geredet, buchstäblich über Gott und die Welt. Das schafft Vertrauen. Auf einer ersten Veranstaltung zu seinem Brief lud Erzbischof Hese Schülerinnen, Vertreter einer Stiftung und den Vorsitzenden eines Sportvereins ein. Es ist eben nicht so, dass er Antworten vorgeben will. Er will Menschen vernetzen und zuhören. Gerade jetzt keine schlechte Idee, finde ich. Wer mitdiskutieren oder seine Ideen einbringen will, unshältzusammen.de.
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Sailor la la Cumbia, jawohl, das ist gute Laune Musik zum Start hinein in diesen Dienstagmorgen. Hier ist NDR1 Radio MV mit dem Lieblingsmix für uns in Mecklenburg-Vorpommern. Das sind halt Kulthits, deutsche Hits, aktuelle Hits und auch die meisten 80er, wie jetzt vom großartigen Stevie Wonder. 6.26 Uhr, hier ist der Part-Time-Lover. Schön, dass Sie mit dabei sind. Guten Morgen.

0: Guten Morgen. Hier ist Ihr Frühstücksclub. Es ist jetzt 6:30.
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0: Ja, der Wahlsieg der AfD in Sachsen-Anhalt hat nicht nur auf politischer Ebene für Wirbel gesorgt, Eva-Maria Guhl, es sind auch viele Menschen auf die Straße gegangen.
2: Ja, Demonstrationen, die gab es in ganz Deutschland und auch bei uns in Mecklenburg-Vorpommern wollten viele gestern Abend ein Zeichen gegen die in Teilen rechtsextreme AfD setzen. Aus der Aktuell-Redaktion Steffen Baxalari.
3: Aufgerufen zu den Kundgebungen hatte das Bündnis Zusammen bewegen, in dem sich parteiunabhängige Organisationen zusammengeschlossen haben, zum Beispiel der DGB oder der Migrantenrat. Die meisten Teilnehmer kamen in Rostock zusammen, nach Polizeiangaben etwa 1.200. Eine große Resonanz gab es auch in Waren. Hier haben sich laut Polizei 800 Menschen an der Kundgebung beteiligt. In Schwerin versammelten sich etwa 200 Menschen. Zu ihnen hat auch Ministerpräsidentin Schwesig gesprochen. Insgesamt gingen in 12 Städten mehr als 3.000 Menschen auf die Straße. Aus Greifswald, Stralsund und Neustrelitz wurden einige hundert Teilnehmer gemeldet. Dazu kamen mehrere kleinere Veranstaltungen.
2: Finanzminister Klingbeil stellt heute im Bundestag den Haushalt für 2027 vor. 110 Milliarden Euro soll allein das Verteidigungsministerium im kommenden Jahr bekommen. Aus dem Hauptstadtstudio Mario Kubina.
4: Der Bund plant mit Ausgaben von mehr als 555 Milliarden Euro ein deutliches Plus im Vergleich zum laufenden Jahr. Auch die Neuverschuldung steigt auf fast 119 Milliarden. Und da sind die Sondertöpfe für Infrastruktur und Bundeswehr noch gar nicht mitgerechnet. Dementsprechend muss der Finanzminister auch mehr Geld für Zinszahlungen einplanen. Fast 42 Milliarden sind dafür veranschlagt. Tendenz für die darauffolgenden Jahre stark steigend. Der Bundesrechnungshof hat das gerade erst kritisiert. Er sieht die Regierung auf dem Weg in die Schuldenfalle.
2: Nach der Serie von Sabotageangriffen auf das deutsche Stromnetz sind in Nordrhein-Westfalen neue Abschussvorrichtungen gefunden worden. Laut Polizei gab es Hinweise auf eine verdächtige Person im Umfeld des Kraftwerks Weißweiler in der Nähe von Aachen. Das Gebiet wurde weiträumig abgesperrt. Auch in Sachsen hat die Polizei weitere selbst hergestellte Sprengvorrichtungen in der Nähe eines Umspannwerks gefunden. Sie wurden laut LKA entschärft. Die Ermittler suchen weiterhin nach einem 48-Jährigen, der sich zu den Taten in Brandenburg, Nordrhein-Westfalen und Sachsen bekannt hat. Nach den drei Goethe-Instituten in Russland muss nun auch das deutsche Generalkonsulat in St. Petersburg schließen. Das russische Außenministerium teilte mit, dass alle Mitarbeiterinnen und Mitarbeiter der Vertretung bis zum 18. September das Land verlassen müssen. Für das Studio Moskau Stefan Lag aus Köln.
5: Nach Angaben des russischen Außenministeriums versteht sich dieser Schritt als direkte Vergeltungsmaßnahme auf die Schließung des russischen Hauses in Berlin sowie des russischen Generalkonsulats in Bonn. Die Bundesregierung hatte diese Maßnahmen zuvor damit begründet, dass sie Moskau für den versuchten Anschlag mit einer Sprengstoffdrohne auf den Flughafen Leipzig verantwortlich macht. In einer offiziellen Stellungnahme warf das russische Außenministerium der Bundesregierung vor, die bilateralen Beziehungen erneut mutwillig eskaliert zu haben und wies ihr die alleinige Verantwortung für die daraus resultierenden Konsequenzen zu.
0: Das Wetter für uns in Mecklenburg-Vorpommern mit Dania.
6: Ja, und mit 15 Grad derzeit in Lage. Wir sind auch bei

0: 15 Grad in Zarrentin am Schalsee und 16 derzeit in Rambin auf Rügen. Das werden heute bis zu 26 Grad, also thermometertechnisch sehr ähnlich zu gestern, aber der Rest ist doch deutlich anders. So richtig sommerlich wird es nicht, wir haben zu dicke Wolken am Himmel und auch immer mal wieder ein paar Schauer mit dabei, die so übers Land ziehen. Der 3-Tage-Trend geht auch ziemlich durchwachsen weiter, ab morgen werden dann auch die Temperaturen sinken, dann sind wir noch maximal bei so 20 Grad.
1: 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Es staut sich wieder auf der A24 Richtung Hamburg zwischen Schwarzenbeckrande und Witzhafe. 3 Kilometer stockender Verkehr, da gibt es ja eine Baustelle.
0: Geblitzt wird auf der A24 Richtung Hamburg zwischen Zarrentin und Gallin, B5 Großwarnow Richtung Karstädt, B96 Richtung Stralsund, Hörrastplatz Rügenblick, B104 in Chemnitz Richtung Staffenhagen, B104 Ortsausgang Burg Stargard Richtung Woldeck, B108 Umgehung Lage Richtung Rostock, dann die B191 im Ortseingang Eldena aus Karstädt kommt, B196 zwischen Lankengranitz und Serams, B321 Ortseingang Warsow aus Schwerin kommt, dann zwischen Bad und Löbnitz Höhe Flugplatz und Inne Rostock in der Rövershäger Chaussee stadteinwärts.
1: So, und dann kommen gerade noch 2 Meldungen von der B96 rein. Einmal zwischen Kriko und Usadel hat es einen Wildunfall gegeben. Bitte ganz vorsichtig fahren dort, das ist hinter einer Bergkuppe. Und B96 zwischen Samtens und Rambin, auch dort ein Unfall. Dort kommt es aktuell zu Behinderungen.
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1: Mit Dania Behn, Eva-Maria Guhl und Nils Sörens. Am Dienstagmorgen, 5 Minuten nach 6:30 ist es. Wenn Sie vielleicht heute Morgen noch so ein bisschen müde sind, das ist nicht schlimm, das kann mal passieren. Machen Sie sich keine Sorgen, sagt auch Opa Walter.
5: Bitte entschuldige dich nicht dafür, dass du müde bist. Vielleicht hast du heute eine Pause gebraucht und dich dabei schuldig gefühlt, weil andere noch weitergemacht haben. Doch Müdigkeit ist kein Zeichen von Schwäche. Sie ist manchmal die ehrlichste Nachricht eines Körpers. Bitte hör hin, bevor er lauter werden muss.
1: Ja.
2: Stark.
1: Ach, wie schön. Hier ist Kopf. Frühstücksclub mit Kylie Minogue.
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0: 8:42. Schönen guten Morgen. Hier ist der Frühstücksclub bei NDR 1 Radio MV und nicht mal zwei Wochen mehr. Dann ist Landtagswahl bei uns in Mecklenburg-Vorpommern und deswegen war gestern schon mal der Landeswahlleiter Christian Boden hier bei uns bei NDR 1 Radio MV zu Gast und hat Ihre Fragen beantwortet. Also unter anderem, was wir machen müssen, wenn wir noch gar keine Wahlunterlagen bekommen haben.
1: Wenn Sie nicht da sind, dann kann ich nur sagen, gehen Sie oft zu Ihrer Gemeinde, fragen Sie, was los ist, lassen Sie sich die nochmal neu erteilen, die Wahlbenachrichtigung. Allerdings stimmt die Aussage der Gemeinde auch. Man kann natürlich auch ohne Wahlbenachrichtigung wählen gehen. Man muss sich legitimieren. Mhm. Und das reicht ja dann aus, wenn Sie mit dem Personalausweis sich dann legitimieren. Aber die Hörerin hat natürlich auch vollkommen recht. Sie müssen natürlich wissen, wohin.
2: Ja, weitere Fragen, die beantwortet worden waren: Wie sicher ist die Briefwahl oder wie wählen eigentlich Menschen mit Demenz? Das ganze Interview können Sie sich nochmal anhören bei uns in der NDR.

0: Schönen guten Morgen. 6.47 Uhr ist es. Matthias hat sich gerade bei uns gemeldet.
1: Ich wollte euch einen Blitzer versetzen, den Sie gerade aufbauen. Auf der L01 zwischen Klütz und Gegelow in der Ortslage Christinenfeld. In Fahrtrichtung Wismar.
2: Ist notiert. Vielen Dank. Kuriose Geschichte aus Rechlin. In Rechlin ist vor ein paar Tagen eine unbekannte rote Flüssigkeit aus einem parkenden LKW ausgelaufen. Das hat jemand gesehen, hat die Polizei gerufen, weil so eine unbekannte rote Flüssigkeit ja auch mal gefährlich sein könnte. Stichwort Gefahrgut. Hat sich dann aber rausgestellt, die rote Flüssigkeit war was? Rote Betesaft hat einen Polizeieinsatz ausgelöst.
0: Stell dir mal vor, du wählst einen Notruf, weil du denkst, oh Gott, ich verhindere gerade jetzt die nächste Umweltkatastrophe. Und der Polizist flüstert dann nur so, haben Sie vielleicht ein bisschen Ziegenkäse, ein paar Walnüsse dabei? Das wird perfekt passen.
2: Ja, schön.
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0: Ah, wie schön, dass Sie mit dabei sind. Hier ist Ihr Frühstücksclub, hier ist NDR 1 Radio MV um 10 Minuten vor 7 mit unserer NDR-Wetterexpertin im Wetterstudio am Kap Arkona. Das ist Michaela Koschak. Das wird heute noch mal teilweise zumindest warm, oder?
1: Auf jeden Fall. 22 bis 26 Grad. Also ja, für September, finde ich, die können sich sehen lassen. Es wird halt nicht so viel Sonnenschein wie gestern geben. Ist heute ein bisschen wild, das Wetter. Also tief Vega kommt. Das hat eine Kaltfront dabei. Die ist im Moment schon über der Nordsee. Somit, es zieht sich jetzt so langsam zu. Ist ja im Moment noch so ein Sonne-Wolken-Mix. Ganz vereinzelte Schauer sind nicht ausgeschlossen. Dann zieht sich so richtig zu. Und dann wird es im Laufe des Nachmittags nochmal so richtig schön aufheitern. Dann kommen aber erste Schauer und vereinzelte Gewitter, die hereinziehen können. Nur ganz vereinzelt. Aber so erst nicht Wolken, dann viele Wolken, dann wieder keine Wolken. Und dann kommt in der Nacht die Kaltfront und die bringt dann ordentlich Regen, zum Teil auch Gewitter. Aber nachts ist ja eigentlich ganz gut. Die Gärten werden gewässert, wir schlafen alle und dann morgen sind die Schauer schon wieder durchgezogen.
2: Aber die Kaltfront, die wird auch morgen wieder zu spüren sein, weil die Temperaturen, die sinken dann ja, ne?
1: Genau, aber die Modelle sind jetzt wirklich alle, die mögen uns, die werden immer mäßiger, sind dann morgen doch schon wieder 19 bis 21 Grad, die rechnen es wieder ein bisschen hoch. Es sind dann im Morgen so anfangs ein paar Wolken, dann heitert es richtig auf, am Nachmittag einzelne Schauer und Gewitter und auch die Tage drauf. Bisher haben sie die echt schlecht gerechnet, aber jetzt ist es so heiter bis wolkig, vereinzelte Schauer vielleicht mal, 18, 19, 20 Grad, also eigentlich der Rest der Woche, so schlecht wird er gar nicht, wie eigentlich befürchtet.
0: Ja, gut, dass du uns immer auf dem Laufenden hältst. Michaela Koschak am Kap Arkona, danke dir.
1: Bis nachher.
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0: Ja, PISA-Studie, da hat sich ja Deutschland bisher eher nicht so durch besondere Leistungen hervorgetan. Heute kommt aber eine neue PISA-Studie raus. Eva-Maria Guhl, wie standen denn die deutschen Schülerinnen und Schüler zuletzt da?
1: Ja, Mittelfeld würde ich sagen. Analysiert wird bei der PISA-Studie ja alle 3 Jahre der Wissenschaftler.

0: nahmen im vergangenen Jahr in Deutschland an dem Test teil. Weltweit waren es mehr als 760.000. Die PISA-Studie wird von der Organisation für wirtschaftliche Zusammenarbeit und Entwicklung OECD durchgeführt. Die ersten Ergebnisse vor 25 Jahren sorgten für den sogenannten PISA-Schock. Deutlich wurde damals nämlich, dass deutsche Schülerinnen und Schüler im internationalen Vergleich nur mäßig abschneiden. Es folgten eine intensive politische Debatte und Reformen im Bildungsbereich. Und tatsächlich wurden die Ergebnisse danach besser. Aber seit gut 10 Jahren sinkt die gemessene Leistung der Schülerinnen und Schüler aus Deutschland wieder.
1: Der Wahlausgang in Sachsen-Anhalt bereitet einer Mehrheit der Deutschen Sorgen. Das geht aus dem aktuellen ARD-Deutschland-Trend hervor. Der Umfrage von Infratest DIMAP zufolge sind 2/3 der Befragten beunruhigt über das Ergebnis. 45% der Befragten sind dafür, dass AfD-Spitzenkandidat Siegmund zum Ministerpräsidenten gewählt wird, wenn er die nötigen Stimmen von anderen Parteien bekommt. 48% sind dagegen. Außerdem findet eine deutliche Mehrheit

0: Das sollte nicht so sein, so Boden. Er empfahl den Betreffenden, sich mit der Gemeinde in Verbindung zu setzen. Jeder Wahlberechtigte könne aber auch ohne die Benachrichtigung mit Personalausweis im Wahllokal seine Stimme abgeben.
1: Und das ganze Interview, das gibt's unter ndr.de/mv und in der ndr-mv-App. Und zum Sport. Tennisprofi Alexander Zverev ist bei den US Open eine Runde weiter. Der Hamburger hat gegen den Italiener Luciano Daderi in 3 Sätzen gewonnen und steht damit im Viertelfinale. Aus New York, Tim Brockmeier.
2: Der mit Abstand stärkste Auftritt von Zverev bisher bei diesen US Open. Beim Deutschen passte nahezu alles. Der Italiener Daderi hatte tatsächlich zu kaum einem Zeitpunkt des Matches eine Chance. Zverev spielte von Beginn an hellwach, führte schnell mit 4:0. Nach einer halben Stunde hatte der Deutsche den ersten Satz für sich entschieden. Auch im zweiten spielte er ein großartiges Niveau, dominierte die Partie nach Belieben. Nach nur 1:15 zeigte die Videoleinwand im riesigen Ash Stadium eine 2:0 Satzführung für Deutschlands Nummer 1. Der dritte Durchgang verlief dann ausgeglichen. Musste im Tiebreak entschieden werden. Am Ende aber machte Zverev auch den ungefährdet klar. Nach rund 2,5 Stunden stand sein Sieg fest.
3: Das Wetter für uns in Mecklenburg-Vorpommern mit Dania.
4: Ja, und mit bis zu 26 Grad. Also das wird heute nochmal richtig schön warm. Im Moment sind wir bei 16 in Wismar. Wir haben 14 Grad in Land

0: 959 100 klingeln Sie weiter durch oder schicken Sie eine Nachricht über unsere App.
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0: Mit Danja Behm, Eva-Maria Guhl und Nils Sörens. Und gestern ist er ja zu Ende gegangen, der große Weltrekordversuch in der Schweriner Marienplatzgalerie. Mhm. 128 Stunden wurde am Ende dann durchgehend ohne Pause Tag und Nacht wiederbelebt.
4: Wahnsinn.
0: Ich war gestern auch noch da und habe mich dort auch beteiligt und habe auch gepumpt an dieser Puppe. Jetzt war da aber auch noch eine Kamera mit dabei und ich wurde dabei gefilmt. Und wir machten und ich pumpte und pumpte und pumpte. Und irgendwann fragte ich den Kameramann, ob er alles im Kasten hat. Er sagte, ja, super, er ist fertig. Und was machte ich?
4: Nein. Nein.
0: Ich habe halt aufgehört zu pumpen. War
4: nein,
0: dann
4: weiter
0: so.
4: Nein.
0: Und dann brüllte mich jemand an. Mach weiter, mach weiter. Ich hätte das Ding da gestern fast gesprengt. Aber es ist
4: Eine Aufgabe.
0: Ich hatte genau die Aufgabe. Genau, ja, stark, ey.
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0: Ja, das war gestern ein ganz ungewöhnlicher Protest in der 1 Radio MV hier um 13 Minuten nach 7. Es gab eine Sitzblockade wegen der Sperrung auf der B109 zwischen Greifswald und Griebenow. Da wird ja gebaut und deswegen gibt es eine weiträumige Umleitung. Die nutzt aber kaum jemand.
1: Ja, stattdessen fahren nämlich viele Autofahrer einfach über die kleinen Dörfer, ne? Dersekow, Friedrichsfelde, 13hausen, Griebenow, weil die Strecke einfach kürzer ist und du bist halt am Ende auch schneller am Ziel. Ja. Das Problem ist, davon haben die Anwohner halt einfach wirklich die Nase voll und haben die Straße gestern deshalb eine halbe Stunde lang blockiert.
2: Das ist einfach nicht die offizielle Umleitung. Die Dörfer sind völlig überlastet. Versuchen Sie mal in Griebenow morgens um 8 die Straßenseite zu wechseln. Sie haben keine Chance.
3: Die Straße ist schmal. Wir haben hier sehr große LKWs. Kinder müssen morgens über die Straße. Es gibt keinen Schutzweg.
4: Man will zur Arbeit. Man steht da hinten bei der Pferdekoppel, braucht eine halbe Stunde, bis man hier raufkommt auf die Straße. So wird das eine Sauerei.
1: Ja, die Forderung der Anwohner ist auch ganz klar, Durchfahrten wirklich nur für Anwohner zu erlauben. Das Straßenverkehrsamt hat allerdings schon gesagt, das wird es nicht geben.
0: Ja, mehr dazu können Sie auch nachlesen bei uns im Netz und in der NDR-MV-App. Und sobald es da Neuigkeiten gibt, hören Sie es natürlich sofort hier bei uns.
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0: das wird eine relativ graue Angelegenheit heute, muss man einfach so sagen. Wir haben eine dicke Wolkendecke am Himmel. Es kommen hin und wieder ein paar Schauer runter, aber zumindest müssen wir heute nicht frieren. Wir bekommen immerhin bis zu 26 Grad.
1: 18 Minuten nach 7, hier ist NDR 1 Radio MV mit Dania Behm und Nils Sorens. 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Die große Landwirtschaftsmesse, das ist immer toll. Und wir vom NDR in Mecklenburg-Vorpommern sind natürlich auch wieder mit dabei. Und dementsprechend gewinnen Sie auch Tickets für die Mela heute Morgen noch hier bei uns im Frühstücksclub um kurz nach 9.

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1: Schön, dass mit dabei sind. Sie hören den Frühstücksclub. Hier ist NDR1 Radio MV. Jetzt mit unserem Telefonspaßvogel live, Hennemann.
2: Und der hat angerufen in Langhagen bei Krakow am See bei Lutz Lohmann. Vorsicht, live.
3: Lohmann.
4: Ja, wunderschönen guten Tag. Häuflein, mein Name. Sagen Sie, ich rufe an vom Amt Krakow Umweltgehölzschutz. Es geht um Ihren Zaun, Herr Lohmann.
3: Was geht's um meinen Zaun?
4: Sie haben um Ihr Grundstück so einen großen Zaun und damit ist ja die optische Sicht auf Ihr Grundstück völlig versperrt.
3: Das ist ja ein Ding, so soll es aber auch sein, ne?
4: Nein, laut Ortssatzung müssen Felder frei bleiben, sodass man sieht, dahinter wohnen auch noch Menschen.
3: Aha, und wenn ich mich nachts sonnen will? Wir lassen mich doch nicht von der Straße begucken.
4: Darum geht's jetzt nicht. Also wir würden kommen, wir würden einzelne Elemente herauslösen.
3: Ihr löst mir gar nichts auf meinen Zaun. Ihr habt doch nicht alle Latten am Zaun. Ja, aber alles ist nicht.
4: Naja, aber da müssen ja Freiflächen sein.
3: Ja, aber dann nicht bei mir, Junge.
4: Wir können da ja dann so Fensterelemente reinsetzen, wissen Sie?
3: Ich elemente euch was.
4: Oder wir können auch Sträucher vielleicht, so Büsche.
3: Die habe ich gerade weggerissen.
4: Damit das ganze Botanische zu erleben ist. Wissen Sie, Herr Lohmann?
3: Nichts wird rausgerissen auf meinen Zaun. Das bleibt alles so, wie es ist.
4: Wir würden um 8 Uhr beginnen.
3: Ich stehe um 8 mit dem Stock da an der Hand. Ich werde euch leuchten, meine Herren. Das könnt ihr mir glauben.
4: Also, wir machen das alles schön und fein. Hinterher, wir würden es auch noch streichen, wenn das nötig ist. Alles für Sie, Herr Lohmann, ja?
3: Ihr fasst an mein Grundstück gar nichts an. Ich werde euch helfen. So geht das hier gar nicht. Ne? Gibt mir das schriftlich oder kommt mit sonst was, aber so nicht.
4: Und sagen Sie hinterher die Reste vom Zaun. Wo packen wir die hin? Wollen Sie die noch haben?
3: Ich glaube, wir hören dann auf, ne? Das kann ich mir gar nicht vorstellen.
4: Wir haben auch noch zwei Spezialarbeiter dabei, Frank und Steffen. Das sind ja Ihre Kumpels, ne?
3: Wer bitte?
4: Hier ist live Tennemann, Vorsicht live.
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0: 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Es ist jetzt 7:30 Uhr.
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2: Es ist mal wieder Zeit für eine kleine Bestandsaufnahme, was die Schülerinnen und Schüler in Deutschland so können. Oder eben auch nicht. Alle drei Jahre gibt es eine PISA-Studie. Heute kommen die aktuellen Ergebnisse raus. Eva-Maria Guhl, was können wir da erwarten?
3: Ja, so wenn man sich die vergangenen 25 Jahre ansieht, so lange gibt es die PISA-Studie. Ja, da hat sich Deutschland nicht gerade durch besondere Leistungen hervorgetan. Verglichen wird der Wissensstand von 15-Jährigen weltweit. Und übrigens, ganz vorn lag bei der letzten Studie Singapur. Wiebke Drescher aus der Aktuell-Redaktion.
4: Die PISA-Studie testet Jugendliche auf ihre Kompetenzen in Lesen, Mathematik und Naturwissenschaften. Letzteres war dieses Mal der Schwerpunkt. Neu hinzu kamen Fremdsprachen und Lernen in der digitalen Welt. In Deutschland wurden rund 6.700 Schülerinnen und Schüler geprüft. Fast 800.000 Jugendliche waren es weltweit insgesamt. Bei der ersten Studie vor 25 Jahren schnitt Deutschland vergleichsweise schlecht ab. Dabei wurde deutlich, dass soziale Herkunft und Bildungschancen eng zusammenhängen. Die PISA-Werte wurden danach durch Bildungsreformen

0: Reformen besser, seit 2015 jedoch sind sie wieder gesunken.
1: Die AfD hat die Landtagswahl in Sachsen-Anhalt deutlich gewonnen. Und das beschäftigt viele Menschen in Deutschland. Das zeigt eine repräsentative Blitzumfrage für den ARD-Deutschland-Trend. Aus dem Hauptstadtstudio Markus Sambale.
2: Fast 2/3 der Befragten sagen, dass sie über das Wahlergebnis eher besorgt sind. Nur knapp 1/4 zeigt sich eher erfreut. Und es sind nur ganz wenige, 8%, die sagen, dass ihnen das Wahlergebnis egal ist. Und wenn wir uns angucken, wie die anderen Parteien mit der AfD umgehen sollen, dann zeigt sich da ein gemischtes Meinungsbild. Gut 40% sind der Ansicht, dass die anderen Parteien im Moment unfair mit der AfD umgehen. Und eine knappe Mehrheit, 51% genau, ist dafür, dass die AfD bei der politischen Arbeit in Zukunft stärker eingebunden wird.
1: Am Internationalen Gerichtshof wird heute die Anhörung zu Anschuldigungen gegen Deutschland wegen seiner Rüstungsexporte fortgesetzt. Nicaragua wirft der Bundesrepublik vor, durch Waffenlieferungen an Israel Beihilfe für einen Völkermord an den Palästinensern im Gazastreifen zu leisten. Vertreter Nicaraguas werden dazu heute ihre Argumente vortragen. Die deutsche Vertreterin hatte die Anschuldigungen in ihrer Rede gestern als unzutreffend und verzerrt zurückgewiesen. Sie kritisierte außerdem, das Gericht sei nicht zuständig, da weder die Bundesrepublik noch Nicaragua Konfliktparteien seien. Im Bundestag starten heute die Haushaltsberatungen. Dabei geht es auch um Geld für Straßen-, Schienen- und Wasserstraßenprojekte. Deren Finanzierung ist alles andere als sicher. Katharina Seiler im Hauptstadtstudio. Wie sieht es denn bei wichtigen Verkehrsprojekten in Mecklenburg-Vorpommern aus?
3: Für den weiteren Ausbau der Bahnstrecke Rostock-Berlin gibt es bereits eine Finanzierungszusage des Bundes. Diese Mittel sind also zugesichert. Anders sieht es für den Ausbau der Strecke Berlin-Pasewalk-Stralsund aus. Hier habe nicht einmal die Planung begonnen, heißt es aus Kreisen der Bundestagsfraktion. Und auch die Finanzierung der Ausbaustrecke zwischen Lübeck und Hagenow-Land über Rostock bis nach Stralsund soll nach NDR-Informationen nach jetzigem Stand von Seiten des Bundes nicht gesichert sein. Aber das Parlament hat ja auch gerade erst begonnen, über den Haushalt 27 zu beraten. Es kann sich also noch einiges bewegen. Die Beratungen werden erst Ende des Jahres abgeschlossen sein. Und erst dann wird auch feststehen, für welche Verkehrsprojekte der Straße und Schiene der Bund Geld geben wird.
1: Finnland hat für mehr als 350 Millionen Euro einen Grenzzaun zu Russland gebaut. Nach 2 Jahren Bauzeit meldet Helsinki jetzt die Fertigstellung. Der Zaun ist 200 Kilometer lang, 4,5 Meter hoch und mit Kameras und Sensoren ausgestattet. Seit fast 3 Jahren sind schon die Grenzübergänge dicht. Damals hatten mehr als 1000 Migranten ohne Visa versucht, von Russland aus ins Land zu kommen. Die Grenze zwischen Russland und Finnland ist 1300 Kilometer lang.
4: Das Wetter für uns in Mecklenburg-Vorpommern.
5: Ja, momentan heißt es ja irgendwie Spätsommer gegen Herbstanfang. Und heute ist der Tag, da kommt das alles irgendwie sehr gut zusammen. Also wir haben zwar sommerliche 26 Grad heute, also es wird warm, aber dazu wirklich eigentlich perfektes Herbstwetter, weil wir haben den ganzen Tag ziemlich viel Grau, es sind dicke Wolken unterwegs und immer mal wieder auch der ein oder andere Schauer. Wird aber wohl nicht jeden treffen. Jetzt im Moment 15 Grad in Zachentin am Schalsee, 17 Grad im Darßer Ort und 17 Grad auch auf der Greifswalder Oi. Und der 3-Tage-Trend, der sieht auch ein bisschen durchwachsen aus. Heiter bis wolkig, ab und zu ein paar Schauer dabei und dann aber noch maximal 20 Grad.
4: 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Da hat Anja sich gerade gemeldet über unsere NDR MV App. Sie sagt, in Dabel, in der Johannes-Erbecher-Straße, da sind Kühe auf der Fahrbahn. Bitte ganz, ganz vorsichtig. Dann staut es sich auf der A24 Richtung Hamburg zwischen Schwarzenbeck-Rande und Witzhafe 3 Kilometer stocken durch die Baustelle dort und zwischen Fahrbinde und Ortkrug am Abzweig Goldenstedt gibt es Behinderungen nach einem Unfall.
5: Geblitzt wird auf der A24 Richtung Hamburg zwischen Zarrentin und Gallin, B5 Groß-Warnow Richtung Karstädt, B96 Richtung Stralsund, Höhe Rastplatz Rügenblick, B103 Rostock-Stadtautobahn Richtung Warnemünde, B104 in Chemnitz Richtung Staffenhagen, B104 Ortsausgang Burgstargard Richtung Woldeck, B104 Ortsausgang Selmsdorf Richtung Lübeck, B106 in Dorf Mecklenburg Richtung Großstieten, B108 Umgehung Lage Richtung Rostock, B111 in Gützkow Richtung Autobahn, B191 Ortseingang Eldena aus Karstädt kommt, B192 zwischen Goldberg und Karow Höhe Kleinposerin, B195 Gülze Richtung Bolzenburg, dann die B196 zwischen Lankengranitz und Serams, B321 Ortseingang Warsow aus Schwerin kommt, zwischen Klütz und Gägelow Höhe Christinenfeld, zwischen Repelin und Stormstorf aus Sarnitz kommt und in Rostock in der Rövershelger Chaussee stadteinwärts.
4: Ja, danke schön. Matthias, Sabrina, Holger, Thomas, die haben sich alle schon gemeldet heute Morgen. Staus, Blitzer, Unfälle melden Sie über unsere App oder unter

0: 0800 5959 100.
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0: Mit Dania Behm, mit Eva Maria Gohl, vertretungsweise für Marilyn Pagel, die macht ein paar Tage Urlaub. Ich bin Nils Sörens, gleich dann unser Quiz 6 in 49. Mhm. Dann gibt es 6 Fragen in 49 Sekunden und weil es so viel Spaß macht, jetzt schon mal eine Frage zum Warmwerden.
5: Könnt ihr mir ein paar Baderegeln nennen?
6: Baderegeln?
5: Ja.
6: Nicht vom Beckenrand springen.
5: Sehr gut.
7: Nicht übers Wasser laufen.
0: Ja.
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0: Oh. Stark, oder?
7: Ja, nicht schlecht.

0: jetzt wird wieder mitgeraten hier im Frühstücksclub. Dania Behm, Nils Sörens und am Telefon Petra Jeche aus Dobbertin. Guten Morgen.
1: Guten Morgen.
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0: Wobei, du bist nicht alleine, bei dir ist dein Mann. Ne? Guten Morgen an den Mann erstmal.
3: Ja, schönen guten Morgen.
0: Wie heißt der?
3: Der heißt Frank.
0: Moin Frank.
4: So, hallo.
0: Petra und Frank, aber alle richtigen Antworten bitte nur von dir, Petra. Du bist jetzt unsere Kandidatin. 1050 Euro sind für euch drin. Habt ihr euch ein bisschen vorbereitet auf unser Quiz heute?
1: Wir haben es versucht, ja.
0: Wie habt ihr das gemacht?
1: Auch ein bisschen gegoogelt.
3: Wir haben die 10 wichtigsten Fragen von Mecklenburg-Vorpommern uns mal angeguckt.
0: Ja, okay.
3: Was man über Mecklenburg-Vorpommern wissen muss.
0: Ja.
3: Wir sind zwar keine Mecklenburger, deswegen, egal.
0: Wenn ihr vorbereitet seid, dann ist das ja schon mal ganz gut. Dann gucken wir mal, dass wir jetzt auch die richtigen Fragen stellen.
4: Genau, und ihr kriegt gleich 6 Fragen in 49 Sekunden. Wie immer, für jede richtige Antwort habt ihr 50 Euro sicher. Und wenn euch meine Antwort nicht gleich einfällt, sagt ihr schnell weiter. Dann kommt die Frage nämlich am Ende nochmal, wenn noch Zeit ist. Okay?
1: Okay.
4: Super.
0: Dann legen wir jetzt los, eure 49 Sekunden ab jetzt.
4: In welchem Land liegt die Lagunenstadt Venedig?
1: Italien.
4: Was in einer Kerze führt der Flamme den Brennstoff zu?
1: Der Docht.
4: Welche Comicfiguren aus Japan heißen übersetzt Taschenmonster?
1: Weiter.
4: Welche Stadt gilt als der geografische Mittelpunkt von Mecklenburg-Vorpommern?
1: Rostock.
4: Welcher Plattfisch kann bis zu 4 Meter lang und 300 Kilo schwer werden?
1: Weiter.
4: Welche Bezeichnung für ein Zahlungsmittel versteckt sich im Wort Ziegeldach?

0: Der Mittelpunkt von Mecklenburg-Vorpommern ist nicht Rostock, sondern Teterow.
1: So, oh. Und in dem Wort Ziegeldach steckt das Wort Geld. Das wäre es gewesen, das Zahlungsmittel, was wir gesucht haben. Aber zwei waren richtig.
0: Genau, in Italien liegt Venedig. Und der Docht führt der Flamme den Brennstoff zu. Das heißt 100 Euro für euch.
1: Herzlichen Glückwunsch.
2: Super, alles klar. Kann wir gebrauchen. Dankeschön.
1: Danke fürs Mitspielen. Schönen Dienstag.
3: Gerne.
4: Tschüss. 6 in 49. 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

0: Dankeschön an Richard, der hat heute Morgen schon Bescheid gegeben. Es blitzt nämlich auf der B103 Rostock Stadtautobahn Richtung Warnemünde.
1: Tja, hier ist er, ihr Frühstücksclub, hier ist NDR1 Radio MV um 11:11 mit dem Lieblingsmix für uns in Mecklenburg-Vorpommern. Und wir sind ja auch der Sender, der die meisten 80er spielt für uns im Land. Und da freuen wir uns jetzt über diesen Kult von Tina Turner. Das ist große Musik. Hier ist The Best. Guten Morgen.

0: Ist das jetzt vielleicht schon das Sommerfinale? Das klären wir jetzt mal hier im Frühstücksclub bei NDR 1 Radio MV mit unserer NDR-Wetterexpertin im Wetterstudio am Cap Arcona, Michaela Koschak. Erzähl mal, wird's das heute?
1: Es hört sich traurig an, oder? Aber es könnte das Sommerfinale sein. Ja. Wir kriegen heute aber immerhin noch mal im Osten von Mecklenburg-Vorpommern bis zu 26 Grad. Auch ansonsten ist es mit 22 bis 24 Grad wirklich noch mal sommerlich. Längst nicht mehr so sonnig wie gestern. Ziehen heute deutlich mehr Wolken durch. Aber es könnte sein, dass es wirklich für diesen Spätsommer das letzte Mal so warm wird. Genießen, genießen, genießen.
2: Okay, jetzt weiß ich gar nicht so ganz genau, was ich dazu sagen soll. Aber
0: Einfach weitermachen.
2: Okay, warte, ich sammle mich kurz. Jetzt. In den kommenden Tagen wird es ja aber noch nicht richtig kalt, ne?
1: Nein. Aber also wirklich die und wenn die Sonne rauskommt, hat sie ja noch richtig Kraft. Heute kommt sie allerdings nicht so richtig viel raus. Im Moment sind schon eine ganze Menge Wolken unterwegs. Jetzt im Laufe des Tages zieht nochmal ein richtig dicker Schwung Wolken durch. Ganz vereinzelte Schauer sind nicht ausgeschlossen. Zum späten Nachmittag, so zum Feierabend, wird dann nochmal die Sonne richtig rauskommen. Da dann die Temperaturen von 24, 26 Grad. Heute Nacht kommt dann ordentlicher Schwung Regen durch. Da sind Schauer und Gewitter mit dabei. Es kann richtig kräftig regnen. Es ist zwar eine milde Nacht bei 15 bis 13 Grad. Aber es kann ordentlich schütten. Zum Glück nicht so viel wie am Mittelmeer. Da gibt es richtig Unwetter heute Nacht und morgen. Und morgen, ja, es gibt 19 bis 21 Grad. Das ist für September völlig normal. Der Regen der Nacht zieht ab, dann heitert sogar auf. Morgen kommen nur einzelne Schauer nach. Und wenn man sich ein windgeschütztes, sonniges Örtchen sucht in den nächsten Tagen, die es immer wieder geben wird, dann fühlt es sich fast noch wie Spätsommer an. Also, ist okay, oder?
0: Alles halb so wild.
2: Ist in Ordnung.
0: Michaela Koschak, unsere Wetterexpertin am Cap Arcona. Danke.
1: Gerne doch.
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2: Hat er eben gesagt, 7:45 geht das wieder los? Na dann, ist es ja gleich soweit. Hier ist Ihr Frühstücksclub. 8 Uhr nämlich jetzt.
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1: Die PISA-Studie, da hat sich ja Deutschland bisher eher nicht durch besondere Leistungen hervorgetan. Heute kommt eine neue PISA-Studie raus, Eva-Maria Guhl. Wie standen die deutschen Schülerinnen und Schüler denn zuletzt da?
2: Ja, Mittelfeld würde ich sagen. Analysiert wird ja bei der PISA-Studie alle 3 Jahre der Wissensstand von 15-Jährigen weltweit. In der aktuellen Ausgabe wurde neben den Bereichen Lesekompetenz und Mathe ein Schwerpunkt auf Naturwissenschaften und digitales Lernen gelegt. Die Ergebnisse wird Bundesbildungsministerin Prien am Vormittag vorstellen. Aus dem Hauptstadtstudio Philipp Eckstein.
3: 6.700 Schüler nahmen im vergangenen Jahr in Deutschland an dem Test teil. Weltweit waren es mehr als 760.000. Die PISA-Studie wird von der Organisation für wirtschaftliche Zusammenarbeit und Entwicklung, OECD, durchgeführt. Die ersten Ergebnisse vor 25 Jahren sorgten für den sogenannten PISA-Schock. Deutlich wurde damals nämlich, dass deutsche Schülerinnen und Schüler im internationalen Vergleich nur mäßig abschneiden. Es folgten eine intensive politische Debatte und Reformen im Bildungsbereich. Und tatsächlich wurden die Ergebnisse danach besser. Aber seit gut 10 Jahren sinkt die gemessene Leistung der Schülerinnen und Schüler aus Deutschland wieder.
2: Der Wahlausgang in Sachsen-Anhalt bereitet einer Mehrheit der Deutschen Sorgen. Das geht aus dem aktuellen ARD-Deutschland-Trend hervor. Der Umfrage von Infratest DIMAP zufolge sind 2/3 der Befragten beunruhigt über das Ergebnis. 45% der Befragten sind dafür, dass AfD-Spitzenkandidat Siegmund zum Ministerpräsidenten gewählt wird, wenn er die nötigen Stimmen von anderen Parteien bekommt. 48% sind dagegen. Außerdem findet eine deutliche Mehrheit von gut 3/4, dass die Bundesregierung einen Denkzettel verdient hat. Fast 90% sind unzufrieden mit der Regierungsarbeit. Und in knapp 2 Wochen steht auch schon die Landtagswahl bei uns in Mecklenburg-Vorpommern an. Wer seine Stimme per Briefwahl abgeben möchte, kann die Unterlagen noch bis zum 18. September beantragen. Bis spätestens 18 Uhr am Wahltag müssen sie bei der zuständigen Wahlbehörde eingegangen sein, so Landeswahlleiter Christian Boden. Bei NDR 1 Radio MV hat Boden gestern 1 Stunde lang die Fragen der Hörerinnen und Hörer beantwortet. Petra Künzer aus der Aktuell-Redaktion.
4: Die Briefwahl ist sicher, sagte der Landeswahlleiter Boden auf NDR 1 Radio MV. Natürlich gäbe es immer auch Fehler und auch kriminelle Energie, aber wer grundsätzliche Zweifel an der Briefwahl habe, dem rät Boden, sich die Auszählung im Wahllokal selbst einmal anzuschauen. Boden hat auch darauf hingewiesen, dass das Wahlrecht ein höchst persönliches ist und deshalb auch nicht von Betreuern von kranken Menschen ausgeübt werden kann. Einige Anrufer sagten, dass sie noch keine Wahlbenachrichtigung bekommen haben. Das sollte nicht so sein, so Boden. Er empfahl den Betreffenden, sich mit der Gemeinde in Verbindung zu setzen. Jeder Wahlberechtigte könne aber auch ohne die Benachrichtigung mit Personalausweis im Wahllokal seine Stimme abgeben.
2: Und das ganze Interview gibt's unter ndr.de/mv und in der NDR-MV-App. Rund 3000 Pflegerinnen, Therapeuten und Mitarbeiter aus Verwaltung und Sozialverbänden in Mecklenburg-Vorpommern kommen heute in Rostock zusammen. Dort hat der Verein Zukunftsfeste Pflege eine 3-tägige Messe organisiert. Katja Bühle aus dem Ostseestudio, welche Themen stehen denn dabei im Mittelpunkt?
5: Es geht um die aktuellen Herausforderungen der Branche. Es geht um Fachkräftemangel. Natürlich darum, welche Auswirkungen die für das kommende Jahr geplante Pflegereform haben wird. In der Messehalle sollen neue Ideen aus der Praxis vorgestellt werden. Und in der Rotunde daneben wird es Weiterbildungen geben, Podiumsdiskussionen. Morgen beim Azubi Award werden besonders engagierte Nachwuchskräfte ausgezeichnet. Und am Donnerstag stehen dann ältere, erfahrenere Kollegen im Mittelpunkt, die sich in ihrer Arbeit als Pflegehelden erwiesen haben.
1: Das Wetter für uns in Mecklenburg-Vorpommern.
6: Ja, wir bekommen heute im Laufe des Tages nochmal T-Shirt-Wetter. Vielleicht das letzte Mal in diesem Sommer.
1: Jetzt okay. Hör doch mal auf.
6: Bis zu 26 Grad.
7: Vielleicht gibt es ja T-Shirt-Wetter noch mal im Herbst.
6: Ja, wer weiß. Wir schauen mal. Also heute auf jeden Fall bis zu 26 Grad, aber so richtig sommerlich wird es dazu schon nicht mehr, weil wir haben eine Menge Wolken am Himmel. Es wird relativ grau und es ist auch immer mal wieder so ein kleiner Schauer mit dabei. Jetzt gerade 14 Grad in Parchim, 16 Grad auf der Greifswalder Eu und 15 Grad in Ueckermünde. Und der 3-Tage-Trend, der ist ein bisschen durchwachsen, aber heiter bis wolkig, ab und zu ein paar Schauer mit dabei. Und die Temperaturen, die fallen halt. In den kommenden Tagen sind wir noch bei maximal 20 Grad.
1: T-Shirt-Wetter im Herbst.
8: Wir freuen uns.
9: Ja. Schauen wir mal, was wird.
1: So. 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Lassen Sie mich gucken. Da haben wir zwischen Verbinde und Ortkrug am Abzweig Goldenstedt immer noch Behinderungen nach einem Unfall. Kleinerer Stau in Rostock, stadteinwärts Hamburger Straße plus 10 Minuten. Und dann haben wir noch Blitzer für Sie. Wo?
6: Auf der A24 Richtung Hamburg zwischen Zarrentin und Gallin, B5 Großwarnow Richtung Karstädt, B96.

0: 90 Richtung Stralsund, Höhe Rastplatz Rügenblick, B103 Rostock Stadtautobahn Richtung Warnemünde, B104 in Chemnitz Richtung Staffenhagen, B104 Ortsausgang Burg Stargard Richtung Woldeck, B104 Ortsausgang Selmsdorf Richtung Lübeck, dann die B106 in Dorf Mecklenburg Richtung Großstieten, B108 Umgehung Lage Richtung Rostock, B111 in Gützkow Richtung Autobahn, B191 Ortseingang Eldena aus Karstädt kommend, B192 zwischen Goldberg und Karow Höhe Klein-Poserin, B195 Gülze Richtung Bolzenburg, B196 zwischen Lankengranitz und Serams, dann die B321 Ortseingang Warsow aus Schwerin kommend, zwischen Repelin und Stormsdorf, da blitzt es aus Sarnitz kommt und in Rostock in der Rövershäger Chaussee stadteinwärts.
1: Ihre Nachrichten zu uns ins Studio immer gerne per Sprachnachricht über die NDR-MV-App. Andreas hat sich gemeldet.
2: Er steht in Greifswald, Gützkower Landstraße, zwischen beiden Kreisverkehren, stadtauswärts.
1: Ein Blitzer und noch einer.
3: Guten Morgen, liebes NDR1 Radio MV-Team. Möppi hier. Es gibt teure Fotos in Christinenfeld in Richtung Wohlenberg.
1: Danke.
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0: In Bentin,
1: Zirzow
6: und Altenplen.
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0: Ja, und 300 Euro gibt es jetzt, wenn Sie auch noch erraten, wer von uns in der 8. Klasse mit gefärbten Wimpern in die Schule gegangen ist. Mhm. 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
0: Jeden Morgen um 6:15 und 8:15. Und wenn Sie richtig raten, dann gibt es sogar 300 Euro.
2: Am Telefon Astrid Franke aus Lesen. Guten Morgen.
3: Schönen guten Morgen.
2: Hast du dir jemals in deinem Leben deine Wimpern gefärbt?
3: Nein, noch nicht.
2: Gut. Einer von uns beiden schon. Hören wir mal.
1: Wer sagt hier die Wahrheit?
0: Hallo, ich bin Dania Behm und ich bin in der 8. Klasse mit gefärbten Wimpern zur Schule gegangen.
2: Hallo, ich bin Nils Sörens und ich bin in der 8. Klasse mit gefärbten Wimpern zur Schule gegangen. So, wer sagt hier die Wahrheit? Astrid?
3: Ich denke mal, das war Dania. Sie hat solche schönen Augen und ich wollte sie noch betonen.
2: Ja, die hat so schöne Augen, die muss sie gar nicht betonen. Das ist meine Geschichte, du bekommst 150 Euro.
3: Oh, danke schön.
0: Okay, jetzt musst du aber auch erzählen, wie das dazu gekommen ist.
2: Ja, widerwillig. Ich habe ja zwei

0: Zwei ältere Schwestern, die eine ist 10, die andere ist 12 Jahre älter. Und immer, wenn die Sachen ausprobieren wollten, haben sie es immer erst mit mir gemacht. Und dann haben die gesagt, komm mal her, wir wollen mal was ausprobieren, Wimpern färben. Und dann haben die, ich war 13, die achte Klasse, ich war 13. Ich war in der Hochphase der Pubertät, die haben mir die Wimpern gefärbt. Und ich nächsten Tag in die Schule und alle so, du bist geschminkt, Das ist mit 13 jetzt nicht so der Coole.
1: Warum hast du sie denn das machen lassen?
0: Ja, weil ich klein und dumm war einfach. Und ich habe gestern meine Schwester noch angerufen. Ich sag so, warum habt ihr das denn mit mir gemacht? Und sie hat gesagt, andere hatten eine Schminkpuppe, wir hatten dich.
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0: So, was ist los auf den Straßen bei uns im Land, auf Ihrem Weg zur Arbeit? Das hören Sie immer hier im Frühstücksclub bei NDR1 Radio MV. Es gibt jetzt einen kleineren Stau auf der B109 vor Karlsburg Richtung Anklam. Da ist eine Baustelle und deswegen brauchen Sie aktuell eine Viertelstunde länger.
1: Und wir haben auch noch einen frischen Blitzer reinbekommen.
2: Guten Morgen, hier ist Christina. Ich wollte euch Blitzer melden und zwar auf der 104 von Tetro in Richtung Güstrow, genau in Raden. You light me up, thank the sky, 5 a.m.
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0: Das wird möglicherweise der letzte richtige Sommertag in diesem Jahr heute. Das hat zumindest unsere NDR-Wetterexpertin in unserem Wetterstudio am Capacona Michaela Koschak vorhin gesagt bei uns. Und dann wollen wir den jetzt auch zumindest nochmal nutzen hier bei NDR 1 Radio MV.
1: Ja, und am allerbesten geht das natürlich mit einem Frühstücksclub-Sommersong. Den hatte nämlich uns Florian Künstler letztens hier live in der Sendung

0: kurz ans Wasser, Salzluft schmecken. Fischbrötchen und Kartoffelecken. Eigentlich bin ich hier der Herbsttyp. Dominosteine, Spekulatius. Über all das rede ich heute, denn es gefällt mir hier sehr gut, hier im schönen Frühstücksclub. Wenn ich das Radio anmach, dann höre ich, was mich glücklich macht. Ich höre nur den Frühstücksclub, für mich der beste Start in einen schönen Sommertag.
1: Das ist der absolute Hammer.

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1: Ja, schönen guten Morgen. Sie hören den Frühstücksclub. Es ist jetzt ganz genau 8:30 Uhr.
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1: Es ist mal wieder Zeit für eine kleine Bestandsaufnahme, was die Schülerinnen und Schüler in Deutschland so können oder eben auch nicht können. Alle 3 Jahre gibt es ja eine PISA-Studie und heute kommen die aktuellen Ergebnisse raus. Eva-Maria Gul, was können wir da erwarten?
2: Ja, also wenn man sich jetzt die vergangenen 25 Jahre ansieht, so lange gibt es die PISA-Studie ja, da hat sich Deutschland nicht gerade durch besondere Leistungen hervorgetan. Verglichen wird der Wissensstand von 15-Jährigen weltweit. Ganz vorn lag übrigens bei der letzten Studie Singapur. Wiebke Drescher aus der Aktuell-Redaktion.
3: Die PISA-Studie testet Jugendliche auf ihre Kompetenzen in Lesen, Mathematik und Naturwissenschaften. Letzteres war dieses Mal der Schwerpunkt. Neu hinzu kamen Fremdsprachen und Lernen in der digitalen Welt. In Deutschland wurden rund 6.700 Schülerinnen und Schüler geprüft. Fast 800.000 Jugendliche waren es weltweit insgesamt. Bei der ersten Studie vor 25 Jahren schnitt Deutschland vergleichsweise schlecht ab. Dabei wurde deutlich, dass soziale Herkunft und Bildungschancen eng zusammenhängen. Die PISA-Werte wurden danach durch Bildungsreformen besser, seit 2015 jedoch sind sie wieder gesunken.
2: Nach der Serie von Sabotageangriffen auf das deutsche Stromnetz sind in Nordrhein-Westfalen neue Abschussvorrichtungen gefunden worden. Laut Polizei gab es Hinweise auf eine verdächtige Person im Umfeld des Kraftwerks Weißweiler in der Nähe von Aachen. Das Gebiet wurde weiträumig abgesperrt. Auch in Sachsen hat die Polizei weitere selbsthergestellte Sprengvorrichtungen in der Nähe eines Umspannwerkes gefunden. Sie wurden laut LKA entschärft. Die Ermittler suchen weiterhin nach einem 48-Jährigen, der sich zu den Taten in Brandenburg, Nordrhein-Westfalen und Sachsen bekannt hat. Nicht einmal mehr 2 Wochen sind es noch bis zur Landtagswahl bei uns in Mecklenburg-Vorpommern. Wer per Briefwahl abstimmen will, kann die Unterlagen dafür noch bis zum 18. September beantragen. Allerdings müssen die ausgefüllten Wahlzettel dann bis spätestens 18 Uhr am Wahltag bei der zuständigen Wahlbehörde eingegangen sein. Das hat Landeswahlleiter Christian Boden gestern bei NDR 1 Radio MV gesagt. Er hat außerdem betont, dass die Briefwahl ein sicheres Verfahren ist.
4: Natürlich passieren Fehler und es gibt auch kriminelle Energie, die ich jetzt nicht zu beurteilen wage. Aber ich bin dennoch der Überzeugung, dass die Briefwahl eine sichere Form der Stimmabgabe ist. Und ich kann auch nur denjenigen empfehlen, die das nicht glauben, doch zur Auszählung zu kommen und sich das einfach mal vor Ort anzuschauen.
2: Und das ganze Interview, das gibt's unter ndr.de/mv und in der NDR-MV-App. Australien baut die Regulierung von Social Media für Jugendliche weiter aus. Nutzer ab 16 Jahren sollen künftig wählen, ob sie einen Newsfeed von Algorithmen sehen wollen oder nur Beiträge von Freunden oder ausgewählten Influencern. Regierungschef Albanese sagte, der Gesetzentwurf biete die Chance, die Technologie zum Guten zu verändern, statt sich von ihr verändern zu lassen. Australien hatte im vergangenen Jahr als erstes Land der Welt Social Media Anwendungen für Kinder und Jugendliche unter 16 Jahren verboten. Und zum Sport. Tennisprofi Alexander Zverev ist bei den US Open eine Runde weiter. Der Hamburger hat gegen den Italiener Luciano Daderi in 3 Sätzen gewonnen und steht damit im Viertelfinale. Aus New York, Tim Brockmeier.
5: Der mit Abstand stärkste Auftritt von Zverev bisher bei diesen US Open. Beim Deutschen passte nahezu alles. Der Italiener Daderi hatte tatsächlich zu kaum einem Zeitpunkt des Matches eine Chance. Zverev spielte von Beginn an hellwach, führte schnell mit 4:0. Nach einer halben Stunde hatte der Deutsche den ersten Satz für sich entschieden. Auch im zweiten spielte er ein großartiges Niveau, dominierte die Partie nach Belieben. Nach nur 1:15 zeigte die Videoleinwand im riesigen Ash Stadium eine 2:0 Satzführung für Deutschlands Nummer 1. Der dritte Durchgang verlief dann ausgeglichen. Musste im Tiebreak entschieden werden. Am Ende aber machte Zverev auch den ungefährdet klar. Nach rund 2,5 Stunden stand sein Sieg fest.
6: Das Wetter von uns in Mecklenburg-Vorpommern.
1: Ja, wird heute noch mal richtig schön warm. Bis zu 26 Grad sind drin. Jetzt im Moment sind wir auch schon bei 17 in Schwerin, 17 in Neubrandenburg und 16 in Rostock. So richtig sommerlich, na, gucken wir mal. Es könnte zumindest sein, dass es sich schon ein bisschen mehr nach Herbst anfühlt, weil wir haben eine Menge dicke Wolken im Land und es wird auch immer mal wieder ein Schauer runterkommen. Der 3-Tage-Trend, der geht auch erstmal so weiter, relativ durchwachsen, heiter bis wolkig und ab und zu ein paar Schauer, maximal 20 Grad.
6: 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Da haben wir eine Meldung vorab schon mal. In einer halben Stunde wird auf der A20 Richtung Kreuz-Uckermark die Ausfahrt Pasewalk Süd gesperrt bis 17 Uhr wegen Bauarbeiten. Und dann haben wir Stau und stockenden Verkehr B109 vor Karlsburg Richtung Anklam 15 Minuten plus wegen der Baustelle und B111 Wolgast Richtung Zinnowitz plus 15 Minuten.
1: Geblitzt wird auf der A24 Richtung Hamburg zwischen Zarrentin und Gallin, B5 Groß-Warnow Richtung Karstädt, B96 Richtung Stralsund, Höhe Rastplatz Rügenblick, B103 Rostock Stadtautobahn Richtung Warnemünde, B104 in Chemnitz Richtung Staffenhagen, B104 Ortsausgang Burg Stargard Richtung Woldeck, B104 in Raden Richtung Güstrow, B104 Ortsausgang Selmsdorf Richtung Lübeck, B106 in Dorf Mecklenburg Richtung Großstieten, dann die B108 Umgehung Lage Richtung Rostock, B111 in Gützkow Richtung Autobahn, B191 Ortseingang Eldena aus Karstädt kommt, B192 zwischen Goldberg und Karow Höhe Kleinpozerin, B195 Gülze Richtung Bolzenburg. B196 zwischen Lankengranitz und Serams, dann in Greifswald in der Gützkower Landstraße, zwischen Klütz und Gägelow, Höhe Christinenfeld, zwischen Repelin und Stormsdorf aus Sanitz kommt und in Rostock in der Rövershäger Chaussee stadteinwärts.
6: Ja, vielen Dank an alle, die hier mal anrufen und Bescheid sagen. Machen Sie das auch. Andreas Möppi, Anja und Bodo haben sich schon gemeldet. 0800 5959 100, das ist die Nummer. Oder eine Nachricht schicken über unsere App.
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1: In Malzow,
6: Wankenhagen
1: und in Sommersdorf.
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6: mit Daniel Behm, Eva Maria Guhl und Nils Sürrens am Dienstagmorgen 8.36 Uhr. Kommen Sie, wir legen Ihnen einfach mal die Karten.
8: Wer ist im Apparat? Hallo?
9: Ja, hallo, ist Marion.
8: Hallo, Marion.
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9: Danke.
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0: 8:42 Uhr, NDR 1 Radio MV. Sie hören den Frühstücksclub jetzt mit einer, sagen wir mal, ziemlich kuriosen Geschichte aus Rechlin heute.
1: In Rechlin ist vor ein paar Tagen eine unbekannte rote Flüssigkeit aus einem parkenden LKW ausgelaufen. Das hat jemand gesehen, hat die Polizei gerufen, weil so eine unbekannte rote Flüssigkeit ja auch mal gefährlich sein könnte. Stichwort Gefahrgut. Hat sich dann aber rausgestellt, die rote Flüssigkeit war was? Rote Betesaft. Ja, rote Betesaft hat einen Polizeieinsatz ausgelöst.
0: Stell dir mal vor, du wählst einen Notruf, weil du denkst, oh Gott, ich verhindere gerade jetzt die nächste Umweltkatastrophe. Und der Polizist flüstert dann nur so, haben Sie vielleicht ein bisschen Ziegenkäse, ein paar Walnüsse dabei? Das wird perfekt passen.
1: Ja, sehr schön.

0: NDR 1 Radio MV präsentiert Frühstück bei Stefanie.
1: Es ist ja, wie es ist.
0: Und das sind ihre Gäste. Herr Ahlers.
2: Na, das tut ja nichts zu sagen.
0: Udo.
3: Ja, das kann's haben.
0: Und Opa Gerke.
4: Steffi, machst du mir Mettbrötchen?
1: Nee, muss ich erst schmieren. Milch und Zucker nehmt ihr selber, ne? Du, Georg, wo wir gestern noch über Udo seinen Urlaubsflirt gesprochen haben, du hast ja noch gar nichts erzählt. Wie war das denn mit deiner Monika?
2: Marion.
1: Ja, meine ich ja.
2: So gibt's nicht viel zu erzählen. Ich saß im Bergbaumuseum in Ippenbüren auf dem Kohlehobel für ein schönes Foto.
1: Ja.
2: Da klingelt das Handy und Udo sagt, ich soll ihn aus Weimar abholen. So, das war's denn.
1: Wie bitte? Das wusste ich ja noch gar nicht. Udo.
4: Udo. Oh,
5: danke auch, Georg.
4: Was machst du denn in Osten?
5: Ja. Kaffeefahrt von wegen nach Weimar, ein Tag in der Stadt des Bauhauses.

0: aus Jahres. Mit Verkauf und Verzehr und alles.
1: Ja, und mal weiter.
0: Ja, ich denke, wenn Bauhaus Jubiläum feiert, dann gibt er da Zollstöcke und Bleistifte umsonst.
1: Ja.
0: Oder die haben so einen Schwenkgrill da stehen. Oder, ja, denkst du?
1: Ja.
0: Nicht mal richtige Leuchtreklame.
1: Ja, komm mal zur Sache, wegen deinem Anruf.
0: Ach so, ja. Also, vor dem Mittagessen noch in dieses Güterhaus. Da wohnte er wohl eine Zeit lang. Danach sollte das noch so panierte Jachtwurst geben.
2: Ja.
0: Da denke ich, geh's mal mehr, ne?
1: Ja, nun, komm, erzähl mal den Rest.
0: Ja, wart. Dann sagten sie noch, wenn einer noch auf Toilette muss, denn bitte jetzt. Ich tauche los. Also, manche Toiletten in Osten, also immer noch.
2: Wieso, was war denn?
0: Hier vor der Tür hatten sie so eine schicke Kordel stehen.
2: Das ist ja richtig edel.
1: Ja, oh, warte.
0: Ich da rein und dann, ungelogen, nur so ein Donnerbalken, ohne Spartaste und überhaupt ohne alles.
2: Nee, nee.
0: Also richtig assig.
2: Man glaubt das ja nicht. Und dann in so ein Museum, wo sie Eintritt nehmen, also.
0: Ja, und plötzlich geht die Tür auf und dann steht da so ein Pinguin mit so einer ganzen Reisegruppe und sagt noch von wegen, hier sehen Sie Goethes.
2: Oh, Sünde.
0: Und dann ging das Gekreische schon los.
1: Puh. Hausverbot und Platzverweis, 2 Stunden auf dem Revier, Bus weg,
0: ja.
1: Und unerwünscht in ganz Weimar.
0: Ja.
1: Da kannst du nie wieder hin.
0: Also unerwünscht ist ja wohl Auslegungssache, also im Sinne von nicht so gern, aber...
1: Oh, fahr mal wieder hin, ich hol dich da nicht mehr ab. Rätsel fertig, Franz.
3: Also ich brauch noch Weltraumbahnhof mit 11 Buchstaben.
2: Hier dies. Cap Carnival.
3: Jawohl, Steffi, stark!
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0: 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Es ist jetzt 9 Uhr.
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0: Ja, PISA-Studie, da hat sich Deutschland ja bisher eher nicht durch besondere Leistungen hervorgetan. Heute kommt eine neue PISA-Studie raus. Eva-Maria Guhl, wie standen denn die deutschen Schülerinnen und Schüler zuletzt da?
2: Ja, Mittelfeld, würde ich sagen. Analysiert wird bei der PISA-Studie ja alle 3 Jahre der Wissensstand von 15-Jährigen weltweit. In der aktuellen Ausgabe wurde neben den Bereichen Lesekompetenz und Mathe ein Schwerpunkt auf Naturwissenschaften und digitales Lernen gelegt. Die Ergebnisse wird Bundesbildungsministerin Prien jetzt vorstellen. Aus dem Hauptstadtstudio Philipp Eckstein.
3: 6.700 Schüler nahmen im vergangenen Jahr in Deutschland an dem Test teil. Weltweit waren es mehr als 760.000. Die PISA-Studie wird von der Organisation für wirtschaftliche Zusammenarbeit und Entwicklung OECD durchgeführt. Die ersten Ergebnisse vor 25 Jahren sorgten für den sogenannten PISA-Schock.

0: Deutlich wurde damals nämlich, dass deutsche Schülerinnen und Schüler im internationalen Vergleich nur mäßig abschneiden. Es folgten eine intensive politische Debatte und Reformen im Bildungsbereich. Und tatsächlich wurden die Ergebnisse danach besser. Aber seit gut 10 Jahren sinkt die gemessene Leistung der Schülerinnen und Schüler aus Deutschland wieder.
1: Die AfD hat die Landtagswahl in Sachsen-Anhalt deutlich gewonnen. Und das beschäftigt viele Menschen in Deutschland. Das zeigt eine repräsentative Blitzumfrage für den ARD-Deutschland-Trend. Aus dem Hauptstadtstudio Markus Sambale.
2: Fast 2/3 der Befragten sagen, dass sie über das Wahlergebnis eher besorgt sind. Nur knapp 1/4 zeigt sich eher erfreut. Und es sind nur ganz wenige, 8%, die sagen, dass ihnen das Wahlergebnis egal ist. Und wenn wir uns angucken, wie die anderen Parteien mit der AfD umgehen sollen, dann zeigt sich da ein gemischtes Meinungsbild. Gut 40% sind der Ansicht, dass die anderen Parteien im Moment unfair mit der AfD umgehen. Und eine knappe Mehrheit, 51% genau, ist dafür, dass die AfD bei der politischen Arbeit in Zukunft stärker eingebunden wird.
1: Am Internationalen Gerichtshof wird heute die Anhörung zu Anschuldigungen gegen Deutschland wegen seiner Rüstungsexporte fortgesetzt. Nicaragua wirft der Bundesrepublik vor, durch Waffenlieferungen an Israel Beihilfe für einen Völkermord an den Palästinensern im Gazastreifen zu leisten. Vertreter Nicaraguas werden dazu heute ihre Argumente vortragen. Die deutsche Vertreterin hatte die Anschuldigungen in ihrer Rede gestern als unzutreffend und verzerrt zurückgewiesen. Sie kritisierte außerdem, das Gericht sei nicht zuständig, da weder die Bundesrepublik noch Nicaragua Konfliktparteien seien. Rund 3000 Pflegerinnen, Therapeuten und Mitarbeiter aus Verwaltung und Sozialverbänden in Mecklenburg-Vorpommern kommen heute in Rostock zusammen. Dort hat der Verein Zukunftsfeste Pflege eine 3-tägige Messe organisiert. Katja Bühle aus dem Ostseestudio, welche Themen stehen dabei im Mittelpunkt?
3: Es geht um die aktuellen Herausforderungen der Branche. Es geht um Fachkräftemangel. Natürlich darum, welche Auswirkungen die für das kommende Jahr geplante Pflegereform haben wird. In der Messehalle sollen neue Ideen aus der Praxis vorgestellt werden. Und in der Rotunde daneben wird es Weiterbildungen geben, Podiumsdiskussionen. Morgen beim Azubi Award werden besonders engagierte Nachwuchskräfte ausgezeichnet. Und am Donnerstag stehen dann ältere, erfahrenere Kollegen im Mittelpunkt, die sich in ihrer Arbeit als Pflegehelden erwiesen haben.
4: Das Wetter für uns in Mecklenburg-Vorpommern.
5: Ja, das wird heute nochmal T-Shirt-tauglich am Nachmittag. Wir bekommen stellenweise bis zu 26 Grad, also das ist so wie gestern. Das mit der Sonne, das können wir aber nicht so richtig aufholen. Wir haben doch ziemlich dicke Wolken am Himmel und immer mal wieder wird heute auch ein Schauer runterkommen. Jetzt im Moment sind wir bei 17 Grad in Lübs, 16 Grad in Lage und 16 Grad in Landflesensee. Und der 3-Tage-Trend, der geht durchwachsen weiter. Also es bleibt heiter bis wolkig, ab und zu ein paar Schauer mit dabei und in den kommenden Tagen noch maximal 20 Grad.
4: 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A20 Richtung Kreuz Uckermark. Die Anschlussstelle Grimmen-West ist wegen Markierungsarbeiten bis 16 Uhr gesperrt. A20 Lübeck Richtung Rostock. Die Anschlussstelle Lüdersdorf ist wegen Bauarbeiten bis 16 Uhr gesperrt auch. Und A20 Rostock Richtung Kreuz Uckermark. Die Ausfahrt Pasewalk Süd ist wegen Bauarbeiten bis um 17 Uhr gesperrt. Richtig, Daniel. Jetzt die Blitzer.
5: Warte, die habe ich parat. Also, geblitzt wird auf der A24 Richtung Hamburg zwischen Zarrentin und Galin, B5 Groß-Warnow Richtung Karstädt, B96 Richtung Stralsund, Höherastplatz Rügenblick, B103 Rostock-Stadtautobahn in Richtung Warnemünde, B104 in Chemnitz Richtung Staffenhagen, B104 in Raden Richtung Güstrow, B104 Ortsausgang Selmsdorf Richtung Lübeck, dann die B106 in Dorf-Mecklenburg Richtung Großstieten, B108 Umgehung Lage Richtung Rostock, B111 in Gützkow Richtung Autobahn, B191 Ortseingang Eldena aus Karstädt kommt, B192 zwischen Goldberg und Karow hier auf Höhe Kleinposerin, B194 Ortsausgang Negast Richtung Steinhagen, B195 Gülze Richtung Beutzenburg, B196 zwischen Lankengranitz und Serams, dann blitzt es zwischen Klütz und Gägelow Höhe Christinenfeld, zwischen Reppelin und Stormstorf aus Sanitz kommt, in Rostock in der Rövershäger Chaussee statt einwärts und in Waschow in Richtung Zarrentin.
4: Ja, Norbert hat auch noch einen.
6: Es wurde gerade ein Blitzer aufgebaut. Ortsausgang Sanitz in Richtung Rostock.
4: Wunderbar. 0800 5959 100 klingeln Sie weiter durch oder schicken Sie eine Nachricht über unsere App.
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0: Tiere und auch Leckereien aus Mecklenburg-Vorpommern. Übermorgen startet sie doch, die große Landwirtschaftsmesse Mela in Mühlen geht's bei Güstrow. Und wir vom NDR in Mecklenburg-Vorpommern sind auch mit dabei und Sie auch.
1: Ja, Sie gewinnen jetzt nämlich Tickets hier bei uns unter 01375 80 80 80 für 14 Cent pro Anruf. Also jetzt durchklingeln.

0: Es ist jedes Jahr wieder ein großes Highlight bei uns in Mecklenburg-Vorpommern, die große Agrarmesse. Mela in Mühlen geht's bei Güstrow mit 900 Ausstellern und zehntausenden Besuchern mit großen Maschinen, mit ganz vielen süßen Tieren. Ein Highlight für ja, die ganze Familie. Und wir vom NDR in Mecklenburg-Vorpommern sind wie in jedem Jahr natürlich mit dabei. Und dementsprechend gewinnen Sie auch Tickets hier bei uns. Jetzt hoffentlich Astrid Borgwardt aus Sarnitz. Guten Morgen.
1: Guten Morgen.
0: Warst du schon mal auf der Mela?
1: Ja.
0: Erzähl mal ein bisschen.
1: Ja, sind ja viele Stände auch von Mecklenburg-Vorpommern.
0: Ja.
1: Und ja, ein schönes Angebot.
0: Ja, kann man auch ein bisschen was essen und trinken, ein bisschen probieren.
2: Essen und trinken. Ja, sehr gut vor
0: das
2: allen Dingen.
0: Das ist immer nicht ganz unwichtig.
2: Das ist super.
0: Sehr schön. Wir haben Tickets für dich. Wir wollen allerdings ein kleines Spiel mit dir spielen.
2: Ja, genau. Und das Spiel lautet nur falsche Antworten zählen. Das heißt, du kriegst halt gleich ein paar Fragen und deine Aufgabe besteht wirklich darin, nur falsche Antworten zu geben.
0: Nur falsche Antworten, okay?
1: Ja.
0: Bist du bereit? 5 Fragen haben wir für dich. Auf geht's.
2: Also, was legen Hühner?
1: Nüsse.
2: Wie macht die Kuh?
1: Nee.
2: Von welchem Tier kommt die Wolle?
1: Von der Kuh.
2: Was fressen Schweine am liebsten?
1: Fleisch.
2: Ja. Von welchem Tier kommt Honig?
1: Von der Fliege.
0: Das ist völlig falsch. Also richtig.
2: Also richtig.
0: Gar nicht so einfach, ne?
1: Nein.
2: Es ist viel schwieriger, als es sich anhört. Ja, ja.
1: Ja.
0: So, du bekommst auf jeden Fall Tickets. 4 Stück. Das heißt, du kannst sogar noch ein paar Leute mitnehmen. Und dann wünschen wir dir viel Spaß. Übermorgen geht sie los bis Sonntag. Die Mela und wir vom NDR in Mecklenburg-Vorpommern sind auch mit dabei. Astrid Borgwardt aus Sarnitz, herzlichen Glückwunsch.
1: Dankeschön. Danke.
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0: 20 Minuten nach 9. Als treuer Hörer dieser Sendung werden Sie wissen, jawohl, dann gibt es auch im Frühstücksclub bei NDR 1 Radio MV immer unseren Telefonspaßvogel. Völlig richtig, hier ist Live Tennemann.
1: Mhm, und der hat angerufen in Langhagen bei Krakow am See bei Lutz Lohmann. Vorsicht, live.
2: Lohmann.
3: Ja, wunderschönen guten Tag. Häuflein, mein Name. Sagen Sie, ich rufe an vom Amt Krakow Umweltgehölzschutz. Es geht um Ihren Zaun, Herr Lohmann.
2: Was geht's um meinen Zaun?
3: Sie haben um Ihr Grundstück so einen großen Zaun und damit ist ja die optische Sicht auf Ihr Grundstück völlig versperrt.
2: Das ist ja ein Ding, so soll es aber auch sein, ne?
3: Nein, laut Ortssatzung müssen Felder frei bleiben, sodass man sieht, dahinter wohnen auch noch Menschen.
2: Aha, und wenn ich mich nackt sonnen will? Wir lassen mich auch nicht von der Straße begucken.
3: Darum geht's jetzt nicht. Also wir würden kommen, wir würden einzelne Elemente herauslösen.
2: Ihr löst mir gar nichts aus meinem Zaun. Ihr habt doch nicht alle Latten am Zaun. Ja, aber alles ist nicht.
3: Naja, aber da müssen ja Freiflächen sein.
2: Ja, aber dann nicht bei mir, Junge.
3: Wir können da ja dann so Fensterelemente reinsetzen, wissen Sie?
2: Ich elemente euch was.
3: Oder wir können auch Sträucher vielleicht, so Büsche.
2: Die habe ich gerade weggerissen.
3: Damit das ganze Botanische zu erleben ist. Wissen Sie, Herr Lohmann?
2: Nichts wird rausgerissen aus meinem Zaun. Da bleibt alles so, wie es ist.
3: Wir würden um 8 Uhr beginnen.
2: Ich stehe um 8 mit dem Stock da an der Hand. Ich werde euch leuchten, meine Herren. Das könnt ihr mir glauben.
3: Also, wir machen das alles schön und fein. Hinterher, wir würden es auch noch streichen, wenn das nötig ist. Alles für Sie, Herr Lohmann, ja?
2: Ihr fasst an mein Grundstück gar nichts an. Ich werde euch helfen. So geht das hier gar nicht. Ne? Gibt mir das schriftlich oder kommt mit sonst was, aber so nicht.
3: Und sagen Sie hinterher die Reste vom Zaun. Wo packen wir die hin? Wollen Sie die noch haben?
2: Ich glaube, wir hören dann auf, ne? Das kann ich mir gar nicht vorstellen.
3: Wir haben auch noch zwei Spezialarbeiter dabei, Frank und Steffen. Das sind ja Ihre Kumpels, ne?
2: Wer bitte?
3: Hier ist Live Tennemann, Vorsicht live.
4: Vorsicht live.
2: Nicht schlecht.
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0: Sie hören den Frühstücksclub, es ist jetzt 9:30 Uhr.
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0: Bildungsministerin Prehn stellt zur Stunde die Ergebnisse der neuen PISA-Studie vor. Eva-Maria Guhl, ich frage mal vorsichtig. Wie sieht's aus?
2: Ja, erste Trends sind schon bekannt. Demnach haben die deutschen Schülerinnen und Schüler offenbar in allen Bereichen schlechter abgeschnitten als bei früheren Untersuchungen. Vor allem die leistungsschwächeren Jugendlichen sollen noch weiter abgesackt sein. Inzwischen kann demnach jeder dritte 15-Jährige die grundlegenden Anforderungen im Lesen und in Mathematik nicht sicher erfüllen. Die PISA-Studie untersucht, wie gut 15-Jährige in verschiedenen Ländern im Lesen, Rechnen und in den Grundlagen der Naturwissenschaften sind. In Sachsen-Anhalt zieht die CDU Konsequenzen aus ihrer Niederlage bei der Landtagswahl. Noch Ministerpräsident und CDU-Landeschef Schulze hat am Abend angekündigt, dass im Herbst ein neuer Parteivorstand gewählt wird. Er selbst will offenbar nicht wieder für den Vorsitz kandidieren. AfD-Spitzenkandidat Siegmund will nach eigener Aussage jetzt bei den anderen Fraktionen im Landtag und einzelnen Abgeordneten eine Mehrheit suchen.

0: Australien baut die Regulierung von Social Media für Jugendliche weiter aus. Nutzer ab 16 Jahren sollen künftig wählen, ob sie einen Newsfeed von Algorithmen sehen wollen oder nur Beiträge von Freunden oder ausgewählten Influencern. Regierungschef Albanese sagte, der Gesetzentwurf biete die Chance, die Technologie zum Guten zu verändern, statt sich von ihr verändern zu lassen. Australien hatte im vergangenen Jahr als erstes Land der Welt Social Media Anwendungen für Kinder und Jugendliche unter 16 Jahren verboten.
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0: Funkstudio Schwerin.
1: Mit Mirko Bock, guten Tag. Die Silvesterparty in Boltenhagen könnte dauerhaft umziehen. Die Gemeinde prüft, ob die Feier vom Strand auf den Parkplatz am Weidensteg verlegt werden soll. Hintergrund sind die Erfahrungen vom vergangenen Jahreswechsel. Wegen einer angekündigten Sturmflut musste das Partyzelt kurz vor der Feier abgebaut und an der Sportanlage wieder aufgebaut werden. Dort konnte zwar gefeiert werden, der Weg zum Feuerwerk an der Seebrücke war allerdings deutlich weiter. Ende September soll die Gemeindevertretung entscheiden. Im Schweriner Stadtteil Lankow entsteht ein Schulgebäude, in dem Kinder mit emotional-sozialem Förderbedarf unterrichtet werden sollen. Gestern Nachmittag wurde dafür der Grundstein gelegt. Auf 8500 Quadratmetern sollen ab 2029 mehr als 200 Kinder dort lernen. Bisher werden die Kinder in einer ehemaligen DDR-Kita in der Nähe unterrichtet. In dem dreigeschossigen Neubau wird auch ein Bürgerzentrum für den Stadtteil Lankow untergebracht. Das Bauprojekt kostet 37 Millionen Euro. In einem Maisfeld in Klütz an der Boltenhagener Straße ist ein riesiges Porträt des Schriftstellers Uwe Jonsson entstanden. Landwirt Arne Nölk hat mit Hilfe moderner Landtechnik und GPS das riesige Gesicht auf den Acker übertragen. Aus dem Kunstprojekt ist eine literarische Ausstellung entstanden.
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2: So, das Wetter für uns in Mecklenburg-Vorpommern.
3: Ja, das sieht jetzt gerade noch ganz ordentlich aus, ne? Wir haben zwar einige Wolken am Himmel, aber die Sonne, die kommt immer mal durch hier. Mal gucken, wie sich das hält. Also am Nachmittag werden perspektivisch eher die Wolken dann überwiegen. Es kann auch der ein oder andere Schauer mal durchziehen. Das Ganze aber immerhin bei bis zu 26 Grad. Also es fühlt sich zumindest noch ein bisschen sommerlich an. Jetzt gerade 18 Grad in Rostock, 18 Grad in Goldberg und 17 Grad in Lukoried. Und der 3-Tage-Trend, der ist auch ein bisschen durchwachsen. Also heiter bis wolkig, ab und zu mal ein paar Schauer mit dabei und die Temperaturen sinken. Also in den kommenden Tagen sind wir noch bei maximal 20 Grad.
2: 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A20 Rostock Richtung Kreuz-Uckermark. Die Anschlussstelle Grimmen West wegen Markierungsarbeiten bis 16 Uhr gesperrt. A20 Lübeck Richtung Rostock. Die Anschlussstelle Lüdersdorf wegen Bauarbeiten bis 16 Uhr gesperrt. Und auf der A20 Rostock Richtung Kreuz-Uckermark die Ausfahrt Pasewalk Süd wegen Bauarbeiten bis 17 Uhr gesperrt.
3: Geblitzt wird auf der A24 Richtung Hamburg zwischen Zarrentin und Galin, B5 Großwarnow Richtung Karstädt, B96 Richtung Stralsund Höhe Rastplatz Rügenblick, B103 Rostock Stadtautobahn hier in Richtung Warnemünde, B104 in Chemnitz Richtung Staffenhagen, B104 in Raden Richtung Güstrow, B104 Ortsausgang Selmsdorf Richtung Lübeck, dann die B106 in Dorf Mecklenburg Richtung Großstieten, B108 Umgehung Lage Richtung Rostock, B110 Ortsausgang Sarnitz Richtung Rostock, B111 in Gützkow Richtung Autobahn, B191 Ortseingang Eldena aus Karstädt kommt, B192 zwischen Goldberg und Karow Höhe Kleinposerin, B195 Gülze Richtung Bolzenburg, B196 zwischen Lankengranitz und Seerams, dann zwischen Klütz und Gägelow Höhe Christinenfeld, zwischen Mestlin und Herzberg in Höhe Lenschow, in Rostock Rövershäger Chaussee statt einwärts, Stralsund Grünhofer Bogen statt auswärts und in Waschow in Richtung Zarrentin.
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2: Mit Danja Behm, Eva Maria Gull, ich bin Nils Sörens und das hier ist einer der meisten 80er. Die spielen wir für Mecklenburg-Vorpommern. Großer Kulthit von Midnight Oil. Hier ist Beds Are Burning.

0: Tja, das war dann doch ein recht ungewöhnlicher Protest. Der Frühstücksclub hier, Daniel Behm, Nils Sörens bei NDR1 Radio MV. Es gab eine Sitzblockade, die mit der Sperrung der B109 zwischen Greifswald und Griebenow zusammenhängt. Da wird ja gebaut und deswegen gibt es eine weiträumige Umleitung. Die nutzt halt nur kaum jemand.
1: Ja, stattdessen fahren halt viele Autofahrer lieber über die Dörfer. Dersiko, Friedrichsfelde, 13.000, Griebenow. Ist halt einfach kürzer, kostet weniger Zeit, aber das Problem ist halt, die Anwohner sind wirklich genervt, haben die Nase gestrichen voll. Und deshalb gestern diese Straße für eine halbe Stunde blockiert.
2: Das ist einfach nicht die offizielle Umleitung. Die Dörfer sind völlig überlastet. Versuchen Sie mal in Griebenow morgens um 8 die Straßenseite zu wechseln. Sie haben keine Chance.
3: Die Straße ist schmal. Wir haben hier sehr große LKWs. Kinder müssen morgens über die Straße. Es gibt keinen Schutzweg.
4: Man will zur Arbeit. Man steht da hinten bei der Pferdekoppel, braucht eine halbe Stunde, bis man hier raufkommt auf die Straße. So wird das eine Sauerei.
1: Tja, die Forderung der Leute ist ganz klar. Durchfahrten bitte nur für Anwohner erlauben. Aber das Straßenverkehrsamt hat da jetzt schon gesagt, das wird es wohl nicht geben.
0: Ja, mehr dazu können Sie auch nachlesen bei uns im Netz und auch in der NDR-MV-App. Und sobald es da Neuigkeiten gibt, hören Sie es natürlich sofort hier bei uns.
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Bei der Arbeit gibt's hier bei NDR 1 Radio MV gleich Tatjana Brandt, NDR 1 Radio MV bei der Arbeit ab 10 Uhr mit Tatjana. Wir sagen vielen Dank fürs Zuhören. Das war der Frühstücksclub an diesem Dienstag mit Daniel Behm und Nils Sörens. Und wir sind morgen wieder da. Ab 5 Uhr heißt es dann, alles auf Start.

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3: Einen schönen Dienstag. Hier ist NDR 1 Radio MV bei der Arbeit. 10 Uhr.
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3: Heute ist Zeugnistag für das deutsche Bildungssystem. Die neue PISA-Studie ist gerade vorgestellt worden. Eva-Maria Guhl, wie haben die Schülerinnen und Schüler in Deutschland denn abgeschnitten?
4: Ja, leider ziemlich mies. Die schulischen Leistungen der 15-Jährigen sind hierzulande auf einem historischen Tiefpunkt. Den PISA-Ergebnissen zufolge fehlt vielen Jugendlichen, besonders beim Lesen und Rechnen, grundlegendes Wissen für den Alltag. Aus der ARD-Wissenschaftsredaktion Anna Küch.
5: Die Jugendlichen in Deutschland erzielen in Naturwissenschaften, in Lesen und in Mathematik so niedrige Ergebnisse wie noch nie seit Beginn der PISA-Studien. Fast jeder dritte 15-Jährige in Deutschland hat Probleme mit grundlegenden Aufgaben, etwa die Kernaussage eines Textes zu verstehen oder einfache Preise und Strecken zu vergleichen. Deutschland liegt damit im internationalen Vergleich im OECD-Durchschnitt. Deutlich besser schneiden unter anderem Singapur, Japan, Korea und Estland ab. Alarmierend für die OECD, weltweit haben die Lesefähigkeiten der Jugendlichen nachgelassen. Zugleich gibt es deutlich mehr Hasty Readers, Jugendliche, die Texte nur hastig überfliegen und dann falsche Antworten geben.
4: Im Bundestag beginnt heute die erste Debattenrunde über den Haushalt für das kommende Jahr. Der Entwurf von Bundesfinanzminister Klingbeil sieht Ausgaben in Höhe von mehr als 555 Milliarden Euro vor. Und damit etwas mehr als in diesem Jahr. Die Neuverschuldung soll inklusive des sogenannten Sondervermögens bei gut 200 Milliarden Euro liegen. Bei den Beratungen bis Freitag dürfte auch der Wahlsieg der AfD in Sachsen-Anhalt eine Rolle spielen. In Teilen der Koalition in Berlin werden nun die erklärten Reformkurse in Frage

0: Frage gestellt. Und nach dem Wahlerfolg der AfD in Sachsen-Anhalt sind auch fast 2/3 der Menschen in Deutschland eher besorgt. Das hat eine repräsentative deutschlandweite Befragung von Infratest DIMAP für den ARD-Deutschland-Trend ergeben. Aus der Aktuell-Redaktion Jenny Kallenbrunn.
1: Obwohl die große Mehrheit der Menschen in Deutschland sagt, dass das Wahlergebnis sie besorgt, sind 51% der Befragten dafür, dass die AfD in der Politik in Zukunft stärker mit eingebunden wird. Und nur 48% finden, AfD-Mann Siegmund sollte nicht zum Ministerpräsidenten von Sachsen-Anhalt gewählt werden. 45% sind dafür. Außerdem finden 40%, dass die anderen Parteien unfair mit der AfD umgehen. Viele sagen auch, dieses Wahlergebnis sei ein Denkzettel für die Bundesregierung. Und gut 3/4 der Befragten finden, den hat die Regierung von Kanzler Merz auch verdient.
0: Heute startet eine ungewöhnliche Radtour quer durch Mecklenburg-Vorpommern. Unter dem Motto "Zusammen bewegen in der einen Welt" treten die Teilnehmerinnen und Teilnehmer 6 Tage lang in die Pedale. Ihr Ziel? Mehr Vertrauen in die Demokratie. Sebastian Giebel aus dem Mecklenburg-Studio.
2: Am Spariner Schloss fällt gerade der offizielle Startschuss. Die erste Etappe führt nach Parchim. In den kommenden Tagen geht es dann weiter über Malchin und Termin bis nach Greifswald. 66 Menschen radeln mit. Weitere 250 Besucher werden bei den Zwischenstopps erwartet. Geplant seien Gesprächsabende, Fotoausstellungen und Begegnungen auf öffentlichen Plätzen, so das Eine Welt Landesnetzwerk. Der Verein will mit der Radtour Probleme im ländlichen Raum, aber auch das Engagement lokaler Initiativen sichtbar machen. Die Aktion soll Menschen in kleinen Städten und Dörfern miteinander ins Gespräch bringen. Ziel sei es, das Vertrauen in Demokratie, öffentliche Institutionen und die Zivilgesellschaft zu stärken. Besonders jetzt vor den Landtagswahlen in MV, sagten die Veranstalter.
3: Das Wetter für uns in Mecklenburg-Vorpommern. Heute wieder deutlich mehr Wolken am Start. Vereinzelt auch mal ein Schauer und das Ganze bei Höchstwerten von 22 bis 26 Grad. 17 haben wir aktuell in Lukuried, 18 sind es in Boltenhagen und 19 bei Ihnen in Boitzenburg. 3:09, NR1 Radio MV, der zuverlässigste Verkehrsservice für uns in Mecklenburg-Vorpommern. Vorsicht bitte hier auf der A20, Kreuz Uckermark Richtung Rostock zwischen Jarmen und Gützkow, Gegenstände auf der Fahrbahn. A20 Richtung Kreuz Uckermark, die Anschlussstelle Grimmen West, deswegen Markierungsarbeiten bis 16 Uhr gesperrt. A20 Richtung Rostock, die Anschlussstelle Lüdersdorf, wegen Bauarbeiten bis 16 Uhr gesperrt. Und nochmal die A20 Richtung Kreuz Uckermark. Die Ausfahrt Pasewalk Süd ist wegen Bauarbeiten bis ca. 17 Uhr gesperrt. Dann gibt es noch Stau und stockenden Verkehr auf der B104 Schwerin-Paulsdamm statt einwärts. 20 Minuten brauchen Sie da mehr. Und auf der 109 vor Karlsburg Richtung Anker. Auch hier Stau durch eine Baustelle. 15 Minuten etwa mehr. Geblitzt wird auf der A24 Richtung Hamburg zwischen Zarentin und Galin, B5 Groß-Warnow Richtung Karstädt, die 103 Stadtautobahn Rostock Richtung Warnemünde, in Raden Richtung Güstrow auf der B104, B106 in Dorf-Mecklenburg Richtung Großstieten, dann auf der 110 Ortsausgang Sarnitz Richtung Rostock, die 191 Ortseingang Eldena, wenn Sie aus Karstädt kommen, Gülze Richtung Boitzenburg auf der 195, B196 zwischen Langengranitz und Serams, zwischen Klüß und Gegelow, zwischen Meslin und Herzberg, Strahl Sund, Grüne verbogen, statt auswärts und in Waschow Richtung Zarrentin. Und dann hat sich Christa noch bei uns gemeldet.
4: Wir sind eben aus Wienemünde gekommen und bei Zirchow steht ein Blitzer.
3: Jawohl, den notieren wir. Und dann haben wir noch eine Nachricht von Gerd.
5: Benzin nach Faulenrost. Zwischen Malchin und Wahn in der Bushaltestelle Richtung Waren.
3: Auch den notieren wir sehr gerne. Vielen Dank fürs fleißige Bescheid geben. Staus, Blitzer gerne weiter kostenlos melden. In der NDR-MV-App oder durchrufen 0800 5959 100.
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3: Ich grüße Sie. Auf geht's in den Dienstag. Der Tag zwischen Montag überlebt und Freitag. Wo bist du? Und immer dabei im Ohr, natürlich auch bei der Arbeit, der Lieblingsmix für uns in Mecklenburg-Vorpommern. Jetzt mit Elton John und Kikidi. Don't go breaking my heart. Schönen Dienstagvormittag.

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0: Mit einem Na-Na-Na-Na geht's durch den Büroflur. Die meisten 80er hier bei NDR 1 Radio MV. 2,31 Euro der Liter. Super. Ich habe heute Morgen tatsächlich gedacht, ich sehe nicht richtig. Wer soll denn das noch bezahlen? Wir natürlich.
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Schön, dass Sie diesen Hit sogar noch ein bisschen lauter gedreht haben. The Killers mit Human, Sie an NR1 Radio MV bei der Arbeit. Mit dem Lieblingsmix für uns in Mecklenburg-Vorpommern. Kulthits, aktuelle Hits, deutsche Hits. Die meisten 80er. Und falls Ihr Start in diesen Dienstag ja eher stressig als entspannt war, habe ich jetzt genau das Richtige für Sie. Tight Fit, The Lion Sleeps Tonight. Es hat sowas von ja, einfach mal 5 gerade sein lassen. Und sich bloß nicht stressen lassen. Wenigstens für die nächsten 3 Minuten.

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5: Und das Wetter für uns in Mecklenburg-Vorpommern. Erst wechselnd bewölkt, dann zugezogen, dann wieder locker bewölkt. So in etwa geht's jedenfalls heute durch den Dienstag. Und das immer wieder mit Schauer, 22 bis 26 Grad dazu die Höchstwerte. 19 sind es aktuell in Demmin, 19 auch in Löbnitz und 21 Grad sogar in Parchim. Der 3-Tage-Trend bis auf den Donnerstag eher wechselhaft statt freundlich bei um die 20 Grad. 10:30 NR1 Radio MV, der zuverlässigste Verkehrsservice für uns in Mecklenburg-Vorpommern. A20 Rostock Richtung Kreuz-Uckermark, die Anschlussstelle Grimmen-West, deswegen Markierungsarbeiten, ist ca. 16 Uhr gesperrt. A20 Richtung Rostock, die Anschlussstelle Lüdersdorf, wegen Bauarbeiten bis 16 Uhr gesperrt. Und auf der A20 Richtung Kreuz-Uckermark, da ist die Ausfahrt Pasewalk Süd, wegen Bauarbeiten bis ca. 17 Uhr gesperrt. Dann haben wir noch Stau bzw. stockenden Verkehr auf der B109 vor Karlsburg Richtung Anklam durch eine Baustelle. 15 Minuten mehr hier. Und wir helfen der Polizei bei der Suche nach dem 14-jährigen Lennart Gronau aus Schwerin-Friedrichsthal. Zuletzt gesehen wurde Lennart gestern am frühen Morgen bei sich zu Hause in Schwerin-Friedrichsthal. Er ist ca. 1,70 Meter groß, schlank, trägt eine schwarze Brille, eine schwarze Softshelljacke, einen rot-schwarzen Pullover, eine blaue Jeans und weiße Sneaker. Er hat wohl auch eine blaue Sporttasche und einen schwarzen Rucksack bei sich. Es wird vermutet, dass Lennart sich auf dem Weg nach Leipzig befindet. Hinweise bitte an die Polizei. Dankeschön. Geblitzt wird auf der A24 Richtung Hamburg zwischen Zarrentin und Galien. Dann die B96 Richtung Stralsund, Höhe Rastplatz Rügenblick. B104 in Chemnitz Richtung Stafenhagen. Die 104 Ortsausgang Selmsdorf Richtung Lübeck. Lage Richtung Rostock auf der B108. B110 in Zirchow, wenn Sie aus Swinemünde kommen. DB 192 zwischen Goldberg und Karow. B196 zwischen Lankengranitz und Serams. Demzin Richtung Faulenrost zwischen Meslin und Herzberg. Rostock, Röversheger Chaussee statt einwärts und in Waschow Richtung Zarrentin. Vielen Dank auch an Ines. Und wenn Sie auch noch was haben, gerne Bescheid geben. Sie erreichen uns kostenlos in der NDR MV-App oder auch kostenlos unter der 0800 59 59 100. Danke und gute Fahrt.
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2: 10:55 haben wir es schon. Und Sie kennen bestimmt das Gefühl, wenn Sie im Auto sitzen, das Fenster ist offen und der Fahrtwind, der weht richtig schön durch die Haare, vorausgesetzt man hat welche. Ungefähr so fühlt sich für mich auf jeden Fall diese 80er hier an von Chris Rea. I can hear your heartbeat. Also Fenster runter, los, Temperaturen passen ja soweit. 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
2: Stichwort PISA-Studie. Da konnten die deutschen Schülerinnen und Schüler bisher nicht so punkten. Aber in der aktuellen PISA-Studie hat Deutschland sogar einen historischen Tiefstand erreicht. Eva-Maria Gul, was ist da los?
3: Ja, es hapert schon an den Grundlagen. Vielen 15-Jährigen in Deutschland fehlt beim Lesen und Rechnen grundsätzliches Alltagswissen. Simone Kienzler aus der Aktuell-Redaktion fasst die Ergebnisse zusammen.
4: Die Leistungen der 15-Jährigen seien auf einem historischen Tiefpunkt, heißt es von den Bildungsforschern. Jeder Dritte hat demnach Probleme mit alltäglichen Aufgaben, zum Beispiel beim Verstehen von Texten oder beim Vergleichen von Preisen oder Strecken. Aber auch weltweit hat vor allem die Lesefähigkeit nachgelassen. Deutschland liegt im internationalen Vergleich im Durchschnitt. In vielen Ländern sind die sozialen Unterschiede dabei zurückgegangen. In Deutschland hängen dagegen die Kenntnisse der Jugendlichen weiter stark von Einkommen und Bildung der Eltern ab.
3: Im Bundestag starten heute die Haushaltsberatungen. Dabei geht es auch um Geld für Straßen-, Schienen- und Wasserstraßenprojekte. Deren Finanzierung ist alles andere als sicher. Katharina Seiler im Hauptstadtstudio. Wie sieht es denn bei wichtigen Verkehrsprojekten in Mecklenburg-Vorpommern aus?
5: Für den weiteren Ausbau der Bahnstrecke Rostock-Berlin gibt es bereits eine Finanzierungszusage des Bundes. Diese Mittel sind also zugesichert. Anders sieht es für den Ausbau der Strecke Berlin-Pasewalk-Stralsund aus. Hier habe nicht einmal die Planung begonnen, heißt es aus Kreisen der Bundestagsfraktion. Und auch die Finanzierung der Ausbaustrecke zwischen Lübeck und Hagenow-Land über Rostock bis nach Stralsund soll nach NDR-Informationen nach jetzigem Stand von Seiten des Bundes nicht gesichert sein. Aber das Parlament hat ja auch gerade erst begonnen, über den Haushalt 27 zu beraten. Es kann sich also noch einiges bewegen. Die Beratungen werden erst Ende des Jahres abgeschlossen sein. Und erst dann wird auch feststehen, für welche Verkehrsprojekte der Straße und Schiene

0: Das geht aus dem aktuellen ARD-Deutschland-Trend hervor. Der Umfrage von Infratest DIMAP zufolge sind 2/3 der Befragten beunruhigt über das Ergebnis. 45% der Befragten sind dafür, dass AfD-Spitzenkandidat Siegmund zum Ministerpräsidenten gewählt wird, wenn er die nötigen Stimmen von anderen Parteien bekommt. 48% sind dagegen. Außerdem findet eine deutliche Mehrheit von gut 3/4, dass die Bundesregierung einen Denkzettel verdient hat. Fast 90% sind unzufrieden mit der Regierungsarbeit. In Schwerin ist eine ungewöhnliche Radtour gestartet. Unter dem Motto Zusammen bewegen in der einen Welt geht es 6 Tage lang quer durch Mecklenburg-Vorpommern. Sebastian Giebel aus dem Mecklenburg-Studio.
1: Die erste Etappe führt nach Parchim. In den kommenden Tagen geht es dann weiter über Malchin und Termin bis nach Greifswald. 66 Menschen radeln mit. Weitere 250 Besucher werden bei den Zwischenstopps erwartet. Geplant seien Gesprächsabende, Fotoausstellungen und Begegnungen auf öffentlichen Plätzen, so das Eine Welt Landesnetzwerk. Der Verein will mit der Radtour Probleme im ländlichen Raum, aber auch das Engagement lokaler Initiativen sichtbar machen. Die Aktion soll Menschen in kleinen Städten und Dörfern miteinander ins Gespräch bringen. Ziel sei es, das Vertrauen in Demokratie, öffentliche Institutionen und die Zivilgesellschaft zu stärken. Besonders jetzt vor den Landtagswahlen in MV, sagten die Veranstalter.
2: Das Wetter für uns in Mecklenburg-Vorpommern, ja, ist angenehm mild und wird auch schön warm nochmal heute. 22 bis 26 Grad die Höchstwerte. 19 haben wir in Christinfeld, Warnemünde meldet 20 Grad. Dobbertin 21. Es gibt allerdings mehr Wolken als Sonne und vereinzelt natürlich auch der Schauer mit dabei. 11:03, NDR1 Radio MV, der zuverlässigste Verkehrsservice für uns in Mecklenburg-Vorpommern. Haben wir die A20 Richtung Kreuz Uckermark, die Anschlussstelle Grimm-West ist wegen Markierungsarbeiten bis 16 Uhr gesperrt. Dann Richtung Rostock, die Anschlussstelle Lüdersdorf, hier gibt es Bauarbeiten, auch hier die Strecke bis 16 Uhr gesperrt, die Anschlussstelle und die A20 Richtung Kreuz Uckermark, die Ausfahrt Pasewalke Süd, auch hier Bauarbeiten. Bis ca. 17 Uhr gesperrt. Geblitzt wird auf der A24 Richtung Hamburg zwischen Zarentin und Galin, die B5 Großwarnow Richtung Karstädt, B104 in Chemnitz Richtung Stafenhagen, die 104 Ortsausgang Selmsdorf Richtung Lübeck, Lage Richtung Rostock auf der B108, die 110 in Zilchow, wenn sie aus Swinemünde kommen, B195 Gülze Richtung Bolzenburg, Demzin Richtung Faulenrost, zwischen Klütz und Gegelow Höhe Christinenfeld, zwischen Mestlin und Herzberg, Rostock, Röversheger Chaussee statt einwärts, Stralsund, Grüne verbogen, statt auswärts wird geblitzt und in Waschow Richtung Zarentin. Und wen habe ich noch dran? Hallo!
3: Moin, moin! Nochmal, Ines. Ich bin gerade auf dem Weg nach Stralsund. Auf dem Parkplatz, so unmittelbar vor dem Parkplatz, drüben blickt von der Autobahn in Richtung Stralsund. Also da steht diese Anhänge.
2: Jawohl, ist notiert. Danke, Ines. Danke auch Norbert. Staus und Blitzer melden Sie kostenlos in der NDR-MV-App oder Sie rufen einfach durch hier bei mir, sowie die Ines 0800 5959 100.
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2: Einen schönen Dienstag, Sonntag in einer Woche wählt unser Land einen neuen Landtag und der Wahl-O-Mat, der macht heute Halt in Wismar. Bis 14 Uhr können Sie da an der Ostseite des Rathauses politische Thesen der Parteien unter die Lupe nehmen und auch direkt bewerten mit Klebepunkten auf einer großen Plane.
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0: Sie hören den Lieblingsmix für uns in Mecklenburg-Vorpommern bei der Arbeit. Roy Orbison, I drove all night. 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Und immer wieder werden Feuerwehren in unserem Land zur Zielscheibe von Dieben und Einbrechern. Dabei haben es die Täter vor allem auf teure Rettungstechnik abgesehen. Geräte, die im Ernstfall Leben retten. Zuletzt passiert, wir erinnern uns, in Rostock-Gilsdorf und Dummersdorf. Und jetzt hat es die Freiwillige Feuerwehr Rastow im Landkreis Ludwigslust-Parchim getroffen. Ortswehrführer ist hier Markus Freiberg. Markus, was genau ist passiert?
1: Wir hatten nachts um 4.07 Uhr einen Einbruchalarm im Feuerwehrhaus bei uns. Und dort sind dann Täter, vermutlich mehrere, gewaltsam in unser Feuerwehrhaus eingedrungen und haben dort den Akkuspreizer entwendet.
0: Und wobei braucht ihr jetzt Hilfe?
1: Wir bräuchten Hilfe, um dieses Gerät schnellstmöglich wiederzufinden, weil wir mit dem Fahrzeug auch in der überörtlichen Hilfeleistung eingebunden sind und aktuell da natürlich nur begrenzt helfen können, weil eben uns dieses Gerät fehlt. Wir haben ja hier, ich sag mal, schon einen kleinen Zeugenaufruf durch Facebook und so weiter gemacht. Dementsprechend ist da auch ein, zwei Auffälligkeiten im Dorf zusammengekommen. Also es wurde eben zu dieser Uhrzeit ein Mercedes dunkel mit Berliner Kennzeichen gesehen. Da liegt eben die Vermutung nahe, dass eben das auch die Täter waren, weil die sich auch in dem Bereich aufhielten und auch mit Standlicht.
0: Was möchtest du unseren Hörern noch zukommen lassen?
1: Super wäre, wenn sie irgendwie was gesehen haben in unserem Feuerwehrhaus oder an unserem Feuerwehrhaus beziehungsweise auch in Rastow. Auffälligkeiten, auffällige Fahrzeuge, melden Sie sich gerne.
0: Und sei es noch das kleinste Detail, das kann ja manchmal hilfreich sein.
1: Genau, ja.
0: Da wünschen wir auf jeden Fall viel Erfolg, drücken die Daumen. Wenn sich jemand meldet, leiten wir das natürlich sofort an euch weiter, ja?
1: Super, vielen Dank.
2: Wir sind für euch da.
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2: Und das Wetter für uns in Mecklenburg-Vorpommern, da ist es erstmal wechselnd bewölkt. Dann kommen ganz viele Wolken, dann ist es zugezogen. Und zum Nachmittag hin gibt es sogar ein ganz klein wenig Sonnenschein zwischen den Wolken. Zwischendurch natürlich auch immer wieder mal noch ein Schauer mit dabei. 22 bis 26 Grad dazu die Höchstwerte. Ribnitz-Damgarten hat aktuell 20, wir ziehen 21. Trollenhagen 22 und wenn wir auf den 3-Tage-Trend gucken, also bis auf den Donnerstag, bleibt es dann doch eher wechselhaft statt freundlich bei um die 20 Grad. 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A20 Richtung Kreuz-Uckermark, die Anschlussstelle Grimmenwest ist wegen Markierungsarbeiten bis ca. 16 Uhr gesperrt. Richtung Rostock, die Anschlussstelle Lüdersdorf wegen Bauarbeiten bis 16 Uhr gesperrt. Und Richtung Kreuz-Uckermark, die Ausfahrt Pasewalk Süd wegen Bauarbeiten bis ca. 17 Uhr gesperrt. Stau oder stockenden Verkehr haben wir noch auf der 105 zwischen Altheide und Mönchhagen, das Ganze Richtung Rostock. 15 Minuten mehr hier. Deutlich mehr Zeit brauchen Sie auf der 196 auf Rügen zwischen Göhren und Zellin Richtung Bergen. Hier brauchen Sie 40 Minuten und dann haben wir noch eine Sprachnachricht bekommen.
3: Hallo und guten Morgen, hier ist Miri aus Greifswald. Ich habe gerade die Beobachtung gemacht, dass Sie eine neue Baustelle aufgebaut haben in der Lomonossow-Allee in Greifswald. Und das haben Sie so ungünstig gemacht. Das sind wahrscheinlich wieder die Glasfaserkabelarbeiten. Jetzt ist aber der Bauzaun so gezogen, dass man quasi keine Sicht mehr hat, wenn man statt auswärts fährt. Und zwar auf den Zebrastreifen direkt dahinter. Da gehen viele Kinder gerade auf dem Weg zur Schule lang, auch mit dem Fahrrad und Co., sodass es wirklich schwierig ist, kleine Menschen hinter diesem Zaun zu sehen.
2: Also ganz besonders vorsichtig fahren, nicht, dass da noch was passiert. Und dann helfen wir der Polizei noch bei der Suche nach dem 14-jährigen Lennart Gronau aus Schwerin-Friedrichsthal. Zuletzt gesehen wurde Lennart gestern am frühen Morgen bei sich zu Hause. Er ist ca. 1,70 Meter groß, schlank, trägt eine schwarze Brille, eine schwarze Softshelljacke, einen rot-schwarzen Pullover, eine blaue Jeans, weiße Sneakers, hat wohl auch eine blaue Sporttasche und einen schwarzen Rucksack bei sich. Es wird vermutet, dass Lennart sich auf dem Weg nach Leipzig befindet. Hinweise bitte an die Polizei. Geblitzt wird auf der A24 Richtung Hamburg zwischen Zarentin und Galin, B96 Richtung Stralsund, Hörersplatz Rügenblick, Chemnitz Richtung Stafenhagen auf der B104, Ortsausgang Selmsdorf stehen Sie ebenso Richtung Lübeck, dann auf der 106 in Dorf Mecklenburg Richtung Großstieten. B110, Ortsausgang Sahnitz Richtung Rostock, die 192 zwischen Goldberg und Karow, B195, Gülze Richtung Beutzenburg, zwischen Klütz und Gegelow Höhe Christinfeld, Rostock, Röversheger Chaussee statt auswärts und Waschow Richtung Zarentin. Und dann hat Anja noch einen gesehen, wo denn?
4: In Megas, Richtung Grimm in der 50er-Zone.
2: Auch den notieren wir. Vielen Dank, Anja. Staus und Blitzer melden Sie kostenlos in der NDR am V-App oder Sie rufen durch 0800 5959 100.
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2: Es gibt Zeugnisse für die Schulbildung in verschiedenen Ländern der ganzen Welt. Petra Künzer, die neue PISA-Auswertung ist da. Wie schneidet da denn das deutsche Bildungssystem ab?
3: Also um es ganz kurz zu machen, so schlecht wie noch nie. Die Studie vergleicht, wie gut 15-Jährige in verschiedenen Ländern im Lesen, Rechnen und in den Naturwissenschaften sind. Deutschland liegt trotz des schlechten Ergebnisses aber immer noch im Durchschnitt der 91 getesteten Länder und Regionen. Anna Küch aus der ARD-Wirtschaftsredaktion fasst die Ergebnisse zusammen.
4: Es geht nicht nur um Schulstoff oder darum, wie gut die Noten sind. Getestet wird bei PISA weltweit in über 90 Ländern, ob 15-Jährige ihr Wissen auch anwenden können. Verstehen sie die Kernaussage eines Textes und können sie mit mathematischen Problemen aus dem Alltag umgehen? Die aktuelle PISA-Studie zeigt, in Deutschland sind diese Kompetenzen auf einem historischen Tiefpunkt. Samuel Greif, Leiter der diesjährigen deutschen PISA-Studie.
5: Das heißt, wir reden hier nicht von irgendwelchen abstrakten Gedichtsinterpretationen oder wilden mathematischen Formeln, sondern von Dingen, die wir wirklich im alltäglichen Leben brauchen. Und inzwischen in Deutschland haben wir 1 von 4 Jugendlichen in Naturwissenschaften und 1 von 3 in Lesen und Mathematik, die diese ausreichend Basiskompetenzen nicht erreichen.
4: Gerade beim Lesen ist das alarmierend, weil es die Grundlage von allem Lernen ist. In vielen Ländern ließen hier die Fähigkeiten nach. Jugendliche hatten Schwierigkeiten, wenn Texte anspruchsvoller wurden und wenn Dinge eingeordnet werden mussten, sagt Andreas Schleicher, OECD-Bildungsdirektor und Koordinator der PISA-Studie.
6: Es gehen gerade die Lesekompetenzen verloren, die in der digitalen Welt am wichtigsten sind. Die Fähigkeit, Dinge kritisch zu hinterfragen, die Fähigkeit, verschiedene Kontexte miteinander in Bezug zu bringen, die Fähigkeit, meinen eigenen Standpunkt zu entwickeln.
4: In Deutschland gibt es noch ein weiteres großes Problem, das in kaum einem anderen Land so stark ausgeprägt ist. Der Bildungserfolg eines Kindes hängt weiterhin besonders stark davon ab, wie viel Geld und Ressourcen die Familie hat und wie gut der Bildungsgrad der Eltern ist. Andere Länder

0: Rentner konnten diese sozialen Unterschiede verringern, Deutschland jedoch nicht.
1: Die Schülerinnen und Schüler in Deutschland können immer schlechter lesen und rechnen. Anna Küch über die neuen PISA-Ergebnisse. Der Wahlsieg der in Sachsen-Anhalt offiziell rechtsextremen AfD hat nicht nur auf politischer Ebene für Wirbel gesorgt. Hier im Land sind auch viele Menschen auf die Straßen gegangen. In 12 Städten gab es gestern Protestaktionen. Auch bundesweit machen sich viele Menschen Sorgen. Das zeigt eine Blitzumfrage für den ARD-Deutschland-Trend. Markus Sambal in unserem Hauptstadtstudio. Was genau ist denn bei dieser Blitzumfrage rausgekommen?
2: Fast 2/3 der Befragten im ARD-Deutschland-Trend sagen, dass sie über das Wahlergebnis eher besorgt sind. Nur knapp 1/4 zeigt sich eher erfreut. Und es sind nur ganz wenige, 8%, die sagen, dass ihnen das Wahlergebnis egal ist. Und wenn wir uns angucken, wie die anderen Parteien mit der AfD umgehen sollen, dann zeigt sich da ein gemischtes Meinungsbild. Gut 40% sind der Ansicht, dass die anderen Parteien im Moment unfair mit der AfD umgehen. Und eine knappe Mehrheit, 51% genau, ist dafür, dass die AfD bei der politischen Arbeit in Zukunft stärker eingebunden wird.
1: Das Wahlergebnis von Sachsen-Anhalt wird ja oft auch als Denkzettel für die Bundesregierung interpretiert. Was halten die Befragten im Deutschlandtrend davon?
2: Ja, wenn man schon von Denkzettel spricht für die Bundesregierung, dann sagen gut 3/4 der Befragten, dass die Bundesregierung einen solchen Denkzettel verdient hätte. Und das passt wirklich zum allgemeinen Stimmungsbild. Nur 14% trauen Bundeskanzler Friedrich Merz im Moment zu, Deutschland gut durch die anstehenden Aufgaben zu führen. Und es sind fast 90%, die sagen, dass sie insgesamt unzufrieden sind mit der Arbeit der Bundesregierung.
1: Vielen Dank, Markus Sambale in unserem Hauptstadtstudio. Und jetzt weitere Meldungen. Der Gasspeicherverband Ines warnt vor einer drohenden Mangellage. Die Speicher sind demnach nur gut zur Hälfte gefüllt. Vor einem Jahr waren es mehr als 70%. Zum 1. November könne technisch bedingt nur noch bis auf einen Stand von 77% aufgefüllt werden. Und sollte der Winter sehr kalt werden, wie es etwa 2010 der Fall war, dann könnten die Speicher Anfang Februar komplett leer sein, so der Verband. Deutschland bezieht sein Gas über Flüssiggasterminals an der See und über Pipelines etwa aus Norwegen. Der Bau einer Mutter-Kind-Kurklinik am Haffstrand in Ueckermünde rückt näher. Investor Rehasan betreibt schon Kliniken auf Rügen und auf dem Darß und will in Ueckermünde auf rund 3 Hektar 130 Apartments für Kurgäste errichten. Der Stadtentwicklungsausschuss will heute den Bebauungsplan auf den Weg bringen. Auf ihrer Sitzung in 2 Wochen wird es auch darum gehen, wie es mit den Plänen für ein Hotel weitergeht, das unweit der Kurklinik entstehen soll. Das Belvedere an einem Steilhang am Tollensesee in Neubrandenburg öffnet wieder für den Publikumsverkehr. Das Bauwerk, das wie ein griechischer Tempel aussieht, und die umliegenden Freiflächen wurden in den vergangenen 3 Jahren für 2,2 Millionen Euro umfassend saniert. Das Gebäude ist ein beliebtes Ausflugsziel. Laut Stadtverwaltung sollen dort auch wieder standesamtliche Hochzeiten stattfinden. 12:06 hören die Mittagsschau kompakt auf NDR1 Radio MV. In knapp 2,5 Wochen sind Landtagswahlen in Mecklenburg-Vorpommern. Einige der großen Themen im Wahlkampf sind die Energiepolitik und der Klimaschutz, Bildung, Soziales und auch Nutztierhaltung. Mit der heimischen Landwirtschaft und speziell der Tierhaltung hat sich Dominik Kerstea befasst aus unserer Redaktion Landwirtschaft, Natur und Umwelt. Dominik, warum ist das Thema denn relevant für unser Land?
3: Weil Mecklenburg-Vorpommern ein Agrarland ist. Rund 4.800 Agrarbetriebe gibt es hier und jeder zweite davon hält Nutztiere. Aber die Tierzahlen schrumpfen, vor allem bei Schweinen. 2020 gab es noch 800.000 Schweine, aktuell sind es nur noch rund 552.000. Und zudem schließen immer mehr Schlachthöfe. In Teterow etwa werden seit 2019 nur noch Rinder geschlachtet. 2023 wurde dann ein großer Zerlegebetrieb in Beutzenburg geschlossen und im vergangenen Jahr folgte der Großschlachthof in Perleberg in Brandenburg. Die Tiere müssen nun nach Schleswig-Holstein, Niedersachsen oder Nordrhein-Westfalen gefahren werden.
1: Und das bedeutet ja wahrscheinlich nicht nur viel Stress für die Tiere auf den Straßen, sondern auch hohe Kosten für die Höfe, oder?
3: Genau. Also diese stundenlangen Fahrten, die sind wirklich extrem anstrengend für die Tiere und für die Landwirtinnen und Landwirte auf der anderen Seite bedeuten diese hohen Transportkosten auch, dass ihre Gewinne geschmälert werden.
1: Und welche Forderungen haben die Parteien im Land da konkret mit Blick auf die Zukunft der Tierhaltung?
3: Ein Punkt, den tatsächlich alle Parteien unterstützen wollen, sind neue regionale Schlachthöfe direkt im Land. Bei den konkreten Plänen gehen die Meinungen aber auseinander. Die SPD will, dass der Staat den Landwirten beim teuren Stallumbau hin zu mehr Tierwohl finanziell unter die Arme greift. Die Linke spricht sich gegen einen Neubau großer Tierhaltungsanlagen aus und will, dass sich Tierhaltung

0: Haltung streng an verfügbare Ackerfläche eines Betriebes orientiert. Die CDU will keine Betriebe bevorzugen, also auch nicht Bio vor konventionell. Die AfD will zwar auch höhere Standards für mehr Tierwohl, verlangt dafür aber längere Übergangsfristen für Landwirte. Das BSW will die Weidehaltung und auch die Weideschlachtung fördern und dafür eine Prämie einführen. Gleichzeitig will die Partei, dass es wieder mehr Nutztiere pro Fläche im Land gibt. Die Grünen sehen das anders. Sie wollen gesetzliche Obergrenzen für Tierbestände pro Stall und wollen deutlich mehr Biohöfe. Und die FDP will sich viel weniger einmischen, wie ein Betrieb aussieht, also wie groß ein Stall ist, wie viele Tiere er hat. Das sollte jeder Landwirt, jede Landwirtin selbst entscheiden können.
1: Nutztierhaltung im Landtagswahlkampf, ein Überblick war das von Dominik Kestea. 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
2: Das war die Mittagsschau kompakt. Vielen Dank, Petra. Wir schauen aufs Wetter für uns in Mecklenburg-Vorpommern. Ist ja heute deutlich wieder mehr wolkig als sonnig. Vereinzelt ist auch mal ein Schauer mit dabei. Und das Ganze bei Höchstwerten von 22 bis 26 Grad. Aktuell haben wir 20 in Rugensee, 20 in Dersenow und 21 Grad in Greifswald. 9:09, NR1 Radio MV, der zuverlässigste Verkehrsservice für uns in Mecklenburg-Vorpommern. Stau gibt's auf der 196 auf Rügen zwischen Göhren und Zellin Richtung Bergen. 40 Minuten brauchen Sie da mehr. Und es wird geblitzt auf der A24 Richtung Hamburg zwischen Zarrentin und Galin. B5 Groß-Warnow Richtung Karstädt. B103 Stadtautobahn Rostock Richtung Warnemünde. B106 in Dorf Mecklenburg Richtung Großstieten. Die 192 zwischen Goldberg und Karow. B195 Gülze Richtung Beutzenburg, B196 zwischen Lankengranitz und Seerams, zwischen Hohenkirchen und Wohlenberg beidseitig, zwischen Westlin und Herzberg, Schwerin, Osthofer Ufer, Stralsund, Grünhofer Bogen, stadtauswärts und in Baschow Richtung Zarrentin. Dankeschön fürs Bescheidgehen an Simon, Tim und Caro. Staus und Blitzer melden Sie kostenlos in der NDR-MV-App oder Sie rufen einfach an hier bei mir 0800 5959 100. Gute Fahrt.
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0: Der Deutsche hat den Lieblingsmix für uns in Mecklenburg-Vorpommern, Mark Forster. Au revoir heißt es jetzt aber nicht, sondern Bonjour, sage ich jetzt einfach mal.
1: Bonjour.
0: Bonjour. Nathalie Abraham ist bei mir aus unserer Sportredaktion. Nathalie, in New York läuft ja aktuell das letzte Tennis-Grand-Slam-Turnier des Jahres. Und für Deutschlands Nummer 1 läuft es gut bei den US Open. Alexander Zverev steht im Viertelfinale und stellt dabei sogar noch einen Rekord ein. Wie sieht der denn aus?
1: Ja, mit dem problemlosen Sieg im Achtelfinale über Luciano Darderi hat Zverev jetzt in diesem Jahr bei Grand-Slam-Turnieren schon 22 Siege gefeiert. Und damit stellt er die bisherige deutsche Bestmarke von Boris Becker ein. Dem ist das im Jahr 1989 gelungen. Und es gibt noch einen anderen Meilenstein, den Zverev erreicht hat. Er hat jetzt 570 Spiele in seiner Karriere gewonnen und ist damit die Nummer 2 bei den deutschen Herren. Die Nummer 1, na klar, Boris Becker, der hat insgesamt 713 Partien in seiner Karriere gewonnen. Und bei den US Open geht's für Zverev im Viertelfinale morgen Abend weiter. Dann trifft er auf den Niederländer Botik van de Zandschulp. Ein Gegner, der zumindest auf dem Papier auch kein Problem sein sollte.
0: Ja, gewinnt er wahrscheinlich auch, ne?
1: Hoffen wir es mal.
0: Dann kommen wir noch

0: zum Basketball und zur WM der Frauen in Berlin. Da hat Deutschland immerhin schon mal das Mindestziel erreicht. Wie geht's da heute weiter?
1: Genau, das Mindestziel ist die WM-Zwischenrunde und das ist den DBB-Frauen mit einem sehr souveränen Sieg gegen Mali gelungen. In den Playoffs zum Viertelfinale muss Deutschland heute Abend gegen Südkorea antreten. Und die Chancen stehen auch da ganz gut auf einen Sieg. Die bisherigen Statistiken sprechen nämlich für Deutschland und Beginn der Partie ist um 20.45 Uhr. Und einen kleinen Programmtipp habe ich noch dabei. Der Stralsunder Ruderer Ole Hohensee ist ja vor kurzem Europameister und Vize-Weltmeister im Doppelvierer geworden. Und heute ist er zu Gast bei uns im Nordmagazin, zu sehen ab 19.30 Uhr im NDR Fernsehen.
0: Schalten wir natürlich ein. Vielen Dank dir, Nathalie. Soweit der Sport am Mittag hier bei NDR 1 Radio MV.

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0: die meisten 80er. Die hören sich ja bei uns bei NR1 Radio MV im Lieblingsmix für uns in Mecklenburg-Vorpommern. Und der nächste aktuelle Hit, den gibt's auch gleich, Ed Sheeran mit Shivers. Aber vorher schauen wir aufs Wetter um 12:30 gemeinsam mit unserer NDR-Wetterexpertin Michaela Koschak aus dem Wetterstudio Kap Arkona auf der Insel Rügen. Hallo Michaela.
1: Na.
0: Ach, da ist sie. Da habe ich doch den falschen Regler benutzt. Also nochmal, schön, dass du bei uns bist, Michaela.
1: Ich höre dich schon die ganze Zeit. Hallo.
0: Wo ist sie denn? Sag mal, gefühlt ist es ja heute nur wolkig. Kriegen wir die Sonne vielleicht zumindest am Nachmittag noch zu sehen?
1: Sie wird noch mal kommen, bevor dann in der Nacht die Kaltfront vom Tief Vega kommt. Aber ganz im Osten scheint sie im Moment auch noch. Und zum Beispiel in Ueckermünde oder auch in Grambo gibt es schon 24 Grad und hier wird es auch noch hochgehen auf 26 Grad. Aber auch ansonsten, wenn man draußen ist, man merkt, es fühlt sich noch so richtig sommerlich an. Ich würde aber sagen, naja, vielleicht das vorletzte Sommerfinale in diesem Jahr. Also es wird jetzt die nächsten Tage auf jeden Fall wieder kühler. Man sollte das milde Wetter, das sommerliche Wetter draußen genießen. Am Nachmittag kommt, wie gesagt, nochmal die Sonne heraus. Es wird so an den Küsten, sind im Moment schon ein paar Schauer unterwegs. Am Nachmittag kann es auch so ein paar vorgelagerte Schauer von dieser Kaltfront geben, auch am Abend. Aber für viele wird es auch trocken sein und mit ein paar Auflockerungen.
0: Und wie geht es dann für uns durch die Nacht?
1: Die wird dann relativ rumpelig, denn da kommt die Kaltfront, die zieht von West nach Ost über uns hinweg. Da kann es zum Teil wirklich mal kräftig regnen, ganz vereinzelte Gewitter sind eingelagert. Es wird jetzt nicht jeden treffen, aber doch schon zum Teil richtig ergiebig regnen. Die Temperaturen gehen nicht allzu weit zurück, so 16 bis 13 Grad, also nochmal eine milde Nacht. Das wird sich dann aber ändern, denn hinter der Kaltfront dreht der Wind auf Nordwest und da kommt dann eine ganz andere Luftmasse zu uns herein.
0: Menschenskinder, du drohst uns ja lauter Dinge hier an. Auch das wird sich ändern und das wird sich ändern. Jetzt traue ich mich gar nicht zu fragen. Gibt es denn vielleicht noch so ein ganz kleines Highlight im Rest der Woche?
1: Ja, auf jeden Fall. Also die Modelle haben es die letzten Tage viel schlechter gemacht als jetzt. Somit morgen zieht der Regen der Nacht nach Osten ab. Dann gibt es so einen freundlichen Sonne-Wolken-Mix. Morgen nur noch 19 bis 21 Grad, aber mit Sonne, wenn man sich so windgeschützt hinsetzt in der Mittagspause, ist das noch richtig spätsommerlich. Und die nächsten Tage, der Donnerstag wird trocken sein, heiter bei 18 Grad. Am Freitag, am Samstag wahrscheinlich überwiegend trocken. Auch einen Mix aus Sonne und Wolken und schon wieder bis zu 21 Grad. Und ich habe gerade mal gelunzt in die nächste Woche. Mhm. Vielleicht kommt dann doch noch mal der Sommer zurück mit 24, 25 Grad. Mitte der Woche ist natürlich noch mit großen Fragezeichen. Aber so ganz abschreiben müssen wir ihn noch nicht. Und wir genießen jetzt einfach, das macht man ja im Herbst so, jede

0: Minute, die irgendwie noch so ein bisschen warm ist und denkt so, ja, ja, noch ist es Sommer.
1: Genau so machen wir es. Du jetzt auch. Schönen Nachmittag dir.
0: Das wünsche ich dir auch, Tatjana. Tschüss.
1: Tschüss. 2 Minuten nach 12:30 NR1 Radio MV, der zuverlässigste Verkehrsservice für uns in Mecklenburg-Vorpommern. Haben wir einiges auf dem Zettel. A20 Richtung Kreuz-Uckermark. Die Anschlussstelle Grimmen West ist wegen Markierungsarbeiten bis ca. 16 Uhr gesperrt. A20 Richtung Rostock. Da ist es die Anschlussstelle Lüdersdorf wegen Bauarbeiten bis 16 Uhr gesperrt. Und auf der A20 Richtung Kreuz-Uckermark die Ausfahrt Pasewalke Süd. Auch hier Bauarbeiten gesperrt bis ca. 17 Uhr. Stau und stockenden Verkehr gibt es auf der B111 Zinnowitz Richtung Wolgast durch eine Baustelle. 25 Minuten mehr. Die B196 zwischen Göhren und Sellin in beiden Richtungen dauert es 30 Minuten. 30 bis 40 Minuten muss man fast sagen. Und zwischen Glowe und Juliusruh gibt es auch eine Baustelle. Auch da bitte mehr Zeit einplanen. Eine neue Baustelle auch in Greifswald in der Lomonossow-Allee. Da verdeckt der Bauzaun statt einwärts den Zebrastreifen. Und jetzt, wo die Kids natürlich Schulende haben, die den Weg da nutzen, bitte sehr vorsichtig fahren. Ist dann doch schlecht einzusehen. Und wir helfen der Polizei bei der Suche nach dem 14-jährigen Lennart Gronau aus Schwerin-Friedrichsthal. Zuletzt gesehen wurde Lennart gestern am frühen Morgen bei sich zu Hause. Er ist ca. 1,70 Meter groß, schlank, trägt eine schwarze Brille, eine schwarze Softshelljacke, einen rot-schwarzen Pullover, eine blaue Jeans und weiße Sneakers. Er hat wohl auch eine blaue Sporttasche und einen schwarzen Rucksack bei sich. Es wird vermutet, dass Lennart sich auf dem Weg nach Leipzig befindet. Hinweise bitte an die Polizei. Vielen Dank. Geblitzt wird auf der A24 Richtung Hamburg zwischen Zarentin und Galin, B5 Groß-Warnow Richtung Karstädt, die 103 Stadtautobahn Rostock Richtung Warnemünde, B105 Damgarten Richtung Ribnitz, B109 Jatznick Richtung Pasewalk, B192 zwischen Goldberg und Karow, auf der 195 Gülze Richtung Beutzenburg, Temzin Richtung Faulenrost zwischen Hohenkirchen und Wohlenberg beidseitig, zwischen Klütz und Gegelow Höhe Christinfeld, Rostock Röversäger Chaussee statt einwärts, Schwerin Osthofer Ufer, Stralsund, Grünhofer Bogen statt auswärts und in Waschow Richtung Zarentin. Tanja, Markus, Otto, vielen Dank fürs Bescheid geben. Staus, Blitzer melden Sie weiterhin gerne kostenlos in der NDR MV-App oder aber Sie rufen durch einfach hier bei mir im Studio 0800 5959 100. Danke und gute Fahrt.
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1: Mit Mirko Bock. Guten Tag. In Gadebusch hat in der Nacht eine Gartenlaube gebrannt. Die freiwilligen Feuerwehren aus Gadebusch und Rehna haben das Feuer noch am frühen Morgen gelöscht. Laut Polizei ist niemand verletzt worden. Der Schaden wird auf 15.000 Euro geschätzt. Die Brandursache ist noch unklar und wird jetzt ermittelt. Die Kriminalpolizei war zur Spurensicherung am Brandort. In Schwerin ist am Morgen die Radtour Zusammen bewegen in der einen Welt gestartet. 66 Menschen fahren mit. Die erste Etappe heute führt nach Parchim. In den kommenden 6 Tagen werden weitere Orte in Mecklenburg-Vorpommern angefahren. 250 Besucher werden bei den Zwischenstopps erwartet. Geplant seien Gesprächsabende und Fotoausstellungen, so das eine Welt-Landesnetzwerk. Ziel der Tour sei es, das Vertrauen in Demokratie, öffentliche Institutionen und die Zivilgesellschaft zu stärken, besonders jetzt vor den Landtagswahlen in MV, sagten die Veranstalter. Am frühen Abend wird die 3. Runde im Landesfußballpokal ausgelost. Insgesamt sind noch 10 Mannschaften aus Westmecklenburg dabei. Aus der Oberliga ist nach dem Ausscheiden von Anker Wismar nur noch der FC Mecklenburg-Schwerin als Westmecklenburger Team vertreten. Der FC Schönberg peilt nach dem Sieg über Siedenbollentin eventuell die nächste Überraschung an. Der SV Plate hatte ein Freilos und greift nun in den Landespokal ein.
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immer wieder schön, ne? So eine kleine Zeitreise in die 80er. Es ist ja auch ein schönes Jahrzehnt. Und die meisten 80er, die hören Sie bei uns, hier bei NR1 Radio MV. Bei der Arbeit und natürlich auch am Nachmittag, ganz klar bei Ralf Markert. Gleich ab 1 geht's los. Kommen Sie also gut in Richtung Dienstag Feierabend und wir hören uns dann gerne morgen wieder.

0: Ein französischer Hit in den deutschen Charts. France Gall hat das geschafft mit ihrer Hommage an Ella Fitzgerald. Hier im Lieblingsmix auf NDR 1 Radio MV. Ich bin Ralf Markert. Es ist 13 Uhr.
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0: Die Landtagswahl in Sachsen-Anhalt mit dem haushohen Sieg der AfD und dem Debakel für die CDU sorgt weiter für dicke Luft bei den Christdemokraten. Christian Schewe, Kanzler und CDU-Chef Merz, hatte ja gestern schon von der schwersten Wahlniederlage der CDU seit Jahren gesprochen.
2: Ja, und wie das dann immer so ist, nun wird der Ruf dann auch schnell nach personellen Konsequenzen lauter. Der Vize-Landesvorsitzende in Mecklenburg-Vorpommern, Schomann, der fordert die Ablösung von Bundeskanzler Merz. Aus der aktuellen Redaktion Stefan Lutmann.
3: Schomann, der auch Landrat in Nordwestmecklenburg ist, rechnet enttäuscht mit dem Kanzler ab. Rückenwind für den Wahlkampf habe er nicht gebracht. Schomann hält Merz als Regierungschef nicht mehr für geeignet.
4: Wir brauchen eine Persönlichkeit, die Empathie, Glaubwürdigkeit und Verlässlichkeit vermittelt. Das hat er gezeigt, dass er das nicht kann und für die Position in meinen Augen ungeeignet ist, um das Land auch zu ein und die Probleme im Land zu lösen. Und das sind die Forderungen und auch die Erwartungen, die die Bürgerinnen und Bürger haben.
3: Schomann sagt im Gespräch mit dem NDR auch, jetzt sei ein anderer Charakter an der Spitze der Bundesregierung nötig. In knapp 2 Wochen wird in Mecklenburg-Vorpommern gewählt. Die Angst der CDU vor einem weiteren Wahldebakel wächst. In den letzten Umfragen lag die Partei bei 8%. Es wäre für die CDU ein historisch schlechtes Ergebnis bei einer Landtagswahl.
2: Die Polizei hat nach WDR-Informationen den Mann festgenommen, der für die Sabotageakte an Umspannwerken unter anderem in Nordrhein-Westfalen verantwortlich sein soll. Nach dem 48-Jährigen war seit Tagen gefahndet worden. Der Mann wurde demnach zu Fuß in der Nähe von Weißweiler aufgegriffen. Er soll dort offenbar vergeblich versucht haben, unerkannt durch eine Polizeikontrolle zu kommen. In den vergangenen Tagen soll er mehrere Sabotageangriffe auf das deutsche Stromnetz ausgeübt haben. Die Ergebnisse der PISA-Studie sind heute veröffentlicht worden. Das Wissen von Jugendlichen wird darin alle 3 Jahre untersucht. Dominik Kester, wie sehen die Ergebnisse und vor allem die ersten Reaktionen aus Mecklenburg-Vorpommern aus?
5: Das Abschneiden von 15-Jährigen in Deutschland ist so schlecht wie noch nie. Rund jeder dritte Jugendliche erreicht das Mindestniveau in Lesen und Mathematik nicht. Bundesbildungsministerin Prien spricht von einem besorgniserregenden Befund und räumt ein, man habe sich zu spät auf die veränderte Schülerschaft eingestellt. In Mecklenburg-Vorpommern ist die Bestürzung groß. Der Vorsitzende des Verbandes Bildung und Erziehung, Blank, betont, der Abwärtsstrudel sei nicht gestoppt, es gebe kein Erkenntnis, sondern ein Umsetzungsproblem. Diana Zander vom Landeselternrat Mecklenburg-Vorpommern fordert eine verlässliche Lösung gegen den massiven Unterrichtsausfall und ein verbindliches, qualitätsgesichertes letztes Kita-Jahr, um die Kinder gut auf die Schule vorzubereiten.
2: Der Gasspeicherverband Ines warnt davor, dass bei einem harten Winter die deutschen Gasspeicher leerlaufen könnten. Die unterirdischen Lager seien im Moment zu 53% voll. Der Speicherverband sprach von einem historisch niedrigen Wert. Technisch sei jetzt noch ein Auffüllen bis auf 77% bis Anfang November möglich. Das reiche für einen normalen Winter aus, nicht aber bei

0: extremer Kälte. In Neubrandenburg eröffnet das internationale Ravensbrück-Komitee die Ausstellung Faces of Europe. 27 Porträts zeigen Überlebende des Frauenkonzentrationslagers Ravensbrück im nördlichen Brandenburg. Bente Gossel aus dem Hafen-Müritz-Studio.
1: Die Fotos dokumentieren die Frauen in ihrem Alltag Ende der 1940er und Anfang der 50er Jahre. Besucherinnen und Besucher können die Ausstellung kostenlos und ohne Öffnungszeiten im Außenbereich der Regionalbibliothek Neubrandenburg sehen. Im Begleitmaterial erzählen Angehörige vom Leben der Porträtierten. Für Schulen bietet die Fraueninitiative Neubrandenburg gemeinsam mit der Stadt Gespräche zur Ausstellung an. Faces of Europe wandert seit 2021 durch mehrere Länder, wurde unter anderem im EU-Parlament gezeigt. Das KZ Ravensbrück war ab 1939 das größte Internierungslager für Frauen auf deutschem Gebiet. Bis Kriegsende inhaftierten die Nationalsozialisten dort mindestens 120.000 Frauen.
2: Hier und dort versteckt sich die Sonne bei uns in Mecklenburg-Vorpommern. Ab und zu werden Sie auch den Schirm brauchen. Das bei 22 Grad von der Lübecker Bucht bis zum Kap Arkona und 26 Grad zum Beispiel Richtung Rando. In der kommenden Nacht auch noch Schauer und Gewitter um die 14 Grad. Morgen werden dann die letzten Schauer und die dichten Wolken abziehen. Aber es bleibt auch weiter wechselhaft und es wird kühler. Die Höchsttemperatur dann nur noch bei 21 Grad. 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A20, Vorsicht bitte, Rostock Richtung Lübeck, zwischen Bobitz und Grevesmühlen, da liegt ein Spanngurt auf der Fahrbahn. Dann nochmal die A20, diesmal Rostock Richtung Kreuz Uckermark. Die Anschlussstelle Grimmen West ist wegen Markierungsarbeiten bis ca. 16 Uhr gesperrt. Dann haben wir eine Meldung für die A20, Rostock Richtung Kreuz Uckermark, Ausfahrt Pasewalk Süd, wegen Bauarbeiten bis ca. 17 Uhr gesperrt. Und dann haben wir noch Stau und stockenden Verkehr auf der 196 Insel Rügen zwischen Göhren und Sardin. In beiden Richtungen dauert es da länger. Sie brauchen rund 30 Minuten länger. Und auch zwischen Glowe und Juliusruh brauchen Sie mehr Zeit. Dort gibt es ja die Baustelle, das heißt, es gibt Stau und Wartezeit. Geblitzt wird auf der A24 Richtung Hamburg zwischen Zachentin und Gallin. B5 Großwarnow Richtung Karstädt. B96 Richtung Stralsund in Höhe Rastplatz Rügenblick. Dann die 103 Stadtautobahn Rostock Richtung Warnemünde. Die 104 Chemnitz Richtung Staffenhagen. Und die 105 Damgarten Richtung Ribnitz. Die B106 Dorf Mecklenburg Richtung Großstieten. Die 109 Jatznick Richtung Pasewalk. Und die B110, da haben sie aufgebaut am Ortsausgang Sarnitz Richtung Rostock. Die B192 zwischen Goldberg und Karow. Die 194 Ortsausgang Negerst Richtung Grimmen, die 195 Gülze Richtung Beutzenburg und die 196 zwischen Lankengranitz und Seerams. Dann steht ein Blitzer in Demzin Richtung Faulenrost zwischen Hohenkirchen und Wohlenberg beidseitig, zwischen Klütz und Gegelow in Höhe Christinfeld und zwischen Mestlin und Herzberg in Höhe Lenschow. Blitzeranhänger in der Hansestadt Rostock, Röversheger Chaussee stadteinwärts, in Schwerin Ostdorfer Ufer, in Stralsund Grünhofer Bogen stadtauswärts und in Waschow haben sie aufgebaut Richtung Zachentin. Danke fürs Melden an Silvia zum Beispiel. Und wenn Sie irgendwo noch Staus oder Blitze entdeckt haben, gerne durchgeben über die NDR MV-App oder Sie rufen an 0800 5959 100.
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2: Und gleich hören Sie hier bei mir unser Nils Sörens aus dem Frühstücksclub hier auf NDR 1 Radio MV bald einen Rekordversuch gecrashed hätte. Ach, manchmal muss man bei dem Jungen auch wirklich auf die Finger gucken, was da passiert ist. Das hören Sie gleich nach 3 Hits am Stück. Und das hier ist ein wunderbarer Kulthit von Marianne Faithfull, The Ballad of Lucy Jordan.

0: an. Erste Hilfe leisten, also einfach eingreifen, wenn irgendwas passiert. Das ist ja allererste Bürgerpflicht. Sie hören NDR1 Radio MV hier bei der Arbeit. Und es gibt diverse Aktionen, die immer mal wieder darauf aufmerksam machen, dass wir uns alle mit dem Thema ein wenig auseinandersetzen. Gestern ist der Weltrekordversuch im Wiederbeleben in Schwerin zu Ende gegangen. 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Unser Nils Hörens aus dem Frühstücksclub hier auf NDR1 Radio MV, der war auch dabei. 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
0: Gott sei Dank noch mal gut gegangen. 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

Die deutschen Hits im Lieblingsmix hier auf NDR 1 Radio MV. Von Österreich aus den deutschsprachigen Raum erobert. Christina Stürmer. Und dann gleich hier bei uns immer die aktuellen Hits noch mit dazu. Und natürlich die großen Kulthits der 80er, weil sie bei uns bei NDR 1 Radio MV immer die meisten 80er hören. Und der hier kam mir noch in den Sinn, wo wir damals immer versucht haben, an den Film ranzukommen. Flashdance, manchmal so mit Überreichweite. Hast du mal Glück gehabt, dass du irgendwie auch verrauscht den Film bei mir in meiner Heimatstadt in Grimm gucken konntest. Ne? Musste das Wetter schon passen. Und natürlich auch der Sendeplan. Und jetzt der Hit in voller Schönheit. Die 80er jetzt mit Irene Cara. Flashdance. What a feeling.

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3: Und das Wetter für unser Land derzeit mit diesen Temperaturen, ganze 25 Grad derzeit schon am Flugplatz Trollenhagen in der Nähe von Neubrandenburg und ein klein wenig kühler an der Ostsee. Darßer Ort meldet 20 Grad, immerhin 5 Grad Unterschied. Ja, und wie geht's dann weiter? In der kommenden Nacht haben wir hier und dort immer noch ein paar Schauer. Ist ja heute Nachmittag auch noch der Fall. Temperaturen in der Nacht dann um die 14 Grad und der 3-Tage-Trend. Es wird kühler, morgen dann auch schon richtig wechselhaft. Schauergewitter nicht auszuschließen bei 21 Tagen, Grad, so rum. Donnerstag heiter und trocken, teilweise auch richtig windig um 18 Grad. Und zum Wochenende hin wird es wieder ein bisschen schöner. 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A20 Rostock Richtung Kreuz Uckermark, die Anschlussstelle Grimmen West ist wegen Markierungsarbeiten bis ca. 16 Uhr gesperrt. Dann die A20 Lübeck Richtung Rostock, die Anschlussstelle Lüdersdorf wegen Bauarbeiten bis 16 Uhr gesperrt. Gebaut wird auch auf der A20 Rostock Richtung Kreuz Uckermark und zwar diesmal betroffen die Ausfahrt Pasewalk Süd bis ca. 17 Uhr gesperrt. Dann Stau und stockender Verkehr auf der B196 zwischen Göhren und Zellin in beiden Richtungen, da brauchen Sie locker eine halbe Stunde länger. Und zwischen Glowe und Juliusruh, auch die Baustelle dort, da brauchen Sie locker mal eine Viertelstunde mehr. Wir helfen der Polizei bei der Suche nach dem 14-jährigen Lennart Gronau aus Schwerin-Friedrichsthal. Zuletzt gesehen wurde Lennart gestern am frühen Morgen bei sich zu Hause in Schwerin. Er ist ca. 1,70 groß, schlank, trägt eine schwarze Brille, eine schwarze Softshelljacke, einen rot-schwarzen Pullover, eine blaue Jeans und weiße Sneaker. Er hat wohl auch eine blaue Sporttasche und einen schwarzen Rucksack bei sich. Hinweise bitte an die Polizei. Geblitzt wird auf der A20 Lübeck Richtung Rostock in Höhe Groß-Saarau. A24 Richtung Hamburg zwischen Zarentin und Galin. Richtung Berlin in Höhe Pritzwalk. Dann die B5 Groß-Warnow Richtung Karstädt. B96 Richtung Stralsund, Rastplatz Rügenblick. Und die 103 Stadtautobahn Rostock Richtung Warnemünde. Aufgebaut haben sie den Blitzeranhänger auf der 104 in Chemnitz. Und dann ein Blitzer zwischen Walchin und Staffenhagen in Höhe Kölpin. Die 104 auch blitzgefährlich in Fietgeest. Dann die 109 Jatznick Richtung Pasewalk. Und die 111 Ortsausgang Gützkow Richtung A20. Ein Blitzer auf der 191, Ortsausgang Malles Richtung Neukalles, die 192 Klein-Poserim und die 194 Ortsausgang Negast Richtung Grimmen. Blitzeranhänger auf der 196 zwischen Lankengranitz und Seerams, dann die 198 in Stolpe, zwischen Burg Stargard und Dewitz, Demzin Richtung Faulenrost und ein Blitzer zwischen Hohenkirchen und Wohlenberg gleich mal beidseitig. In Hammer steht einer an der Ücker, dann zwischen Klötz und Gegelow Richtung

0: Christinfeld. Zwischen Meslin und Herzberg in Höhe Lenschow, in Rostock, Röversheger Chaussee statt einwärts und in Schwerin haben sie am Bleicher Ufer aufgebaut. Stralsund, Grünhofer Bogen statt auswärts, in Waschow Richtung Zarentin und ein Blitzer in Hohenviecheln Richtung Bad Klein, den hat Jens gerade gemeldet. Danke Jens. Und wenn Sie irgendwo Staus oder Blitzer entdeckt haben, gerne melden über die NDRMV-App oder anrufen 0800 59 59 100.
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Hier im Lieblingsmix, Sie hören NDR 1 Radio MV bei der Arbeit und wir kümmern uns immer um die wichtigen Themen bei uns in Mecklenburg-Vorpommern. 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
2: Tja, und mit denen sorgen wir für positive Energie. Sagen Sie einfach mal Yeah zu diesem Dienstagnachmittag. Ich helfe Ihnen ein bisschen. Das Yeah können Sie gleich mal mitschreiben. In 3, 2, 1.
1: Yeah!
2: Die Eurythmics. Schöner Kulthit aus den 80ern. Annie Lennox und Dave Stewart. Jetzt auf NDR 1 Radio MV. Thorn in my side.

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2: Bei der Arbeit geht's hier durch den Nachmittag mit dem Lieblingsmix. Ich freue mich sehr, dass Sie mit dabei sind und gleich in der nächsten Stunde großer Kulthit aus den 80ern Europe sind dabei mit Carrie und Michael Patrick Kelly auch mit am Start. Die Zeit jetzt, 14 Uhr.
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2: Die Landtagswahl in Sachsen-Anhalt mit dem haushohen Sieg der AfD und dem Desaster für die CDU sorgt insbesondere bei den Christdemokraten für tiefe Besorgnis und Unmut. Christian Schewe, Kanzler und CDU-Chef Merz, hatte ja gestern schon von einem schockierenden Ergebnis gesprochen.
3: Ja, und nun wird der Ruf nach personellen Konsequenzen lauter. Das konnte man ja schon fast erwarten. Der Vize-Landesvorsitzende in Mecklenburg-Vorpommern, Schomann, der fordert die Ablösung von Bundeskanzler Merz. Aus der aktuellen Redaktion Stefan Lutmann.
4: Schomann, der auch Landrat in Nordwestmecklenburg ist, rechnet enttäuscht mit dem Kanzler ab. Rückenwind für den Wahlkampf habe er nicht gebracht. Schomann hält Merz als Regierungschef nicht mehr für geeignet.
5: Wir brauchen eine Persönlichkeit, die Empathie, Glaubwürdigkeit und Verlässlichkeit vermittelt. Das hat er gezeigt, dass er das nicht kann und für die Position in meinen Augen ungeeignet ist, um das Land auch zu einen und die Probleme im Land zu lösen. Und das sind die Forderungen und auch die Erwartungen, die Bürgerinnen und Bürger haben.
4: Schomann sagt im Gespräch mit dem NDR auch, jetzt sei ein anderer Charakter an der Spitze der Bundesregierung nötig. In knapp 2 Wochen wird in Mecklenburg-Vorpommern gewählt. Die Angst der CDU vor einem weiteren Wahldebakel wächst. In den letzten Umfragen lag die Partei bei 8%. Es wäre für die CDU ein historisch schlechtes Ergebnis bei einer Landtagswahl.
3: Die Polizei hat den Mann festgenommen, der für die Sabotageakte an Umspannwerken unter anderem in Nordrhein-Westfalen verantwortlich sein soll. Nach dem 48-Jährigen war seit Tagen gefahndet worden. Benedikt Kaninski in Köln. Wie ist die Festnahme abgelaufen?
6: Also nach WDR-Informationen soll der 48-Jährige zu Fuß in einer Fahrzeugkontrolle der Polizei festgenommen worden sein und eben keinen Widerstand geleistet haben. Er hatte offenbar sogar noch Sprengmittel mit dabei und den Polizisten auch gesagt, dass er in der Gegend rund um das Kraftwerk in Weißweiler bei Aachen gecampt hatte. In den vergangenen Tagen soll Daniel V. mehrere Sabotageangriffe auf das deutsche Stromnetz in NRW und in Brandenburg im Umspannwerk Jenschwalde ausgeübt haben. Er hatte dabei offenbar versucht, mit selbstgebauten Raketen einen Kurzschluss an Hochspannungsleitungen auszulösen. Gestern Nachmittag hatte die Polizei dann in Weißweiler bei Aachen Abschussvorrichtungen an einer Hochspannungsleitung gefunden. Außerdem waren insgesamt 2 Bekennerschreiben aufgetaucht, die von Daniel V. stammen sollen.
3: Die Ergebnisse der PISA-Studie sind heute veröffentlicht worden. Das Wissen von Jugendlichen wird darin ja alle 3 Jahre untersucht, natürlich auch in Mecklenburg-Vorpommern. Und das Ergebnis ist kein gutes. Das Abschneiden von 15-Jährigen in Deutschland ist so schlecht wie noch nie. Und jeder dritte Jugendliche erreicht das Mindestniveau in Lesen und Mathematik nicht. Im Land ist die Bestürzung deshalb groß. Der Vorsitzende des Verbandes Bildung und Erziehung Blank betont, der Abwärtsstrudel sei nicht gestoppt. Es gebe kein Erkenntnis, sondern ein Umsetzungsproblem. Diana Zander vom Landeselternrat Mecklenburg-Vorpommern fordert eine verlässliche Lösung gegen den massiven Unterrichtsausfall. In Mecklenburg-Vorpommern sind nach wie vor viele Kinder Gewalt und Vernachlässigung ausgesetzt. Das geht aus neuen Zahlen des Statistischen Landesamtes für das vergangene Jahr hervor. Aus der aktuellen Redaktion dazu Wolfram Dietrich.
7: Den Jugendämtern wurden insgesamt etwa 5.500 sogenannte Gefährdungseinschätzungen gemeldet. Ähnlich viele wie im Vorjahr. Das heißt, das Jugendamt bekommt in diesen Fällen gewichtige Anhaltspunkte für die Gefährdung des Wohls eines Kindes und macht sich dann ein Bild vom Umfeld. Laut Statistik waren nach diesen Prüfungen etwa 1.700 Kinder akut oder latent gefährdet. Bei 549 Kindern gab es Anzeichen von starker Vernachlässigung, bei 305 Kindern körperliche Misshandlungen, bei 389 psychische Misshandlungen und 53

0: Mal gab es Anzeichen für sexuelle Gewalt. Betroffen Jungen und Mädchen gleichermaßen, und zwar vor allem in der Altersgruppe zwischen 6 und 10 Jahren. Das alles sind nur die registrierten Fälle, die Dunkelziffer dürfte höher liegen. Sozialministerin Drese sagte, Kinderschutz bleibe eine zentrale und dauerhafte Aufgabe. Es müssten Risiken möglichst früh erkannt und Fachkräfte gut qualifiziert werden.
1: 25 Grad im Südosten unseres Landes. Grüße nach Logoret, da haben wir den Wert erreicht. Ueckermünde 24, Feldberg auch 24. Gehen wir mal durch unser Land Richtung Westen. In Parchim derzeit 22 Grad und dann nochmal ab an die Küste Warnemünde 21 Grad. Schauer sind heute Nachmittag hier und dort mit dabei. Auch in der kommenden Nacht ist das ein Thema. Teilweise auch kräftige Schauer mit Gewittern durchsetzt, um die 14 Grad. Und morgen werden dann die dichteren Wolken erstmal abziehen, dann heitert es auf und zum Nachmittag die nächsten Schauer. Und Gewitter und es kühlt dann ab, höchstens 19 bis 21 Grad. 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A20 Rostock Richtung Kreuz Uckermark, die Anschlussstelle Grimmen West wegen Markierungsarbeiten bis 16 Uhr gesperrt. A20 Lübeck Richtung Rostock, Anschlussstelle Lüdersdorf, da wird gebaut, bis 16 Uhr gesperrt. Und nochmal die A20, diesmal Rostock Richtung Kreuz Uckermark, Ausfall Pasewalk Süd, Bauarbeiten, die Sperrung dort bis 17 Uhr. Dann haben wir derzeit Stau auf der Insel Rügen. Einmal auf der 196 zwischen Görn und Salin. In beiden Richtungen brauchen Sie locker eine halbe Stunde länger. Und zwischen Glowe und Juliusruhe haben wir ja die Baustelle. Auch dort mehr Zeit einplanen. Gerne mal eine Viertelstunde bis 20 Minuten. Das variiert immer ein wenig. Wenn Sie da irgendwo im Stau stehen, können Sie uns ja gerne mal anrufen und auf dem Laufenden halten. Nummer kommt gleich. Erstmal die Blitzer. A20 Lübeck Richtung Rostock in Höhe Groß-Saarau. A24 Richtung Hamburg zwischen Zarrentin und Galin. Und in Richtung Berlin haben Sie aufgebaut in Höhe Pritzwalk. Dann die B5, einmal zwischen Kummer und Ludwigslust, einmal Groß-Warnow Richtung Karstädt. Dann die 96 Richtung Stralsund in Höhe Parkplatz Rügenblick. Dann die 103 Stadtautobahn Rostock Richtung Warnemünde. Und die 104, da stehen gleich mehrere Blitzer. Einmal in Chemnitz, dann zwischen Walchin und Staffenhagen in Höhe Kölpin, Ortseingang Selmsdorf aus Schönberg kommt und in Viedgeest. Die 109 Jatznick Richtung Pasewalk, die 111 Ortsausgang Gützkow Richtung A20, dann die 191 Ortsausgang Malles Richtung Neukalles und die 192 in Kleinpolderin. Ein Blitzer auf der 194, Ortsausgang Negast Richtung Grimmen, dann die 196 zwischen Lankengranitz und Seerams, die 198 in Stolpe, zwischen Burg Stargard und Dewitz, Demzin Richtung Faulenrost und zwischen Hohenkirchen und Wohlenberg gleich mal beidseitig. Dann steht der Blitzer in Hammer an der Ücker, zwischen Klütz und Gegelow in Höhe Christinfeld, zwischen Westlin und Herzberg in Höhe Lenschow, in Rostock Röversäger Chaussee statt einwärts, in Sperrin am Bleicher Ufer und in Stralsund Grünufer Bogen statt auswärts. Zwei Blitzer haben Sie noch gemeldet. Einmal Waschow Richtung Zarrentin, einmal Hohenviecheln Richtung Bad Klein. Danke fürs Melden an Olli zum Beispiel. Staus oder Blitzer entdeckt, gerne durchgeben über die NDR-MV-App oder anrufen 0800 5959 100.
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1: 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Nach drei Hits am Stück. Und dieser hier gehört auch dazu. Gentleman zusammen mit Michael Patrick Kelly.

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1: Heute nochmal sommerliche Temperaturen im Südosten des Landes, muss man dazu sagen. Fangen wir mal mit dem Müritz-Nationalpark an. Da sind wir bei 23 Grad, also knapp unter offiziell Sommer. Aber Feldberg, Ueckermünde, Lokoried, überall 25 Grad und ein bisschen kühler derzeit, zum Beispiel in Schwerin bei 22 Grad. Hier und dort werden Sie heute noch den Schirm brauchen, auch in der kommenden Nacht bei um die 14 Grad. Und dann ändert sich das Wetter, der 3-Tage-Trend. Morgen geht es ein bisschen hin und her. Höchstens 21 Grad, schon deutlich kühler. Donnerstag höchstens 18 Grad und dann langsam zum Wochenende wird es wieder ein bisschen schöner und auch wärmer. 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Da haben wir derzeit Stau und stockenden Verkehr auf der B196 zwischen Göhrin und Sellin, und zwar in beiden Richtungen. Da brauchen Sie locker mal 30 Minuten länger. Und auf der Insel Rügen zwischen Glowe und Juliusruh, auch da haben wir die Baustelle, auch da bitte mehr Zeit einplanen. Dann wird ordentlich gebaut auf der A20, und zwar Rostock Richtung Kreuz Uckermark, Anschlussstelle Grimmen West, dann Lübeck Richtung Rostock, Anschlussstelle Lüdersdorf. Und auch die Ausfahrt Pasewalk Süd, wenn Sie von Rostock in Richtung Kreuz Uckermark unterwegs sind. Auch da haben wir Sperrung wegen Bauarbeiten. Und geblitzt wird auf der A20 Lübeck Richtung Rostock in Höhe Groß-Saarau. Dann die A24 Richtung Hamburg zwischen Zarrentin und Galin und Richtung Berlin in Höhe Pritzwalk. B5 Kummer Ludwigslust, genau dazwischen haben sie aufgebaut. B5 Groß-Warnow Richtung Karstädt. Dann die 96 Richtung Stralsund, Rastplatz Rügenblick. Und die 103 Stadtautobahn Rostock Richtung Warnemünde. Blitzeranhänger auf der 104 in Chemnitz. Nochmal die 104 zwischen Walchin und Staffenhagen in Höhe Kölpin. Ortseingang Selmsdorf aus Schönberg kommt. Und der vierte Blitzer auf der 104 in Viedgeest. Dann die 109 Jatznick Richtung Pasewalk. Die 191 Ortsausgang Malles Richtung Neukalles. Die 192 Kleinposerin. Und die 194 Ortsausgang Negast Richtung Grimmen. Weiter geht's auf der Insel Rügen. Die B196 zwischen Lankenranitz und Seerams. Zwischen Burg Stargard und Dewitz. Ortseingang Dermin aus Buro kommt. Und zwischen Hohenkirchen und Wohlenberg haben sie gleich mal beidseitig aufgebaut. Wir haben's ja. In Hammer an der Öcker, in Rostock, Röversheger Chaussee stadteinwärts, in Schwerin am Bleicher Ufer und Ludwigsluster Chaussee in Höhe Ostdorfer See stadtauswärts. Dann Stralsund, Grünhofer Burgen stadtauswärts in Waschow Richtung Zarrentin und in Hohenviecheln Richtung Bad Kleinen. Danke fürs Melden an Ines zum Beispiel. Wenn Sie irgendwo Staus oder Blitze entdeckt haben, immer her damit. Sie erreichen uns über die NDRMV-App oder anrufen 0800 59 59 100.
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0: Immer wieder müssen wir hier bei NDR1 Radio Pfau darüber berichten, dass Feuerwehren bei uns in Mecklenburg-Vorpommern zur Zielscheibe von Dieben und Einbrechern werden. Man kann immer nur mit dem Kopf schütteln, wenn Leute da bestohlen werden, die ehrenamtlich anderen helfen wollen. Geht Ihnen bestimmt genauso. Hier bei der Arbeit mit NDR1 Radio Pfau. Die Täter, die haben das meistens auf diese teure Rettungstechnik abgesehen. Geräte, die im Ernstfall Leben retten. Und jetzt hat es die Freiwillige Feuerwehr Rastow im Landkreis Ludwigslust-Parchim getroffen. Ortswehrführer ist Markus Freiberg. Was genau ist da passiert?
1: Wir hatten nachts um 4.07 Uhr einen Einbruchalarm im Feuerwehrhaus bei uns. Und dort sind dann Täter, vermutlich mehrere, gewaltsam in unser Feuerwehrhaus eingedrungen und haben dort den Akkuspreizer entwendet.
0: Wie genau können wir jetzt helfen, also alle diejenigen, die das jetzt hier bei NDR1 Radio MV hören?
1: Wir bräuchten Hilfe, um dieses Gerät schnellstmöglich wiederzufinden, weil wir mit dem Fahrzeug auch in der überörtlichen Hilfeleistung eingebunden sind und aktuell da natürlich nur begrenzt helfen können, weil eben uns dieses Gerät fehlt. Super wäre, wenn Sie irgendwie was gesehen haben in unserem Feuerwehrhaus oder an unserem Feuerwehrhaus beziehungsweise auch in Rastow, Auffälligkeiten, auffällige Fahrzeuge, melden Sie sich gerne.
0: Markus, danke für die Infos. Also, wenn Sie was gesehen haben, melden Sie das bitte. Und Sie wissen ja, egal welches Thema, egal welche Region.
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0: War immer so cool, zu der Nummer zu tanzen. Obwohl, das ist auch übertrieben, weil man stand ja nur und hat mit dem Kopf immer auf und ab gewackelt.
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0: The Trucks hier im Lieblingsmix, NDR1 Rad MV, die großen Kulthits immer hier bei uns. Die aktuellen Hits, die kommen natürlich dazu, die deutschen Hits. Und jetzt am Start, Justin Bieber.

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1: Es ist 15 Uhr.
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2: Gestern, am Tag nach dem Wahldebakel der CDU in Sachsen-Anhalt, hatte Unionsfraktionschef Thorsten Frey noch beteuert, es gebe kein personelles Problem bei der CDU. Und Christian Schewe, Frey hatte sich deutlich gegen Spekulationen über einen möglichen Kanzlerwechsel gestellt.
3: Ja, richtig, aber der Unmut in der Partei, insbesondere über Kanzler und CDU-Chef Merz, der gärt knapp zwei Wochen vor der Landtagswahl bei uns im Land offenbar weiter. Heute wurde auch aus Mecklenburg-Vorpommern der Ruf nach personellen Konsequenzen laut. Der Vize-Landesvorsitzende Schumann fordert die Ablösung von Merz.
4: Ich habe damals auch an Friedrich Merz geglaubt, habe jetzt Ernüchterung erlebt. Wir brauchen eine Persönlichkeit, die Empathie, Glaubwürdigkeit und Verlässlichkeit vermittelt. Das hat er gezeigt, dass er das nicht kann und für die Position in meinen Augen ungeeignet ist, um das Land auch zu ein und die Probleme im Land zu lösen. Und das sind die Forderungen und auch die Erwartungen, die die Bürgerinnen und Bürger haben. Und da brauchen wir einen ganz anderen Charakter. Deswegen würde ich mir wünschen, dass dort ein Wechsel stattfindet an der Spitze und dort eine Persönlichkeit hinkommt, die das auch vertreten kann.
3: Und der Vizechef der CDU in Mecklenburg-Vorpommern, Schumann. Es sind die schlechtesten PISA-Ergebnisse seit jeher in Deutschland. Heute wurden die aktuellen Ergebnisse vorgestellt. Besonders in Lesen und Mathematik sinken die Kompetenzen seit Jahren. Dominik Kester, welche Reaktion gibt es dazu aus Mecklenburg-Vorpommern?
5: Es brauche weniger Bauchgefühl, dafür mehr fundiertes Wissen über Bildung. Das sagt die Vorsitzende der Gewerkschaft für Erziehung und Wissenschaft von Malotki. Besonders der Kindergarten solle als Bildungsstätte verstanden werden, nicht als reiner Ort der Betreuung. Das sieht auch der Landeselternrat so. Die Vorsitzende Zander fordert eine verlässliche Lösung gegen den massiven Unterrichtsausfall und ein verbindliches, qualitätsgesichertes letztes Kita-Jahr, um Kinder besser auf die Schule vorzubereiten. Bundesweit zeigt das Ergebnis, rund jeder dritte 15-Jährige erreicht die Mindeststandards im Lesen und Rechnen nicht. Bundesbildungsministerin Prien spricht von einem besorgniserregenden Befund und räumt ein, man habe sich schlicht zu spät auf die veränderte Schülerschaft eingestellt.
3: Nach den Angriffen auf das deutsche Stromnetz hat die Polizei einen Verdächtigen festgenommen. Es soll sich um den 48 Jahre alten Mann handeln, nachdem seit Tagen gefahndet wurde. Nach Agenturberichten ist er der Polizei in der Nähe des Kraftwerks Weißweiler bei Aachen aufgefallen. Er soll dort vergeblich versucht haben, unerkannt durch eine Polizeikontrolle zu kommen. Der Mann hatte nach Angriffen auf Stromleitungen in Nordrhein-Westfalen, Brandenburg und Sachsen Bekennerschreiben hinterlassen. Er soll versucht haben, mit selbstgebauten Raketen einen dünnen Draht über Hochspannungsleitungen zu schießen und so einen Kurzschluss auszulösen. In Neubrandenburg eröffnet das internationale Ravensbrück-Komitee die Ausstellung Faces of Europe. 27 Porträts zeigen Überlebende des Frauenkonzentrationslagers Ravensbrück im nördlichen Brandenburg. Bente Gossel aus dem Hafenmüritz-Studio berichtet.
6: Die Fotos dokumentieren die Frauen in ihrem Alltag Ende der 1940er und Anfang der 50er Jahre. Besucherinnen und Besucher können die Ausstellung kostenlos und ohne Öffnungszeiten im Außenbereich der Regionalbibliothek Neubrandenburg sehen. Im Begleitmaterial erzählen Angehörige vom Leben der Porträtierten. Für Schulen bietet die Fraueninitiative Neubrandenburg gemeinsam mit der Stadt Gespräche zur Ausstellung an. Faces of Europe wandert seit 2021 durch mehrere Länder, wurde unter anderem im EU-Parlament gezeigt. Das KZ Ravensbrück war ab 1939 das größte Internierungslager für Frauen auf deutschem Gebiet. Bis Kriegsende inhaftierten die Nationalsozialisten dort mindestens 120.000 Frauen.
3: Aus seinem Museum an der Côte d'Azur in Frankreich sind vier wertvolle Gemälde des Malers Pierre Auguste Renoir gestohlen worden. Die Polizei fahndet nach den mutmaßlichen Tätern. Betroffen ist das Renoir-Museum in Cagnes-sur-Mer. Die Gemälde sollen einen Wert von 9 Millionen Euro haben. Zwei der Bilder haben die Diebe auf der Flucht liegen gelassen.
7: Fassungslos.
2: Ja, wir schütteln hier beide gerade noch den Kopf.
7: Also ich verstehe das, dass man Renoirs klaut, aber dass man zwei denn davon wieder liegen lässt.
2: Komisch. Bei dir hängt doch so ein Renoir im Fahrradkeller, ne?
7: Ja, korrekt. Genau.
2: Das Wetter für uns in Mecklenburg-Vorpommern jetzt mit Theresa Hebert.
7: Ja, es ist auf jeden Fall aktuell sehr bewölkt draußen. Ein paar Wolkenlücken gibt es aber auch. Und es ist vor allem sehr schön warm noch. 22 Grad aktuell in Rostock. Wir haben 24 in Neubrandenburg. Und dann schauen wir hier nochmal Richtung Boitzenburg. Da sind wir auch bei 22 Grad. Ja, aktuell auf jeden Fall noch schön. Ich kann aber versprechen, in der kommenden Nacht sieht das erst ja noch ganz gut aus. Dann kommen aber immer mehr dickere Wolken bei uns rein. Und dann wird es immer mal nass in Form von Schauern oder auch Gewittern. Können auch mal ein bisschen heftiger werden bei so 15 bis 13 Grad. Und morgen am Mittwoch, ich nenne es mal anfängliche Schwierigkeiten. Dicke Wolken und vereinzelte Schauer wird es dann insgesamt noch ganz schön. Abends dann wieder Schauer bei um die 21 Grad.
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7: Wir haben die A20 Rostock Richtung Kreuz Uckermark. Da ist die Anschlussstelle Grimmenwest ja noch wegen Markierungsarbeiten gesperrt. Gut eine Stunde bis 16 Uhr. Dann geht es auf die A20 Lübeck Richtung Rostock. Da ist die Anschlussstelle Lüdersdorf wegen Bauarbeiten gesperrt. Ebenfalls bis 16 Uhr. Es geht weiter auf der A20 Rostock Richtung Kreuz Uckermark. Da ist die Ausfahrt Pasewalk Süd wegen Bauarbeiten gesperrt bis 17 Uhr. Dann B196 auf Rügen zwischen Göhren und Sallin in beiden Richtungen immer noch so 30 Minuten mal länger mitnehmen. Und zwischen Glowe und Juliusruhe haben wir ja auch eine Baustelle, auch da auf jeden Fall mehr Zeit mitnehmen. So, und geblitzt wird auch an einigen Stellen. Fangen wir mal mit der A24 an, Richtung Hamburg zwischen Zarrentin und Gallin und Richtung Berlin-Höhe Pritzwalk. Dann auf der B5 zwischen Kummer und Ludwigslust und Groß-Warnow Richtung Karstädt. B96 Richtung Stralsund, Hörerstplatz Rügenblick. Dann auf der 103 Stadtautobahn Rostock Richtung Warnemünde. Auf der 104 einmal direkt in Chemnitz und in Fietgeest, dann auf der 109 Jatznik Richtung Pasewalk, B191 Ortsausgang Mallis Richtung Neukalles, B192 in Kleinpuserin, dann auf der 194 am Ortsausgang, nee stimmt gar nicht, B196 zwischen Lankengranitz und Serams, Ortseingang Dermin, wenn Sie aus Buro kommen, so zwischen Hohenkirchen und Wohlenberg beidseitig, in Hammer an der Ücker, in Malchin Richtung Pisede, in Hohenficheln Richtung Bad Klein, in Rostock, Röversheger Chaussee stadteinwärts, in Schwerin am Bleicher Ufer und auch auf der Ludwigsluster Chaussee Höhe Osdorfer See stadtauswärts, in Stralsund, Grünhofer Bogen stadtauswärts und in Waschow Richtung Zarrentin. Und die Silke ist am Telefon, hat auch noch einen.
8: Negast Richtung Grimmen, die B194 in der 50er-Zone.
7: Dankeschön, liebe Silke.
2: Und wenn Sie auch noch Staus oder Blitze entdeckt haben, gerne melden, so wie Silke und auch Ines und Henry. Und wenn Sie das gerne machen möchten, dann ruckzuck melden über unsere NDRMV-App. Oder Sie rufen an 0800 5959 100.
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2: Und ich sag mal so, wenn Sie als junges musikalisches Talent zur Plattenfirma gehen und sagen, ich habe hier einen Titel, der hat einen super Namen, ich und du und einen Hund namens Boo, ich glaube, die hätten Sie rückwärts aus der Tür wieder rausgeschoben. Im Englischen geht das alles. Hier sind Lobo im

Im nächsten Jahr wird der Titel 45 und für alle Karat-Fans steht das ja längst auf dem Zettel. Es gibt nämlich eine 45 Jahre der Blaue Planet-Tour durch ganz Deutschland. Vorher sind die zum Beispiel auch nochmal zu Gast hier bei uns in Mecklenburg-Vorpommern. Und zwar jetzt im Oktober, am 11. Oktober in meiner Heimatstadt in Grimmen. Und am 3. Oktober, ein paar Tage vorher, sind sie schon in Stralsund in der Vogelsanghalle. Also wer da Bock drauf hat, Karat live ist immer mega. Immer mega. Was habe ich gesagt? Immer mega. Bist du. Der Lieblingsmix auf NDR1 Radio MV. Durch den Nachmittag, jetzt mit dem nächsten aktuellen Hit. Dua Lipa.

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2: Die meisten Kulthits der 80er hier im Lieblingsmix auf NDR 1 Radio MV, weil es wirklich so ein mega Musikjahrzehnt war, das viele von uns geprägt hat. Damals musste man sich ja noch so ein bisschen entscheiden, ist man eher Rocker, ist man eher Popper oder will man vielleicht auch als Tramper durch die Gegend gehen? Also so mit Jesuslatschen, Shell Parker, Fleischerhemd und alles, was dazu kommt. Und dann gab es noch diese Mega-Hits, die heute noch im Radio laufen. Zum Beispiel der hier. 80er pur hier im Lieblingsmix auf NDR 1 Radio MV. Kylie Minogue, I should be so lucky.

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3: Also den ganz großen Sommerabgesang, den machen wir hier noch nicht, nee, zusammen mit Theresa Hilbert. Aber diese Temperaturen so um die 24, 25, 26 Grad heute, die sind dann erstmal Geschichte?
4: Ja, ich würde mal sagen, genau, wir nähern uns dann immer mehr so der 20er-Marke und immer so, ne, peu à peu geht es immer so ein bisschen weiter runter. Aber heute genießen wir nochmal, ist echt noch ein richtig toller Tag, paar Wolken, aber auch ganz viel Sonnenschein. Und wenn wir in die Nacht schauen, erst noch richtig schön, dann kommen die dicken Wolken, dann wird es immer mal ein bisschen nass in Form von Schauern und Gewittern, können aber auch mal heftiger werden, da bleibt es aber mild, ne? 15 bis 13 Grad und der 3-Tage-Trend. Ja, morgen am Mittwoch geht es erst noch so ein bisschen, ich sag mal, dunkel und nass los, dann lockert es aber immer mehr auf, gibt viel Sonnenschein, da sind wir schon mal maximal 21 Grad am Donnerstag, ordentlich Wind noch dazu, um die 18 Grad und Freitag und Sonnabend nicht unfreundlich, aber es ist halt doch eher jetzt langsam frühherbstlich, 19 bis 21 Grad.
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4: Es geht auf die A20, Rostock Richtung Kreuzuckermark. Die Anschlussstelle Grimmenwest, die ist ja immer noch gesperrt wegen Markierungsarbeiten. Gut eine halbe Stunde bis 16 Uhr. A20 zum zweiten, Lübeck Richtung Rostock. Da haben wir die Anschlussstelle Lüdersdorf, die wegen Bauarbeiten gesperrt ist. Auch hier bis 16 Uhr. A20 Rostock Richtung Kreuzuckermark. Da haben wir die Ausfahrt Pasewalk Süd, auch wegen Bauarbeiten gesperrt. Bis 17 Uhr. Dann B196 auf Rügen zwischen Göhren und Serlin in beiden Richtungen, kann es auch noch mal länger dauern. 20 bis 30 Minuten noch mal mehr mitnehmen, gilt auch für die Strecke zwischen Glowe und Juliusruh. Auch da eine Baustelle, auch da mehr Zeit einplanen. Geblitzt wird auch noch auf der A24 Richtung Hamburg zwischen Zarrentin und Galin und Richtung Berlin Höhe Pritzwalk. Auf der B5 zwischen Kummer und Ludwigslust und Groß-Warnow Richtung Karstädt. B96 Richtung Stralsund Höhe Rastplatz Rügenblick. Dann auf der 103 Stadtautobahn Rostock Richtung Warnemünde. Auf der 104 einmal direkt in Chemnitz der Anhänger und in Gehst, dann B109 Jatznik Richtung Pasewalk, B191 Ortsausgang Mallis Richtung Neukalles, B192 in Kleinpolserin, B194 Ortsausgang Negast Richtung Grimmen, auf Rügen B196 zwischen Lankengranitz und Serams, Ortseingang Dermin, wenn Sie aus Buro kommen, zwischen Hohenkirchen und Wohlenberg beidseitig, in Hammer an der Ücker, in Malchin Richtung Pisede, in Hohenficheln Richtung Bad Klein, in Rostock Röversheger Chaussee stadteinwärts, in Schwerin einmal der Anhänger am Bleicher Ufer direkt und Ludwigsluster Chaussee Höhe Ostdorfer See Stadt auswärts. Dann Stralsund, Grünhofer Bogen Stadt auswärts, in Waschow Richtung Zarrentin und in Wohlenberg Richtung Klütz.
3: Danke fürs Blitzermelden an Silke zum Beispiel, auch an Abdul. Und wenn Sie Staus oder Blitzer entdeckt haben, gerne melden über die NDRMV-App. Anrufen geht jederzeit unter 0800 59 59 100.
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0: Hier bei der Arbeit mit NDR 1, Radio MV und die meisten Kulthits der 80er. Immer hier bei uns im Lieblingsmix mit Tony Esposito geht's durch den Nachmittag. Und das war gestern wirklich ein ungewöhnlicher Protest. Wir haben darüber berichtet, eine Sitzblockade, die mit der Sperrung der B109 zwischen Greifswald und Grevenow zusammenhängt. Da wird ja derzeit gebaut. Es gibt eine weiträumige Umleitung, die kaum einer nutzt. Stattdessen fahren viele über die kleineren Dörfer Desekow, Friedrichsfelde, 13.000 und Grevenow. Strecke ist einfach kürzer, kostet weniger Zeit. Aber die Anwohner haben die Nase voll und haben gestern die Straße kurz blockiert.
1: Das ist einfach nicht die offizielle Umleitung. Die Dörfer sind völlig überlastet. Versuchen Sie mal in Grevenow morgens um 8 die Straßenseite zu wechseln. Sie haben keine Chance.
2: Die Straße ist schmal. Wir haben hier sehr große LKWs. Kinder müssen morgens über die Straße. Es gibt keinen Schutzweg.
3: Man will zur Arbeit. Man steht da hinten bei der Pferdekoppel, braucht eine halbe Stunde, bis man hier raufkommt auf die Straße. So wird das eine Sauerei.
0: Alle Infos können Sie bei uns im Netz nachlesen zu dem Thema, natürlich auch in unserer NDRMV-App. Und ob sich da was bewegt, sprich, ob der Protest dann auch was bewirkt, wir bleiben dran an diesem Thema. Das hören Sie hier bei NDR1 Radio MV.

wird nach dem CDU-Debakel in Sachsen-Anhalt bei der Landtagswahl jetzt über den Kanzler diskutiert. Einzelheiten dazu und zu anderen Themen dann gleich in der Sendung der Tag. Marien Steinert ist gleich ab 16 Uhr hier am Mikrofon. NDR 1 Radio MV. Ich bin Ralf Marker.

0: Auf geht's in den Feierabend an diesem Dienstag mit NDR 1 Radio MV und mit der Sendung der Tag.
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0: Um 16 Uhr nach dem Wahldebakel der CDU in Sachsen-Anhalt wird in der Partei nun der Ruf nach personellen Konsequenzen laut. Heißt konkret, der Vize-Landesvorsitzende in Mecklenburg-Vorpommern, Schomann, fordert nun sogar den Rücktritt von Bundeskanzler Merz, Christian Scheele.
2: Ja, Schomann, der auch Landrat in Nordwestmecklenburg ist, der rechnet schonungslos mit dem Kanzler ab. Rückenwind für den Wahlkampf habe er nicht gebracht. Schomann hält Merz als Regierungschef nicht mehr für geeignet. Er sagte im Gespräch mit dem NDR, jetzt sei ein Charakter an der Spitze der Regierung nötig. In knapp 2 Wochen wird in Mecklenburg-Vorpommern ja gewählt und die Angst der CDU vor einem weiteren Debakel, die wächst. In den letzten Umfragen lag die Partei bei 8%. Es wäre ein historisch schlechtes Ergebnis bei einer Landtagswahl. Nach den Sabotageakten auf die Stromversorgung in mehreren Bundesländern ist ein Tatverdächtiger gefasst worden. Wie Staatsanwaltschaft und Polizei Köln mitteilten, wurde der 48-Jährige am Vormittag in der Nähe des Kraftwerks Weißweiler bei Aachen gefasst. Er soll bei seiner Festnahme Sprengmittel dabei gehabt haben, aber keinen Widerstand geleistet haben. Aus der aktuellen Redaktion Katharina Trümper.
3: Polizisten fanden in der Nähe ein Zelt im Unterholz, in dem weitere Sprengladungen sichergestellt wurden. Nach dem Mann war mit einem Haftbefehl der Staatsanwaltschaft Cottbus tagelang gefahndet worden. Die Behörde ermittelt wegen des Verdachts der Herbeiführung einer Sprengstoffexplosion und der Störung öffentlicher Betriebe. Brandenburgs Polizeipräsident Stepin erklärte, die Festnahme sei ein wichtiger Schritt in den Ermittlungen. Jetzt gelte es, die Hintergründe und Zusammenhänge der Taten weiter aufzuklären. Der 48-jährige Mann aus Nordrhein-Westfalen steht im Verdacht, mit Spreng- und Brandvorrichtungen versucht zu haben, die Stromversorgung zu unterbrechen. Vor einer Woche waren solche Vorrichtungen an einem Umspannwerk unweit des Kohlekraftwerks Jenschwalde im Süden Brandenburgs gefunden worden. Am selben Tag wurde auch in Nordrhein-Westfalen ein ähnlicher Sabotageakt aufgedeckt. Danach kam es zu weiteren Vorfällen, darunter auch in Sachsen.
2: Der Gasspeicherverband Ines warnt davor, dass bei einem harten Winter die deutschen Gasspeicher leerlaufen könnten. Die unterirdischen Lager seien im Moment zu 53% voll. Der Speicherverband sprach von einem historisch niedrigen Wert. Technisch sei jetzt noch ein Auffüllen bis auf 77% bis Anfang November möglich. Das reiche für einen normalen Winter aus, nicht aber bei extremer Kälte. Ein Mann aus Barth ist im Februar mit 50 Kilogramm Marihuana versteckt in seinem Autositzen erwischt worden. Heute hat das Rostocker Landgericht nun den 45-Jährigen zu einer Bewährungsstrafe verurteilt. Informationen von Juliane Mau.
4: Aufgefallen war der Mann anderen Autofahrern, weil er in Rövershagen Schlangenlinien fuhr. Doch die herbeigerufene Polizei fand nicht nur Kokain im Blut des Mannes, sondern auch Cannabisblüten im Wert von etwa 150.000 Euro in den ausgehöhlten Sitzen seines Fahrzeugs. Der Barther gab an, er sei lediglich Kurier und habe die Drogen nach Berlin bringen wollen. Das glaubte der Richter ihm jedoch nicht. Auf dem Telefon des Mannes fanden sich Videos, in denen er seine Ware anpries. Außerdem konnten Verkaufsgespräche in seinen Chats nachgelesen werden. Der Verteidiger des Mannes sprach von einer Drogensucht seines Mandanten. Das Urteil, 2 Jahre Haft, die zur Bewährung ausgesetzt wurden.
0: NDR 1 Radio MV und wir sind beim Wetter für unser Land. 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
5: Das war übrigens eben nicht meine Hüfte. Das war das Mikrofon, was ich kurz mal ein bisschen richten musste, falls ich übers Quietschen gewonnen haben hier. Ja, das Wetter bei uns ist auf jeden Fall sehr, sehr warm noch. Wir haben 24 Grad in Ludwigslust, wir haben 22 in Rittmitz-Damgarten und 24 in Antlam. Ordentlich paar Wolken unterwegs, aber auch wirklich viel Sonnenschein noch. Es ist und bleibt auch erst einmal trocken. In der kommenden Nacht sieht das dann erstmal, also beziehungsweise später wieder ein bisschen anders aus. In der zweiten Nachthälfte kommen dickere Wolken rein. Dann gibt es Schauer lokal, beziehungsweise auch Gewitter, kann auch mal heftiger werden bei milden 15 bis 13 Grad. Und morgen am Mittwoch erst noch grau und nass und am Nachmittag dann viel Sonnenschein. Abends dann wieder Schauer bei um die 21 Grad.
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5: Ja, ist so ein bisschen was los. Wir starten nochmal mit der A20 Rostock Richtung Kreuz Uckermark. Die Ausfahrt Pasewalk Süd, die ist ja noch wegen Bauarbeiten gesperrt. Gut eine Stunde bis 17 Uhr. Dann im Kreis Vorpommern-Greifswald, da ist die Kreisstraße zwischen Chemnitz und Hanshagen gesperrt. Da ist nämlich ein Baum umgestürzt. Dann geht es auf die B196 auf Rügen zwischen Göhren und Sellin. In beiden Richtungen dauert es immer noch länger nach einem Unfall, gut 20 Minuten. Und ja auch zwischen Glowe und Juliushoh wegen Bauarbeiten. Geblitzt wird auf der A24 Richtung Hamburg zwischen Zarrentin und Gallin und Richtung Berlin-Höhe Pritzwalk. Auf der B5 am Ortsausgang Beutzenburg Richtung Horst, Großwarnow Richtung Karlsruhe. Rastedt und zwischen Kummer und Ludwigslust. B96 Richtung Stralsund, einmal Höhe Rastplatz Rügenblick und von der A20 kommend, also direkt gleich dahinter. Auf der 103 Stadtautobahn Rostock Richtung Warnemünde, auf der 104 in Chemnitz und in Fietgeest, auf der 109

0: Schwarznick Richtung Pasewalk, B110 Ortsausgang Tessin Richtung Vils, B191 Ortsausgang Malles Richtung Neukalles, B192 in Kleinpolserin, auf der 194 Ortsausgang Negast Richtung Grimmen, auf Rügen B196 zwischen Lankengranitz und Serams, am Ortseingang der Min, wenn Sie aus Buro kommen, in Hammer an der Ücker, in Hohenficheln Richtung Bad Klein, in Malchin Richtung Pisede, in Rostock Röversheger Chaussee stadteinwärts, in Schwerin am Bleicher Ufernanhänger, dann in Lankow, Grevesmühlener Straße Richtung Margaretenhof und auf der Ludwigsluster Chaussee Höhe Osthofer See stadtauswärts. In Stralsund, Grünhofer Bogen stadtauswärts, in Waschow Richtung Zarrentin und in Wohlenberg Richtung Klütz.
1: Haben wir es geschafft. Haben Sie vielleicht noch was für unsere Liste? Na dann her damit. Ne? Sagen Sie gerne Bescheid, kostenfrei wie immer. Wir freuen uns entweder über die 0800 59 59 100 oder schicken Sie einfach eine Nachricht über die NDR MV App. Gute und sichere Fahrt Ihnen durch den Feierabend.
2: 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Jetzt der Tag mit Maren Steinert.
1: Ja, zwei Tage nach der verlorenen Landtagswahl in Sachsen-Anhalt legt sich der CDU-Landrat von Nordwestmecklenburg, Schomann, mit seinem Parteifreund Bundeskanzler Merz an.
3: Wir brauchen eine Persönlichkeit, die Empathie, Glaubwürdigkeit und Verlässlichkeit vermittelt. Das hat er gezeigt, dass er das nicht kann. Und für die Position in meinen Augen ungeeignet ist, um das Land auch zu ein und die Probleme im Land zu lösen.
1: Heißt konkret, der Landrat Schomann fordert den Rücktritt von Bundeskanzler Merz. Warum er sich dafür ausspricht und wie das auch Parteifreunde so sehen, das hören wir gleich von unserem Reporter in 3 Minuten hier bei NDR 1 Radio MV.

0: Der Tag in Mecklenburg-Vorpommern, hier bei NDR 1 Radio MV. Der Wahlerfolg der AfD in Sachsen-Anhalt, das Debakel der eigenen Partei, ja, das macht die CDU-Wahlkämpfer hier in Mecklenburg-Vorpommern nun offensichtlich nervös. Der Landrat von Nordwestmecklenburg, Tino Schomann, immerhin ja auch Vize-Landesvorsitzender der CDU, hat jetzt jedenfalls die große Keule rausgeholt. Er fordert den Rücktritt von Kanzler Merz. Stefan Luthmann berichtet.
1: Schomann ist bekannt dafür, dass er kein Blatt vor dem Mund nimmt, auch nicht, wenn es gegen die eigenen Leute geht. Der gelernte Landwirt rechnet jetzt schonungslos mit dem eigenen Kanzler ab. Er könne es nicht, sagte Schomann.
2: Und deswegen ist er für mich dort der falsche Mann an dieser Stelle.
1: Er habe an Friedrich Merz geglaubt, habe ihn persönlich kennengelernt. Mittlerweile aber, so Schomann, sei er ernüchtert. Rückenwind für den Wahlkampf habe Merz nicht gebracht.
2: Wir brauchen eine Persönlichkeit, die Empathie, Glaubwürdigkeit und Verlässlichkeit vermittelt. Das hat er gezeigt, dass er das nicht kann. Und für die Position in meinen Augen ungeeignet ist, um das Land auch zu einen und die Probleme im Land zu lösen. Und das sind die Forderungen und auch die Erwartungen, die die Bürgerinnen und Bürger haben. Und da brauchen wir einen ganz anderen Charakter.
1: Schomann sagte auch, er habe gehofft, dass die Bundesspitze nach dem Wahldebakel aufwachen würde. Das sei nicht passiert. Da muss mehr Druck von der Basis kommen, sagte der 37-Jährige. Sein Parteifreund, der Bundestagsabgeordnete und Staatsminister im Bundeskanzleramt Philipp Amthor, verteidigt Merz dagegen. Jeder, der nur versuche, eindimensionale Antworten zu geben oder auf einzelne Personen zu fokussieren, der verkenne so wörtlich die Verschiebungen, die wir im Moment in der Gesellschaft haben, sagte Amthor im Deutschlandfunk. Kritik kam dagegen vom CDU-Kreisvorsitzenden in Nordwestmecklenburg und Landtagskandidaten Thomas Grote. Landesthemen jedenfalls würden im Wahlkampf keine Rolle spielen.
2: Es geht wirklich ja absolut nur um Berlin und ja, aus Berlin haben wir aktuell, das kann man glaube ich so sagen und muss man auch so klar sagen, aktuell eher Gegenwind. Es wird viel diskutiert, aber es wird ja seit anderthalb Jahren sehr wenig entschieden. Und da ist kein Bürger mehr so wirklich zufrieden mit.
1: Nicht zufrieden ist auch der CDU-Spitzenkandidat Daniel Peters. Er hat als Schuldigen für die Misere allerdings den SPD-Koalitionspartner im Bund ausgemacht. Die SPD blockiere die Reformen. Sie müsse klären, so Peters, wie sie es mit der Koalition halte.
0: Der Nordwestmecklenburger Landrat Schomann fordert den Rücktritt von Kanzler Merz. Stefan Luthmann war das mit Reaktionen darauf.

0: Pudis hier in ihrem Lieblingsmix bei NDR 1 Radio MV. Gleich gibt's noch einen schönen Kulthit für Sie. Der ist wirklich toll zum Entspannen, gerade jetzt heute am Dienstagnachmittag bei dem schönen Wetter. Spiele ich Ihnen gleich Bryan Adams, Rod Stewart und Sting zusammen mit All for Love hier bei NDR 1 Radio MV. Wir haben in Deutschland übrigens in der ersten Jahreshälfte, das muss ich Ihnen unbedingt erzählen, einen neuen Rekord aufgestellt. Ja, ja, das können wir noch. Und zwar bei der Stromerzeugung. Fast 60% kamen aus erneuerbaren Quellen. Das verändert ja das Stromnetz, weil die Erzeugung von Solar- und Windstrom natürlich je nach Wetter schwankt. Heißt also konkret, wenn es darum geht, unseren Stromverbrauch an diese Schwankungen anzupassen, dann sprechen Fachleute von Stromflexibilität. Margareta Holzreiter aus der ARD Klimaredaktion. Spannendes Thema. Was ist denn damit gemeint?
1: Ja, das bedeutet, dass wir unseren Verbrauch stärker nach Angebot und Nachfrage ausrichten. An sonnigen Tagen haben wir in den Mittagsstunden ja sehr viel Solarstrom, immer wieder sogar mehr, als wir verbrauchen. Da entlastet es das Stromnetz, wenn viele Haushalte die Spül- oder Waschmaschine bewusst mittags laufen lassen, ihren Batteriespeicher tagsüber auffüllen oder ihre Wärmepumpe das Warmwasser für die Dusche am Abend schon am Mittag aufheizen lassen. Denn zwischen Feierabend und Schlafenszeit ist die Nachfrage nach Strom oft besonders hoch. Nachts sinkt sie dann wieder, weil die meisten Menschen dann ja schlafen. Das wäre dann zum Beispiel ein guter Zeitpunkt, um das E-Auto aufzuladen.
0: Und was bringt uns das, wenn wir uns da ernsthaft Mühe geben, uns da irgendwie anzupassen?
1: Wenn wir in den Erzeugungsspitzen genügend Strom nutzen, dann müssen einerseits Solar- und Windkraftanlagen nicht so oft abgeregelt werden. Also dann müssen sie nicht aufhören, Strom ins Netz einzuspeisen. Und andererseits sind wir dann weniger auf fossile Kraftwerke oder importierten Strom angewiesen. Die Folge wäre also, dass unser tatsächlicher Stromverbrauch grüner wird. Laut einer aktuellen Untersuchung des Energieversorgers E.ON und der Forschungsstelle für Energiewirtschaft könnten durch die zeitlich flexible Nutzung von Haushaltsgeräten, Wärmepumpen, Heimspeichern und E-Autos über 1 Million Tonnen CO2 pro Jahr eingespart werden. Das ist so viel wie rund 500.000 Verbrennerautos in einem ganzen Jahr ausstoßen.
0: Oha, das ist eine ganze Menge sicherlich. Aber wie kann denn da jetzt nun jeder Einzelne von uns irgendwie profitieren?
1: Weil Angebot und Nachfrage ja auch bestimmen, für welchen Preis Energie auf dem Strommarkt gehandelt wird, können Haushalte auch Geld sparen, wenn sie Strom zeitflexibel verbrauchen. Aber mit einem festen Stromtarif, und den haben momentan die meisten Haushalte in Deutschland, geht das nicht. Dafür braucht man einen dynamischen Stromtarif, bei dem sich die Kosten nach dem Börsenstrompreis richten, der ja alle 15 Minuten wechselt. Da kostet Strom dann entsprechend wenig, wenn man ihn zu Zeiten abnimmt, in denen das Netz voll ist. Bei richtig großen Solarüberschüssen gibt es sogar Negativpreise. Bedeutet, da gibt es Geld fürs Stromverbrauchen. Um nachzuweisen, wann man wie viel Strom entnommen hat, braucht man dafür einen Smart Meter, also ein intelligentes Messsystem, das den eigenen Stromverbrauch viertelstündlich erfasst. Momentan lohnt sich so eine Tarifumstellung eher für die Leute, die einen hohen Stromverbrauch haben, der sich auch wirklich verschieben lässt. Also Haushalte mit E-Auto oder Wärmepumpe. Ja. Sonst ist das Risiko hoch, dass die Stromkosten am Ende doch höher werden als mit einem klassischen Stromvertrag. Die gute Nachricht ist aber, dass die Stromerzeugung in Deutschland insgesamt günstiger werden kann, wenn wir unsere erneuerbaren Energiequellen mehr ausschöpfen und seltener mit Gas aushelfen müssen.
0: Dankeschön für die Information. Margareta Holzreiter war das. Ja, und wenn Sie weitere Fragen zu diesen dynamischen Stromtarifen haben, die werden auch bei uns hier in Mecklenburg-Vorpommern angeboten, dann wenden Sie sich am besten direkt an Ihren Stromanbieter. 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
1: Ganz genau, 16.30 Uhr ist es, halb fünf am Dienstagnachmittag.

0: 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Jetzt geht's in die Kurznachrichten zu Christian Schewe. Und das Wahlergebnis in Sachsen-Anhalt ist noch keine 48 Stunden alt. Da rumort es schon mächtig bei der abgekanzelten CDU, heißt die schärfste Kritik. Kommt vom Vize-Landesvorsitzenden in Mecklenburg-Vorpommern von Tino Schomann. Er will den Rücktritt vom Bundeskanzler Christian Schewe.
1: Ja, Schomann, der ja auch Landrat in Nordwestmecklenburg ist, rechnet schonungslos mit dem Kanzler ab. Rückenwind für den Wahlkampf habe er nicht gebracht. Schomann hätte Merz als Regierungschef nicht mehr für geeignet. Er sagt im Gespräch mit dem NDR, jetzt sei ein anderer Charakter an der Spitze der Regierung nötig. In knapp 2 Wochen wird in Mecklenburg-Vorpommern ja gewählt. Die Angst der CDU vor einem weiteren Debakel, die wächst. In den letzten Umfragen lag die Partei bei 8% und das wäre ein historisch schlechtes Ergebnis bei einer Landtagswahl. Die Ergebnisse der PISA-Studie sind heute veröffentlicht worden und das Ergebnis ist kein gutes. Das Abschneiden von 15-Jährigen in Deutschland ist so schlecht wie noch nie. Und jeder dritte Jugendliche erreicht das Mindestniveau in Lesen und Mathematik nicht. Der Vorsitzende des Verbandes Bildung und Erziehung im Land, Blank, betont, der Abwärtsstrudel sei nicht gestoppt. Es gebe kein Erkenntnis, sondern ein Umsetzungsproblem. Und die Polizei in Nordrhein-Westfalen hat einen Mann festgenommen, der für Angriffe auf Stromnetze verantwortlich sein soll. Nach WDR-Informationen war der 48-Jährige zu Fuß unterwegs, als er einer Kontrollstreife auffiel. Er soll noch Sprengkörper bei sich gehabt haben und in der Nähe eines Kraftwerkes bei Aachen gekämpft haben. Der Mann wird verdächtigt, Angriffe auf Stromnetze in Nordrhein-Westfalen und Ostdeutschland verübt zu haben.
0: Vielen Dank, Christian. Und was ist heute noch wichtig bei Ihnen in der Region? Das erfahren Sie jetzt von unseren Reportern.
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3: Mit Hannes Vogt, guten Tag. Die Polizei ermittelt wegen des Verdachts der gefährlichen Körperverletzung auf dem Marienplatz in Schwerin. Dort sollen am frühen Sonntagmorgen 5 Männer im Alter zwischen 17 und 29 Jahren einen bislang unbekannten Mann angegriffen haben. Die Polizei war gegen 3.30 Uhr von einem Zeugen alarmiert worden. Der Geschädigte hatte sich da bereits vom Tatort entfernt. Die Tatverdächtigen konnten wenig später in der Mecklenburgstraße festgestellt werden. Die Auswertung vorhandener Videoaufzeichnungen bestätigten den Angriff. Ob und wie schwer der Mann verletzt wurde, ist unklar. Die Polizei bittet ihn, sich zu melden. Ein alkoholisierter Lkw-Fahrer hat am Montagmorgen in der Schweriner Innenstadt einen Unfall verursacht und ist anschließend geflüchtet. Der 39-Jährige stieß in der Geschwister-Scholl-Straße beim Rangieren mit seinem Lieferfahrzeug gegen einen abgestellten Pkw. Eine Zeugin merkte sich das Kennzeichen und alarmierte die Polizei. Die Beamten konnten den Lkw wenig später in der Gartenstadt stoppen. Ein Atemalkoholtest ergab 1,73 Promille. Der Fahrer musste eine Blutprobe abgeben und durfte nicht weiterfahren. Gegen ihn wird nun unter anderem wegen Gefährdung des Straßenverkehrs und Unfallflucht ermittelt. In Klütz ist heute ein begehbarer Literaturparcours zu Uwe Johnsons Roman Jahrestage eröffnet worden. Der Klützer Landwirt Arne Nölk hat dafür mit Hilfe von GPS ein riesiges Porträt des Schriftstellers in ein Maisfeld gezeichnet. Petra Heißen mit den Einzelheiten.
4: Vom Boden aus sind zunächst nur schmale Wege zwischen hohen Maispflanzen zu erkennen. Erst aus der Luft zeigt sich daraus Uwe Johnsons Gesicht samt Pfeife. Besucher können auf den Linien des Porträts durch das Feld gehen. 12 Stationen führen dabei durch Johnsons fiktiven mecklenburgischen Dorf Jericho und mehrere Jahrzehnte deutscher Geschichte. Von der Kaiserzeit über Nationalsozialismus und Krieg bis in die frühe DDR. An jeder Station gibt es eine Texttafel. Über QR-Codes können außerdem Passagen aus dem Roman Jahrestage gehört werden, gelesen von Charlie Hübner und Karin Mioska. Entwickelt hat den Parcours Barbara Heine, die Leiterin des Literaturhauses Uwe Johnson. Die Ausstellung kann bis Ende Oktober kostenlos besucht werden.
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0: Und jetzt sind wir beim Wetter für unser Land mit Theresa Hebert. Und wir haben beide eben gerade schon so schön festgestellt, irgendwie laufen alle hier im Funkhaus herum mit hochgekrempelten Ärmeln. Also jetzt ist irgendwie so, man geht morgens aus dem Haus, hat irgendwie schon ein langes Shirt an.
5: Ja.
0: Und nachmittags stellt man fest, boah, es ist das warm geworden, ne?
5: Ja, irgendwie kommst du in Schwitzen hier heute. 24 Grad haben wir nämlich gerade in Parchim. Wir haben 23 im bewölkten Rostock und 24 Grad in Greifswald. Also es ist wirklich noch sommerlich, ne?
0: Ja.
5: Einige Wolken unterwegs, zwischendrin aber auch wirklich viel Sonnenschein. Es ist und bleibt auch erst einmal trocken. In der kommenden Nacht auch echt noch ganz schön. Dann kommen dickere Wolken rein. Lokal gibt es mal kräftige Schauer oder Gewitter. Bleibt aber sehr milde. 15 bis 13 Grad. Und morgen, beziehungsweise drei Tage Trend, morgen am Mittwoch geht es erstmal grau und nass los. Dann entwickelt sich das ganz Schöne. Gibt es viel Sonnenschein. Abends wieder Schauer. 21 Grad. Und ja, Donnerstag, Freitag, es wird windig. Es ist auch mal heiter und trocken. Um die 18 Grad. Aber es wird halt nachts dann wirklich auch schon langsam einstellig.
6: Lassen wir mal alles schön auf uns zukommen.
5: Genau.
6: Es ist ja Mitte September.
5: Ja.
6: Was wollen wir? 16.35 Uhr, NDR 1 Radio MV mit dem zuverlässigsten Verkehrsservice für uns in Mecklenburg-Vorpommern.
5: Da geht's auf die A20 Rostock Richtung Kreuz Uckermark. Die Ausfahrt Pasewalk Süd, die ist ja noch gesperrt wegen Bauarbeiten. Jetzt gut noch eine halbe Stunde bis 17 Uhr. Dann haben wir die A24, haben wir auch Bauarbeiten auf der A24 Hamburg Richtung Berlin, nämlich zwischen Rheinweg und Schwarzenbeck-Rande. Da haben wir einen Stau auf gut 2 Kilometern. Es geht in den Kreis Vorpommern-Greifswald. Die Straße zwischen Chemnitz und Hanshagen, die ist noch gesperrt. Da ist nämlich noch ein Baum umgestürzt. Und geblitzt wird auch noch auf der A24 Richtung Hamburg zwischen Zarrentin und Galin und Richtung Berlin-Höhe Pritzwalk. Auf der B5 am Ortsausgang Beutzenburg Richtung Horst. Große Warnow Richtung Karstädt und zwischen Kummer und Ludwigslust. Dann B96 einmal auf Rügenbergen Richtung Samtens. Richtung Stralsund einmal Höhe Rastplatz Rügenblick. Und wenn Sie direkt von der A20 kommen, dann geht es auf die 103 Stadtautobahn Rostock Richtung Warnemünde, auf der 104 direkt in Chemnitz und am Ortsausgang Pasewalk Richtung Polzow. B109 Jatznik Richtung Pasewalk, dann B110 am Ortsausgang Tessin Richtung Vils, auf der B191 Ortsausgang Mallis Richtung Neukallister Anhänger, B194 Ortsausgang Negast Richtung Grimmen, dann auf Rügen nochmal B196 zwischen Lanken, Granitz und Serams, am Ortseingang der Min, wenn Sie aus Buro kommen. In Hohenficheln Richtung Bad Kleinen, Malchin Richtung Pisede am Piseder Damm nämlich. In Rostock Röversheger Chaussee stadteinwärts. In Schwerin am Bleicher Ufer der Anhänger. Und in Schwerin Lankow, Grevesmühlner Straße Richtung Margaretenhof. In Stralsund immer noch Grünhofer Bogen stadtauswärts. In Waschow Richtung Zarrentin der Anhänger. Und in Wohlenberg Richtung Klütz.
6: Staus und Blitzer, wenn Sie noch was entdeckt haben, melden Sie uns jederzeit kostenfrei unter 0800 59 59 100 oder einfach über unsere App. Gute und sichere Fahrt Ihnen durch den Feierabend.
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0: Es ist ein Thema in vielen Familien, auch bei uns in Mecklenburg-Vorpommern, die Pflege von Oma oder Opa oder anderen Angehörigen. Und häufig hat man ja als Betroffener viele, viele Fragen dazu. Und genau dafür gibt es den Pflegegipfel auf dem Rostocker Messegelände, der heute begonnen hat. Also da tauschen sich Mitarbeiter von Pflegediensten, Therapeuten oder auch Politiker, Sozialverbände und eben Betroffene aus. NDR1 Radio MV-Reporterin Katja Bühle im Ostseestudio. Was gibt es denn da konkret zu sehen?
1: Menschen mit Handicap können zum Beispiel auf einer kleinen Spielfläche Parasportarten ausprobieren, also Rollstuhlfechten, Basketball oder Goalball. Ein Anbieter führt vor, wie ältere Menschen VR-Brillen zur Stressreduzierung nutzen können, also Brillen, die sie aufsetzen, um dann zum Beispiel virtuelle Spaziergänge im Grünen zu unternehmen. Ja, Pflegedienste präsentieren ihre Angebote und andersrum sind auch Aussteller mit Produkten da, die Pflege vereinfachen können.
0: Also da könnte ich mir vorstellen, das wird in Zukunft sicherlich immer wichtiger werden, wenn dann der demografische Wandel noch weiter zuschlägt, sage ich mal. Wird dann darüber auch diskutiert beim Pflegegipfel?
1: Ja klar, der ist ein ganz zentrales Thema. Die Branche geht davon aus, dass bis 2030 die Zahl der Pflegebedürftigen in Mecklenburg-Vorpommern rasant steigen wird. Parallel gehen viele Pflegekräfte in Rente und das kann durch die Zahl der nachkommenden Auszubildenden bei Weitem nicht ausgeglichen werden. Julian Sturm-Schneider vom Rostocker Nurse Club, der sagt dazu:
2: Das wird eine Herausforderung, auf jeden Fall. Deswegen ist ja unser Wunsch immer noch, dass alle Pflegedienste zusammenarbeiten. Das war ja schon 2021 unser Wunsch, dass alle Pflegedienste zusammenarbeiten, weil es macht immer noch keinen Sinn, bis heute nicht, fast 5 Jahre später, dass du am Sonnenblumenhaus stehst mit 8 verschiedenen Pflegediensten. Was ist das für ein Quatsch? Aber daran müssen wir noch arbeiten.
1: Zum Beispiel bei den Podiumsdiskussionen nebenan im Tagungsbereich. Ich habe Martin Mengel vom Verein Zukunftsfeste Pflege gefragt, wie er sich denn später, also wenn er selber alt ist, mal seine eigene Pflege vorstellt.
3: Wer weiß, ob in 10 Jahren nicht ein Pflegeroboter mittlerweile so weit ist, dass er mir zumindest im Service helfen kann. Ne? Also wir gehen ja nicht unbedingt von der Körperpflege, aber wie ich dann in die Dusche komme zu Hause. Ich glaube, das wird sehr viel mehr in Richtung asiatischen Raum gehen. Und mal gucken, wie teuer dann so ein Assistenzsystem ist. Bin ich sehr gespannt.
1: Und er geht auch davon aus, dass der ländliche Raum in Mecklenburg-Vorpommern für pflegebedürftige Menschen immer unattraktiver werden wird und dass die Pflegedienste gerade dort die Gebiete viel stärker unter sich aufteilen werden. Anders dürfte eine Grundversorgung überhaupt nicht mehr zu schaffen sein.
0: Der Pflegegipfel in Rostock. Dankeschön für die Information. Katja Bülow im Ostseestudio. Noch bis zum Donnerstag ist die Messe in Rostock jeweils von 9 bis 17 Uhr geöffnet. Also wenn Sie sich dort rund um das Thema Pflege informieren möchten, sind Sie da sicherlich genau richtig. 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

UB40 hier in ihrem Lieblingsmix bei NDR1 Radio MV. Und gleich gibt es noch einen tollen Kult-Hit von Tina Turner hier bei mir. Ja, es geht ja wieder los heute. Die Fußball-Champions League startet in die Ligaphase. Mit dabei insgesamt 4 Mannschaften aus der Bundesliga. Nathalie

0: die neue Saison der Champions League. Und für 15 Fußballteams bei uns in Mecklenburg-Vorpommern stellt sich heute die Frage, wer bekommt das Highlight-Spiel? Denn die dritte Runde im Landespokal wird ausgelost und mit im Topf ist nach einem Freilos in den ersten beiden Runden auch der FC Hansa Rostock. Mhm. Und gespielt wird dann Anfang Oktober.
1: Okay, also das wird schon mal heute spannend werden. Und für die deutschen Basketballfrauen bei der Heim-WM wird es auch spannend. Da geht es nämlich um das Ticket für das Viertelfinale. Nathalie, mal unter uns, wie stehen denn da die Chancen auf einen Erfolg?
0: Ja, das sieht eigentlich ganz gut aus. Deutschland trifft in der WM-Zwischenrunde auf Südkorea. Die Begegnung gab es im März schon mal mit sehr gutem und sehr deutlichem Ausgang auch für Deutschland. Für Bundestrainer Olaf Lange liegt das Spiel allerdings schon zu lange zurück, um daraus jetzt noch Rückschlüsse zu ziehen. Er sagt, Südkorea spiele jetzt bei der Weltmeisterschaft besser als im März. Das gelte aber auch für sein Team. Die deutsche Mannschaft geht auf jeden Fall als Favorit in das Duell heute Abend in Berlin. Los geht es um 20.45 Uhr. Wenn Deutschland den Sprung in die nächste Runde schafft, dann wartet am Donnerstag im Viertelfinale Belgien. Und zum Abschluss gibt es noch einen Programmtipp. Der Stralsunder Ruderer Ole Hohensee ist vor kurzem Europameister und Vize-Weltmeister im Doppelvierer geworden und heute ist er zu Gast bei uns im Nordmagazin. Zu sehen im NDR-Fernsehen um 19.30 Uhr und zu hören ist er dann gleich auch schon bei dir, Maren.
1: Ganz genau, in der nächsten halben Stunde. Ich freue mich schon drauf. Ein junger Sportler aus Mecklenburg-Vorpommern, müssen sich vorstellen, 19 Jahre ist er jung und rudert schon an der Weltspitze.
0: Das
1: wie er das geschafft
0: Wahnsinn.
1: Hat, also da müssen wir gleich drüber reden. In der kommenden halben Stunde machen wir das auch, hier bei NDR 1 Radio MV. Und jetzt gibt's Tina Turner, wie versprochen. Danke, Nathalie.
0: Gerne.

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2: Tja, nach dem Wahldebakel für die CDU in Sachsen-Anhalt mehren sich nun in der Union die Stimmen, die eindringlich vor einer Personaldebatte um Bundeskanzler Merz warnen. So haben sich zuletzt etwa Unionsfraktionsgeschäftsführer Frei und der Chef des CDU-Sozialflügels Radke geäußert. Christian Schewe, und jetzt wird doch diese Debatte knapp 2 Wochen vor der Landtagswahl hier in Mecklenburg-Vorpommern befeuert aus der hiesigen Landes-CDU. Der Vize-CDU-Landesvorsitzende Schumann, der fordert den Rücktritt von Bundeskanzler

0: März.
1: Ja, so ist es ganz genau. Und Stefan Luthmann, der schaut jetzt mal auf die aktuelle Lage in Mecklenburg-Vorpommern zur Debatte um Friedrich Merz.
2: Schomann, der auch Landrat in Nordwestmecklenburg ist, rechnet enttäuscht mit dem Kanzler ab. Rückenwind für den Wahlkampf habe er nicht gebracht. Schomann hält Merz als Regierungschef nicht mehr für geeignet.
3: Wir brauchen eine Persönlichkeit, die Empathie, Glaubwürdigkeit und Verlässlichkeit vermittelt. Das hat er gezeigt, dass er das nicht kann. Und für die Position in meinen Augen ungeeignet ist, um das Land auch zu einen und die Probleme im Land zu lösen. Und das sind die Forderungen und auch die Erwartungen, die die Bürgerinnen und Bürger haben.
2: Schomann sagte im Gespräch mit dem NDR auch, jetzt sei ein anderer Charakter an der Spitze der Bundesregierung nötig. In knapp 2 Wochen wird in Mecklenburg-Vorpommern gewählt. Die Angst der CDU vor einem weiteren Wahldebakel wächst. In den letzten Umfragen lag die Partei bei 8%. Es wäre für die CDU ein historisch schlechtes Ergebnis bei einer Landtagswahl.
1: In Mecklenburg-Vorpommern sind nach wie vor viele Kinder Gewalt und Vernachlässigung ausgesetzt. Das geht aus neuen Zahlen des Statistischen Landesamtes für das vergangene Jahr hervor. Aus der aktuellen Redaktion dazu Wolfram Dietrich.
4: Den Jugendämtern wurden insgesamt etwa 5.500 sogenannte Gefährdungseinschätzungen gemeldet. Ähnlich viele wie im Vorjahr. Das heißt, das Jugendamt bekommt in diesen Fällen gewichtige Anhaltspunkte für die Gefährdung des Wohls eines Kindes und macht sich dann ein Bild vom Umfeld. Laut Statistik waren nach diesen Prüfungen etwa 1.700 Kinder akut oder latent gefährdet. Bei 549 Kindern gab es Anzeichen von starker Vernachlässigung, bei 305 Kindern körperliche Misshandlungen, bei 389 psychische Misshandlungen und 53 Mal gab es Anzeichen für sexuelle Gewalt. Betroffen Jungen und Mädchen gleichermaßen und zwar vor allem in der Altersgruppe zwischen 6 und 10 Jahren. Das alles sind nur die registrierten Fälle, die Dunkelziffer dürfte höher liegen. Sozialministerin Drese sagte, Kinderschutz bleibe eine zentrale und dauerhafte Aufgabe.
1: Der Aussichtspunkt Belvedere am Tollensesee in Neubrandenburg ist wieder für Besucher geöffnet. Für mehr als 2 Millionen Euro wurde die weithin sichtbare Säulenhalle saniert. Aus dem Hafen-Müritz-Studio Thomas Köhler.
5: Unter anderem musste das Dach instand gesetzt, die Stuckdecke restauriert und die Fassade neu gestaltet werden. Das vor mehr als 200 Jahren als Teehaus entstandene Gebäude steht unter Denkmalschutz und wies viele Schäden auf. Unter anderem durch Verwitterung, aber auch durch Vandalismus. Deshalb wird es jetzt videoüberwacht. Partys und Alkoholkonsum sind dort strengstens verboten. Bekannt ist das Belvedere weit über die Landesgrenzen hinaus. Hier haben sich bereits Paare aus allen Bundesländern das Ja-Wort gegeben. Anmeldungen gibt es schon jetzt für die nächsten beiden Jahre.
1: Aus einem Museum an der Côte d'Azur in Frankreich sind 4 wertvolle Gemälde des Malers Pierre-Auguste Renoir gestohlen worden. Die Polizei fahndet nach den mutmaßlichen Tätern. Betroffen ist das Renoir-Museum in Cannes. Die Gemälde sollen einen Wert von 9 Millionen Euro haben. 2 der Bilder haben die Diebe auf der Flucht liegen gelassen.
0: Dankeschön, Christian. 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Und wir schauen jetzt auf das Wetter für unser Land mit Theresa Hebert. Und was machen die Temperaturen?
6: Richtig gut machen die auf jeden Fall. 24 Grad haben wir aktuell in Parchim. Wir haben 24 Grad in Malchin und 22 in Rippitz-Damgarten. Insgesamt entwickelt sich das wirklich ganz schön. Es lockert nämlich immer mehr auf. Wir haben noch so ein paar Sonnenstrahlen heute Abend, bevor es dann in der kommenden Nacht dickere Wolken wieder gibt. Dann gibt es wieder kräftig Schauer und Gewitter bei milden 15 bis 13 Grad und morgen am Mittwoch erst noch grau, dann lockert es auf und gibt Sonne und abends wieder Schauer bei um die 21 Grad.
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6: Wir haben die A24 Hamburg Richtung Berlin zwischen Rheinweg und Schwarzenbeck-Rande ja immer noch Bauarbeiten. Da staut sich es gerade aktuell auf 2 Kilometern und im Kreis Vorpommern-Greifswald ist die Kreisstraße zwischen Chemnitz und Hanshagen noch gesperrt wegen eines umgestürzten Baums. Und geblitzt wird auch noch auf der A24 Richtung Hamburg zwischen Zarrentin und Galin und Richtung Berlin-Höhe Pritzwalk. Auf der B5 am Ortsausgang Beutzenburg Richtung Horst, Groß-Warnow Richtung Karstädt und zwischen Kummer und Ludwigslust. Auf der B96 auf Rügenbergen Richtung Samtens und zweimal Richtung Stralsund, einmal Höhe Rastplatz Rügenblick der Anhänger und direkt, wenn Sie von der A20 kommen. Dann auf der 103 Stadtautobahn Rostock Richtung Warnemünde, auf der 104 direkt in Chemnitz der Anhänger und am Ortsausgang Pasewalk Richtung Polzow. B109 Jatznik Richtung Pasewalk. B110 Ortsausgang Tessin Richtung Vils. B191 Ortsausgang Mallis Richtung Neukalles. Immer so ein schöner Reim. Dann B194 Ortsausgang Negers Richtung Grimmen. Dann geht es nochmal nach Rügen. B196 zwischen Lankengranitz und Serams. Am Ortseingang Dermin, wenn Sie aus Buro kommen, in Hohenviecheln Richtung Bad Klein immer noch. Malchin Richtung Piseda, nämlich auf dem Piseder Damm. In Rostock Sorge rüber.

0: Überseger Chaussee stadteinwärts, in Schwerin am Bleicher Ufer der Anhänger und in Schwerin-Lankow in der Grevesmühlner Straße Richtung Margaretenhof, in Stralsund Grünhofer Bogenstadt auswärts, in Waschow Richtung Zarrentin der Anhänger und in Wohlenberg Richtung Klütz.
1: Oh Mensch, immer noch eine lange Liste. Wenn Sie unterwegs noch irgendwo was entdecken sollten oder vielleicht ist doch noch wieder was abgebaut inzwischen, sagen Sie uns gern Bescheid, immer kostenfrei anrufen unter 0800 59 59 100 oder einfach auch eine Nachricht schicken über die NDR MV App. Gute und sichere Fahrt Ihnen.
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1: Oh je, wieder ein PISA-Schock, der hellhörig werden lässt. Jeder dritte Jugendliche in Deutschland hat große Probleme beim Rechnen und Lesen. Die Leistungen von 15-jährigen Jugendlichen im neuesten PISA-Test sind so schlecht wie noch nie ausgefallen. Der Leiter der deutschen PISA-Studie, Professor Dr. Samuel Greif, sagt es so.
3: Diese Jugendlichen haben dann auch große Schwierigkeiten, einfache Informationen aus einem kurzen Text zu entnehmen, alltagsnahe Prozentrechnungen durchzuführen, zum Beispiel, ob sich ein Rabatt im Supermarkt überhaupt lohnt oder wissenschaftliche Aussagen von Meinungen oder Werbung zu unterscheiden.
1: Ja, und wie sieht's aus bei uns in Mecklenburg-Vorpommern? Wie stehen unsere Jugendlichen da? Darüber spreche ich gleich mit unserer Reporterin in 3 Minuten hier bei NDR 1 Radio MV.

0: Das ist auf jeden Fall kein gutes Zeugnis für Deutschland. Sie hören den Tag auf NDR 1 Radio MV. Und wir haben ja heute schon berichtet über die schlechtesten PISA-Ergebnisse, die es für Deutschland je gegeben hat. Heute Vormittag wurde ja die aktuelle PISA-Studie vorgestellt. Und ganz besonders drastisch gesunken sind demnach eben die Kompetenzen bei 15-jährigen Jugendlichen in Lesen und in Mathematik. Dominik Kistea aus unserer NDR 1 Radio MV aktuell Redaktion. Wie ist denn dieser neue PISA-Schock nun hier bei uns in Mecklenburg-Vorpommern aufgenommen worden?
1: Einerseits gibt es schon eine große Bestürzung, aber so wirklich überrascht zeigt sich eigentlich niemand, mit dem wir gesprochen haben. Sowohl Lehrerverbände als auch Eltern- und Schülervertreter im Land betonen,

0: dass es seit Jahren unübersehbare Alarmzeichen gibt. Mhm. Und es gibt auch Ideen, wie man dem entgegentreten kann, sagt Ben Oeltschläger vom Landesschülerrat.
1: Zu einem ist das, dass wir mehr individuelle Förderung fordern, statt diesen klassischen Frontalunterricht in großen Klassen. Also wir merken, dass kleinere Lerngruppen deutlich bessere Ergebnisse erzielen. Aber wir sehen auch die Schule in der Aufgabe oder in der Verantwortung, dass gezielt die Schüler mit Lücken gefördert werden in gewissen Förderstunden.
0: Also private Nachhilfe zum Beispiel ist ja etwas, von dem nur Kinder profitieren, deren Eltern sich das eben auch leisten können. Mhm. Und ein Punkt, der auch in der Studie festgestellt wurde, ist, dass der Geldbeutel der Eltern also eben auch häufig darüber entscheidet, wie gut oder wie schlecht Kinder in der Schule klarkommen.
2: Ja, und was kann man da jetzt tun, damit dann wirklich eine Chancengleichheit für alle besteht?
0: Also der Landeselternrat fordert verlässliche Lösungen gegen den massiven Unterrichtsausfall und ein verbindliches, qualitätsgesichertes letztes Kita-Jahr, damit Kinder eben besser auf die Schule vorbereitet werden können. Und das sieht auch die Gewerkschaft Erziehung und Wissenschaft in Mecklenburg-Vorpommern so. Ulrike von Malotki, die GEW-Landesvorsitzende, nimmt beispielsweise erfolgreiche PISA-Nationen auch als Vorbild.
3: Was wir natürlich sehen aus der Studie ist, dass erfolgreiche Länder die Kinder früher in eine Art von Preschool schicken, also eine Vorschule, wo wirklich der Fokus auf dem Lernen schon liegt. Ohne das wäre mir wichtig an der Stelle, ohne dass großer Leistungsdruck entsteht.
0: Ja, und genau das ist ja auch das, was der Landeselternrat fordert.
2: Nun ist ja Bildung Ländersache in Deutschland und entsprechend schwierig ist es sicherlich auch, diese Studie auf einzelne Bundesländer runterzubrechen. Kann man denn für unser Land, für Mecklenburg-Vorpommern trotzdem irgendwelche Aussagen treffen?
0: Naja, nicht unbedingt durch die PISA-Studie, aber es gibt noch andere Bildungsstudien, die hier zitiert werden. Zum Beispiel sagt der Staatssekretär für Bildung in Mecklenburg-Vorpommern, Herr Scheidung, Folgendes.
4: Wenn Sie sich aber die Studie des IFO-Instituts anschauen, die vor 2 Jahren veröffentlicht wurde, ist Mecklenburg-Vorpommern im Ländervergleich ganz weit oben dabei, wenn es darum geht, Bildungschancen zu haben. Also die Gerechtigkeit, die Bildungsgerechtigkeit in Mecklenburg-Vorpommern ist gut ausgeprägt. Allerdings, wenn man sich ganz Deutschland anschaut, im internationalen Vergleich haben wir insgesamt Nachholbedarf. Das ist so.
0: Grundsätzlich sieht es also im bundesweiten Vergleich in Mecklenburg-Vorpommern ganz gut aus, aber ja, es gibt hier eben auch nach Aussagen des Landesschüler- oder Landeselternrats an ganz vielen Ecken Nachholbedarf.
2: Dankeschön bis hierhin. Dominik Kistheer war das aus unserer Aktuell-Redaktion mit Reaktionen aus Mecklenburg-Vorpommern auf den neuesten PISA-Schock. 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

0: Hier ist NDR 1 Radio MV für uns in Mecklenburg-Vorpommern. Ja, Schwimm-EM, Leichtathletik-EM oder die Weltmeisterschaft im Hockey. Hinter uns, das können wir wirklich so festhalten, liegt wirklich ein spannender Sportsommer, der ja auch wirklich außerhalb des Fußballs doch für viel Begeisterung gesorgt hat. So zum Beispiel auch dieses Doppelvierer-Finale vor 10 Tagen bei der Ruder-Weltmeisterschaft in Amsterdam.
1: Jetzt geht's auf die letzten Meter. Das Weltmeister

0: aus Italien ist noch vorne. Kann da noch was gehen? Es wird schwer, aber die Silbermedaille für das deutsche Quartett ist auf jeden Fall möglich. In diesem Augenblick Italien im Ziel mit Gold und Silber für Deutschland. Das ist ein fantastisches Ergebnis in einer Bootsklasse, in der in den vergangenen Jahren nicht allzu viel ging.
1: Ja, und mittendrin in diesem deutschen Team war der Stralsunder Ole Hohensee als Schlagmann dieses Doppelvierers. Jetzt ist er hier bei mir live im Studio. Herzlich willkommen, Ole, grüß dich.
2: Hallo, danke, dass ich hier sein darf.
1: Gerne. Also Silbermedaille bei der WM in einer olympischen Klasse. Wie fühlt sich das jetzt an, so anderthalb Wochen nach diesem Rennen?
2: Ich muss schon sagen, es ist halt sehr cool, ein sehr cooles Gefühl, wenn man so darüber nachdenkt, wie viel man sich eigentlich Sorgen gemacht hat, dass man es irgendwie überhaupt ins Boot schafft oder dass die Rennen gut werden könnten oder auch direkt vorm Finale, wie man sich da so, auf gut Deutsch gesagt, eingeschissen hat, dass die anderen vielleicht schneller sein könnten. Ist das schon ein sehr, sehr cooles und wirklich spannendes Rennen gewesen, auch aus der Sportlersicht, aber auch sehr anstrengend eben.
1: Du bist ja gerade mal 19 Jahre jung und kommst aus einem vergleichsweise kleinen Verein, aus dem Stralsunder Ruderclub. Wie ist da der Sprung an die Weltspitze überhaupt möglich gewesen? Wie hast du es geschafft?
2: Ich glaube, das hängt nicht so ganz damit zusammen, dass die Stadt klein ist oder die Bedingungen gar nicht so gut sind, sondern eher, das hängt mit den Leuten zusammen, mit denen man sich umgibt. Also ich hatte zwei wirklich sehr erstklassige Trainer, die mir da über viele, viele Jahre den Leistungsgedanken eingeimpft haben, aber auch wirklich viel gutes Trainingskonzept und auch die Möglichkeiten gegeben haben, dass ich mich weiterentwickeln kann. Nicht nur ich, sondern auch viele andere Sportler aus Stralsund. Wir hatten sehr viele erfolgreiche Nachwuchssportler, aber scheinbar, da bin ich es eben der nach oben, also raus aus Stralsund und in Richtung Weltspitze es geschafft hat, zumindest sich das erste Mal dort behaupten zu können. Ich hoffe, das geht noch genauso weiter, weil ich habe eben jetzt auch regional sehr, sehr starke Unterstützer an meiner Seite, die mich da wirklich gut unterstützen, dass ich das auch weiterführen kann aus dieser Kleinstadt heraus.
1: Da reden wir gleich nochmal drüber, aber gab es da vielleicht auch, du hast ja jung angefangen, hast mir vorhin im Vorgespräch gesagt, mit 10 Jahren schon bist du in den Sport eingestiegen. Gab es da mal irgendwie so einen Moment, wo du gesagt hast, jetzt ich will Weltklasse werden, ich will die großen Medaillen holen bei Weltmeisterschaften oder anderen großen Wettkämpfen?
2: Das erste Mal, das war dann, ich glaube, mehr oder weniger ernst gemeint, aber da war Hannes Ozig bei uns im Verein und hat davon erzählt, wie er 2016 die olympische Silbermedaille im Achter gewonnen hat. Und kurz darauf wurde ich von unserem Vorsitzenden gefragt, Christian Lossmann, ja, was möchtest du da mal werden? Ich so, Olympiaruderer mit leuchtenden Augen. Und ich fand das halt einfach cool, dass Leute so erfolgreich waren in dem Sport. Aber ich glaube, so richtig sagst du, dass man sagt, ich möchte jetzt auf Weltniveau Sport treiben oder halt rudern. Das passiert eher erst im Training, wenn man gute Leistungen bringt und die Trainer sehen, okay, daraus kann was werden. Da wird man dementsprechend auch nochmal mehr gefördert oder man wird, die fahren mit einem zu Wettkämpfen, wo man sich auch dort qualifizieren kann. Dann rudert man sich darüber einfach mehr oder weniger überraschend in die deutsche Spitze rein. Und dann ist es einfach so ein stetiger Kreislauf, der dann aus dem man sich dann hoffentlich nicht mehr raus möchte.
1: Die Förderung hast du eben ganz kurz schon mal angesprochen. Die Förderung des Spitzensports in Deutschland immer auch wieder ein großes Thema. Wie ist das bei dir? Wirst du gefördert?
2: Man muss dazu sagen, dadurch, dass Rudern eben eine olympische Kernsportart ist, werden sie wirklich ausreichend, sage ich mal, gefördert, dass die Sportler gute Trainingsbedingungen haben. Ja, also wir gerade als Bereich im Rudern, Männerskull, so heißt meine Disziplin, das ist sehr gut ausgestattet. Wir haben erstklassige Stützpunkte in Hamburg und Ratzeburg. Das ist ein Doppelstützpunkt. Unser Verein ist auch fürs Rudern sehr, sehr gut ausgestattet, sage ich mal, was den Kleinstadtverein betrifft. Und das ist alles aber durch sehr viel Initiative der Leute, die zu verdanken, die dort arbeiten. Ne? Also das wächst nicht alles nur auf dem Mist, sage ich mal, der von der Sportförderung ausgeht, sondern es ist halt auch sehr viel Eigeninitiative, dass du eben diese Bedingungen auch hast über Sponsoren, Verträge, die dann noch zusätzlich abgeschlossen werden und. Die Sportförderung an sich, die reicht so, dass die Verbände die internationalen Wettkämpfe gut stellen können, dass wir mit unserer ganzen Mannschaft dort anreisen können. Es sind über 100 Leute, die dort anreisen, mit Sportler, dem Staff und Trainern. Aber auch dann darüber hinaus, dass wir eben Verpflegung und sowas, gute Verpflegung haben, Nahrungsergänzungsmittel, Physiotherapeuten, das entsteht alles aus der Kooperation und aus der Eigeninitiative.
1: So, WM-Silber ist schon mal geschafft. Was ist das nächste große Ziel?
2: Das nächste große Ziel, ja, ich glaube, wir wollen alle nochmal Weltmeister werden im nächsten Jahr. Das ist eben die vorolympische Saison. Da geht es auch darum, sich für Olympia zu qualifizieren. Natürlich müssen wir uns auch innerhalb von Deutschland für das Boot qualifizieren. Da steht nicht fest, dass wir alle in diesem Boot sitzen, aber das Ziel ist eben so, zu Olympia fahren zu können. Und darum kämpft jeder Einzelne aus diesem Boot eben auch weiter dafür, dass er drin bleiben darf. Und da geht es eben aber auch darum, dass

0: wir uns gegen die anderen europäischen Nationen durchsetzen. Also Europa ist eben so stark im Rudern vertreten, dass wir, also es gleicht sich natürlich mittlerweile aus mit zum Beispiel Nordamerika, Südamerika teilweise im Kleinboot und Asien, dass sie dann auch sehr viele starke Boote schicken. Aber Europa ist halt ein Kernkontinent, der dort sehr viele Boote schickt und da müssen wir uns auch gegen andere Boote durchsetzen können.
1: Okay, wir bleiben auf jeden Fall dran und sind gespannt, wie deine Karriere weitergeht. Der Anfang ist auf jeden Fall gemacht, mit 19 Jahren schon mal WM Silber, Ole Hohensee. Dankeschön, dass du hier bei uns warst und dann heute Abend auch im Nordmagazin um 19:30 Uhr im NDR Fernsehen.

0: Kurz vor 17:30 ist es am Dienstagnachmittag. Hier ist NDR1 Radio MV. Hier ist die Sendung Der Tag. Jetzt geht's in die Kurznachrichten zu Christian Schewe. Und das kann man weit und breit hören. Es knirscht doch mächtig bei der CDU nach dem Wahlergebnis in Sachsen-Anhalt. Der Vize-Landesvorsitzende hier in Mecklenburg-Vorpommern, Schomann, fordert jetzt sogar den Rücktritt von Bundeskanzler Merz, Christian.
1: Ja, Schomann, der auch Landrat in Nordwestmecklenburg ist, rechnet schonungslos mit dem Kanzler ab. Rückenwind für den Wahlkampf habe er nicht gebracht. Schomann hält Merz als Regierungschef nicht mehr für geeignet. Er sagt im Gespräch mit dem NDR, jetzt sei ein anderer Charakter an der Spitze der Regierung nötig. In knapp 2 Wochen wird in Mecklenburg-Vorpommern ja gewählt. Die Angst der CDU vor einem weiteren Debakel wächst. In den letzten Umfragen lag die Partei bei 8%. Es wäre ein historisch schlechtes Ergebnis bei einer Landtagswahl. Die Zahl der akuten oder latenten Kindeswohlgefährdungen in Mecklenburg-Vorpommern bleibt hoch.

0: Nach Angaben des Statistischen Landesamtes führten die Jugendämter im vergangenen Jahr 5.501 Verfahren durch und damit eines weniger als 2024, wie die Sozialbehörde mitteilt. Kinderschutz bleibe eine zentrale und dauerhafte Aufgabe, so Sozialministerin Drese. Bundesfinanzminister Klingbeil hat im Bundestag den Etat für 2027 vorgestellt. Er bezeichnete es als notwendig, Milliarden neue Schulden für die Infrastruktur aufzunehmen. Fehlende Investitionen, zum Beispiel in Internetgeschwindigkeit und Transportwege, würden jetzt aufgeholt, sagte Klingbeil. Die AfD warf der Regierung eine ruinöse Schuldenmacherei vor und die Linke kritisierte vor allem geplante Milliardenschulden zugunsten der Bundeswehr.
1: Danke, Christian. Und jetzt schalten wir in Ihre Region.
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3: Mit Hannes Vogt, guten Abend. In Schwerin ist eine ungewöhnliche Radtour gestartet. Unter dem Motto Zusammen bewegen in der einen Welt geht es 6 Tage lang quer durch Mecklenburg-Vorpommern. Sebastian Giebel aus dem Mecklenburg-Studio.
4: Am Schweriner Schloss ist der offizielle Startschuss gefallen. Die erste Etappe führt nach Parchim. In den kommenden Tagen geht es dann weiter über Malchin und Termin bis nach Greifswald. 66 Menschen radeln mit. Weitere 250 Besucher werden bei den Zwischenstopps erwartet. Geplant seien Gesprächsabende, Fotoausstellungen und Begegnungen auf öffentlichen Plätzen, so das Eine Welt Landesnetzwerk. Der Verein will mit der Radtour Probleme im ländlichen Raum, aber auch das Engagement lokaler Initiativen sichtbar machen. Die Aktion soll Menschen in kleinen Städten und Dörfern miteinander ins Gespräch bringen. Ziel sei es, das Vertrauen in Demokratie, öffentliche Institutionen und die Zivilgesellschaft zu stärken. Besonders jetzt vor den Landtagswahlen in MV, sagten die Veranstalter.
3: Der Landrat von Nordwestmecklenburg fordert die Ablösung von Friedrich Merz. Tino Schomann sagte in einem Gespräch mit dem NDR, er halte den Bundeskanzler nicht mehr als Regierungschef für geeignet. Er schüre Ängste und breche Versprechen, so Schomann weiter. Der Vize-Landesvorsitzender der CDU in Mecklenburg-Vorpommern forderte die Ablösung von Bundeskanzler Merz. Bei der Wahl am vergangenen Sonntag hatte die CDU ihr Ergebnis von 2020 mehr als halbiert. Gestern hat am Landgericht Schwerin ein Prozess gegen einen 60-jährigen Angeklagten begonnen. Der Geschäftsführer einer Baufirma soll in 12 Fällen Arbeitnehmer nicht ordnungsgemäß zur Sozialversicherung angemeldet haben. In 11 weiteren Fällen wird ihm Beihilfe dazu vorgeworfen, denn er habe seiner Nachfolgerin bei dem Betrug geholfen. Die Schadenssumme beläuft sich laut Anklage auf rund 1,3 Millionen Euro. Zur Verschleierung hätten dem Mann Scheinrechnungen gedient. Für den Prozess sind 15 Verhandlungstage angesetzt. Die Silvesterparty in Boltenhagen könnte dauerhaft umziehen. Die Gemeinde prüft, ob die Feier vom Strand auf den Parkplatz am Weidenstieg verlegt werden soll. Hintergrund sind die Erfahrungen vom vergangenen Jahreswechsel. Wegen einer angekündigten Sturmflut musste das Partyzelt kurz vor der Feier abgebaut und an der Sportanlage wieder aufgebaut werden. Dort konnte zwar gefeiert werden, der Weg zum Feuerwerk an der Seebrücke war allerdings deutlich weiter. Ende September soll die Gemeindevertretung entscheiden.
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1: Und jetzt sind wir beim Wetter für unser Land mit Theresa Hebert. Wie sieht's aus mit dem Sonnenschein heute Nachmittag?
5: Der sieht noch richtig gut aus, der Sonnenschein. Und zwar überall, außer so Richtung Vorpommern, Rügen. Da zieht sie es gerade wieder so ein bisschen zu. Aber Temperaturen wirklich noch sommerlich. Also wirklich warm. 25 Grad aktuell in Neustrelitz. Wir haben 22 Grad auf Pöhl und 24 Grad in Ludwigslust. Das ist und bleibt auch heute noch so. In der kommenden Nacht bleibt das erst noch ganz schön. Dann kommen aber langsam dickere Wolken rein und bringen immer mal kräftige Schauer oder Gewitter mit. Bei so milden 15 bis 13 Grad und der 3-Tage-Trend. Morgen am Mittwoch noch ein paar Anlaufschwierigkeiten, dann lockert es richtig schön auf. Abends dann wieder schaubar um die 21 Grad. Am Donnerstag wird es vor allem dann windig, so um die 18 Grad. Aber insgesamt auch heiter und trocken. Und am Freitag und Sonnabend Sonne, Wolken, meist trocken. Und vor allem in der Nacht wird es dann langsam einstellig.
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5: Wir haben die A24 Hamburg Richtung Berlin zwischen Rheinbeek und Schwarzenbeek-Rande. Ja, die Bauarbeiten und 2 Kilometer Stau aktuell. Dann geht es in den Kreis Rostock. Die Ortsdurchfahrt Kirch-Mulsow ist wegen eines Feuerwehreinsatzes aktuell in beiden Richtungen gesperrt. Dann geht es in den Kreis Vorpommern-Greifswald. Da ist die Straße zwischen Chemnitz und Hanshagen noch gesperrt, nämlich wegen eines umgestürzten Baums. Und dann haben wir noch Kühlungsborn, die Doberaner Straße. Die ist zwischen dem Gewerbegebiet und der Kubanze Straße nach einem Unfall in beiden Richtungen gesperrt. Geblitzt wird auch noch auf der A24 Richtung Hamburg zwischen Zarrentin und Galin und Richtung Berlin, nämlich Höhe Pritzweig. Auf der B5 Ortsausgang Beutzenburg Richtung Horst und Groß-Warnow Richtung Karstädt und zum dritten die B5 zwischen Kummer und Ludwigslust.

0: auf der B96 einmal auf Rügen, Bergen Richtung Samtens und zweimal Richtung Stralsund. Einmal Höhe Rastplatz Rügenblick der Anhänger und wenn Sie direkt von der A20 kommen. Auf der 103 Stadtautobahn Rostock Richtung Warnemünde, auf der 104 direkt in Chemnitz der Anhänger und am Ortsausgang Pasewalk Richtung Polzow der Blitzer. Auf der 109 Jatznick Richtung Pasewalk, B191 Ortsausgang Mallis Richtung Neukalles. Auf Rügen B196 zwischen Lanken-Granitz und Serams, B392 direkt in Pfimpfow am Ortseingang Demmin, wenn Sie aus Buro kommen. In Hohenficheln Richtung Bad Klein, Malchin Richtung Piseda auf dem Piseder Damm. In Rostock Rövershäger Chaussee stadteinwärts. In Schwerin-Lankow Grevesmühlener Straße Richtung Margaretenhof. Stralsund Grünhofer Bogen stadtauswärts und immer noch in Waschow Richtung Zarrentin.
1: Staus und Blitzer melden Sie uns immer kostenfrei, entweder über die App oder einfach kurz durchklingeln 0800 59 59 100. Danke dafür und dann eine gute und sichere Fahrt für Sie. Gute Fahrt.
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0: NDR 1 Radio MV präsentiert Frühstück bei Stefanie.
1: Es ist ja, wie es ist.
0: Und das sind ihre Gäste. Herr Ahlers.
2: Na, das tut ja nichts zu sagen.
0: Udo.
3: Ja, das kann's haben.
0: Und Opa Gerke.
4: Steffi, machst du mir Mettbrötchen?
1: Nee, muss ich erst schmieren. Milch und Zucker nehmt ihr selber, ne? Du, Georg, wo wir gestern noch über Udo sein Urlaubsflirt gesprochen haben, du hast ja noch gar nichts erzählt. Wie war das denn mit deiner Monika?
2: Marion.
1: Ja, meine ich ja.
2: So gibt's nicht viel zu erzählen. Ich saß im Bergbaumuseum in Ippenbüren auf dem Kohlehobel für ein schönes Foto.
1: Ja.
2: Da klingelt das Handy und Udo sagt, ich soll ihn aus Weimar abholen. So, das war's denn.
1: Wie bitte? Das wusste ich ja noch gar nicht. Udo.
4: Udo. Oh,
5: danke auch, Georg.
4: Was machst du denn in Osten?
5: Ja. Kaffeefahrt von wegen nach Weimar. Ein Tag in der Stadt des Bauhausjahres. Mit Verkauf und Verzehr und alles.
2: Ja, und mal weiter.
5: Ja, ich denk, wenn Bauhaus Jubiläum feiert, dann gibt er dort Zollstöcke und Bleistifte umsonst.
2: Ja.
5: Oder die haben so einen Schwenkgrill da stehen oder, ja, denkst du?
2: Ja.
5: Nicht mal richtige Leuchtreklame.
2: Ja, komm mal zur Sache, wegen deinem Anruf.
5: Ach so, ja. Also, vor Mittagessen noch in dieses Güterhaus, da wohnte er wohl eine Zeit lang. Danach sollte da noch so panierte Jachtwurst geben.
1: Ja.
5: Und denk ich, gehst mal mehr, ne?
2: Ja, nun, komm, erzähl mal den Rest.
5: Ja, wat? Dann sagten sie noch, wenn einer noch auf Toilette muss, denn bitte jetzt. Ich taube los. Also, manche Toiletten in Osten, also immer noch.
1: Wieso, was war denn?
5: Hier vor der Tür hatten sie so eine schicke Kordel stehen.
1: Das ist ja richtig edel.
5: Ja,
2: oh, warte.
5: Ich da rein und dann, ungelogen, nur so ein Donnerbalken, ohne Spartasse und überhaupt ohne alles.
1: Nee, nee.
5: Also richtig assig.
1: Man glaubt das ja nicht. Und dann in so ein Museum, wo sie Eintritt nehmen, also.
5: Ja, und plötzlich geht die Tür auf und dann steht da so ein Pinguin mit so einer ganzen Reisegruppe und sagt noch von wegen hier,

0: Müde ist.
1: Oh, Sünde.
0: Und dann ging das Gekreische schon los.
2: Puh. Hausverbot und Platzverweis, 2 Stunden auf dem Revier, Bus weg, ja, und unerwünscht in ganz Weimar. Ja. Da kannst du nie wieder hin.
0: Also unerwünscht ist ja wohl Auslegungssache, also im Sinne von nicht so gern, aber...
2: Ja, fahr mal wieder hin, ich hol dich da nicht mehr ab. Oder ist das fertig, Franz?
3: Also ich brauch noch Weltraumbahnhof mit 11 Buchstaben.
1: Hier dies. Cap Carnival.
3: Jawohl, Steffi, stark!
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0: Rudolf Kunze hier in Ihrem Lieblingsmix bei NDR 1 Radio MV. Gleich noch ein Kulthit für Sie. Von Roxette spiele ich Ihnen Dangerous.
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0: Welcher Roman in deutscher Sprache ist der beste in diesem Jahr? Auf der Longlist zum Deutschen Buchpreis mit 20 Favoriten, da standen ja gleich 4 Titel, die sich mit dem Leben hier in Ostdeutschland vor und nach der Wende beschäftigt haben. 2 der Romane spielen sogar bei uns im Land, vor allem in Neubrandenburg. Und deshalb haben wir natürlich heute ganz gespannt darauf geschaut, ob sie denn die nächste Hürde genommen haben und auf der Shortlist zum Deutschen Buchpreis stehen, die ja heute bekannt gegeben wurde. Anke Jahns, jetzt aus unserer Kulturredaktion, haben denn diese Bücher, die das Leben in Mecklenburg zu DDR-Zeiten beschreiben, noch irgendwelche Chancen?
2: Nee, die sind leider beide raus. Sowohl Helene Bukowski, die ja eine bemerkenswerte literarische Spurensuche unternommen hat, um zu verstehen, warum sich die junge, hochtalentierte Pianistin Christina 1988 in Neubrandenburg das Leben genommen hat. Sie steht nicht mehr auf der Shortlist und auch Ingo Schulze hat keine Chance mehr, in diesem Jahr den Deutschen Buchpreis zu gewinnen. Sein Roman Das Wasser im August führt an Schauplätze wie Güstrow, Penzlin und an den Tollensesee Ende der 70er Jahre. Es ist der Versuch, das eigene Leben zu erkunden und stellt die Frage, wie sehr unsere Erinnerungen wahr

0: irgendwie drin im Rennen um den besten Roman in diesem Jahr?
1: Man hatte fast den Eindruck bei der Longlist, dass der Blick der Juroren zu stark auf den Osten gerichtet war. Außer Schulze und Bukowski waren ja auch Lukas Rietschel und Peggy Medler im Favoritenkreis. Und Peggy Medler, die ist als einzige nun eine Runde weiter und ihren Roman Selbstregulierung des Herzens, den kann ich wirklich jedem nur empfehlen, der verstehen will, wie der Alltag in der DDR war und wie die Utopien gescheitert sind. Also ich erwische mich oft dabei, dass ich denke, Mensch, die DDR ist auserzählt, ich will das jetzt nicht mehr lesen. Aber Peggy Medler beschreibt weniger die politischen Ereignisse, sondern innere Gefühlswelten. Ich habe mich da komplett wiedergefunden.
0: Nun hat es ja nur ein Mann auf die Shortlist geschafft, der Österreicher Elias Hirschel mit Schleifen. Anke, wer sind denn die weiteren vier Frauen, die mit Peggy Medler konkurrieren nun?
1: Sheda Bayzer ist dabei. Ihr Buch Die Lücken wird gerade hoch gelobt von Literaturkritikern, spielt in der Heimatstadt in Hunsrück. Franziska Gensler mit dem Roman Orca, da geht es um Wut von Frauen. Valeria Gordejew, Die Zikade entschlüpft ihrer goldglänzenden Hülle. Das ist ein Debütroman von ihr. Es geht darin ganz aktuell um Russland und die Ukraine im Krieg, aber das Buch steckt voller Humor. Das irritiert am Anfang, aber das ist mal was ganz Eigenes. Und Dana Vohwinkel, Anton und Alma, ein wunderbar tiefgründiger Liebesroman. Also ich finde, da sind wirklich dieses Jahr richtig gute Bücher im Rennen.
0: Na, da darf man gespannt sein, wer denn den Deutschen Buchpreis gewinnt. Das wird am 5. Oktober zu Beginn der Frankfurter Buchmesse dann bekannt gegeben. Dankeschön, bis hierhin. Anke Jahns war das aus unserer Kulturredaktion.
1: Gerne.
0: Und weitere Einschätzungen unserer Literaturexpertin hören Sie dann im Kulturjournal. 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Heute mit Ralf Markert. 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

0: NDR 1 Radio MV, gleich 18 Uhr am Dienstagabend und wir lassen diesen ja herrlichen Sommertag, muss man noch mal sagen, bei uns in Mecklenburg-Vorpommern gleich ausklingen mit einem Sommerhit von Kaoma hier bei NDR 1 Radio MV, der Kulthit Lambada gleich für Sie. Jetzt gibt's erstmal die Nachrichten mit Christian Schewe.
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0: Ja, nach dem Wahldebakel für die CDU in Sachsen-Anhalt hat der stellvertretende CDU-Landesvorsitzende in Mecklenburg-Vorpommern, Schomann, den Rücktritt von Bundeskanzler Merz gefordert. Christian, warum diese drastische Forderung?
2: Also Schomann ist der Meinung, Berlin trage die Hauptverantwortung an diesem Wahlergebnis. Das sagt er dem NDR mit Blick auf das schlechte Wahlergebnis der CDU in Sachsen-Anhalt. Nötig sei an der Spitze nun eine Persönlichkeit, die Empathie, Glaubwürdigkeit und Verlässlichkeit vermittle, so Schomann weiter. Merz sei nach seiner Einschätzung ungeeignet, um das Land auch zu einen und die Probleme im Land zu lösen. Nun sei ein anderer Charakter an der Spitze der Bundesregierung nötig, so Schomann. Weniger Bürokratie, mehr Miteinander, das fordert der Verein Zukunftsfeste Pflege. Auf dem Rostocker Messegelände hat er heute seinen Pflegegipfel eröffnet, bei dem 3 Tage lang über Herausforderungen und innovative Lösungsansätze diskutiert werden soll. Katja Bühle aus dem Ostseestudio Rostock war dort.
3: Die Zukunft wird spannend, darin ist sich die Branche einig. Martin Mengel vom Verein Zukunftsfeste Pflege verweist auf Studien, wonach bis zum Jahr 2030 die Zahl der Pflegebedürftigen in Mecklenburg-Vorpommern rapide steigen wird, während es parallel immer weniger Pflegekräfte gibt. In dieser Situation seien Reformen dringend notwendig. Die aktuellen Entwürfe aber seien in vielen Punkten nicht zufriedenstellend. Er fordert weniger Bürokratie, dafür mehr langfristige Planbarkeit. Auch Pflegedienste müssten stärker zusammenarbeiten, um den Herausforderungen gerade auf dem Lande noch gerecht werden zu können. Und er geht davon aus, dass nach asiatischem Vorbild auch immer mehr Roboter zum Einsatz kommen werden, um sie zu unterstützen.
2: Ein Mann aus Barth ist im Februar mit 50 Kilogramm Marihuana versteckt in seinen Autositzen erwischt worden. Heute hat das Rostocker Landgericht den 45-Jährigen zu einer Bewährungsstrafe verurteilt. Informationen von Juliane Mau.
4: Aufgefallen war der Mann anderen Autofahrern, weil er in Rövershagen Schlangenlinien fuhr. Doch die herbeigerufene Polizei fand nicht nur Kokain im Blut des Mannes, sondern auch Cannabisblüten im Wert von etwa 150.000 Euro in den ausgehöhlten Sitzen seines Fahrzeugs. Der Barther gab an, er sei lediglich Kurier und habe die Drogen nach Berlin bringen wollen. Das glaubte der Richter ihm jedoch nicht. Auf dem Telefon des Mannes fanden sich Videos, in denen er seine Ware anpries. Außerdem konnten Verkaufsgespräche in seinen Chats nachgelesen werden. Der Verteidiger des Mannes sprach von einer Drogensucht seines Mandanten. Das Urteil, 2 Jahre Haft, die zur Bewährung ausgesetzt wurden.
2: Im Fußball-Landespokal hat der SV Gützkow das Große losgezogen. Das Team aus der Landesklasse trifft in der 3. Runde auf den FC Hansa. Das hat die heutige Auslosung in Rostock ergeben. Aus der Sportredaktion dazu Steffen Baxalari.
5: Gleich das erste gezogene Los war der Titelverteidiger aus Rostock, der in den ersten beiden Runden ein Freilos hatte. Da unterklassige Mannschaften immer Heimrecht haben, war klar, dass der Drittligist ein Auswärtsspiel haben wird. Die Reise geht zum 8. Ligisten SV Gützkow aus der Nähe von Greifswald. Ebenfalls klare Außenseiter ist der SV Teterow aus der Landesklasse. Das Team bekommt es mit dem Regionalligisten Greifswalder FC zu tun. Oberligist Neustrelitz muss zum FC Förderkader nach Rostock. Der Güstrower SC empfängt den 2. verbliebenen Oberligisten FC Mecklenburg-Schwerin. Gespielt wird die 3. Runde des Fußball-Landespokals am Wochenende 3. und 4. Oktober.
0: NDR 1 Radio MV und wir sind beim Wetter für unser Land mit Theresa Hebert und da ist uns doch heute noch ganz schön warm geworden.
6: Aber wirklich, ja, mein Wollpullover werde ich auch zu Hause lassen. Blöde
0: mir
6: Idee.
0: Mir geht's genauso, also Wahnsinn, wie man hier so schwitzen kann,
6: oder? Ja, es sind so ein paar lockere Wolken unterwegs, ansonsten wirklich sehr, sehr schön draußen und vor allem warm. Ne? Also 25 Grad immer noch in Neubrandenburg, 23 im schönen Stralsund und 23 in Wismar. Heute Nacht bleibt das auch erstmal noch so, dann zieht sie es langsam wieder zu, kommen ordentlich paar Wolken rein, kommen Schauer und vor allem auch Gewitter, bleibt aber sehr milde mit 15 bis 13 Grad. Morgen am Mittwoch doch auch erst noch mal so ein bisschen grau, dann lockert so brachial auf am Nachmittag. Und am Abend wird es dann wieder eher so ein bisschen nass bei um die 21 Grad. Und der Wasserstand, bis morgen früh werden östlich Rügens Abweichungen von 20 bis 50 Zentimeter über Normalhöhennull erwartet. Und westlich Rügens werden Abweichungen von 20 bis 45 Zentimeter über Normalhöhennull erwartet.
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6: Es geht auf die A24 Hamburg Richtung Berlin zwischen Rheinweg und Schwarzenbeck-Rande noch Bauarbeiten. Aktuell 3 Kilometer Stau. Dann geht es in den Kreis Rostock. Die Ortsdurchfahrt Kirch-Mulsow, die ist aktuell noch wegen eines Feuerwehreinsatzes in beiden Richtungen gesperrt. Und dann haben wir noch eine Sperrung, nämlich in Kühlungsborn. Die Doberaner Straße, die ist zwischen dem Gewerbegebiet und der Kubanze Straße nach einem Unfall in beiden Richtungen gesperrt. Und dann hatte ich gerade noch einen spannenden Anruf. Es wurde nämlich eine Brieftasche gefunden, und zwar mitten auf der Straße, auf der L35 am Abzweig Trollenhagen. Und der Mann, der die gefunden hat, der bringt die jetzt zur Polizei in Neubrandenburg. Florian Heiden aus Anklam, wenn das deine Brieftasche ist, ab nach Neubrandenburg zur Polizeistation. So, geblitzt wird auch noch auf der A24 Richtung Hamburg zwischen Zarrentin und Galin und Richtung Berlin-Höhe Pritzwalk. Auf der B5 Groß-Warnow Richtung Karstädt und zwischen Kummer und Ludwigslust. Dann B96 auf Rügen-Bergen Richtung Samtens. Und zweimal Richtung Stralsund, einmal Höhe Rastplatz Rügenblick und wenn Sie direkt von der A20 kommen. Auf der 103 Stadtautobahn Rostock Richtung Warnemünde, auf der 104 in Chemnitz und am Ortsausgang Pasewalk Richtung Polzow. Auf der 109 Jatznik Richtung Pasewalk, auf der 110 Ortsausgang Tessin Richtung Vils, auf der B191 Ortsausgang Mallis Richtung Neukalles, auf Rügen zwischen Lanken-Granitz und Serams, B392 in Fimpfow direkt, Malchin Richtung Pisede auf dem Piseder Damm, in Rostock Röversheger Chaussee stadteinwärts, in Schwerin-Lankow immer noch Grevesmühlener Straße Richtung Margaretenhof, in Stralsund Grünhofer Bogen stadtauswärts und immer noch in Waschow Richtung Zarrentin.
7: Vielen lieben Dank für Ihre Meldungen, und wenn Sie noch was entdeckt haben unterwegs, 0800 59 59 100, rufen Sie gerne an oder schicken Sie uns jederzeit eine Sprachnachricht über die NDR MV App. Gute und sichere Fahrt. Schönen Abend.
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7: Ja, 2 Tage nach der verlorenen Landtagswahl in Sachsen-Anhalt legt sich der CDU-Landrat von Nordwestmecklenburg, Schomann, mit seinem Parteifreund Bundeskanzler Merz an.
8: Wir brauchen eine Persönlichkeit, die Empathie, Glaubwürdigkeit und Verlässlichkeit vermittelt. Das hat er gezeigt, dass er das nicht kann und für die Position in meinen Augen ungeeignet ist, um das Land auch zu ein und die Probleme im Land zu lösen.
7: Also Landrat Schumann fordert ganz offiziell den Rücktritt von Bundeskanzler Merz. Warum er sich dafür ausspricht und wie das auch Parteifreunde hier in Mecklenburg-Vorpommern sehen, das hören wir gleich von unserem Reporter in 3 Minuten hier bei NDR 1 Radio MV.

0: Hier ist NDR 1 Radio MV für uns in Mecklenburg-Vorpommern. Ja, der Wahlerfolg der AfD in Sachsen-Anhalt, das Debakel in der eigenen Partei, das macht die CDU-Wahlkämpfer hier in Mecklenburg-Vorpommern offensichtlich nervös. Der Landrat von Nordwest-Mecklenburg, Tino Schumann jedenfalls, immerhin ja auch Vize-Landesvorsitzender der CDU, der hat jetzt die ganz große Keule rausgeholt und fordert den Rücktritt von Bundeskanzler Friedrich Merz. Unser Reporter Stefan Ludmann berichtet.
1: Schumann ist bekannt dafür, dass er kein Blatt vor dem Mund nimmt, auch nicht, wenn es gegen die eigenen Leute geht. Der gelernte Landwirt rechnet jetzt schonungslos mit dem eigenen Kanzler ab. Er könne es nicht, sagte Schumann.
2: Und deswegen ist er für mich dort der falsche Mann an dieser Stelle.
1: Er habe an Friedrich Merz geglaubt, habe ihn persönlich kennengelernt. Mittlerweile aber, so Schumann, sei er ernüchtert. Rückenwind für den Wahlkampf habe Merz nicht gebracht.
2: Wir brauchen eine Persönlichkeit, die Empathie, Glaubwürdigkeit und Verlässlichkeit vermittelt. Das hat er gezeigt, dass er das nicht kann und für die Position in meinen Augen ungeeignet ist, um das Land auch zu einen und die Probleme im Land zu lösen. Und das sind die Forderungen und auch die Erwartungen, die die Bürgerinnen und Bürger haben. Und da brauchen wir einen ganz anderen Charakter.
1: Schumann sagte auch, er habe gehofft, dass die Bundesspitze nach dem Wahldebakel aufwachen würde. Das sei nicht passiert. Da muss mehr Druck von der Basis kommen, sagte der 37-Jährige. Sein Parteifreund, der Bundestagsabgeordnete und Staatsminister im Bundeskanzleramt Philipp Amthor, verteidigt Merz dagegen. Jeder, der nur versuche, eindimensionale Antworten zu geben oder auf einzelne Personen zu fokussieren, der verkenne, so wörtlich, die Verschiebungen, die wir im Moment in der Gesellschaft haben, sagte Amthor im Deutschlandfunk. Kritik kam dagegen vom CDU-Kreisvorsitzenden in Nordwest-Mecklenburg und Landtagskandidaten Thomas Grote. Landesthemen jedenfalls würden im Wahlkampf keine Rolle spielen.
2: Es geht wirklich ja absolut nur um Berlin und ja, aus Berlin haben wir aktuell, das kann man glaube ich so sagen und muss man auch so klar sagen, aktuell eher Gegenwind. Es wird viel diskutiert, aber es wird ja seit anderthalb Jahren sehr wenig entschieden. Und da ist kein Bürger mehr so wirklich zufrieden mit.
1: Nicht zufrieden ist auch der CDU-Spitzenkandidat Daniel Peters. Er hat als Schuldigen für die Misere allerdings den SPD-Koalitionspartner im Bund ausgemacht. Die SPD blockiere die Reformen. Sie müsse klären, so Peters, wie sie es mit der Koalition halte.
0: Der Nordwestmecklenburger Landrat Schumann fordert den Rücktritt von Kanzler Merz. Stefan Ludmann berichtete. Jetzt haben wir es 18 Uhr und 12 Minuten und Sie hören schon am Piepen. Es gibt noch wieder eine aktuelle Verkehrsmeldung von Theresa.
3: Ja, Achtung Autofahrer, es liegt ein großer Vogel auf der A24 Hamburg Richtung Berlin zwischen Fährberlin und Kremmen. Ich wiederhole das nochmal, auf der A24 Hamburg Richtung Berlin zwischen Fährberlin und Kremmen liegt ein großer Vogel. Fahren Sie bloß vorsichtig.
0: Gute und

0: Hier ist NDR 1 Radio MV für uns in Mecklenburg-Vorpommern. Ja, autonomes Fahren, das kennen wir ja schon bei Autos. Bald könnten vielleicht aber auch Schiffe auf den Weltmeeren autonom ihre Routen drehen. Das ist ganz aktuell ein großes Thema und wird auch zurzeit in Warnemünde auf der MARSIM diskutiert. Das ist ein dreitägiger internationaler maritimer Simulationskongress. Themen sind da unter anderem die Herausforderungen der Schifffahrt von morgen. Und Hannes Opel aus unserem Ostseestudio, du hast dir das heute mal angeschaut. Autonome Schiffe auf dem Meer, wie soll denn das gehen?
1: Ja, also das geht natürlich nicht von heute auf morgen. Aber die Simulation ist ja genau dafür da, zu erproben, wie eine Schifffahrt aussehen könnte, die größtenteils alleine navigiert. Auf der Konferenz wird vor allem auch eine Art Übergangsszenario diskutiert. Also wie kann man Navigation auf hoher See organisieren, wenn einige Schiffe bemannt sind und andere teilweise oder komplett autonom fahren? Und da stehen dann Fragen im Vordergrund wie, über welche Systeme läuft die Kommunikation zwischen autonomen und bemannten Schiffen ab? Wer hat quasi Vorfahrt unter welchen Bedingungen? Und wie kann man das möglichst sicher gestalten?
0: Sicherlich eine ganz wichtige Frage dabei. Aber welche Themen werden jetzt auf diesem Kongress noch diskutiert?
1: Ein weiteres großes Thema ist die nachhaltige Flotte. Also im Zeitalter des Klimawandels soll die Schifffahrt ja möglichst schnell emissionsfrei werden. Und da sind jetzt immer mehr Systeme im Einsatz, die die Offiziere dabei unterstützen, so energiesparsam wie möglich unterwegs zu sein. Mir wurde das so geschildert, dass bislang natürlich vor allem jahrelange Erfahrung auf der Brücke dazu geführt hat, dass man möglichst effizient und sparsam auf den Weltmeeren unterwegs ist. Aber der große Vorteil eines Simulators ist eben, dass man das bereits an Land üben kann und im besten Falle dann schon bereit ist, wenn die echte Seefahrt und die ersten Stürme auf einen zukommen.
0: Ja, wie muss man sich das dann vorstellen in der Praxis?
1: Zum Beispiel so, dass man auf einer nachgebauten Brücke steht und man ist umgeben von einer 360-Grad-Leinwand und auf der sieht man dann den Hafen, den man vorher im System eingegeben hat und die entsprechenden Wetterverhältnisse. Das kann überall auf der Welt sein. Und man trainiert dann natürlich mit dem Schiff, um das es geht. Das kann 50 Meter lang oder 300 Meter lang sein. Und all das kann man dann immer und immer wieder üben, ohne dass man Gefahr läuft, in Warnemünde beispielsweise die Mole zu rammen.
0: Dankeschön für die Informationen. Das war Hannes Opel aus unserem Ostseestudio.

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2: Dienstagabend gleich 18.30 Uhr. 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Sie hören die Sendung Der Tag. Und jetzt geht's in die Kurznachrichten zu Christian Schewe. Das Wahlergebnis in Sachsen-Anhalt bringt die CDU zum Beben, muss man sagen. Und die deutlichste Kritik bisher kommt vom Vize-Landesvorsitzenden hier in Mecklenburg-Vorpommern, von Tino Schumann. Er sagt, der Kanzler muss zurücktreten, Christian.
3: Ja, Schumann, der auch Landrat in Nordwestmecklenburg ist, rechnet schonungslos mit dem Kanzler ab. Anders kann man es nicht sagen. Rückenwind für den Wahlkampf habe er nicht gebracht. Schumann hält Merz als Regierungschef nicht mehr für geeignet. Er sagte im Gespräch mit dem NDR, jetzt sei ein anderer Charakter an der Spitze der Regierung nötig. In knapp 2 Wochen wird in Mecklenburg-Vorpommern ja gewählt. Die Angst der CDU vor einem weiteren Debakel wächst. In den letzten Umfragen lag die Partei bei 8% und das wäre ein historisch schlechtes Ergebnis bei einer Landtagswahl. Die Ergebnisse der PISA-Studie sind heute veröffentlicht worden und das Ergebnis ist kein gutes. Das Abschneiden von 15-Jährigen in Deutschland ist so schlecht wie noch nie. Rund jeder dritte Jugendliche erreicht das Mindestniveau in Lesen und Mathematik nicht. Diana Zander vom Landeselternrat Mecklenburg-Vorpommern fordert eine verlässliche Lösung gegen den massiven Unterrichtsausfall. Die Polizei in Nordrhein-Westfalen hat einen Mann festgenommen, der für Angriffe auf Stromnetze verantwortlich sein soll. Nach WDR-Informationen war der 48-Jährige zu Fuß unterwegs, als er einer Kontrollstreife auffiel. Er soll noch Sprengkörper bei sich gehabt und in der Nähe eines Kraftwerks bei Aachen gekämpft haben. Der Mann wird verdächtigt, Angriffe auf Stromnetze in Nordrhein-Westfalen und Ostdeutschland verübt zu haben.
2: Dankeschön, Christian. Und jetzt geht's direkt weiter in Ihre Region.
4: Die Regionalnachrichten aus dem Mecklenburg-Studio Schwerin.
5: Mit Hannes Vogt, guten Abend. Ein 54-Jähriger aus Schwerin muss sich vor Gericht verantworten. Ihm wird vorgeworfen, 2 Kinder über längere Zeit schwer missbraucht zu haben. Katrin Glüsenkamp war beim Auftakt dabei.
6: Die Staatsanwaltschaft wirft den Mann insgesamt 10 Fälle von schwerem sexuellen Missbrauch und eine Körperverletzung vor. Die Vorwürfe beziehen sich auf die Jahre 2024 bis 2025. In dieser Zeit soll der Angeklagte 2 ihm bekannte Kinder in seiner Wohnung in Schwerin wiederholt missbraucht haben. Zu Beginn des Tatzeitraums waren die beiden 9 und 12 Jahre alt. Der 54-Jährige war den Kindern besonders nah. Er ist ihr Onkel und soll viel Zeit mit ihnen verbracht haben. Laut Anklage kam es dabei zu den schweren Übergriffen. In einem Fall soll eines der Mädchen außerdem geschlagen worden sein. Es sind noch 3 weitere Verhandlungstage angesetzt.
5: Bei 2 Polizeieinsätzen im Landkreis Ludwigslust-Parchim sind Beamte verletzt worden und anschließend nicht mehr dienstfähig gewesen. Bei Galitz verletzte ein Mann einen Beamten an der Hand. Zuvor hatte der 23-Jährige einen Verkehrsunfall verursacht. Er soll dabei unter Drogeneinfluss gestanden haben. Eine Fahrerlaubnis besaß er nicht. Zudem waren die Kennzeichen nicht für das Fahrzeug ausgegeben. Bei seiner Kontrolle leistete er Widerstand. In der Erstaufnahmeeinrichtung Horst wurde am Montagnachmittag ebenfalls ein Beamter verletzt. Ein 43-Jähriger soll sich gegen seine Ingewahrsamnahme gewehrt und mehrfach nach den Polizisten getreten haben. Gegen beide Männer wird ermittelt. Im Schweriner Stadtteil Lankow entsteht ein Schulgebäude, in dem Kinder mit emotional-sozialem Förderbedarf unterrichtet werden sollen. Gestern Nachmittag wurde dafür der Grundstein gelegt. Auf 8.500 Quadratmetern sollen ab 2029 mehr als 200 Kinder lernen. Bisher werden die Kinder in einer ehemaligen DDR-Kita in der Nähe unterrichtet. In dem 3-geschossigen Neubau wird auch ein Bürgerzentrum für den Stadtteil Lankow untergebracht. Das Bauprojekt kostet 37 Millionen Euro. In Gardebusch hat in der Nacht eine Gartenlaube gebrannt. Die freiwilligen Feuerwehren aus Gardebusch und Rehna haben das Feuer noch am frühen Morgen gelöscht. Laut Polizei ist niemand verletzt worden. Der Schaden wird auf 15.000 Euro geschätzt. Die Brandursache ist noch unklar und wird jetzt ermittelt. Die Kriminalpolizei war zur Spurensicherung am Brandort.
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2: Und jetzt kommen wir zum Wetter für unser Land mit Michaela Koschak vom Wetterstudio am Kap Arkona. Grüß dich, Michaela. Also alles in allem war das doch heute, denke ich mal, ein ganz schöner Tag. Ne? Wie geht's weiter?
7: Ja, liebe Marien, das war heute wirklich nochmal so ein bisschen Sommerfinale. Bis zu 26 Grad gab es in Vorpommern. Insgesamt war die Luft ja warm, auch wenn es viele Wolken gab, am Nachmittag ja nochmal aufheiterte. Aber damit ist jetzt erstmal Schluss. Heute Nacht kommt die Kaltfront vom Tief Vega zu uns herein. Und die hat es ganz schön in sich. Da kann zum Teil mal kräftig regnen. Vereinzelte Gewitter sind nicht ausgeschlossen. Hierunter tröpfelt es aber auch nur. Es wird jetzt nicht jeden so heftig erwischen. Hm. Das Ganze aber noch bei sehr milden Tiefstemperaturen von 15 bis 13 Grad.
2: Na gut, okay. Wie wird es denn morgen? Wie geht's da weiter?
7: Ja, morgen geht es mit einer anderen Luftmasse weiter, denn die Kaltfront ist ja durchgezogen. Der Wind dreht so ein bisschen auf westliche Richtungen. Anfangs im Osten noch dichte Wolken und Regen, das zieht heraus. Und dann ist es gar nicht so unfreundlich morgen. Mhm. Längere, heitere Abschnitte in den Sonne-Wolken-Mix und insgesamt werden wir so auf 4 bis 6, 7 Sonnenstunden kommen. Temperaturen so 18, 19 bis 21 Grad. Aber wenn die Sonne mal herauskommt und man sich ein windgeschütztes Örtchen sucht, dann ist es auch trotzdem noch spätes sommerlich, frühherbstlich, also ganz schön. Und wirklich viele Schauer wird es morgen nicht geben. Am Nachmittag ziehen die von Westen herein, von West nach Ost über uns hinweg. Aber viele werden auch trocken durch den Tag kommen.
2: Naja, und was erwartet uns dann in den kommenden Tagen so? In Richtung Wochenende schieben wir schon mal so ein ganz bisschen.
7: Ja, in den nächsten Tagen bleibt es dann dabei. So Temperaturen von 18 bis 21 Grad. Die Nächte werden allerdings frischer, da kann es zum Teil einstellig sein. Es bleibt überwiegend trocken. Vor allem der Donnerstag bringt eine ganze Menge Sonnenschein. Freitag und Samstag ein Mix aus Sonne und Wolken. Also so schlecht sind die Aussichten.
2: Dankeschön, Michaela Koschak vom Wetterstudio am Kap Arkona. 18.35 Uhr jetzt NDR1 Radio MV hier mit dem zuverlässigsten Verkehrsservice für uns in Mecklenburg-Vorpommern mit Theresa Hebert.
8: Und da geht's mal in den Kreis Rostock, denn in Kirchmolsow, da brennt ja eine Scheune und der Brand hat auch schon auf ein Wohnhaus übergegriffen. Da ist jetzt auch die Strecke in beiden Richtungen wirklich gesperrt, in dem Ort selber wegen des großen Feuerwehreinsatzes. Und dann gehen wir nach Kühlungsborn, da ist die Doberaner Straße zwischen dem Gewerbegebiet und der Kubanze Straße nach einem Unfall auch dort in beiden Richtungen gesperrt. Und geblitzt wird auch noch auf der A24, einmal Richtung Hamburg zwischen Zarrentin und Galin und Richtung Berlin-Höhe Pritzwalk, auf der B5 Groß-Warnow Richtung Karstädt und zwischen Kummer und Ludwigslust. B96 einmal auf Rügen, Bergen Richtung Samtens und zweimal Richtung Stralsund, einmal Höhe Rastplatz Rügenblick. Und wenn Sie direkt von der A20 kommen, dann geht's auf die 103 Stadtautobahn Rostock Richtung Warnemünde, auf der 104 in Chemnitz direkt, auf der 109 Jatznik Richtung Pasewalk, auf der 110 Ortsausgang Tessin Richtung Vils, dann B191 Ortsausgang Mallis Richtung Neukalles, B196 auf Rügen zwischen Lanken-Granitz und Serams, Malchin Richtung Pisede, nämlich auf dem Piseder Damm, in Rostock Röversheger Chaussee stadteinwärts, in Stralsund immer noch Grünhofer Bogen stadtauswärts und in Waschow Richtung Zarrentin.
2: Staus und Blitzer melden Sie uns immer kostenfrei, entweder über die App oder einfach per Telefon. Klingeln Sie durch unter 0800 5959 100. Gute und sichere Fahrt Ihnen durch den Dienstagabend mit uns.
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Kultmusik von Linda Ronstadt hier in ihrem Lieblingsmix bei NDR 1 Radio MV. Gleich noch ein Kulthit für Sie vor dem Kulturjournal von Barclay James Harvest. Und Nico Santos habe ich jetzt für Sie hier bei NDR 1 Radio MV. Und dann, wie gesagt, gleich um 19 Uhr meldet sich Ralf Markert nochmal mit dem Kulturjournal hier bei NDR 1 Radio MV. Und wir hören uns morgen wieder, wenn Sie mögen, mit der Sendung Der Tag.

0: NDR1 Radio MV ist hier. Es geht so ganz langsam, aber sicher in den Abend. Die größten Kulthits der 80er immer hier bei uns. Barclay James Harvest mit Life is for Living. Ich bin Ralf Markert und dann gleich Alpha Will für Sie. Das ist der Lieblingsmix mit Sounds Like a Melody. 19 Uhr ist es.
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0: Das Wahldebakel der CDU in Sachsen-Anhalt, es hat auch Auswirkungen auf die CDU in Mecklenburg-Vorpommern. Christian Schewe, es geht um die Zukunft von Kanzler Merz.
2: Ja, genau. Der Vize-Landesvorsitzende Schomann, der fordert nämlich die Ablösung des Regierungschefs Friedrich Merz. Merz sei der falsche Mann. Der Landesvorsitzende und Spitzenkandidat Peters allerdings, der weist Schomann in die Schranken. Aus der aktuellen Redaktion dazu Stefan Luthmann.
3: Keine zwei Wochen vor der Landtagswahl will Peters die Diskussion über Merz schnell beenden. Er halte nichts von Personaldebatten, die seien grundfalsch und würden dem Land nicht helfen. Peters hat als Schuldigen für das schlechte Abschneiden der schwarz-roten Koalition im Bund den SPD-Koalitionspartner ausgemacht. Die SPD blockiere nötige Reformen. Peters Stellvertreter Schomann sieht dagegen die Hauptverantwortung für die Lage der CDU beim Kanzler. Merz sei für den Posten des Regierungschefs nicht geeignet. Ihm fehlten Empathie, Glaubwürdigkeit und kommunikatives Geschick.
2: Es sind die schlechtesten PISA-Ergebnisse seit jeher in Deutschland. Heute wurde die aktuelle Studie vorgestellt. Und besonders in Lesen und Mathematik sinken die Kompetenzen bei den 15-Jährigen seit Jahren. Dominik Kirstea aus unserer aktuellen Redaktion. Welche Reaktionen gibt es dazu aus Mecklenburg-Vorpommern?
4: Viel Bestürzung, aber kaum jemand ist überrascht. Es brauche weniger Bauchgefühl, dafür mehr fundiertes Wissen über Bildung. Das sagt die Landesvorsitzende der Gewerkschaft für Erziehung und Wissenschaft von Malotki. Schon Kitas müssten als Bildungsstätten verstanden werden, nicht als bloße Betreuungsangebote. Dem schließt sich der Landeselternrat an und fordert ein verpflichtendes letztes Kita-Jahr. Um die Chancengleichheit zu erhöhen, fordert der Landesschülerrat kostenfreie Nachhilfeangebote in der Schule. Die PISA-Studie weist zwar keine Zahlen für einzelne Bundesländer aus. Dennoch sieht Mecklenburg-Vorpommerns Bildungsstaatssekretär Scheidung mit Verweis auf das IFO-Bildungsbarometer das Land auf einem guten Weg. Man habe bereits reagiert und die Grundschulstunden in Deutsch und Mathe massiv aufgestockt.
2: Wegen des Handels mit Cannabis ist ein Mann am Landgericht Rostock zu einer Bewährungsstrafe von 2 Jahren verurteilt worden. Die Aussage des Angeklagten, nur Kurier gewesen zu sein, wertete die Kammer als Schutzbehauptung. Den Vorwurf des bewaffneten Cannabistransports, den die Staatsanwaltschaft erhoben hatte, sah die Kammer nicht als erfüllt an. Zwar habe der Mann ein Cuttermesser unter der Mittelkonsole in seinem Auto gehabt, das Gericht sah es aber nicht als erwiesen an, dass er von dem Messer wusste. Fahren bald auch die Schiffe auf den Weltmeeren autonom ihre Routen? Und was heißt das für die Ausbildung von Seefahrerinnen und Seefahrern? Diese und andere Fragen werden auf dem MARSIM, dem Internationalen Maritimen Simulationskongress in Warnemünde, derzeit diskutiert. Hannes Opel aus dem Ostseestudio.
5: Experten aus 12 Nationen und von 5 Kontinenten treffen sich 3 Tage lang im Warnemünder Maritimen Simulationszentrum. Es geht darum, die Ausbildung von zukünftigen Seefahrerinnen und Seefahrern zu diskutieren. Schlüsselthemen sind die Autonomisierung, aber auch die Dekarbonisierung der Flotten. Also, wie können Schiffe sicher autonom navigieren? Wie funktioniert das im Verbund mit einer ganz normal bemannten Flotte? Wie navigiert man möglichst energieeffizient über die Weltmeere? Und welche Technologien und welche Software sind dafür notwendig? Eingeladen hat die Hochschule Wismar, die in Warnemünde das maritime Simulationszentrum betreibt.
2: Aus einem Museum an der Côte d'Azur in Frankreich sind 4 wertvolle Gemälde des Malers Pierre-Auguste Renoir gestohlen worden. Die Polizei fahndet nach den mutmaßlichen Tätern. Betroffen ist das Renoir-Museum in Cagnes-sur-Mer. Die Gemälde sollen einen Wert von 9 Millionen Euro haben. Es gibt Medienberichte, wonach die Diebe heute früh einen Wachwechsel ausgenutzt haben, um in das Museum zu kommen. 2 der Bilder haben die Diebe auf der Flucht liegen lassen.
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6: Und es ist wirklich noch sehr warm aktuell. 23 Grad haben wir in Neubrandenburg, 21 in Rostock und 23 in Parchim. Aktuell ja wirklich auch noch schön und sehr aufgelockert. Das ändert sich dann Richtung Mitternacht. Dann kommen dicke Wolken rein, bringen mal kräftige Schauer und Gewitter mit bei milden 15 bis 13 Grad. Und morgen am Mittwoch geht es erstmal ein bisschen trübe tassenmäßig los. Dann lockert es auf, dann kommen wieder ein paar Schauer Richtung Abend bei 21 Grad.
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6: Da geht's in den Kreis Rostock, denn in Kirchmulsow, da brennt eine Scheune und der Brand hat auch schon auf ein Wohnhaus übergegriffen. Die Ortsdurchfahrt, die ist jetzt wegen des Feuerwehreinsatzes auch noch in beiden Richtungen gesperrt. Und geblitzt wird auch noch an einigen Stellen. A24 zum Beispiel Richtung Hamburg zwischen Zarrentin und Galien und Richtung Berlin-Höhe Pritzwalk. Dann auf der B5 einmal Groß-Warnow Richtung Karstädt und zwischen Kummer und Ludwigslust. B96 auf Rügen, Bergen Richtung Samtens, dann zweimal Richtung Stralsund, einmal Höhe Rastplatz Rügenblick. Und wenn Sie direkt von der A20 kommen, auf der 103 Stadtautobahn Rostock Richtung Warnemünde, dann auf der 104 direkt in Chemnitz der Anhänger, auf der 109 Jatznik Richtung Pasewalk, 110 Ortsausgang Tessin Richtung Vils, B191 Ortsausgang Mallis Richtung Neukalles der Anhänger, auf Rügen nochmal B196 zwischen Lankengranitz und Serams, am Ortseingang Malchin, wenn Sie aus Pisierde kommen, in Rostock Röversheger Chaussee stadteinwärts, Stralsund Grünhofer Bogen stadtauswärts und in Waschow Richtung Zarrentin der Anhänger.
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0: Die Shortlist des Deutschen Buchpreises, ob Schriftstellerinnen und Schriftsteller aus unserem Land, aus Mecklenburg-Vorpommern, bei der Preisvergabe eine Rolle spielen, das hören Sie gleich. Außerdem Zusch, das große Zukunftsfestival am Schloss in Gardebusch. Wir klären mit den Machern, welche Highlights ab Freitag zu erleben sind. Und Deutschland, schlecht wie nie, die neuen Ergebnisse der PISA-Studie und die Lehren daraus. Und damit herzlich willkommen zum Journal.

0: Welcher Roman in deutscher Sprache ist der beste in diesem Jahr? Das Kulturjournal, Sie hören NDR 1 Radio MV. Auf der Longlist zum Deutschen Buchpreis mit 20 Favoriten standen gleich 4 Titel, die sich mit dem Leben in Ostdeutschland vor und nach der Wende beschäftigen. 2 der Romane spielen sogar bei uns im Land, vor allem in Neubrandenburg. Deshalb haben wir heute ganz gespannt darauf geschaut, ob Sie die nächste Hürde genommen haben und auf der Shortlist zum Deutschen Buchpreis stehen, die heute bekannt gegeben wurde. Anke Jahns aus unserer Kulturredaktion. Haben denn die Bücher, die in das Leben in Mecklenburg zu DDR-Zeiten eintauchen, noch Chancen?
1: Nee, die sind leider beide raus. Sowohl Helene Bukowski, die ja eine bemerkenswerte literarische Spurensuche unternommen hat, um zu verstehen, warum sich die junge, hochtalentierte Pianistin Christina 1988 in Neubrandenburg das Leben genommen hat. Sie steht nicht mehr auf der Shortlist und auch Ingo Schulze hat keine Chance mehr, in diesem Jahr den Deutschen Buchpreis zu gewinnen. Sein Roman »Das Wasser im August«,

0: führt an Schauplätze wie Güstrow, Penzlin und an den Tollensesee Ende der 70er Jahre. Es ist der Versuch, das eigene Leben zu erkunden und stellt die Frage, wie sehr unsere Erinnerungen wahr sind oder wie stark das eigene Erinnern nach Jahrzehnten doch trügt. Ich finde, beide Bücher sind unbedingt lesenswert und Ingo Schulze bekommt ja für seinen Roman In 10 Tagen einen anderen wichtigen Literaturpreis, den Uwe Jonsson-Preis, verliehen. Der ist immerhin mit 20.000 Euro dotiert. Der Deutsche Buchpreis bringt dem Gewinner 25.000 Euro.
1: Ja, eine Menge Geld. Nun ist es ja so, über Bücher kann man trefflich streiten. Die Bewertung an sich, die ist doch sehr subjektiv. Wie wird denn eigentlich der beste Roman des Jahres gekürt?
0: Na, bei den meisten Buchpreisen gibt es Jurys mit jährlich wechselnden Mitgliedern. Beim Deutschen Buchpreis ist in diesem Jahr die Kulturjournalistin Cornelia Geisler Sprecherin. Sie saß in diesem Jahr übrigens auch in der Jury zum Uwe Jonsson-Preis. Ostdeutsch sozialisiert, wie andere in der Jury zum Deutschen Buchpreis. Man hatte fast den Eindruck bei der Longlist, dass der Blick der Juroren zu stark auf den Osten gerichtet war. Außer Schulze und Bukowski waren ja auch Lukas Rietschel und Peggy Medler im Favoritenkreis. Und Peggy Medler, die ist als einzige nun eine Runde weiter und ihren Roman Selbstregulierung des Herzens, den kann ich wirklich jedem nur empfehlen, der verstehen will, wie der Alltag in der DDR war und wie die Utopien gescheitert sind. Also ich erwische mich oft dabei, dass ich denke, Mensch, die DDR ist auserzählt, ich will das jetzt nicht mehr lesen. Aber Peggy Medler beschreibt weniger die politischen Ereignisse, sondern innere Gefühlswelten. Ich habe mich da komplett wiedergefunden.
1: Und wer konkurriert denn mit ihr um den Deutschen Buchpreis? Also wer sind die anderen 5?
0: Tja, es sind noch 4 weitere Frauen und ein Mann. Nämlich der Österreicher Elias Hirschel. In seinem Roman Schleifen geht es um ein Gedankenexperiment. Sprache soll sich da nicht so einfach weiterentwickeln, sondern geformt werden. Und man merkt, dass Hirschel vom Poetry Slam kommt. Wenn man sich darauf einlässt, macht das Spaß. Lass uns mal reinhören.
2: Existierende, lebendige, Säugetiere, Omego, Nagetiere, Omegon, Hamster, Omegonie, Zwerghamster, Omegoniru, Zwerghamster, die im Jahr 1979 leben, Omegoniru Lalidu Bogdan, Zwerghamster, die im Jahr 1979 in Deutschland leben, Omegoniru Lalidu Bogdani, Holupanfaldus Nimulnisu.
1: Okay, Prinzip verstanden. Scheint ja so ein bisschen Geschmackssache zu sein. Und wer sind die anderen Autorinnen?
0: Sheda Bayzer ist dabei. Ihr Buch Die Lücken wird gerade hochgelobt von Literaturkritikern, spielt in der Heimatstadt in Hunsrück. Franziska Gensler mit dem Roman Orca, da geht es um Wut von Frauen. Valeria Gordejew, Die Zikade in schlüpft ihrer goldglänzenden Hülle. Das ist ein Debütroman von ihr. Es geht darin ganz aktuell um Russland und die Ukraine im Krieg, aber das Buch steckt voller Humor. Das irritiert am Anfang, aber das ist mal was ganz Eigenes. Und Dana Vohwinkel, Anton und Alma, ein wunderbar tiefgründiger Liebesroman. Also ich finde, das ist wirklich eine richtig gute Shortlist in diesem Jahr.
1: Wir werden uns also noch ein klein wenig gedulden müssen, wer den Deutschen Buchpreis gewinnt. Das wird dann am 5. Oktober zu Beginn der Frankfurter Buchmesse bekannt gegeben. Dankeschön für diese Information, Anke Jahns aus unserer Kulturredaktion.
0: Gerne.

0: Ein Schloss mit Zukunft, also ein Zukunftsschloss, das steht da in Gardebusch. Wir haben häufig über dieses Projekt berichtet. Sie hören das Kulturjournal, Sie hören NDR 1 Radio MV. Wie es da weitergehen kann mit dem Schloss, das soll nicht hinter verschlossenen Türen besprochen werden. In einer Ideenwerkstatt sollen alle, denen die Zukunft des Gardebuscher Schlosses am Herzen liegt, miteinander darüber diskutieren. Und das Ganze im Rahmen des Zusch-Festivals am kommenden Wochenende. Karl-Heinrich Wendorf ist einer der Organisatoren vom Verein Kultursegel. Schönen guten Abend, Herr Wendorf.
1: Ja, schönen guten Abend, Herr Markert.
0: Ich hatte immer den Eindruck, die Pläne für das Schloss, die sind schon, ja, ich sag mal, recht konkret. Ein Ort für Kultur, für Kunst, eine Akademie für musikalisch-kulturelle Bildung soll dort entstehen. Was genau möchten Sie denn in der Ideenwerkstatt dann noch besprechen?
1: Also wir laden in der Ideenwerkstatt alle ein, genau diese Pläne und diese Programme, die wir jetzt auch schon machen, mit uns zu schauen, wie wir das jetzt auch in Trägerstrukturen gießen können in den nächsten Jahren. Denn die Sanierung ist in vollem Gange und wir haben in Richtung 2031 tatsächlich viele Gebäude saniert und dann braucht das einfach eine gute Trägerstruktur und da möchten wir ins Gespräch kommen und Ideen sammeln, wie das aussehen kann.
0: Gemeinsam etwas entwickeln und vielleicht auch neue Erfahrungen machen, das ist ja auch so eine Art Überschrift für dieses Zusch-Festival. Ich kann zum Beispiel tanzen lernen dort bei Ihnen. Was hat's denn damit auf sich?
1: Also wir werden beginnen mit einer Kulturnacht am Freitagabend ab 18 Uhr. Wir wandeln durch die Stadt, durch die Stadtkirche, durch das Rathaus, durch die Gemäuer hier auf dem Schlossberg. Und es wird in der Aula auf dem Schlossberg einen Tanzworkshop geben, einen Bewegungsworkshop. Und ich kann nur sagen, lassen Sie sich darauf ein. Sie sind herzlich eingeladen, hier in Bewegung zu kommen. Das ist auch das Motto des Festivals insgesamt für die 3 Tage. Und am Ende werden wir das auch nochmal zusammenbringen dann zum Höhepunkt der Kulturnacht und seien Sie herzlich eingeladen.
0: Ja, wer tanzen möchte, braucht natürlich Musik dazu und beim Stöbern durch das Programm ist mir dieser Punkt aufgefallen. Für junge Musikerinnen und Musiker soll es einen Band-Workshop geben. Was können die Teilnehmerinnen und Teilnehmer da denn lernen?
1: Ja, genau. Also wir haben am Samstagnachmittag einen sogenannten Jugendspace hier auf dem Schlossberg. Der ist insbesondere für junge Menschen hier aus der Region gedacht, aber natürlich können auch von weiter weg junge Menschen gerne herkommen. Und wir haben den Musiker Fabian Bögesack hier, der ein ganz toller Arrangeur, Komponist ist, der eben auch die ganze Bandbreite an Schlagzeug und so weiter bedienen kann. Und der lädt alle ein, mit ihm zusammen eine kleine Band zu gründen. Wir haben auch schon so ein paar Jugendliche, die auch so einen festen Stamm bilden. Und dort wird einfach ganz niedrigschwellig gemeinsam ein Song erarbeitet und dann auch tatsächlich 17 Uhr gibt es eine kleine Performance mit dem Song und da sind alle herzlich eingeladen, mit dabei zu sein, über die Schultern zu gucken, selbst mal einen E-Bass zu spielen oder eine E-Gitarre oder mal auf Schlagzeug auch zu hauen. Also da sind Möglichkeiten vieler.
0: Ja, spannende Geschichte. Erst was gemeinsam entwickeln und damit vor Publikum dann auftreten. Das hat was. Reden wir mal über Geld, Herr Wendorf. 1,5 Millionen Euro sind über das Projekt Allerland in die Region gekommen. Bis 2030 können verschiedene Partner, unter anderem Ihr Verein Kultursegel, damit Projekte realisieren, die die Demokratie stärken sollen, indem dann auch neue Kulturprojekte entstehen. Kommen Sie damit eigentlich gut voran?
1: Also das Projekt Grenzenlos der Zukunft eine Bühne geben ist letzten Sommer gestartet, dank dieser großen Allerlandförderung durch den Bund. Auch nochmal mit einer Kofinanzierung durch den Landkreis und das Land Mecklenburg-Vorpommern. Und wir sind hier mit den Projektpartnern Grenzenlos Schlagsdorf, Klosterrena, Schönberger Musiksommer und wir als Kultursegel und Zukunftsschloss Gardebusch unterwegs und haben dort schon kräftig was auf die Beine gestellt. An allen Orten hier in dem sogenannten Maurine-Radegast-Land haben wir Jugendprojekte umgesetzt. Workshops, Feriencamps, Zukunftscamps in Kooperation mit den Schulen, mit freien AkteurInnen. Wir sind dort mit der offenen Bühne unterwegs, machen offene Singen. Und jetzt beim Zusch-Festival ist eben auch das eben besagte Jugendworkshop, dieser Jugendspace, Teil dieses Allerland-Programms. Und wir haben schon kräftig was bewegt, ganz, ganz viele Menschen erreicht, machen auch jährlich einen Fachtag zu den Themen Demokratie, Beteiligung, Kulturarbeit vor Ort. Und gehen Sie gerne auch auf die Website von uns, da können Sie auch nachvollziehen, was schon alles passiert ist. Also dieses Geld ist sehr gut angelegt und es ist ja auch ein Langzeitprojekt, ne? Bis 2030. Ja. Wir sind sehr zufrieden mit den bisherigen Entwicklungen und können damit natürlich auch das Zukunftsschloss Gardebusch auch nochmal weiterheben, in seiner Entwicklung befördern, parallel zur Sanierung. Und das ist eine ganz großartige Möglichkeit und der Bedarf ist auch total da. Das sehen wir in allen Projekten, die wir in diesem Rahmen umsetzen.
0: Ja, aber ich meine 1,5 Millionen Euro, enorme Verantwortung. Wie gehen denn Sie und Ihre Mitstreiterinnen und Mitstreiter damit um?
1: Das ist eine große Verantwortung und wir werden auch dieser Verantwortung auch, glaube ich, bisher ganz gut gerecht. Das wird ja auch, wir machen das ja nicht alleine, das ist ja auch durch ein regionales Gremium zum Beispiel begleitet. In dem Gremium sitzt der Landrat mit drin, da ist das Kulturministerium mit drin, da sitzen verschiedene wichtige auch Lokalpolitiker mit drin, Kultur- und Vereinsakteure. Und so wird das auch wirklich ein großes, schönes Projekt. Und wenn man sich das aber auf die fünf Jahre unterrechnet und die vielen Partner, ist dieses Geld natürlich dann auch doch wieder nicht klein, aber man muss das ja auch runterrechnen. Die 1,5 Millionen Euro sehen auf den ersten Blick so viel aus, aber natürlich, wenn man guckt, was damit alles passiert, versuchen wir natürlich jeden Euro auch so gut wie möglich auch umzusetzen und für das Projekt einzusetzen.
0: Genau. Ja, dann wünschen wir Ihnen weiter gutes Gelingen. Das Zusch-Festival in Gardebusch. Konzerte, Workshops, eine Ideenwerkstatt. Freitag geht's los bis Sonntag. Sie können dabei sein. Alles, was Sie wissen müssen, finden Sie auf der Internetseite des Festivals zusch-festival.de. Vielen Dank für die Infos. Karl-Heinrich Wendorf.
1: Ja, sehr gerne. Einen schönen Abend.
0: Und dieser Künstler hier ist auch beim Festival auf der Bühne. 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Joris Rose, Not Meant to Stay.
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1: Es ist ein Thema, zu dem jeder und jede etwas sagen kann und zu sagen hat. Bildung und Schule. Hier ist das Kulturjournal. Sie hören NDR 1 Radio MV. Was sollten Kinder und Jugendliche in der Schule lernen?
2: Ich finde es halt sehr wichtig, über die deutsche Geschichte aufzuklären.
3: Auf jeden Fall mehr Politik und Sozialwissenschaft.
4: Demokratie wäre auch ganz wichtig.
5: Also ich finde, sollten lernen, wie man mit Steuern umgeht.
6: Steuerrecht.
7: Ich finde auch so mehr Sachen fürs Leben.
8: Sowas wie Satz des Pythagoras braucht eh kein Mensch, sage ich ehrlich. Das habe ich noch nie gebraucht.
9: 2 Stunden Sport und 2 Stunden Aufklärung über einen gesunden Lebensstil und Ernährung, weil man an unserer Gesellschaft sehr stark sieht, dass erstmal die Gesellschaft immer übergewichtiger wird. Und ich finde, neben Bildung ist halt die Gesundheit auch extrem wichtig.
10: Englisch auch verbessern.
11: Vielleicht eine Sprache, eine andere. Und vor allen Dingen soziales Verhalten sollten sie lernen.
12: Wie sie untereinander miteinander umzugehen haben.
13: Benimmkultur.
14: Nicht nur Mathe und Deutsch, das gehört zwar auch dazu, ist auch wichtig. Aber ich finde auch, das, was auch wichtig ist, ist so mit Menschen umgehen.
15: Das Sozialleben finde ich wichtig, dass man vielleicht auch sehr viel Gruppenaktivitäten zusammen macht.
16: Und Kommunikation muss man auch dann lernen in der Schule.
17: Resilienz.
18: Lernkompetenz, dass man sich selbst aufschlaut und so.
11: Man sollte die Talente, die die Kinder haben, gezielt fördern. Das wäre schön.
1: Das waren gerade mal 60 Sekunden und da waren so viele Themen drin. Nun gab es ja Zeugnisse für die Schulbildung in den Ländern der ganzen Welt. Die neue PISA-Studie ist erschienen. Diese Studie vergleicht, wie gut 15-Jährige in verschiedenen Ländern im Lesen, Rechnen und in den Naturwissenschaften sind. Deutschland liegt trotz des schlechten Ergebnisses im Durchschnitt der 91 getesteten Länder und Regionen. Anna Küch aus der ARD Wissenschaftsredaktion.
19: Es geht nicht nur um Schulstoff oder darum, wie gut die Noten sind. Getestet wird bei PISA weltweit in über 90 Ländern, ob 15-Jährige ihr Wissen auch anwenden können. Verstehen sie die Kernaussage eines Textes und können sie mit mathematischen Problemen aus dem Alltag umgehen? Die aktuelle PISA-Studie zeigt, in Deutschland sind diese Kompetenzen auf einem historischen Tiefpunkt. Samuel Greif, Leiter der diesjährigen deutschen PISA-Studie.
20: Das heißt, wir reden hier nicht von irgendwelchen abstrakten Gedichtsinterpretationen oder wilden mathematischen Formeln, sondern von Dingen, die wir wirklich im alltäglichen Leben brauchen. Und inzwischen in Deutschland haben wir 1 von 4 Jugendlichen in Naturwissenschaften und 1 von 3 in Lesen und Mathematik, die diese ausreichend Basiskompetenzen nicht erreichen.
19: Gerade beim Lesen ist das alarmierend, weil es die Grundlage von allem Lernen ist. In vielen Ländern ließen hier die Fähigkeiten nach. Jugendliche hatten Schwierigkeiten, wenn Texte anspruchsvoller wurden und wenn Dinge eingeordnet werden mussten, sagt Andreas Schleicher, OECD-Bildungsdirektor und Koordinator der PISA-Studie.
21: Es gehen gerade die Lesekompetenzen verloren, die in der digitalen Welt am wichtigsten sind. Die Fähigkeit, Dinge kritisch zu hinterfragen, die Fähigkeit, verschiedene Kontexte miteinander in Bezug zu bringen, die Fähigkeit, meinen eigenen Standpunkt zu entwickeln.
19: Eine Ursache könnte die zunehmende Nutzung von digitalen Medien sein. Das schnelle, oberflächliche Scrollen durch Instagram, TikTok oder andere soziale Medien. Beweisen lässt sich dieser Zusammenhang aus Sicht der PISA-Wissenschaftlerinnen und Wissenschaftler allerdings nicht. Ein weiteres Ergebnis: Die Zahl der Hasty Readers hat zugenommen. Jugendliche, die Texte nur hastig überfliegen und dann falsche Antworten geben. In anderen Ländern haben Kinder und Jugendliche auch zunehmend Probleme, werden aber im Bildungssystem unterstützt. Dort läuft es besser, allen voran in Singapur, Estland, Japan und Korea. Das liegt an verschiedenen Faktoren, zum Beispiel daran, dass die Lehrkräfte mehr Zeit haben, sich um die Belange der Schüler zu kümmern oder dass es bessere digitale Konzepte gibt, sagt OECD-Bildungsdirektor Andreas Schleicher.
21: Was man für diese Länder auch sagen kann, wenn sie auf die Lehrpläne schauen, die unterrichten weniger Stoff in größerer Tiefe. Die sind sehr fokussiert.
19: In Deutschland gibt es noch ein weiteres großes Problem, das in kaum einem anderen Land so stark ausgeprägt ist. Der Bildungserfolg eines Kindes hängt weiterhin besonders stark davon ab, wie viel Geld und Ressourcen die Familie hat und wie gut der Bildungsgrad der Eltern ist. Andere Länder konnten diese sozialen Unterschiede verringern, Deutschland jedoch nicht, sagt Samuel Greif von der TU München, Leiter der PISA-Studie in Deutschland.
20: Entscheidend ist die soziale Herkunft. Und entscheidend sind schwierige Lebenslagen. Das heißt, die zentrale Trennlinie, die wir in Deutschland haben, die ist eben gerade nicht zwischen Jugendlichen mit und ohne Zuwanderungshintergrund, sondern die ist zwischen Jugendlichen aus sozial privilegierten und sozial benachteiligten Familien.
19: Die Probleme sind seit 25 Jahren bekannt. Getan werde viel zu wenig, an Ideen mangele es nicht, sagt Greif. Deutschland habe ein Umsetzungsproblem. Entscheidend ist, gute Ansätze flächendeckend und mit langem Atem umzusetzen. Andere Länder in der PISA-Studie zeigen, dass es möglich ist.
1: Bis zur nächsten PISA-Studie muss sich also noch einiges verbessern in Deutschlands Schulbildung.

0: Einen schönen Feierabend mit NDR 1, Radio MV. Sie hören das Kulturjournal. In ihrem Wahlprogramm wirbt die AfD für eine patriotische Kulturpolitik, will Förderungen von Vorgaben abhängig machen. Schon vor der Landtagswahl hat die Kulturszene in Sachsen-Anhalt vor einer starken AfD gewarnt. Es gab eine breit aufgestellte Initiative verschiedener Kultureinrichtungen für Meinungs- und Kunstfreiheit. Und wie ist es jetzt nach den Wahlen? Wie schauen Kulturakteure aus Sachsen-Anhalt auf das Wahlergebnis? Und wie will sich die Kultur nun aufstellen? Unsere Kollegen vom Mitteldeutschen Rundfunk, vom MDR, haben sich umgehört.
1: Enttäuschung und Resignation sind spürbar. Sogar Tränen fließen bei den Interviews für diesen Beitrag. Denn trotz der vorherigen Umfrageergebnisse zeigen sich viele Kulturschaffende Sachsen-Anhalts geschockt von dem hohen Wahlergebnis für die AfD.
2: All das, wofür ich stehe, ist etwas anderes, als was jetzt passiert ist. Und ich stehe da natürlich zusammen mit den Künstlern. Und es war in den letzten Wochen so eine große Kraft zu spüren und ein großer Zusammenhalt. Und auch die letzten Tage haben gezeigt, dass die Demokratie auf dem Vormarsch ist und nichts anderes. Und jetzt kommt dieses Wahlergebnis, was mich persönlich einfach umhaut.
1: Sagt etwa Manon Bursian von der Kunststiftung des Landes Sachsen-Anhalt. Im Falle einer AfD-Regierung befürchtet sie die Beschneidung der Kunstfreiheit und das ginge mit zeitgenössischer Kunst nicht zusammen. An Aufgeben sei für sie jedoch nicht zu denken. Als nächstes will sie sich mit anderen Stiftungen zusammenschließen.
2: Weil das ist das, was wir können. Gemeinsam handeln, Dinge initiieren und lautstark uns äußern.
1: Auch die Präsidentin des Landesmusikrats Sachsen-Anhalt sieht große Probleme auf sich zukommen. Jutta Schnitzer-Ungefug zeigt sich vor allem über den Plan der AfD besorgt, die Schulpflicht aufzuheben, worunter auch die musikalische Bildung leiden könnte.
3: Ganz viele Studien zeigen, dass je mehr Musikunterricht auch in jungen Jahren in der ersten, zweiten, dritten Klasse unterrichtet wird, umso besser gestalten sich die kognitiven Fähigkeiten junger Menschen.
1: Einen starken Einschnitt befürchtet die Vorsitzende des Landesmusikrats auch bei der Vergabe von Fördermitteln. Diese könnte zum Beispiel zahlreiche Musikfestivals beeinträchtigen.
3: Wenn dort dann es so sein wird, dass es Restriktionen gibt, dass es Vorgaben gibt, was künftig gefördert werden kann, dann ist das ein Riesenproblem für eine kulturschaffende Nation, wie wir das in Deutschland seit Hunderten von Jahren sind. Also wenn ich mir vorstelle, dass es heißt, wir fördern patriotische Musik, dann ist für mich die Frage, wo beginnt es, wo endet es? Nehmen wir Georg Friedrich Händel, der mit 18 Jahren aus Deutschland wegging, nach England ging. Dürfen wir den dann noch spielen?
1: Überhaupt von einer AfD-Regierung gefördert zu werden, das ist eine Sorge der Kulturschaffenden. Daran schließt sich die Frage, ob man die Förderung dann annehmen möchte. Für den Intendanten der Köthener Bachfesttage, Volkert Ude, ist klar, dass er kein Geld von einer, Zitat, rechtsnationalen Landesregierung annehmen wird.
4: Weil wir nicht wollen, dass Johann Sebastian Bach und seine Kunst missbraucht wird, wie das zu anderen Zeiten schon geschehen ist. Wir müssen uns dann um andere Finanzierungsquellen außerhalb des Bundeslandes bemühen und das werden wir auch schaffen.
1: Auch das Theater von Sachsen-Anhalts Landeshauptstadt Magdeburg ist von der Finanzierung durch das Land abhängig. Demnächst wird es einen neuen Vertrag mit der Stadt und auch dem Land aushandeln müssen. Bis dahin plant das Haus aber weiterzumachen wie bisher, mit möglichst gutem Theater. So Schauspieldirektor Bastian Lomsche.
5: Wir beschäftigen uns mit der Stadt und mit dem Land und mit den politischen Verhältnissen. Und das wollen wir auch genauso weitermachen. Über was wir allerdings auch nachgedacht haben, ist, wie man jetzt kurzfristig Räume schaffen kann, um verstärkt ins Gespräch zu kommen noch mit den Menschen vor Ort.
1: Dabei müssen die Gespräche nicht zwangsläufig politisch aufgeladen sein, sondern können auch einfach nur ablenken, erklärt der Schauspieldirektor. Auf das Zusammenkommen durch Kunst und Kultur setzt auch der Intendant der Händel-Festspiele Florian Amort.
6: Man kann künstlerisch Ideen finden, vielleicht Antworten finden und eben da Antworten zu geben, die eben nicht politisch oder finanzieller Natur sind, sondern eben kreativ und mit Emotionen und da einen Weg zu finden. Und das wäre ein Beitrag, den ich mir wünsche und den hoffe ich auch erfüllen zu können im nächsten Jahr.
1: Kunst- und Kulturschaffende in Sachsen-Anhalt suchen derzeit nach Wegen, die Kulturlandschaft des Landes weiterhin vielfältig zu gestalten. Auch wenn derzeit noch nicht klar ist, wer Sachsen-Anhalt regieren wird und auf welche Herausforderungen sie in naher Zukunft stoßen werden.
0: Eine Recherche von Ricarda Lehle, Paula Kautz und Vivian Wied.

0: Der Lieblingsmix hier im Kulturjournal auf NDR 1 Radio MV. Ich brauche jetzt mal eine kleine Kunstpause, damit das auch mal so richtig wirkt. Der Weltraum. Unendliche Weiten. Und alle Trekkies wissen sofort, worum es geht, oder? Trekkies, das sind die Fans vom Raumschiff Enterprise mit Captain Kirk, mit Captain Picard und natürlich mit Spock. Die spitzen Ohren, Sie wissen schon. Heute vor 60 Jahren, am 8. September 1966, kam Star Trek ins Fernsehen. Die Fans sind weltweit immer noch so zahlreich, dass man sie tatsächlich auch noch an einigen Drehorten treffen kann. Zum Beispiel bei der bizarren Steinformation Vasquez Rocks, eine Autostunde entfernt von Los Angeles.
1: Riesige, bizarre Felsen, die schräg in den knallblauen Himmel ragen, in einer wüstenartigen Landschaft. Und das nur etwa eine Autostunde entfernt von Los Angeles. Natürlich war das eine beliebte Filmkulisse. Nicht nur, aber auch für einige Folgen von Star Trek und Raumschiff Enterprise. Etwa ganz neue Dimensionen aus der allerersten Staffel. Captain Kirk muss einen Zweikampf auf einem fremden Planeten ausfechten, läuft schräge Felsen hoch und sucht verzweifelt nach etwas, das sich als Waffe benutzen lässt.
2: Ich habe einen Zweikampf mit einem humanoiden Reptil, ist anscheinend ein Gorn. Hat demente Kraft.
1: Genau die Szene hatten sie auch vor Augen, erzählen mir Jessica und Brian. Sie sind hier, weil Jessica ein Riesenfan ist. Und haben versucht, genau die Stelle zu finden, wo William Shatner als Captain Kirk damals unterwegs war.
3: Yes, I wanted to see, like, if we could figure out, like, where they were, you know, when Kirk was having the fight with the alien, yeah.
1: Viele sind natürlich auch einfach nur so hier zum Wandern oder Rumkraxeln. Kevin wusste jedenfalls nichts von der Hollywood Connection der Felsen.
4: Like the original one?
5: Yeah.
4: Oh, no kidding. Like Captain Kirk and... I mean, it does look like the surface of a foreign planet, right? It's pretty wild.
1: Aber das sehe schon irgendwie alles aus wie auf einem anderen Planeten, findet er. Im Besucherzentrum gibt's Infos zur Tier- und Pflanzenwelt, aber auch Mr. Spock-Tassen mit spitzen Ohren und Star Trek Playmobil im Shop.
6: Der Weltraum. Unendliche Weiten. Wir schreiben das Jahr 2200. Dies sind die Abenteuer des Raumschiffs Enterprise.
1: Ich habe jetzt heute hier niemand so richtig im Kostüm getroffen, aber die Rangerin im Besucherzentrum, die wollte zwar nichts ins Mikrofon sagen, aber sie hat mir erzählt, dass häufiger mal Leute ihre Besuchertoilette benutzen und da dann ganz normal reingehen und auf einmal rauskommen als irgendeine Star Trek-Figur und dann eben losgehen und hier auf den Felsen Fotos machen. Und dann treffe ich hinter den Felsen noch Familie Dehmer aus Frankfurt. Nicole und Tobias Dehmer sind mit dem erwachsenen Sohn Dorian im Kalifornienurlaub und natürlich wegen Star Trek hier, beziehungsweise wegen Raumschiff Enterprise. Alles eine Frage der Generation.
7: Er ist Star Trek, wir sind Enterprise tatsächlich, ja.
1: In den USA wurde Raumschiff Enterprise nach wenigen Staffeln erstmal wieder abgesetzt, aber entwickelte sich dann doch im Laufe der Jahrzehnte zum Dauerbrenner. Captain Kirk, Captain Picard und viele andere hatten das Kommando. Mittlerweile gibt es weit über 20 Serien und Filme.
7: Das ist einfach so, dass man damit groß geworden ist, wie plötzlich das anhört. Ne? Und es weitergegeben hat an die Kinder auch. Ne?
5: Ja.
1: Schauspieler George Takei, bekannt als Lieutenant Sulu, glaubt, dass die Stärke von Star Trek in der positiven Zukunftsvision lag und liegt. Etwa die friedliche Zusammenarbeit unter Menschen verschiedener Hautfarbe mit unterschiedlichem Hintergrund.
8: Amongst all of us coming together and realizing that our strength is in our working together, infinite diversity in infinite combinations. And then you'll live long and prosper.
1: Das sagte er diesen Sommer bei der Comic-Con. Angesichts der momentanen Weltlage denke sie darüber gerade häufiger mal nach, meint Jessica.
3: Yeah, it's often something I think about these days, that living together in unison is something that's a little harder to come by, so... True.
9: I would call it aspirational.
3: Yeah.
9: It's something to aspire toward.
1: Es käme einem gerade schwierig vor. Oder, meint Brian, wie ein ziemlich ehrgeiziges Ziel.
0: 60 Jahre Star Trek. Herzlichen Glückwunsch. Antje Sieb berichtete.
10: Das ist 300.

0: Anschlägen von 9/11 und eine Dramaserie über eine inhaftierte britisch-iranische Staatsbürgerin. Zunächst geht es aber um einen sehenswerten US-amerikanischen Spielfilm.
1: Cassandra will so aussehen, als hätte sie nächtelang durchgezecht. Rot geschminkte Lippen, leicht verschmiert. Die schwarze Wimperntusche unter den Augen etwas verlaufen. Ihr Blick verhangen, als wäre sie sturzbetrunken. Aber Cassandra ist nüchtern. Und so geht sie los. Beute machen, Männer abgreifen. Ihr Revier, Clubs, Bars, Pubs.
2: Ich mag deine Zöpfe.
3: Danke.
2: Willst du noch was trinken?
3: Ich glaube nicht.
2: Ich bestell dir was. Wodka Cranberry für die Lady, bitte. Hey, wie alt bist du? Alt genug, oder?
1: Hat Cassandra einen Fang gemacht, drängt sie die Männer, die sie abgeschleppt haben, in die Enge, hält ihnen einen Spiegel vor.
4: Wenigstens hast du nicht versucht, mit mir Sex zu haben, während ich weggetreten war.
5: Gott.
4: Dafür kriegst du Punkte. Es gibt Typen, naja, denen ist das egal. Aber du hast mich geweckt, bevor du deine Finger in mich reingesteckt hast. Das war süß.
1: Cassandras Rachefeldzug ist für ihre Freundin, die sich umgebracht hat, nachdem ein Kommilitone sie vergewaltigt hat. Nun nimmt sie die Dinge in die Hand. Bis zum bittersüßen Ende. Promising Young Woman, der US-Spielfilm, erhielt 2021 einen Oscar für das beste Drehbuch. Das Regiedebüt von Emerald Fennell blickt als Mischung aus Thriller und Satire auf das Thema Rape Culture. Zu sehen im ZDF-Streaming-Portal bis zum 27. September.
6: Ich weiß noch, wie ich morgens an dem 11. September reingefahren bin. Und das war dieser unglaubliche, blaue, riesige Himmel.
1: Der sich dann füllte. Mit Staub, herumfliegenden Gebäudeteilen, Entsetzensschreien.
7: Dann hörte ich so einen Tiefflieger. Was macht der denn hier?
1: Zwei gekaperte Passagiermaschinen fliegen am Morgen des 11. September 2001 in die Tower des World Trade Centers in New York.
8: Der Computer ging aus, auch das Licht.
9: Da war mir klar, das ist ein Terroranschlag.
1: Die ARD-Dokumentation September erzählt die Geschichte dieser Anschläge.
7: Und da kam eine Druckwelle. Und die hat uns alle von den Füßen gerissen.
1: Und lässt Augenzeugen und Betroffene zu Wort kommen mit ihren Erinnerungen und Gedanken an damals und ans Heute. September. Die Dokumentation ist für ein Jahr in der ARD-Mediathek zu sehen. Die britisch-iranische Staatsbürgerin Nazanin ist mit ihrem Baby auf Heimaturlaub im Iran. Als sie zurück zu ihrem Mann fliegen will, wird sie am Flughafen verhaftet. Ihre Familie informiert Nazanins Mann Richard in England.
10: Hallo?
11: Hey Richard, hi. Mohammed hier. Wir wollen nicht, dass du dir Sorgen machst, aber es gab eine Verzögerung am Flughafen. Die sagen, es gibt ein Problem mit Nazanins Pass und sie hat den Flug verpasst.
10: Sie ist noch am Flughafen und muss Fragen beantworten. Die sagen, das wäre normal. Du weißt ja, wie das hier ist. Meine Mutter sagt, sie haben versprochen, es wäre nur für eine Nacht.
1: Aus nur einer Nacht werden 6 Jahre Gefängnis. Nazanin wird Spionage vorgeworfen. Richard unternimmt alles, um sie freizubekommen. Die Miniserie Prisoner 951 basiert auf wahren Ereignissen und zeigt den quälenden Kampf der Angehörigen und entblößt diplomatische Versäumnisse. Die 4 Teile mit Ralph Fiennes als Ehemann Richard sind in der Arte-Mediathek bis Mitte Dezember zu sehen.
0: Also entweder NDR1 Radio MV weiterhören, gleich mit der Jazztime. Andreas Pasternak und Joachim Böskens freuen sich auf Sie. Oder es geht ab in die Mediathek. NDR1 Radio MV ist hier, gleich die Sendung Der Tag kompakt mit allen wichtigen Nachrichtenthemen. Das war das Kulturjournal. Ich bin Ralf Markert.

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1: Mit Christian Schiewe, guten Abend. Schomann teilt aus. Landrat fordert Rücktritt des Kanzlers. Deutschland rutscht ab. PISA-Studie liefert alarmierende Zahlen. Und Achtligist zieht Großes los. SV Gützkow empfängt Hansa Rostock. Der Vizevorsitzende der CDU in Mecklenburg-Vorpommern, Schomann, hat nach dem Wahldebakel seiner Partei bei der Landtagswahl in Sachsen-Anhalt die Ablösung von Bundeskanzler Merz gefordert. Der Landesvorsitzende und Spitzenkandidat Peters wies dies zurück. Aus der aktuellen Redaktion Stefan Luthmann.
2: Keine 2 Wochen vor der Landtagswahl will Peters die Diskussion über Merz schnell beenden. Er halte nichts von Personaldebatten, die seien grundfalsch und würden dem Land nicht helfen. Peters hat als Schuldigen für das schlechte Abschneiden der schwarz-roten Koalition im Bund den SPD-Koalitionspartner ausgemacht. Die SPD blockiere nötige Reformen. Peters Stellvertreter Schomann sieht dagegen die Hauptverantwortung für die Lage der CDU beim Kanzler. Merz sei für den Posten des Regierungschefs nicht geeignet. Ihm fehlten Empathie, Glaubwürdigkeit und kommunikatives Geschick.
1: Es sind die schlechtesten PISA-Ergebnisse seit jeher in Deutschland. Heute wurde die aktuelle Studie vorgestellt. Besonders in Lesen und Mathematik sinken die Kompetenzen bei den 15-Jährigen seit Jahren. Dominik Kirstheer aus der aktuellen Redaktion. Na, welche Reaktion gibt es dazu aus Mecklenburg-Vorpommern?
3: Viel Bestürzung, aber kaum jemand ist überrascht. Es brauche weniger Bauchgefühl, dafür mehr fundiertes Wissen über Bildung. Das sagt die Landesvorsitzende der Gewerkschaft für Erziehung und Wissenschaft von Malotki. Schon Kitas müssten als Bildungsstätten verstanden werden, nicht als bloße Betreuungsangebote. Dem schließt sich der Landeselternrat an und fordert ein verpflichtendes letztes Kita-Jahr. Um die Chancengleichheit zu erhöhen, fordert der Landesschülerrat kostenfreie Nachhilfeangebote in der Schule. Die PISA-Studie weist zwar keine Zahlen für einzelne Bundesländer aus. Dennoch sieht Mecklenburg-Vorpommerns Bildungsstaatssekretär Scheidung mit Verweis auf das IFO-Bildungsbarometer das Land auf einem guten Weg. Man habe bereits reagiert und die Grundschulstunden in Deutsch und Mathe massiv aufgestockt.
1: Nach den Angriffen auf das deutsche Stromnetz hat die Polizei einen Verdächtigen festgenommen. Es soll sich um den 48 Jahre alten Mann handeln, nachdem seit Tagen gefahndet wurde. Nach Agenturberichten ist er der Polizei in der Nähe des Kraftwerks Weißweiler bei Aachen aufgefallen. Er soll dort vergeblich versucht haben, unerkannt durch eine Polizeikontrolle zu kommen. Der Mann hatte nach Angriffen auf Stromleitungen in Nordrhein-Westfalen, Brandenburg und Sachsen Bekennerschreiben hinterlassen. Er soll versucht haben, mit selbstgebauten Raketen einen dünnen Draht über Hochspannungsleitungen zu schießen und so einen Kurzschluss auszulösen. In Mecklenburg-Vorpommern sind nach wie vor viele Kinder Gewalt und Vernachlässigung ausgesetzt. Das geht aus neuen Zahlen des Statistischen Landesamtes für das vergangene Jahr hervor. Aus der aktuellen Redaktion Wolfram Dietrich.
4: Den Jugendämtern wurden insgesamt etwa 5.500 sogenannte Gefährdungseinschätzungen gemeldet. Ähnlich viele wie im Vorjahr. Das heißt, das Jugendamt bekommt in diesen Fällen gewichtige Anhaltspunkte für die Gefährdung des Wohls eines Kindes und macht sich dann ein Bild vom Umfeld. Laut Statistik waren nach diesen Prüfungen etwa 1.700 Kinder akut oder latent gefährdet. Bei 549 Kindern gab es Anzeichen von starker Vernachlässigung, bei 305 Kindern körperliche Misshandlungen, bei 389 psychische Misshandlungen und 53 Mal gab es Anzeichen für sexuelle Gewalt. Betroffen Jungen und Mädchen gleichermaßen und zwar vor allem in der Altersgruppe zwischen 6 und 10 Jahren. Das alles sind nur die registrierten Fälle, die Dunkelziffer dürfte höher liegen. Sozialministerin Drese sagte, Kinderschutz bleibe eine zentrale und dauerhafte Aufgabe.
1: Weniger Bürokratie, mehr Miteinander, das fordert der Verein Zukunftsfeste Pflege. Auf dem Rostocker Messegelände hat er heute seinen Pflegegipfel eröffnet, bei dem 3 Tage lang über Herausforderungen und innovative Lösungsansätze diskutiert werden soll. Katja Bühler aus dem Ostseestudio Rostock war dort.
5: Die Zukunft wird spannend, darin ist sich die Branche einig. Martin Mengel vom Verein Zukunftsfeste Pflege verweist auf Studien, wonach bis zum Jahr 2030 die Zahl der Pflegebedürftigen in Mecklenburg-Vorpommern rapide steigen wird. während es parallel immer weniger Pflegekräfte gibt. In dieser Situation seien Reformen dringend notwendig. Die aktuellen Entwürfe aber seien in vielen Punkten nicht zufriedenstellend. Er fordert weniger Bürokratie, dafür mehr langfristige Planbarkeit. Auch Pflegedienste müssten stärker zusammenarbeiten, um den Herausforderungen gerade auf dem Lande noch gerecht werden zu können. Und er geht davon aus, dass nach asiatischem Vorbild auch immer mehr Roboter zum Einsatz kommen werden, um sie zu unterstützen.
1: Fahren bald auch die Schiffe auf den Weltmeeren autonom ihre Strecken? Und was heißt das für die Ausbildung von Seefahrerinnen und Seefahrern? Diese und andere Fragen werden auf dem MARSIM, dem Internationalen Maritimen Simulationskongress in Warnemünde, derzeit diskutiert. Hannes Opel aus dem Ostseestudio.
2: Experten aus 12 Nationen und von 5 Kontinenten treffen sich 3 Tage lang im Warnemünder Maritimen Simulationszentrum. Es geht darum, die Ausbildung von zukünftigen Seefahrerinnen und Seefahrern zu diskutieren. Schlüsselthemen sind die Autonomisierung, aber auch die Dekarbonisierung der Flotten. Also, wie können Schiffe sicher autonom navigieren? Wie funktioniert das im Verbund mit einer ganz normal bemannten Flotte? Wie navigiert man möglichst energieeffizient über die Weltmeere? Und welche Technologien und welche Software sind dafür notwendig? Eingeladen hat die Hochschule Wismar, die in Warnemünde das maritime Simulationszentrum betreibt.
1: Der Aussichtspunkt in Belvedere am Tollensesee in Neubrandenburg ist wieder für Besucher geöffnet. Für mehr als 2 Millionen Euro wurde die weithin sichtbare Säulenhalle saniert. Aus dem Hafen-Müritz-Studio Thomas Köhler.
6: Unter anderem musste das Dach instand gesetzt, die Stuckdecke restauriert und die Fassade neu gestaltet werden. Das vor mehr als 200 Jahren als Teehaus entstandene Gebäude steht unter Denkmalschutz und wies viele Schäden auf, unter anderem durch Verwitterung, aber auch durch Vandalismus. Deshalb wird es jetzt videoüberwacht. Partys und Alkoholkonsum sind dort strengstens verboten. Bekannt ist das Belvedere weit über die Landesgrenzen hinaus. Hier haben sich bereits Paare aus allen Bundesländern das Ja-Wort gegeben. Anmeldungen gibt es schon jetzt für die nächsten beiden Jahre.
1: In einer Scheune in der Gemeinde Karinerland ist am späten Nachmittag ein Feuer ausgebrochen. Es hat ein benachbartes Wohnhaus beschädigt. Beim Eintreffen der Feuerwehr stand die Scheune im Ortsteil Kirchmulsow bereits in Vollbrand, wie das Lagezentrum der Polizei Rostock mitteilt. Im Verlauf hätten die Flammen dann auf das Einfamilienhaus übergegriffen, verletzt wurde aber niemand. Im Fußball-Landespokal hat der SV Gützkow das große Los gezogen. Das Team aus der Landesklasse trifft in der 3. Runde auf den FC Hansa. Das hat die heutige Auslosung in Rostock ergeben. Aus der Sportredaktion Steffen Baxalari.
7: Gleich das erste gezogene Los war der Titelverteidiger aus Rostock, der in den ersten beiden Runden ein Freilos hatte. Da unterklassige Mannschaften immer Heimrecht haben, war klar, dass der Drittligist ein Auswärtsspiel haben wird. Die Reise geht zum Achtligisten SV Gützkow aus der Nähe von Greifswald. Eben

0: Ebenfalls klare Außenseiter ist der SV Teterow aus der Landesklasse. Das Team bekommt es mit dem Regionalligisten Greifswalder FC zu tun. Oberligist Neustrelitz muss zum FC Förderkader nach Rostock. Der Güstrower SC empfängt den zweiten verbliebenen Oberligisten FC Mecklenburg-Schwerin. Gespielt wird die dritte Runde des Fußball-Landespokals am Wochenende 3. und 4. Oktober.
1: 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Heute Abend lockert es auf, bei aktuell um die 19 Grad. Richtung Nacht kommen aber wieder dichtere Wolken von Südwesten rein und die bringen lokal auch mal kräftige Schauer und Gewitter mit sich, bei immerhin milden 15 bis 13 Grad. Morgen dann am Mittwoch ziehen die Schauer und die dichteren Wolken der Nacht nach Osten ab und dann lockert es auch auf. Am Nachmittag ziehen aber erneut teils kräftige Schauer von West nach Ost und auch Gewitter können dabei sein. Temperaturen 19 bis 21 Grad. In der 1... Radio MV, der zuverlässigste Verkehrsservice für uns in Mecklenburg-Vorpommern, mit einer Meldung, betrifft den Kreis Rostock-Kirch-Mulsow. Die Ortsdurchfahrt ist wegen eines Feuerwehreinsatzes in beiden Richtungen gesperrt. Fahren Sie vorsichtig, in eine gute Fahrt.
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1: Und guten Morgen, liebe Jazzmusiker.
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0: Das war Earl Bostick. Ein schöner Einstieg in eine schöne Sendung. Wir freuen uns, wieder bei ihm zu sein und das wieder eingeschaltet haben und uns hören. Und ich glaube, du hast die Zeit, die Urlaubszeit damit verbracht, Altsaxophon zu üben. Sonst wärst du doch kaum auf die Idee gekommen, Earl Bostick gleich als erste Nummer zu nehmen.
1: Ich gebe offen zu, ich spiele mehr Tenorsaxophon im Moment. Ja. Ist das schlimm? Ich meine, du bist ja bisexuell, das wissen ja alle. Ne?
0: Ja.
1: Und jetzt noch Klarinette. Aber ich freue mich auch, dass wir wieder richtig durchstarten mit neuen Folgen unseres Podcasts hier bei NDR1 Radio MV. Und ganz, ganz toll, dass du wieder dabei bist, dass du den Weg gefunden hast. Du bist ja schon etwas älter, das hätte ja auch schief gehen können.
0: Ich hatte Hilfe. Ich stand vorne an der Ampel und jemand hat mir bei Grün über die Straße geholfen. Und da war ich ganz dankbar.
1: Sehr, sehr gut. Ja. Kommen wir nochmal zu Earl Bostick. Der hat ja eigentlich immer diesen, wie heißt das, Growl?
0: Ja, richtig. Das ist halt die erste Frage auch bei jedem Saxophonschüler. Wie kriegt man das hin, dass man so klingt?
1: Ja, und wie macht man? Man zoomt irgendwie mit, ne?
0: Man kann es im Hals, wenn es ein bisschen dreckiger klingen soll, so machen, während man spielt
1: Ach
0: und
1: so,
0: bläst.
1: Echt, ja?
0: Aber angenehmer, so macht er es auch. Er singt sozusagen mit. Also er pustet in das Saxophon rein und hat gleichzeitig so anscheinend dieser.
1: Cool.
0: Wirklich typische Earl Bostick Sound, und seine Nummer war ja damals Flamingo, ne?
1: War das das war seine ganz große Nummer. Aber man sollte nicht unterschätzen, dieser Earl Bostick, der spielt ja nun viel Blues und viel, sagen wir mal, populäre so Rhythm and Blues Kram, aber der hat eine richtig gute Ausbildung gemacht, hat eine Auszeichnung an der Uni für Jazztheorie und Musiktheorie bekommen und hat auch bei Lionel Hampton gespielt und so weiter. Also der war schon echt ein cooler Typ, muss man sagen. Also der konnte was.
0: Also morgen wirst du sicherlich, wenn du dein Saxophon auspackst, dein Altsaxophon, gleich das mal ausprobieren, ob das so klingt.
1: Ich habe das schon ausprobiert, aber es klingt nicht so gut wie bei Earl Bostick, das sage ich ganz offen. Aber du machst das auch, ne? Oder nicht?
0: Hin und wieder, weil es ist ja ein bisschen trivial und man weiß ja sofort, was der Spieler damit bezwecken will, ne? Dass es so ein bisschen cool und Rock'n'Roll-mäßig klingt. Ja, das mache ich sicherlich auch. Ich bin ja auch ein Angeber, wie du weißt. Also,
1: das ist mir noch nie aufgefallen.
0: Siehst du, weil ich so bescheiden bin. Aber in dem Fall,
1: wenn du beim Solo auf einem Fuß stehst, das finde ich, wir haben neulich in Kühlungsborn gespielt, im Vielmehr, und dann steht er wieder und spielt sein Solo, der Pasti, und steht auf einem Bein und die Leute gucken und sagen, oh, Hammer.
0: Der Erfolgstitel von Earl Bostick war doch Flamingo.
1: Flamingo, genau.
0: Ja, da haben wir es doch, ne?
1: Ach so, ja, jetzt habe ich es. Komm, lass uns mal weitermachen. Wir wollen ja Musik spielen, hier in eurem Lieblingspodcast, in der 1 Radio MV Jazz Time. Und wir haben Jorge Gilberto, den ich ja sehr schätze.
0: Ja, der eine so schöne, süßliche Stimme hat und ganz leise singt.
1: Ja, ich mag das.
0: Weißt du aber, woher das hat? Das weißt du sicherlich nicht.
1: Wo er was her hat?
0: Dieser leise Gesang.
1: Man von seiner Frau wahrscheinlich. Nein, von wem denn?
0: Du wirst es nicht glauben, aber das haben die damals abgekupfert von Chet Baker.
1: Wirklich?
0: Wirklich. Ich lege meine Hand hier in dieses Feuer.
1: Würdest du nicht andersrum sagen, Chet Baker hat sich schon...
0: Nee, der war vorher da. Schon in den 50er Jahren war doch...
1: Ja, wirklich? War
0: da doch, ja. Cool. Das fanden die total cool, diesen Cool Jazz und so. Und die Harmonik des Bossa Nova ist ja eindeutig auch an den Cool Jazz mit angelehnt.
1: Ja, wir hören jetzt einen wunderschönen Titel, Meditation. Jorge Gilberto, eine Aufnahme aus der Carnegie Hall. Gitarre, Gesang, Solo quasi. Aufnahme von 1964.
0: Braucht man mehr, frage ich dich, als eine Gitarre und einen Gesang?
1: Ja.
0: Also bei den schönsten Liedern der Weltgeschichte, wie zum Beispiel Sag mir, wo die Blumen stehen, nicht.
1: Das ist einer der schönsten Titel der Weltgeschichte, der Musikgeschichte.
0: So, jetzt würde ich sagen, ja, Musik
1: ab. Ich glaube, wir sollten mal Musik machen. Hier kommt Jorge Gilberto mit Meditation.

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1: Das war Joe Gilberto mit dem Song Meditation.
2: Ich habe jetzt eine neue Aufnahme. Und zwar heißt die Band, wenn man so will, das Projekt Affäre Dreifuß.
1: Wie kommt man auf so einen Namen?
2: Ja, das möchte ich auch gerne wissen. Also sie sind auf jeden Fall Österreicher. Mhm. Und was ganz Besonderes, nämlich Affäre Bleifuß, Affäre Dreifuß ist Vater Martin Fuß am Saxophon und seine beiden Söhne Dominik Fuß an der Trompete und Florian Fuß am Saxophon, Schrägstrich Flöte. Und dann haben sie eine großartige österreichische Rhythmusgruppe dabei. Max Tschieder am Klavier, Johannes Strasser am Kontrabass und Mario Gonzi am Schlagzeug. Und die haben ein unfassbar geiles Album aufgenommen, sage ich jetzt mal ganz offen.
1: Ja.
2: Das Album erscheint am 18. September und heißt Going Places und ist wirklich zu empfehlen. Denn die haben richtig was drauf. Du hast es ja vorhin auch, wir haben es ja vorher
1: ja, gehört. Ja, ne? Großartig gespielt. Also Trompete, Saxophon, perfekt. Also wirklich.
2: Und du hast gesagt, es ist eine klassische Trompete oder beziehungsweise
1: ja,
2: eine klassische
1: Trompete. Ja, aber es ist so weich und so elegant.
2: Ja, ja.
1: Also
2: und
1: Wiener Charme halt.
2: Ne, ach, also es ist wirklich großartig. Wollen wir mal reinhören?
1: Ja.
2: Der Titel heißt Boomerang. Und wie gesagt, runterladen oder kaufen bei den Plattformen, sage ich immer, wo die Künstler auch noch ein bisschen Geld damit verdienen. Und da gibt es eins, das fängt mit S an, das ist nicht so gut für Künstler. Hier kommt Affäre Dreifuß mit Boomerang, neues Album, geiler Jazz.

0: Nicht zu viel versprochen, hoffe ich. Das war die Affäre Dreyfus. Album erscheint am 18. September, heißt Going Places. Vater und seine zwei Söhne und drei geile Typen.
1: Ja.
0: Also, ihr hört euren Lieblingspodcast Jazz Time, NDR 1 Radio MV Jazz Time. Und jetzt kommt was für dich. Habe ich extra für dich.
1: Ja, du, wie immer, wenn zwei ältere Herren eine Jazz-Sendung machen, kommt natürlich auch die Zeit des Bebop oder spätestens Hardbop. Und Ned und Cannonball Adderley, die beiden Brüder, stehen dafür wie keine anderen Jazzmusiker. Also es ist wirklich im besten Sinn New Yorker Sound, Hardbop der schönsten Art, 60er Jahre. Watermelon heißt der Song.
0: Nicht zu verwechseln mit Watermelon Man.
1: Ja, und es sind unglaublich viele Mythen über die beiden Brüder, besonders aber über Cannonball, den alten Saxophonisten. Joe Savinol sagte einmal, das wäre für ihn der meist unterschätzte Jazzmusiker aller Zeiten. Er hat ja auch in dieser Band mitgespielt.
0: Ja, genau. Ja.
1: Und da gibt es Mythen, nur eine kleine, ich weiß, dass es alle langweilen wird.
0: Nein.
1: Berühmt ist Cannonball Adderley, der durch seine Leibesfülle Cannonball genannt wurde, durch seinen unfassbaren, typischen, fetten Altsaxophon und auf einem Meyerbundstück, das heute bis zu $3000 kostet, wenn man so eins haben will. Und es ist sehr schwer, so ein Mundstück zu erwerben. Aber jetzt kommt
0: du
1: es.
0: Hast doch
1: eins. Nach aktuellen Studien war das nicht nur ein ganz normales Meyer-Mundstück, 5 Medium Chamber, sondern es hatte wohl eine größere Kammer. Dadurch kam der Sound noch fetter. Und dazu hat dieser kräftige Mensch, dieser Cannonball, auch noch ganz leichte Blätter gespielt. Und alle staunen, wie kann so ein Altsaxophon-Sound entstehen? Aber bis zum heutigen Tag, wenn jemand an Altsaxophon denkt, dann denkt er nicht an Earl Bostick, sondern an Cannonball Adderley.
0: Ja, da gebe ich dir recht. Zumindest, wenn man ein echter Jazz-Fan ist. Ja. Das stimmt. Ich habe den Ned Adderley, den Bruder, der spielte ja Cornett, nicht Trompete, sondern Cornett. Und den habe ich noch live gesehen. Und da erzählte er eben, dass er ja lange mit seinem Bruder, der war ja schon lange verstorben, und gespielt habe, aber weiß ich noch, großes Gelächter, weil er sagte, ja, und irgendwann war ich nicht mehr gut genug für ihn.
1: Ach Gott.
0: Und das war natürlich ein Scherz, denn er hat eigene Projekte gemacht, Soloprojekte, aber es war ganz, ganz lustig.
1: Enrique Macano González, der Bassist, hatte ihn auch mal bei einem Workshop kennengelernt und fragte ihn, den Ned Adderley, wie er denn so sein Bassspiel findet. Und da meinte er ganz trocken zu ihm, du solltest dir einen anderen Lehrer besorgen.
0: Hat er
1: gesagt, ja.
0: Das ist ja fies.
1: Ja. Hat er dann auch gemacht und deswegen ist er auch so gut geworden, Enrique.
0: Gut, er war damals 5 Jahre alt, ne?
1: Ja, genau.
0: Hier kommt Watermelon, Ned und Cannonball Adderley in eurem Lieblingspodcast Jazz Time. NDR 1 Radio MV Jazz Time.

0: Das waren Ned und Cannonball Adderley mit ihrem Song Watermelon.
1: Ja, du freust dich ja immer, wenn es ein bisschen romantisch wird. Und jetzt wird es sehr romantisch. Nämlich ein Titel von, wie heißt der nochmal?
0: Eric Clapton.
1: Eric Clapton, genau. Tears in Heaven.
0: Ja.
1: Aber gespielt von Joshua Redman, einem ganz, ganz tollen Saxophonisten, ist auch schon Mitte 50 inzwischen. Aber die
0: das heißt auch schon?
1: Auch schon so fast so alt wie ich, also ich bin ja noch wesentlich jünger, aber also die Besetzung, Pat Metheny an der Gitarre, Charlie Hayden am Bass und Billy Higgins am Schlagzeug und dazu Joshua Redman und dann diese fantastische Ballade.
0: Ja, und dieser außergewöhnlich schöne Tenorsaxophon-Sound.
1: Ja. Ja, das ist wirklich richtig schön zum Durchatmen und Genießen. Und hier ist er. Joshua Redman, Pat Metheny, Charlie Hayden, Billy Higgins, Tears in Heaven.

0: Joshua Redman und der Song Tears in Heaven. Und Sie hören Ihre Lieblingssendung und Ihren Lieblingspodcast Jazz Time.
1: In der 1 Radio MV. So, jetzt kommt wieder was Neues. Ein Album aus dem Juni. In the Space Between heißt es. Und die Band nennt sich Café Voyage. Und das ist was ganz Besonderes, denn diese Band ist weltbekannt. Also die sind nämlich vor allem über das Internet verbreitet. Die haben eine globale Reichweite von Hörern in 160 Ländern und knacken jeden Monat ihre Songs, knacken die Millionenmarke. Und das ist ein Wahnsinn. Die haben inzwischen 500.000 Instagram Reels und absolut irre. Ein absolutes Phänomen. Und wir haben uns gedacht, wir spielen mal etwas. Man kann sich drüber streiten, ne? Ja. Ist es Jazz?
0: Doch, ne?
1: Günther Renner singt, spielt Gitarre, Maria Friedrich spielt Cello und Clemens Jackisch Gitarre. Das sind die drei. Und das ist französische Chanson, würde ich sagen.
0: Ja.
1: Dieses Stück, was wir rausgesucht haben.
0: Ja, es ist Jour Bleu à la mer.
1: Ein blauer Tag am Meer.
0: Ja.
1: Jour Bleu à la mer. Hm. Und ja, ich dachte mir, das müssen wir mal spielen, ne? Wenn die so erfolgreich sind. Und es ist wirklich schön. Es ist wirklich schöne Musik.
0: Ich denke schon. Ja, ist das Jazz, fragst du? Das ist ja wie bei diesem, was bin ich? Kannst du dich an diese uralte Sendung, nein, du bist zu jung dafür, ey. Haben Sie vielleicht etwas mit Musik zu tun? Ja, ja, ja. Könnte es sein, dass Sie an Jazzmusik... Ja, ja. Kannst du dich noch an diese Sendung erinnern?
1: Ja, ja, klar. Willy Lemke. Nee, hieß der nicht Willy Lemke, sondern wie hieß er denn? Willy Lemke war ja der Fußballmensch. Wie hieß der denn? Robert Lemke.
0: Könnte es sein, dass Sie... Udo Jürgens sind, ja!
1: Naja, da haben sie ja nur den Kopf geschüttelt. Das Rateteam hatte ja die Augen verbunden. Hm. Aber es war eine tolle Sendung. Oh. Ich habe das gerne gesehen. Am Ende kam, wie gesagt, immer ein Stargast. Und das war immer sehr lustig. Hast recht. So, hören wir mal rein in Café Voyage, Jour Bleu à la mer. Neues Album, im Juni erschienen. Album heißt In the Space Between. Viel Spaß.
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2: Jour bleu à la mer. Das war Café Voyage. Hübsch, ne?
3: Wahnsinn. Und jetzt hast du etwas ganz Besonderes herausgekramt, muss man sagen.
2: Eine
3: uralte Aufnahme, ND-Aufnahme.
2: Ja.
3: Aus dem Jahre 1954. I Remember April. Aber gespielt von dem berühmten Hans Koller, einem österreichischen Tenorsaxophonisten, Nachkriegssaxophonisten.
2: Es gibt eine ganz tolle Aufnahme von, ich bin schon hier am Klavier und
3: ja.
2: Recke mich.
3: Ach, da bist du ja schon.
2: Da
3: okay.
2: Bin ich doch schon.
3: Ja.
2: Von Ned Adderley, der hat das auch gespielt. Sehr, sehr schön. Okay, das ist ein G für mich, ne?
3: Aber der Titel müsste leicht bewegt gespielt werden. Also nicht so layback und langsam wie sonst.
2: Nein, okay, warte mal. Ich komm da mit.
3: Gut, okay.
2: Dann zähl mal ein und wir spielen.

0: Ich glaube, das ist ganz gut gelungen.
1: Ja, das muss man jetzt mal sagen. Den haben wir noch nie zusammengespielt.
0: Ja, aber wir sollten uns doch nicht so oft immer loben, wurde von der Redaktion gesagt.
1: Wenn jemand sich lobt, weil du ja auch sehr eitel bist.
0: Dann ist es auch berechtigt.
1: Dann bist du das.
0: Was?
1: Wir haben jetzt aber eine schöne Aufnahme von Hans Koller, einer der ganz großen Tenorsaxophonisten. Ich erinnere mich immer noch, mein Vater erzählt mal, er muss irgendwann mal mit dem zusammengespielt haben in den 50ern, keine Ahnung.
0: Ja.
1: Und da kam er, der große moderne Jazzmusiker, und mein Vater spielte Dixieland irgendwie. Und hat er gesagt, das weiß ich noch, mein Vater hat das dann nachgemacht und hat gesagt, Dixieland ist Jazz, Bob muss spielen. Das war Hans Koller. Ja, das ist eine Aufnahme von 1954, aufgenommen in Hamburg beim NDR mit Hans Koller, Roland Kovac, Shorty Reuter, Rudi Sehring und wie gesagt, aufgenommen, ich schätze mal, im Studio 1 am Runden Baum. Mhm. Und Hans Koller war einer der ganz großen deutschen Tenorsaxophonisten. Kann man das so sagen?
0: Absolut. Also selbst in der DDR gab es eine Amiga-Platte.
1: Selbst in der DDR.
0: Mit Aufnahmen von Herrn Koller, wenn ich mich recht erinnere.
1: Ich lese gerade, dass er beim gesamteuropäischen Jazzfestival 1960 in Antibes wurde er als bester Solist ausgezeichnet. Also der konnte wirklich
0: zu Recht.
1: Und dann hat er ab 58 immer die NDR Jazz-Workshops in Hamburg gemacht. Das sind auch legendäre Sachen. Es ist jedes Mal eine Schallplatte entstanden. Also das ist schon großartig. Wir hören ihn jetzt, wir haben ja eben so ein bisschen gespielt und jetzt hören wir noch mal so 80 Beats mehr pro Jahr. Wir hatten vielleicht 180 und jetzt kommen 240, würde ich sagen.
0: Gut.
1: Nicht ganz richtig gerechnet, 60 mehr, aber egal. Hören wir rein?
0: Ja.
1: I Remember April, Hans Koller mit seinem Quartett.

0: Hans Koller, I Remember April. Richtig schöner Jazz hier in eurem Lieblingspodcast Jazz Time, auch zu hören bei NDR1 Radio MV.
1: Und wir bleiben dabei. Für echte Jazz-Fans ist natürlich Horace Silver das Maß aller Dinge. Ne? So unglaublich tolle Nummern und so viele tolle Aufnahmen und Musikern, mit denen er zusammengespielt hat. Er tatsächlich die Jazz-Geschichte mitbestimmt, ganz wesentlich, muss man wirklich sagen.
0: Ja, er ist jetzt nicht unbedingt der virtuoseste Pianist gewesen. Also das ist sicher nicht der Fall, aber er kam ja von den Kapverden, oder seine Familie kam von den Kapverden. Deshalb hat er auch diese ganzen schönen Sachen wie Senor Blues und so weiter und Kapverden Blues geschrieben und Song for My Father und so weiter. Einfach tolle Stücke. Und du hast schon gesagt, Mickey Roker am Schlagzeug, einer der besten. Wir hören ihn nämlich gleich auch nochmal. Und Stanley Turrentine ist dabei.
1: Ja, ein großartiger Tenorsaxophonist. Der Song heißt Serenade to a Soul Sister und das ist eine Aufnahme aus dem Jahre 1968. Und Sie hören Ihre Lieblingssendung Jazz Time auf NDR1 Radio MV.
0: Auch als Podcast.

0: Serenade to a Soul Sister, Horace Silver. Ich habe eben schon gesagt, wir hören gleich Dizzy Gillespie noch mit Joe Pass. Ja. Und da spielt nämlich auch der Mickey Roker mit. Das müssen wir nämlich jetzt mal ansagen. Normalerweise machen wir das nicht beim letzten Titel. Aber Dizzy Gillespie hat mal gesagt, wenn du mit Mickey Roker spielst, also dem Schlagzeuger, kannst du nach China gehen. Und wenn du wiederkommst, ist das Tempo dasselbe, wie als wenn du, als du gegangen bist.
1: Also gleich die Einleitung von dem letzten Song, den Sie hören, ist unfassbar. Ja. Wirklich echt
0: ein
1: cooler
0: irres Tempo.
1: Bebop.
0: Und er hält das so stark und ist eigentlich vorne. Und man merkt so richtig, dass Joe Pass und Dizzy Gillespie, aber auch Ray Brown am Bass, schon echt Mühe haben, da mitzuhalten. Wir sind schon durch, mein Lieber. Hast du einen kleinen Witz noch?
1: Sag du bist doch immer so.
0: Was ist der Unterschied zwischen einem Rasenmäher und einem Saxophon?
1: Tja.
0: Was denn wohl? Also erstmal der Griff.
1: Ja, ja, das ist klar.
0: Zweitens, der Rasenmäher ist einfacher zu stimmen.
1: Ja.
0: Rasenmäher klingen besser in kleinen Ensembles und die Nachbarn sind verärgert, wenn man einen Rasenmäher borgt und nicht mehr zurückgibt.
1: Am besten war der Griff, das fand ich gut.
0: Ja, ja, also. Das hatte ich mir. Ich finde den gar nicht so. Du kannst doch den so halten, den Rasenmäher.
1: Ja, du hast die Erfahrung damit, ne?
0: Ja, ich weiß, wie man es hält zumindest.
1: Also mir gefällt dieser Witz nicht. Aber wir sagen trotzdem, bis zum nächsten Mal.
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0: Nachrichten.
1: Um 21 Uhr mit Wolfgang Berger. Nach den Anschlägen und Sabotageversuchen an Stromversorgungsanlagen in mehreren Bundesländern ist der gesuchte Tatverdächtige festgenommen worden. Die Polizei fasste den 48-Jährigen in der Nähe des Kraftwerks Weißweiler in Nordrhein-Westfalen. Hendrik Frost erläutert aus Aachen, was zu den Hintergründen bekannt ist.
2: Aktuell haben die ermittelnden Behörden keine Hinweise darauf, dass Daniel V. Mittäter gehabt haben soll. Aber das ist noch Gegenstand der Ermittlungen. Ebenso muss ermittelt werden, was genau seine Pläne waren. In Dormagen zum Beispiel wurden in der Nähe von Umspannwerken Abschussanlagen gefunden, mit denen Kurzschlüsse verursacht werden konnten. Jetzt wurde er aber eben mit Sprengstoff angetroffen. Aufschluss darüber könnte auch noch ein zweites Bekennerschreiben geben, das gestern gefunden worden ist.
1: Die deutschen Schülerinnen und Schüler haben im PISA-Test so schlecht abgeschnitten wie noch nie. Mit der Studie sind Leistungen von 15-Jährigen in mehreren Fächern untersucht worden. Einem Viertel fehlten Basiskompetenzen in Naturwissenschaften. In Lesen und Mathematik war es sogar ein Drittel der Schülerinnen und Schüler. Die Industrie- und Handelskammer nannte die Ergebnisse einen Schock. Sie seien ein Spiegelbild dessen, was Ausbildungsbetriebe mit Schulabgängern erlebten. In Großbritannien hat eine technische Störung bei der Flugsicherung an etlichen Flughäfen für Chaos gesorgt. Nach Angaben des Flugdatenportals Flightradar24 fielen bis zum Abend mehr als 600 Flüge aus. Unter den betroffenen Airlines waren die Lufthansa, British Airways, EasyJet und KLM. Die britische Flugsicherungsbehörde sprach von einem Problem mit dem System zur Flugabwicklung. Man habe eine Lösung gefunden. Bis der normale Betrieb wiederhergestellt sei, werde es aber einige Zeit dauern. Häfen, Stromnetze und Energieanlagen sollen in Schleswig-Holstein besser vor Sabotage, Spionage und Drohnen geschützt werden. Die Landesregierung hat deshalb heute mit Betreibern kritischer Infrastruktur beraten. Aus Kiel Tobias Gellert.
3: Drohnen über Häfen, mögliche Spionage an Energieanlagen, Angriffe im Cyberraum. Die Sicherheitslage für diese sogenannte kritische Infrastruktur hat sich verändert. Schleswig-Holstein hat sie deshalb von abstrakt auf hoch heraufgestuft. Das Land will nun ein gemeinsames Lagebild aufbauen. Betreiber kritischer Infrastruktur sollen Vorfälle über eine Plattform melden, besonders im Blick die Drohnenabwehr. Mobile Teams gibt es bereits. Künftig soll die Polizei auch Unterwasserdrohnen einsetzen können, kündigte Innenministerin Finke an.
1: Das waren die Nachrichten. Das Wetter in Norddeutschland. Nachts gebietsweise Schauer, vereinzelt Gewitter, Tiefstwerte 15 bis 10 Grad. Morgen dichte Wolken, zum Teil kräftige Schauer, auch Gewitter 18 bis 20 Grad. Am Donnerstag gelegentlich Schauer bei 17 bis 20 Grad. Freitag leicht unbeständig, im Osten freundlicher bei ebenfalls 17 bis 20 Grad. Es ist jetzt 21.03 Uhr.
4: Das ist der Verkehrsservice für den ARD-Abend. Die A4 Richtung Frankfurt zwischen Apolda und Weimar gesperrt momentan, deswegen staut es sich. Die A9 Richtung München zwischen Marktschorgast und Bayreuth Nord, Stau und stockender Verkehr an der Baustelle. Die A52 Düsseldorf-Essen zwischen Essen-Bergerhausen und dem Dreieck Essen-Ost in beiden Richtungen wegen Wartungsarbeiten im Tunnel Huttrop bis morgen 5 Uhr gesperrt. Das war's. Ich wünsche eine gute Fahrt in diesen Abend.
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4: Mit Markus Poschlott. Ich grüße Sie recht herzlich aus Magdeburg. Und gleich wird's bei unseren Urlaubsgeschichten
5: lecker.
4: Gleich die ganze Geschichte hier in Ihrem Radio.

0: Dr. Hook and the Medicine Show. Das ist der ARD-Abend. Heute mit einer Frage zum Abend. Und zwar möchte ich heute mal wissen, jetzt sind wir ja alle aus dem Urlaub langsam wieder zurück. Ich hoffe, Sie hatten eine gute Zeit. Nachdem wir gestern über die Sommerbuchempfehlungen gesprochen haben, geht es jetzt um Ihre Mitbringsel aus dem Urlaub. Was bringen Sie sich aus einem Urlaub gerne mit? Wir hatten eben schon Corinna aus Halle am Telefon, die gesagt hat, dass sie sich immer einen regionalen Senf mitbringt, egal wo sie sind. Leckereien natürlich auch. Und wenn es nicht Euroraum ist, dann gerne auch mal eine Münze. Aber wie ist es bei Ihnen?
1: Also wir fliegen jedes Jahr nach Mallorca, haben dort gute Freunde und die haben eine Olivenplantage. Und dort bringen wir jedes Jahr unser Olivenöl mit. Lecker, lecker, lecker.
0: Verstehe. Klar, wenn man da so gute Kontakte hat. Aber natürlich, Italien ist ja zum einen auch ein Land, neben Spanien, wo Olivenöl natürlich auch gut geht, was man sich gerne mit nach Hause nimmt. Auf Mallorca dasselbe Spiel. Also frag mal, wie ist es bei Ihnen? Was bringen Sie sich aus dem Urlaub mit? 0800 80 80 110. Vielleicht ist es ja auch was richtig schön lecker ist. Oder wie hat er es gesagt?
1: Lecker, lecker, lecker.
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0: The Way to Your Heart hier bei uns im ARD-Abend. Jetzt spiele ich uns Sarah Connor, die Frau, die im nächsten Jahr 25-jähriges Bühnenjubiläum feiert. Das macht sie zum einen mit einer Jubiläumsshow in Berlin. Da wird sie auftreten auf der Waldbühne. Und auch sonst geht sie im nächsten Jahr dann auch nochmal im Sommer auf Tournee. Von Ulm über München, Aachen, Konstanz, Bochum, Reda, Wiedenbrück, Usedom, Wilhelmshaven. Einige Termine dabei. Und diese Nummer wird bei den Konzerten mit Sicherheit nicht fehlen. Wie schön du bist. Hier ist Sarah Connor.
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7: Kurz nach halb zehn. Das ist der Verkehrsservice für den ARD-Abend. A9 Richtung München zwischen Markt Schorgast und Bayreuth Nord. Stau und stockender Verkehr an der Baustelle. A52 Düsseldorf-Essen zwischen Essen-Bergerhausen und dem Dreieck Essen-Ost. In beiden Richtungen wegen Wartungsarbeiten im Tunnel Huttrop bis morgen 5 Uhr gesperrt. Die A111 Charlottenburg Richtung Dreieck Oranienburg, also Berlin, zwischen am Festplatz und Schulzendorfer Straße bis ca. 5 Uhr. Beidseitig gesperrt. Bis morgen früh. Ich wünsche eine gute Fahrt.
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7: Mit Markus Poschlott. Ich grüße Sie recht herzlich aus Magdeburg. Die Frage heute Abend ist, was haben Sie aus dem Urlaub sich mitgebracht als Mitbringsel? Gerhild hat eine schöne Mail geschrieben. Meine Urlaubserinnerungen sind meistens Kühlschrankmagnete. Ich habe schon so viele. Ich brauche bald einen größeren Kühlschrank. Das

0: sind doch schon die Wellen von Keith Marshall und die Wellen aus ihrem Sommerurlaub. Und auch darüber sprechen wir heute Abend im ARD-Abend. Heute möchte ich von Ihnen wissen, was bringen Sie sich aus dem Urlaub mit nach Hause? Was haben Sie aus diesem Sommerurlaub mitgebracht? Souvenir, Mitbringsel, irgendwas anderes? Das würde ich gerne wissen. Auf der 0800 80 80 110.
1: Ja, ich wollte mal berichten, was ich jedes Jahr aus dem Urlaub mitbringe. Denn ich bin Eierbecher-Sammler. Aus jedem Urlaub mindestens ein oder zwei Eierbecher bringe ich mit. Entweder ein Städte-Eierbecher oder ein Eierbecher aus einer bestimmten Region. Das ist mein Urlaubsmitbringsel und ein schönes Andenken.
0: Das ist sehr, sehr schön. Eierbecher. Jetzt, ich habe immer gefragt, wenn man das so irgendwo stehen sieht, wer, also so Tassen, so verstehe ich, ja. Aber Eierbecher, wer kauft Eierbecher hier? Aber ja, jetzt wissen wir es. Also Dankeschön dafür. Klar, am Ende hat man dann zu Hause die große Auswahl am Sonntagmorgen oder wann auch immer. Wonach ist mir heute? Ah, man kann ja vielleicht auch was anderes reinmachen. Also wir hatten jetzt schon Olivenöl, wir hatten jetzt schon Senf, Magnete natürlich und jetzt die Eierbecher. So. Und jetzt kommt Ihre Antwort noch oben drauf. Kann mir vorstellen, Sie sind doch auch so ein Fan von Mitbringseln aus dem Urlaub, oder? Ja. Yeah, yeah, yeah. Dann erzählen Sie uns davon. 0800 80 80 110. Vielleicht gibt es ja noch was Abgefahreneres als Eierbecher. Finde ich schon ziemlich stark. Das ist der ARD-Abend. Hallo und guten Abend hier aus Magdeburg.

von OMD kommen wir jetzt im ARD-Abend zu Elefanten, die Tambourin spielen. Dazu noch ein fliegender Löffel und jede Menge seltsame Gestalten in einem Garten. CCR haben einen Song gemacht namens Looking Out of My Back Door, damals 1970. Und da kommt genau das drinne vor. Elefanten, die Tambourin spielen, fliegender Löffel und sonst irgendwas. Und viele dachten damals, boah, also John Fogerty muss ja auf einem richtig guten Trip gewesen sein. Aber er sagt, nein, nein, kein LSD, nichts hat damit zu tun, sondern das Kinderbuch meines Sohnes. Da kommen all die Sachen vor. Und daraus ist dieser Mega-Hit geworden. Looking Out My Back Door, hier

0: Nachrichten.
1: Um 22 Uhr mit Wolfgang Berger. Nach den Sabotageakten auf die Stromversorgung in mehreren Bundesländern ist ein Tatverdächtiger gefasst worden. Wie Staatsanwaltschaft und Polizei Köln mitteilten, wurde der 48-Jährige heute in der Nähe des Kraftwerks Weißweiler in bei Aachen gefasst. Nach ihm war tagelang gefahndet worden. Aus Berlin Katharina Trümper.
2: Der 48-jährige Mann aus Nordrhein-Westfalen steht im Verdacht, mit Spreng- und Brandvorrichtungen versucht zu haben, die Stromversorgung zu unterbrechen. Vor einer Woche waren solche Vorrichtungen an einem Umspannwerk unweit des Kohlekraftwerks Jänschwalde im Süden Brandenburgs gefunden worden. Am selben Tag wurde auch in Nordrhein-Westfalen ein ähnlicher Sabotageakt aufgedeckt. Danach kam es zu weiteren Vorfällen, darunter auch in Sachsen. Zu der Sabotageserie gibt es Bekennerschreiben, die Ermittler dem Tatverdächtigen zuordnen. Darin begründet er die Angriffe auf das Stromnetz mit dem Kampf gegen fossile Energien.
1: Deutschland steht bei der Bildung schlechter da als je zuvor. Das ist das Ergebnis der neuen PISA-Studie unter 15-jährigen Schülerinnen und Schülern. In den drei untersuchten Bereichen Mathematik, Lesen und Naturwissenschaften sinken die Ergebnisse seit einem Jahrzehnt kontinuierlich. Das hat die Organisation für wirtschaftliche Zusammenarbeit und Entwicklung mitgeteilt. Die OECD-Studie ergab außerdem, dass der Bildungserfolg eines Kindes in Deutschland weiter stark vom Elternhaus abhängt. Bundesfinanzminister Klingbeil hat im Bundestag den Etat für 2027 vorgestellt. Dabei sprach er von herausfordernden Zeiten, die neue Schulden in Milliardenhöhe notwendig machten. Aus Berlin Jan Zimmermann.
3: Sein Haushalt für das nächste Jahr sei eine deutliche Antwort auf die Probleme des Landes und die Krisen in der Welt, wie der Krieg im Iran und in der Ukraine. Dafür seien Investitionen, zum Beispiel in erneuerbare Energien, Verkehrswege und in die Sicherheit nötig. So sieht Klingbeils Haushaltsentwurf Ausgaben in Höhe von mehr als 555 Milliarden Euro vor, 6% mehr als in diesem Jahr. Der SPD-Minister verteidigt dabei die hohe Schuldenaufnahme. Die Nettokreditaufnahme für das nächste Jahr und die schuldenbasierten Sondervermögen ergeben zusammen rund 200 Milliarden Euro neue Schulden.
1: Nach einem Jahr als Präsidentin der UN-Generalversammlung hat die frühere Bundesaußenministerin Baerbock den Vorsitz turnusgemäß abgegeben. Sie übergab in New York symbolisch den Zeremonienhammer an den amtierenden Außenminister von Bangladesch, Rahman. In ihrer Abschiedsrede sagte Baerbock, sie verlasse die Vereinten Nationen mit gemischten Gefühlen. Die 1945 gegründete Organisation habe einen dringenden Reformbedarf. Kritikern hielt sie zugleich entgegen, ohne die Vereinten Nationen stünde kein Land der Welt besser da. Das waren die Nachrichten. Das Wetter in Deutschland. Nachts gebietsweise Schauer und einzelne Gewitter, auch trockene Phasen, Tiefstwerte 18 bis 9 Grad. Morgen zeitweise Schauer, an den Alpen teils kräftig, örtlich heiter, Höchstwerte 16 bis 23 Grad. Es ist 22.03 Uhr.
4: Das ist der Verkehrsservice für den ARD-Abend. Die A52 Düsseldorf-Essen zwischen Essen-Bergerhausen und dem Dreieck Essen-Ost in beiden Richtungen gesperrt wegen Wartungsarbeiten. Das Ganze bis morgen 5 Uhr in der Früh. Und ein Blick nach Berlin, die A111 Charlottenburg Richtung Dreieck Oranienburg zwischen am Festplatz und der Schulzendorfer Straße auch bis morgen früh 5 Uhr beidseitig gesperrt. Ich wünsche eine gute Fahrt.
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4: Mit Markus Poschlaut hier aus Magdeburg. Und ich frage Sie heute Abend, was haben Sie aus Ihrem Urlaub mitgebracht?
6: Ja, schönen guten Abend. Hier ist die Anke aus Elsdorf-Willendorf. Und ich bringe am liebsten Instrumente mit. Natürlich nur kleine, sodass sie auch noch in den Koffer packen.
4: Okay, Instrumente. Also Billy Joel hat bei dieser Nummer auf Instrumente komplett verzichtet. 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

0: Das sind The Farm, All Together Now. Together Now sprechen wir heute im ARD-Abend über das, was Sie aus dem Urlaub mitbringen. Wir hatten schon Senf, Leckereien, Münzen, Magnete, Olivenöl, Eierbecher. Eierbecher war gerade eben noch. So, jetzt kommt das nächste.
1: Oh, hier ist der Jochen aus Unterhausen. Ich bringe mir immer Geschirrhandtücher mit aus dem Urlaub. Dass jetzt Ägypten ist, Malta, Griechenland. Es wird immer mehr.
0: Ich musste erst sagen, Geschirrhandtücher. Und dann fiel mir ein, oh je, schuldig, ich auch, letzter Paris-Urlaub, auch so ein Geschirrhandtuch mitgenommen. Einmal gewaschen, jetzt ist es so groß wie ein Lappen circa. Na gut, wie ist es bei Ihnen? Was bringen Sie aus dem Urlaub mit?
2: Guten Tag, mein Name ist Rosi Scheuermann. Ich nehme immer Sand mit. Ich habe Sand aus Afghanistan, Kairo und aus Indien. Ich finde das immer faszinierend.
0: Ich ergänze hier parallel Geschirrhandtücher und Sand aus aller Welt. Hat sie auch noch erzählt, dass der Sand sich sehr, sehr unterscheidet und mal ein bisschen gerolliger, mal ein bisschen feiner ist. Hat sie alles zu Hause. Ja, guck mal an, was alles so geht. Und jetzt Sie. Wir haben noch bis 23 Uhr geht die Sendung noch. Da können Sie gerne sich hier noch mit reinklinken in diesen ARD-Abend. 0800 80 80 110.

Michel Tillo, I Sit Chopego bei uns im ARD-Abend. Jetzt gibt es Musik von der Band Silly. Da war ja immer die eine Hälfte, das war die Musik, die war wichtig. Und die andere Hälfte, das waren die Texte von Werner Karma. Die waren ganz besonders in der DDR damals und haben auch dafür gesorgt, dass, wie bei diesem Song, Liebe jetzt ja nicht unheimlich romantisiert wird, so weich gezeichnet, so, ja, so ein bisschen kitschig, sondern anders wirkt. Machen wir uns mal selber ein Bild davon. Zwei Menschen hier gegen den Rest der Welt. Bataillon d'amour. Hier kommt Silly mit der großartigen Tamara Datz. Das ist der ARD-Abend.

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10: 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So, mal fast 22.32 Uhr ist es. Hier ist der Verkehrsservice für den ARD-Abend mit der A52 Düsseldorf-Essen zwischen Essen-Bergerhausen und dem Dreieck Essen-Ost in beiden Richtungen wegen Wartungsarbeiten im Tunnel gesperrt bis 5 Uhr morgen früh. Und in Berlin die A111 Charlottenburg Richtung Dreieck Oranienburg zwischen am Festplatz und in der Schulzendorfer Straße. Da gibt es auch eine Vollsperrung beidseitig bis morgen früh um 5. Ich wünsche eine gute Fahrt.
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10: Mit Markus Poschlott. Viele Grüße hier aus dem Funkhaus von MDR Sachsen-Anhalt in Magdeburg. Mit Fergie Sharkey. A Good Heart. Und danach sprechen wir weiterhin über das, was Sie aus dem Urlaub mitbringen. Und ich kann Ihnen schon sagen, da gibt es einige Überraschungen. 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
1: Im ARD-Abend, an dem wir heute über Ihren Urlaub sprechen und was Sie sich mit nach Hause mitnehmen als Andenken.
2: Ja, also wenn wir in den Urlaub fliegen, bringen wir uns aus Tunesien Dattelschnaps mit. Wenn wir in die Dominikanische Republik fliegen, dann Honig rum, dominikanischen Kaffee oder einen Kräuterlikör, der bei den Dominikanern als Aphrodisiakum gilt und der nennt sich Mama Juana. Aus Ägypten bringen wir uns dann meistens Hibiskustee mit, den wir dann im Winter an kalten Tagen abends zu uns nehmen.
1: Dattelschnaps, Kaffee, Likör, Honig, Tee, habe ich alles mit aufgeschrieben. Wie ist es denn bei Roman aus NRW? Ach stimmt, der bringt sich Baseball-Caps mit. Der ist immer viel beruflich unterwegs und kauft sich dann Caps.
3: Also ich habe Baseball-Kappen aus Las Vegas, aus Los Angeles, aus New York, Mallorca, Griechenland, überall, wo mich mein Beruf hinführt, kaufe ich mir eine Baseball-Kappe.
1: Baseball-Caps auch mit auf der Liste. Und was noch?
4: Hallo, hier ist die Ute. Ich bringe aus dem Urlaub immer Topflappen mit.
1: Topflappen, schön.
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1: Und warum Elisabeth aus NRW sich immer Besen mitbringt. Besen. Das hören Sie gleich

0: Dire Straits, Brothers in Arms. Hier ist der ARD. Am 10 vor 11 ist es. Wie war das nochmal? Was bringen Sie sich aus dem Urlaub am liebsten mit?
1: Wir bringen uns aus dem Urlaub immer Besen mit.
0: Besen? Das muss ich jetzt mal genauer wissen. Was sind das für Besen?
1: Besen und Folkloremusik, das hatte ich noch vergessen.
0: Was sind das denn für Besen?
1: Besen, die die Menschen da im Alltag brauchen, die wir dann, wenn wir dann sehen, dass dann Leute auf der Straße irgendwie mit interessanten Besen fegen, dann haben wir gefragt, ob wir die mitnehmen dürfen. Also wir haben jetzt Besen aus Estland, Litauen, Weißrussland, Polen, Thailand, Österreich, Schweiz, Frankreich.
0: Das sind alles, also quasi etwas ausgefallenere Besen, die man jetzt so nicht im Laden kaufen kann.
1: Ja, teilweise so in der DDR, da haben wir dann so einen Hexenbesen, den kriegten wir dann im Laden zu kaufen. Kinderbesen auch, ne? Also wir haben mittlerweile, weiß ich nicht, 43.
0: 43? Aber so viel gibt's ja gar nicht zu putzen bei Ihnen.
1: Ja, das ist richtig. Putzen tun wir damit nicht. Also die hingen, viele Jahre hingen die immer an der Wand. Und dann wurde das zu klein, ja, und jetzt sammeln wir sie jetzt so. Jetzt haben wir eigentlich auch so, sind wir durch so mit den einzelnen Sorten.
0: Ich merke schon, also ich meine, das ist ja, das Besenmuseum NRW ist bei Ihnen bei Elisabeth zu Hause.
1: Ja, genau.
0: Ich weiß jetzt nicht, wie es ist bei Heiko Rasch, der übernimmt gleich hier die Sendung, die ARD-Hitnacht, nämlich ab 23 Uhr, wie viel Besen der zu Hause hat. Eventuell, er verrät das ja gleich. Das war der ARD-Abend für heute. Dankeschön fürs Zuhören und fürs Mitmachen. Wir haben eine ganze Menge gelernt, was Sie alles aus dem Urlaub mitbringen. Highlight am Ende, Besen.
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0: So, ich bin Markus Poschlott. Wir hören uns morgen Abend wieder. Pünktlich 20 Uhr bin ich wieder in Ihrem Radio.

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1: Um 23 Uhr mit Wolfgang Berger. Nach den Anschlägen und Sabotageversuchen an Stromversorgungsanlagen in mehreren Bundesländern ist der gesuchte Tatverdächtige festgenommen worden. Die Polizei fasste den 48-Jährigen in der Nähe des Kraftwerks Weißweiler in Nordrhein-Westfalen. Hendrik Frost erläutert aus Aachen, was zu den Hintergründen bekannt ist.
2: Aktuell haben die ermittelnden Behörden keine Hinweise darauf, dass Daniel V. Mittäter gehabt haben soll. Aber das ist noch Gegenstand der Ermittlungen. Ebenso muss ermittelt werden, was genau seine Pläne waren. In Dormagen zum Beispiel wurden in der Nähe von Umspannwerken Abschussanlagen gefunden, mit denen Kurzschlüsse verursacht werden konnten. Jetzt wurde er aber eben mit Sprengstoff angetroffen. Aufschluss darüber könnte auch noch ein zweites Bekennerschreiben geben, das gestern gefunden worden ist.
1: Fachleute haben die PISA-Testergebnisse als Schock bezeichnet. Hintergrund ist die neue PISA-Studie der OECD. 15-jährige Schüler aus Deutschland haben bei der Untersuchung im vergangenen Jahr so schlecht abgeschnitten wie noch nie. Untersucht wurden Leistungen in Lesen, Mathe und Naturwissenschaften. Arbeitgeberpräsident Dulger forderte, dass an den Schulen künftig verstärkt das Rüstzeug für Ausbildung, Studium und Beruf gelehrt werden müsse. Das Deutsche Kinderhilfswerk nannte es erschreckend, dass der Bildungserfolg von Kindern in Deutschland noch immer so stark vom Elternhaus abhängt. Israels Außenminister Saar hat angekündigt, das britische Konsulat in Jerusalem zu schließen. Das Land reagiert damit auf Großbritanniens Ankündigung, den Handel mit israelischen Siedlungen im besetzten Westjordanland zu verbieten. Aus Tel Aviv, Julia Lai.
3: Zudem kündigte Saar eine Reihe weiterer Maßnahmen an. So müssen etwa britische Vertreter das internationale Gaza-Hilfszentrum in Israel verlassen. Und er sprach Einreiseverbote gegen 12 Personen aus, die an, Zitat, antisemitischen und anti-israelischen Aktivitäten beteiligt sind. Der Schritt kommt als Reaktion auf neue Sanktionen, die die britische Regierung heute verkündet hat. Aus Protest gegen Israels Siedlungspolitik im besetzten Westjordanland. Innerhalb von 6 bis 9 Monaten will Großbritannien die Einfuhr von Waren aus den Siedlungen verbieten. Auch Frankreich und Kanada wollen sich dem Einfuhrverbot anschließen.
1: Borussia Dortmund ist mit einem Sieg in die neue Saison in der Fußball-Champions League gestartet. Der BVB gewann am Abend das Heimspiel gegen den FC Villarreal aus Spanien mit 3:2. Für die Dortmunder traf zweimal Guirassy, außerdem schoss der Spanier Veiga ein Eigentor. Das waren die Nachrichten. Und das Wetter in Deutschland. Nachts gebietsweise Schauer und einzelne Gewitter, auch trockene Phasen, Tiefstwerte 18 bis 9 Grad. Morgen zeitweise Schauer, an den Alpen teils kräftig, örtlich heiter, Höchstwerte 16 bis 23 Grad. Am Donnerstag häufig trocken, im Norden einzelne Schauer 17 bis 24 Grad. Am Freitag längere, freundliche Abschnitte, im Nordwesten Schauer und Gewitter bei 17 bis 24 Grad. Es ist jetzt 23.03 Uhr.
4: Und hier der Verkehrsservice in der ARD-Hitnacht. Vorsicht bitte im Kreis Karlsruhe auf der Landesstraße zwischen B3, Bad Schönborn, B3 und Kronau. Dort werden Gegenstände auf die Fahrbahn geworfen. Bitte Vorsicht. Und hier eine Unwetterwarnung für den Süden Baden-Württembergs. Von Westen her ziehen Gewitter auf. Dabei gibt es orkanartige Böen mit Windgeschwindigkeiten von über 100 Kilometer pro Stunde. Und auch mit Hagel muss gerechnet werden. Bitte Vorsicht. Schauen wir auf die Autobahn. Die A1 Lübeck-Hamburg auf der Norderelbbrücke kommt es in beiden Richtungen wegen eines Schwertransportes zu mehrfach kurzfristigen Sperrungen. A8 Salzburg Richtung München zwischen Dreieck Inntal und Bad Aibling zurzeit 2 Kilometer Stau. A9 Halle-Leipzig Richtung Nürnberg zwischen Windlacher Berg und Bayreuth Nord zurzeit 4 Kilometer Stau. A52 Düsseldorf-Essen. Der Tunnel Huttrop ist in beiden Richtungen wegen Wartungsarbeiten noch bis etwa 5 Uhr gesperrt und in Berlin die A111 Charlottenburg Dreieck Oranienburg ist zwischen am Festplatz und Schulzendorfer Straße wegen Wartungsarbeiten in beiden Richtungen bis etwa 5 Uhr gesperrt. Allen unterwegs, gute Fahrt, kommen Sie gut an Ihr Ziel.

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1: Ja, es warten wieder jede Menge Hits gespielt zu werden in den nächsten Stunden, um Sie auch fit und munter zu halten, wenn Sie zum Beispiel bei der Arbeit sind und wir Sie begleiten dürfen. Hier aus dem Dresdner Funkhaus im Studio Heiko Asch. Ich grüße Sie. Schönen guten Abend.

Was bringen Sie aus dem Urlaub mit? Das war doch ein hervorragendes Thema. Am Abend in den vergangenen 3 Stunden, ja, da hatte Markus Poschlott am Abend ganz schön zu tun. Da hat er sich seinen Feierabend wohl verdient. Was Sie aber auch alles mitbringen, tja, sogar Besen aus dem Urlaub. Ich bin ja froh, wenn ich im Urlaub mal keine Besen sehen muss. Gut, aber dass wir dieses Thema am Abend hatten. Sofort hatte ich diese alten, verschrumpelten Dinger wieder aus dem Garten vor Augen. Und da muss ich morgen gleich mal nachzählen, wie viele alte Besen ich habe. Ich habe mit Erschrecken schon festgestellt, es sind wahrscheinlich viel zu viele. Und da ja bekanntlich neue Besen gut kehren, schmeiße ich morgen die alten gleich mal über Bord. Da kommen bestimmt so 5, 6 zusammen aus dem Garten. Also, danke für dieses Thema am Abend und einen schönen Feierabend, dir, Markus.

aus der Mitte der 70er Jahre. Billy Ocean hier in der ARD-Hitnacht. Vor 50 Jahren hatte er seinen ersten Hit landen können. Und in seiner Karriere liefen ja dann die 80er am erfolgreichsten. Und in den 80ern begann auch Madonna ihre grandiose Karriere. Von Anfang an verstand sie es ja auch, sich geschickt zu vermarkten. Und das ist bis heute so geblieben. Mit ihren Konzerttourneen füllt sie ja noch immer die größten Hallen und Arenen. Ich denke, das wird sie dann auch im kommenden Jahr wieder beweisen. Sie plant ja auch schon wieder eine neue Tour für 2027. Ihr Song jetzt, Life Total, vor 40 Jahren entstanden. Und damit noch einmal willkommen hier in der ARD-Hitnacht. Ich hoffe, Sie hatten einen erfolgreichen Dienstag heute. Wohl die meisten haben ihr Tagwerk längst vollbracht, sind so kurz vor der Nachtruhe. Und wenn sich die Ruhe noch nicht so richtig einstellen will, dann bleiben Sie einfach noch ein wenig bei uns. Vielleicht hilft ja auch der ein oder andere Song, um zur Ruhe zu kommen. Und wenn Sie heute etwas außergewöhnlich Schönes erlebt haben, dann würde ich mich freuen, wenn Sie das auch mit uns teilen können. Sie wissen doch, geteilte Freude ist doppelte Freude. ard-hitnacht@mdr.de oder Sie rufen an 0800 80 80 110. ard-hitnacht@mdr.de.

0: so viel Romantik. Sollte ja auch nicht fehlen in diesen Nachtstunden in der ARD-Hitnacht. Christel Birk, gerade gehört, steht ja vor allem auch für eingängige Balladen. Seine Tour zum 50-jährigen Karrierejubiläum hat er ja auch längst hinter sich. Für ihn auch immer wieder schön zu sehen, dass im Laufe seiner Karriere auch immer wieder neue Generationen dazukommen. Tja, die seine Musik natürlich auch genauso berühren. Renate aus Mühlhausen hatte einen sehr schönen Tag, hat sie uns geschrieben, von dem sie sich gar nicht so richtig trennen möchte. Sie war mit ihren Enkeln im Schwimmbad und der Jüngste hat das Schwimmen gelernt. Ja, sie schreibt hier, ich habe mich gleich in meine Kindheit zurückerinnert, als ich das Schwimmen gelernt habe. Das war einige Jahre später als meine Enkel. Danke, Renate, für Ihre Zeilen. Ja, und wir halten natürlich auch alle, die unterwegs sein müssen in dieser Nacht, mit aktuellen Verkehrsinfos auf dem Laufenden. Dann gleich nach Benny King und Lisa Stansfield.
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0: Kurz nach 11:30 hier der aktuelle Verkehrsservice in der ARD-Hitnacht. Zunächst eine Unwetterwarnung für den Süden Baden-Württembergs. Von Westen her ziehen starke Gewitter auf. Dabei kommt es zu orkanartigen Böen mit Windgeschwindigkeiten von über 100 Kilometer pro Stunde. Und auch mit Hagel müssen Sie rechnen. Schauen wir auf die Autobahn. A1 Lübeck-Hamburg. Auf der Norderelbbrücke kommt es in beiden Richtungen wegen eines Schwertransportes zu mehrfach kurzfristigen Sperrungen. A52 Düsseldorf-Essen. Der Tunnel Hutrop ist in beiden Richtungen wegen Wartungsarbeiten noch bis etwa 5 Uhr gesperrt. Und in Berlin die A111 Charlottenburg, Dreieck Oranienburg, ist zwischen am Festplatz und Schulzendorfer Straße wegen Wartungsarbeiten in beiden Richtungen noch bis etwa 5 Uhr gesperrt. Allen unterwegs eine gute und hoffentlich auch entspannte Fahrt. Jetzt mit Paul Young.
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1: Auch schon wieder 15 Jahre her, als Tim Bensko nach dieser ersten Single sozusagen über Nacht einen prall gefüllten Terminkalender hatte. Der Start seiner Karriere, die er schon mit 6 Studioalben bereichern konnte. Und gerade auch sein aktuelles Album aus diesem Jahr ist ja auch sehr persönlich. Und er verarbeitet damit die Trennung von seiner Frau Ende des vergangenen Jahres. Gehen wir jetzt in die 80er mit Giannana Nannini. Ja, sie hat vor 50 Jahren ihr erstes Album rausgebracht und ist in all den Jahrzehnten die Rockröhre geblieben. Sie hat das italienische Lebensgefühl auch weit über die eigenen Landesgrenzen hinaus bekannt gemacht. Giannana Nannini.
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23.51 Uhr, hier der Verkehrsservice mit einer Gefahrenmeldung. Achtung, ein Falschfahrer auf der A44 Essen-Düsseldorf. Zwischen Düsseldorf-Nord und Düsseldorf-Flughafen kommt Ihnen ein Falschfahrer entgegen. Fahren Sie bitte äußerst rechts und überholen Sie nicht. Auf der A44 Essen-Düsseldorf zwischen Düsseldorf-Nord und Düsseldorf-Flughafen ist ein Falschfahrer unterwegs. Vorsicht in beiden Richtungen.

0: Tja, so langsam neigt sich dieser Dienstag im Ende entgegen. Dieser 8. September, Welttag der Physiotherapie, das sollte ich doch unbedingt noch erwähnen. Ja, da grüße ich gleich mal alle Physiotherapeuten. Möchte man doch möglichst auch immer einen an der Hand haben, um einen Termin zu bekommen, oder? Was ja schon mal ein Kunststück ist und so wirkungsvoll doch so mancher Griff eines gut geschulten Physiotherapeuten. Also gut, dass es sie gibt. Und ich denke, das zeigt Ihnen ja auch die Nachfrage der vielen Patienten. Michael hat hier noch geschrieben, er beendet diesen Dienstag auch mit einem guten Gefühl. Er hat sich am Nachmittag mit früheren Kollegen getroffen und er schreibt hier, wir haben über die guten alten Zeiten gesprochen, über Kollegen, die nicht dabei waren, natürlich, und haben festgestellt, dass es einfach schön ist, jetzt die Rente zu genießen. Ja, ich sehe es richtig, wie viele Ihnen jetzt gerade recht geben und mit dem Kopf nicken. Ja, schauen wir schon mal auf den Mittwoch und der klopft ja nun auch schon langsam an. Da nimmt mir doch gleich Michael Bublé die Worte aus dem Mund. Es wird ein schöner Tag. 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

23.58 Uhr, hier nochmal der Verkehrsservice, immer noch aktuell die Gefahrenmeldung der Falschfahrer auf der A44 Essen-Düsseldorf. Zwischen Düsseldorf-Nord und Düsseldorf-Flughafen kommt Ihnen ein Falschfahrer entgegen. Fahren Sie bitte äußerst rechts und überholen Sie nicht. A44 Essen-Düsseldorf zwischen Düsseldorf-Nord und Düsseldorf-Flughafen. Ein Falschfahrer, Vorsicht bitte in beiden Richtungen.

0: Mitternacht mit Olaf Knapp. Nach den Anschlägen und Sabotageversuchen an Stromversorgungsanlagen in mehreren Bundesländern ist der gesuchte Tatverdächtige festgenommen worden. Die Polizei fasste den 48-Jährigen in der Nähe des Kraftwerks Weißweiler in Nordrhein-Westfalen. Hendrik Frost erläutert aus Aachen, was zu den Hintergründen bekannt ist.
1: Aktuell haben die ermittelnden Behörden keine Hinweise darauf, dass Daniel V. Mittäter gehabt haben soll. Aber das ist noch Gegenstand der Ermittlungen. Ebenso muss ermittelt werden, was genau seine Pläne waren. In Dormagen zum Beispiel wurden in der Nähe von Umspannwerken Abschussanlagen gefunden, mit denen Kurzschlüsse verursacht werden konnten. Jetzt wurde er aber eben mit Sprengstoff angetroffen. Aufschluss darüber könnte auch noch ein zweites Bekennerschreiben geben, das gefunden worden ist.
0: Trotz der deutlichen Niederlage bei der Landtagswahl vor 2 Tagen ist Sachsen-Anhalts Ministerpräsident Schulze jetzt zum neuen Vorsitzenden der CDU-Landtagsfraktion in Magdeburg gewählt worden. Der 47-Jährige trat überraschend zur Wahl an und setzte sich in einer Kampfabstimmung gegen den bisherigen Fraktionschef Guido Heuer durch. Unterdessen hat die AfD als Wahlsiegerin angekündigt, alle im neuen Magdeburger Landtag vertretenen Parteien zu Gesprächen einzuladen. Dabei solle es um eine mögliche Zusammenarbeit gehen, sagte Fraktionsgeschäftsführer Rausch dem MDR. Nach einem Jahr als Präsidentin der UN-Generalversammlung hat die frühere Bundesaußenministerin Baerbock den Vorsitz turnusgemäß abgegeben. Sie übergab in New York symbolisch den Zeremonienhammer an den amtierenden Außenminister von Bangladesch, Rahman. In ihrer Abschiedsrede sagte Baerbock, sie verlasse die Vereinten Nationen mit gemischten Gefühlen. Die 1945 gegründete Organisation habe einen dringenden Reformbedarf. Kritikern hielt sie zugleich entgegen, ohne die Vereinten Nationen stünde kein Land der Welt besser da. Borussia Dortmund ist mit einem Sieg in die neue Saison in der Fußball-Champions League gestartet. Der BVB gewann am Abend das Heimspiel gegen FC Villarreal aus Spanien mit 3:2. Für die Dortmunder traf zweimal Guirassy. Außerdem schoss der Spanier Vega ein Eigentor. Die deutschen Basketballerinnen stehen bei der Heim-WM im Viertelfinale. Das Team gewann am Abend in Berlin das Qualifikationsspiel gegen Südkorea mit 94:56. Nächster Gegner sind die bei der WM bislang noch ungeschlagenen Belgierinnen. Das Wetter in Deutschland. Nachts gebietsweise Schauer und einzelne Gewitter, auch trockene Phasen. Tiefstwerte 18 bis minimal 9 Grad. Am Tage dann gebietsweise heiter, in Südostbayern, in der Lausitz und an den Alpen zeitweise Schauer, Höchstwerte 16 bis 23 Grad. Es ist 0:03.
2: Und hier der Verkehrsservice in der ARD-Hitnacht. Die gute Nachricht zuerst, eine Entwarnung auf der A44 Essen-Düsseldorf. Zwischen Düsseldorf-Nord und Düsseldorf-Flughafen ist kein Falschfahrer mehr unterwegs. Aber hier eine Unwetterwarnung für den Süden Baden-Württembergs und Bayern. Von Westen her ziehen Gewitter auf. Dabei gibt es orkanartige Böen mit Windgeschwindigkeiten von über 100 Kilometer pro Stunde und Sie müssen mit Hagel rechnen. A1 Lübeck-Hamburg auf der Norderelbbrücke kommt es in beiden Richtungen wegen eines Schwertransportes zu mehrfach kurzfristigen Sperrungen. A52 Düsseldorf-Essen, der Tunnel Hutrop, ist in beiden Richtungen wegen Wartungsarbeiten noch bis etwa 5 Uhr gesperrt. Und in Berlin die A111 Charlottenburg-Dreieck-Oranienburg ist zwischen am Festplatz und Schulzendorfer Straße wegen Wartungsarbeiten in beiden Richtungen ebenfalls noch bis ca. 5 Uhr gesperrt. Allen unterwegs eine gute und sichere Fahrt.
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2: Mit den Rainbirds geht's hinein in diesen neuen Tag. Heute Mittwoch, 9. September. Gern begleiten wir Sie bis in den Morgen hinein hier aus dem MDR-Studio in Dresden. Ich bin Heiko Rasch. Kommen Sie weiter gut durch die Nacht.

0: Auch schon 50 Jahre auf dem Buckel, dieser Song von David Dundas. Jeans On, gerade gehört. Den Song hat er auch selbst geschrieben, kam vor allem in Deutschland super an und erreichte auch die Spitze der Charts. Und vor dem nächsten Song, da passt ja auch ein Gruß an alle, die in dieser Nacht arbeiten müssen. Alle, die dafür sorgen, dass es uns gut geht. Und für sie habe ich auch noch den passenden Motivationssong, der schon 2014 für ein großes Wunder sorgte. Sie erinnern sich, bei der Fußball-WM in Brasilien. Die deutsche Mannschaft glänzte und musikalisch wurde diese WM mit einem Song von Andreas Burani begleitet. Auf uns. Da kann man ja wirklich sagen, zur richtigen Zeit am richtigen Ort.
1: Dieses Gemeinschaftsgefühl, das halt Freundschaft auch mit sich bringt, ne, wofür es gedacht war, lässt sich halt einfach gut auf viele andere Ereignisse übertragen, glaube ich. Es ist natürlich schon ein Kompliment, wenn ganz viele Leute sich mit dem Lied identifizieren können oder wenn sie es nachher einfach durchleben können.
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Boris Palmer hier in der ARD-Hitnacht mit seinem Hit von 1980. Und so gegen Ende dieser Stunde habe ich dann noch einen Song aus dem Jahr 1980. Und da denke ich, da passt so ein kleines Musikrätsel ganz gut. Also das Jahr haben Sie schon mal. Der Sänger kommt aus Irland und wurde damit auch an einem Abend in ganz Europa bekannt. Und hier ein super kurzer Ausschnitt aus diesem Song. Welchen Song suchen wir? ard-hitnacht@mdr.de für Ihre Antwort. Und weil es so kurz war, hier nochmal. Tja, sollte zu lösen sein eigentlich. Genau der Anfang von diesem Song. Und welcher Titel ist gesucht? ard-hitnacht@mdr.de für Ihre Lösung gegen Ende dieser Stunde. Wie gesagt, habe ich den Song dann auch in voller Länge und Schönheit. Und hier ist Jimmy Somerville.

0: Kurz nach 12:30, hier der aktuelle Verkehrsservice in der ARD-Hitnacht. Zunächst eine Unwetterwarnung für den Süden Baden-Württembergs und Bayern. Von Westen her ziehen starke Gewitter auf, dabei gibt es orkanartige Böen mit Windgeschwindigkeiten von über 100 Kilometer pro Stunde und Sie müssen mit Hagel rechnen. A1 Lübeck-Hamburg auf der Norderelbbrücke kommt es in beiden Richtungen wegen eines Schwertransports zu mehrfach kurzfristigen Sperrungen. A52 Düsseldorf-Essen, der Tunnel Otrop, ist in beiden Richtungen wegen Wartungsarbeiten noch bis etwa 5 Uhr gesperrt. Und in Berlin die A111 Charlottenburg-Dreieck-Oranienburg ist zwischen am Festplatz und Schulzendorfer Straße wegen Wartungsarbeiten in beiden Richtungen ebenfalls noch bis etwa 5 Uhr gesperrt. Allen unterwegs, gute Fahrt, kommen Sie entspannt an Ihr Ziel.
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0: Mindestens genauso bekannt wie Boney M., finde ich. Hat ja auch große Ähnlichkeiten. Eruption gerade gehört hier in der ARD-Hitnacht. Man hört es, hier hatte Frank Farian auch die Hände mit im Spiel und auch schon in den 70er Jahren auf Platte gebracht. Und Mitte der 90er Jahre fanden sich in Kalifornien zwei Musiker zusammen, die zunächst als Duo sich formierten und dann aber auch schnell merkten, dass sich als vollständige Band viel mehr musikalische Möglichkeiten ergeben. Und so entstand dann zwei Jahre später die Band Train. Sie mischten ganz verschiedene Genre durcheinander, wie zum Beispiel Country, Rock und Pop, und hatten dann kurz vor der Jahrtausendwende auch ihren ersten Charterfolg. 10 Jahre später kam dann dieser Song auf Platte, Hey Soul Sister. Ein bleibender Erfolg in ihrer Karriere bis heute. Hier ist Train.
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0: Die Rolling Stones, Mann, so eine lange Karriere. Aus den 60er Jahren dieser Song und sie sind ja auch bis heute auf Erfolgsspur der Rolling Stones. Unglaublich, was sie so alles schon auf Platte gebracht haben und sicher noch bringen werden. So, und an dieser Stelle kommen wir gleich mal zur Auflösung und von unserem Musikrätsel. Ein irischer Musiker, das hatte ich ja schon verraten, und 1980 hat er auf der großen internationalen Bühne einen Hit landen können. Und hier habe ich auch mal den kurzen, super kurzen Ausschnitt. Ja, vielen Dank erstmal für die zahlreichen Mails, die Sie geschickt haben. Und natürlich war wie immer kein Problem für Sie, den richtigen Song zu erkennen. Danke fürs Mitmachen. Auch Sven aus Celle, die richtige Lösung. Natürlich auch Sunny, die hier geschrieben hat. Und wer hat hier die richtige Lösung? Petra. Viele Grüße an Petra. Und Tobias, er schreibt hier noch vielen Dank für die Musik. Natürlich gebe ich gern weiter an unseren Musikredakteur und auch Sie, Tobias, hatten die richtige Lösung. Oh, hier ein aus dem Rechenzentrum in Stuttgart. Roland hat uns geschrieben und eine ganze Statistik mitgeliefert. Am 12. Mai 1980 stieg dieser Titel auf Position 37 in Deutschland ein und war dann am 20.10.80 ganze 24 Wochen in der Hitparade. Der zweite Platz war die höchste Platzierung überhaupt, schreibt er hier. Danke, Roland, für Ihre Zeilen. Und natürlich haben Sie die richtige Lösung. Danke auch an Detlef aus Frankenau, an Lutz und Franka aus Schmölln, Andreas Güster und Wolfgang aus Neumünster. Vielen Dank. Und alle hatten Sie die richtige Lösung. Und wie immer konnte ich natürlich nicht alle Namen nennen, denn wir wollen natürlich auch noch den Song hören. Der erste Sieg beim Eurovision Song Contest von Johnny Logan überhaupt. Er setzte ja dann diese Erfolgsserie fort. What's Another Year? Hier in voller Länge und Schönheit Johnny Logan.
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1: Um 1 Uhr mit Olaf Knapp. Nach den Sabotageakten auf die Stromversorgung in mehreren Bundesländern ist ein Tatverdächtiger gefasst worden. Wie Staatsanwaltschaft und Polizei Köln mitteilten, wurde der 48-Jährige in der Nähe des Kraftwerks Weißweiler bei Aachen gefasst. Nach ihm war tagelang gefahndet worden. Aus Berlin Katharina Trümper.
2: Der 48-jährige Mann aus Nordrhein-Westfalen steht im Verdacht, mit Spreng- und Brandvorrichtungen versucht zu haben, die Stromversorgung zu unterbrechen. Vor einer Woche waren solche Vorrichtungen an einem Umspannwerk unweit des Kohlekraftwerks Jenschwalde im Süden Brandenburgs gefunden worden. Am selben Tag wurde auch in Nordrhein-Westfalen

0: in Westfalen ein ähnlicher Sabotageakt aufgedeckt. Danach kam es zu weiteren Vorfällen, darunter auch in Sachsen. Zu der Sabotageserie gibt es Bekennerschreiben, die die Ermittler dem Tatverdächtigen zuordnen. Darin begründet er die Angriffe auf das Stromnetz mit dem Kampf gegen fossile Energien.
1: Fachleute haben die jüngsten PISA-Testergebnisse als Schock bezeichnet. Bei der OECD-Studie haben 15-jährige Schüler aus Deutschland im vergangenen Jahr so schlecht abgeschnitten wie noch nie. Untersucht wurden Leistungen in Lesen, Mathematik und Naturwissenschaften. Das Deutsche Kinderhilfswerk nannte es erschreckend, dass der Bildungserfolg noch immer so stark vom Elternhaus abhängt. Nach dem Besuch der US-Sondergesandten in Moskau und Kiew haben Russlands Präsident Putin und US-Präsident Trump nach Angaben des Kreml erneut telefoniert. Nach Angaben seines außenpolitischen Beraters Uschakow sicherte der Kreml-Chef Trump zu, seine aggressiven Pläne gegenüber Europa, keine aggressiven Pläne gegenüber Europa zu haben. Uschakow bezeichnete Berichte über eine russische Bedrohung als Vorwand für die Europäer, ihre Unterstützung für die Ukraine und ihre eigenen Militärausgaben zu verstärken. Borussia Dortmund ist mit einem Sieg in die neue Saison in der Fußball Champions League gestartet. Der BVB gewann am Abend das Heimspiel gegen den FC Villarreal aus Spanien mit 3:2. Aus Dortmund, Burkhard Hupe.
2: In der ersten Hälfte der erste Schreckmoment des Abends. Der Grieche Karetsas musste mit Kreislaufproblemen ins Krankenhaus gebracht werden. In Hälfte 2 zunächst die Führung für Dortmund durch ein Eigentor, die allerdings nur wenige Minuten andauerte. Dann kam Villarreal zum hochverdienten Ausgleich. Nach der Einwechslung von Silva und Bellingham wurde Dortmund wieder spielbestimmender. Ein Doppelpack von Guirassy stellte die Weichen eigentlich auf Sieg. Und trotzdem wurde es noch einmal richtig spannend, weil Guirassy in der Nachspielzeit ein Eigentor unterlief.
1: Das Wetter in Deutschland. Nachts gebietsweise Schauer und einzelne Gewitter. Auch trockene Phasen, Tiefstwerte 18 bis 9 Grad. Am Tage gebietsweise heiter. Regional Schauer bei Höchstwerten von 16 bis maximal 23 Grad. Es ist 1.03 Uhr.
3: Und hier der Verkehrsservice in der ARD-Hitnacht. A1 Lübeck-Hamburg auf der Norderelbbrücke kommt es in beiden Richtungen wegen eines Schwertransports zu mehrfach kurzfristigen Sperrungen. Die A44 Dortmund Richtung Kassel ist zwischen Büren und Kreuz Wünnenberg-Haaren nach einem Unfall gesperrt. Sollte Stau entstehen, bitte bilden Sie eine Gasse für die Rettungsfahrzeuge. A52 Düsseldorf-Essen, der Tunnel Hutrop, ist in beiden Richtungen wegen Wartungsarbeiten noch bis ca. 5 Uhr gesperrt. Die A61 Mönchengladbach Richtung Koblenz ist zwischen Wehr und Mendig wegen eines brennenden Fahrzeugs gesperrt. Und die A111 Charlottenburg-Dreieck-Oranienburg ist zwischen am Festplatz und Schulzendorfer Straße wegen Wartungsarbeiten in beiden Richtungen bis etwa 5 Uhr gesperrt. Allen unterwegs eine gute und sichere Fahrt.
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3: Große Namen gleich zu Beginn dieser Stunde. George Michael, Elton John und Cyndi Lauper. Und wir starten auch gleich mit George Harrison an. Da steckt eine Menge Musikgeschichte dahinter. Willkommen aus dem Dresdner MDR-Studio. Ich bin Heiko Rasch. Ihnen weiter eine angenehme Nacht.

für die ruhigen Momente in dieser Nacht. George Michael und Elton John hier in der ARD-Hitnacht. Ja, ard-hitnacht@mdr.de. Das ist ja ihre Mailadresse für die Nacht. Daniela aus Oberhausen hat uns geschrieben: Meine Kollegen und ich hatten gestern auch ein schönes Erlebnis, weil wir auch Nachtdienst haben, konnten wir gestern Nachmittag eine Kinderstation in einer onkologischen Abteilung besuchen. Wir hatten den krebskranken Kindern kleine Geschenke mitgebracht und sie durch komische Geschichten zum Lachen gebracht. Es war so schön, in die leuchtenden Augen dieser tapferen kleinen Kinder zu schauen. Erstaunlich, woher sie nur die Kraft nehmen, um gegen diese Krankheit zu kämpfen. Als wir die Klinik wieder verlassen hatten, hat es mich überwältigt und ich bekam sehr feuchte Augen, weil es mich immer wieder zutiefst bewegt. Ich glaube, das bewegt in diesem Moment auch gerade sehr viele und zeigt doch vor allem, über welche Nichtigkeiten wir uns täglich so aufregen können. Und was viel wichtiger ist, Ihre Arbeit zum Beispiel. Vielen Dank, Daniela. Vielen Dank auch für Ihre sehr persönlichen Zeilen. ard-hitnacht@mdr.de

0: Tja, da sind auch schon einige Jahrzehnte zusammengekommen. Udo Lindenberg gerade gehört mit Horizont. Der Songklassiker ist vor 40 Jahren entstanden. Da war Udo auch gerade mal 40. Aus heutiger Sicht ein junger Hüpfer. Er hatte ja damals große Wünsche und Pläne und die hat er heute immer noch. Und genau das treibt ihn voran, auch mit 80. Ich glaube ja, dass die Alterszahl da überhaupt keine Rolle spielt, solange man Wünsche und Träume hat und das Gefühl, gebraucht zu werden. Und so jubeln die Fans auch ihm zu. Rod Stewart, jetzt bei uns, er steuert nun auch schon auf seinen 82. zu und gibt noch immer jede Menge Konzerte. Irgendwie ist die Bühne sein zweites Zuhause. Seine diesjährige Tour musste er allerdings aus medizinischen Gründen auch immer mal wieder unterbrechen. Derzeit erholt er sich auch noch, aber alle sind zuversichtlich, dass er bald wieder seine Konzerte geben wird. Und da drücken wir ihm natürlich auch die Daumen für gesundheitliche Stärke in der Zukunft. Hier ist Rod Stewart.
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0: Kurz nach 13:30 hier der aktuelle Verkehrsservice in der ARD-Hitnacht. A1 Lübeck-Hamburg. Auf der Norderelbbrücke kommt es in beiden Richtungen wegen eines Schwertransportes zu mehrfach kurzfristigen Sperrungen. Die A44 Dortmund Richtung Kassel ist zwischen Böhren und Kreuz-Wünnenberg-Kahren nach einem Unfall gesperrt. A52 Düsseldorf-Essen, der Tunnel Utrop, ist in beiden Richtungen wegen Wartungsarbeiten noch bis ca. 5 Uhr gesperrt. Und in Berlin die A111 Charlottenburg-Dreieck-Oranienburg ist zwischen am Festplatz und Schulzendorfer Straße wegen Wartungsarbeiten in beiden Richtungen noch bis etwa 5 Uhr gesperrt. Allen unterwegs eine gute und hoffentlich auch entspannte Fahrt.
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So viel Sommerlaune hier in der ARD-Hitnacht. Reichlich 10 Jahre ist es her, als so Alvaro Soler mit diesem ersten Hit so richtig durchstarten konnte, auch gleich international. Ja, sein sonniges Temperament kommt gut an, seine Konzerte bringen gute Laune und seine Fans, die hat er nun auch schon in mehreren Generationen. Und jetzt eine Band, die sich in den 80ern in Los Angeles gegründet hat und in den 80ern gelangen ihnen dann auch die größten Erfolge. Ihre Chartplatzierungen lassen sich zwar nur an einer Hand abzählen, aber bis heute werden sie gespielt, die Titel. Und da ist ja, das ist ja das größte Glück, wie ich finde, für einen Musiker überhaupt. Just Around the Corner. Hier ist Cock Robin.

Aus der Mitte der 80er Jahre. Blue Night Shadow, Two of Us. Ja, immer wieder diese Erinnerung an die 80er. Und sie schreiben ja auch, dass sie die nicht missen wollen. René aus Südbrandenburg schreibt hier, es gibt so viele Songs, die in den 80er Jahren für mich schwer zu kriegen waren. Und ich freue mich heute noch, wenn ich sie im Radio höre. Damals, in den 80er Jahren, habe ich gerade meine Schulzeit und Lehre beendet und habe heute noch mit über 50 Kontakt zu vielen Schulkameraden aus dieser Zeit. Sehr schön, da werden Sie sich wahrscheinlich jetzt gleich auf Donna Summer freuen. Lieber René, danke für Ihre Zeilen. She Walks Hard for the Money, den Titel habe ich dabei. Zuvor aber noch Tina Turner, sie stand ja in den 90er Jahren auch mal mit Eros Ramazzotti auf der Bühne. Das Erlebnis ist sicher auch für Eros einer der vielen Höhepunkte in seiner Karriere.

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1: Um 2 Uhr mit Olaf Knapp. Nach den Anschlägen und Sabotageversuchen an Stromversorgungsanlagen in mehreren Bundesländern ist der gesuchte Tatverdächtige festgenommen worden. Die Polizei fasste den 48-Jährigen in der Nähe des Kraftwerks Weißweiler in Nordrhein-Westfalen. Hendrik Frost erläutert aus Aachen, was zu den Hintergründen bekannt ist.
2: Aktuell haben die ermittelnden Behörden keine Hinweise darauf, dass Daniel V. Mittäter gehabt haben soll. Aber das ist noch Gegenstand der Ermittlungen. Ebenso muss ermittelt werden, was genau seine Pläne waren. In Dormagen zum Beispiel wurden in der Nähe von Umspannwerken Abschussanlagen gefunden, mit denen Kurzschlüsse verursacht werden konnten. Jetzt wurde er aber eben mit Sprengstoff angetroffen. Aufschluss darüber könnte auch noch ein zweites Bekennerschreiben geben, das gefunden worden ist.
1: Fachleute haben die jüngsten PISA-Testergebnisse als Schock bezeichnet. Bei der OECD-Studie haben 15-jährige Schüler aus Deutschland im vergangenen Jahr so schlecht abgeschnitten wie noch nie. Untersucht wurden Leistungen in Lesen, Mathematik und Naturwissenschaften. Arbeitgeberpräsident Dulger forderte, dass an den Schulen künftig verstärkt das Rüstzeug für Ausbildung, Studium und Beruf gelehrt werden müsse. Das Deutsche Kinderhilfswerk nannte es erschreckend, dass der Bildungserfolg von Kindern in Deutschland noch immer so stark